0: 6:4 gewonnen und damit seinen Titel aus dem Vorjahr erfolgreich verteidigt. Alexander Zverev hat ein großartiges Turnier gespielt. Zum Triumph reichte es allerdings nicht ganz.
1: Das Wetter in Deutschland. Nachts im Norden und Osten wolkig. An der Ostsee einzelne Schauer oder Gewitter möglich. Tiefstwerte 21 bis 12 Grad. Am Tage im Norden und Nordosten teils wolkig mit Schauern oder Gewittern, im Westen und Süden länger heiter. Höchstwerte 23 bis 36 Grad. Am Dienstag dann heiter, teils wolkig, gebietsweise Schauer oder Gewitter 24 bis 36 Grad. Es ist 2:03 Uhr.
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3: Mit Tobias Hürenbach heute Nacht. Hallo, herzlich willkommen. Diese Stunde, die beginnt mit den Bamberger Symphonikern. Unter der Leitung ihres langjährigen Chefdirigenten Jonathan Nott präsentieren sie hier die Sinfonie D-Dur von Joseph Haydn.

Die Sinfonie D-Dur Hoboken 1, 72 von Josef Haydn mit den Bamberger Symphonikern, dirigiert von Jonathan Nott, hier in dieser Nacht auf Montag. Sie hören das ARD-Nachtkonzert. Und da geht es weiter mit dem deutschen Komponisten französisch-englischer Abstammung Eugen d'Albert, der Sohn eines Ballettkomponisten, Student in London, Freund von Franz Liszt. Wir hören von d'Albert die 5 Bagatellen für Klavier mit Alexandra Oehler.

fünf Bagatellen von Eugen d'Albert, präsentiert von Alexandra Oehler. Spleen, Verdrehtheit, Überspanntheit, dies alles steckt in dem klangvollen italienischen Wort Stravaganza. Während die deutsche Übersetzung eher etwas sperrig daherkommt, hält man die italienische Stravaganza allein schon wegen der Sprachmelodie für eine Eigenschaft, mit der sich jeder Weltmann gerne schmückt. Eine Prise Extravaganz hebt den Dichter vom Autor ab, den Klangkünstler vom Tonsetzer und den Staatsmann oder die Staatsfrau vom Politiker oder von der Politikerin. Besonders in einer Epoche, die man später nicht ohne Grund als barock, also schief, merkwürdig umschrieben hat, galt Extravaganz als Tugend. Unser Ensemble jetzt heißt denn auch La Stravaganza. Unter der Leitung von Andrew Mancy präsentieren sie hier das Konzert für Flöte, Oboe d'Amore, Viola d'Amore, Streicher und Basso Continuo, E-Dur von Georg Philipp Telemann.

Masahiro Arita Traversflöte, Hans-Peter Westermann Barockoboe d'Amore und Andrew Manzi Barockviola d'Amore mit dem Ensemble La Stravaganza Köln. Da präsentierten sie dieses Konzert hier E-Dur von Georg Philipp Telemann. Jetzt kommen wir zu einem Komponisten, den es noch zu entdecken gilt, der klaviervirtuose Komponist und Musikverleger Henry Charles Littolf. Der wird 1818 in London geboren. Seine Vorliebe für Veränderungen und Abenteuer zeigt sich ja besonders an seinen zahlreichen Ehen und auch häufigen Umzügen. Er führt ein rastloses Leben und komponiert recht viel, zum Beispiel auch hier dieses sinfonische Konzert in S-Dur mit Peter Donoghue zu erleben und dem BBC Scottish Symphony Orchestra unter der Leitung von Andrew Litten.

Peter Donoghue und das BBC Scottish Symphony Orchestra ampult Andrew Lytton. Das war das Sinfonische Konzert S-Dur von Henry Charles Littolf. Sie befinden sich im ARD-Nachtkonzert. 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Mit Ferruccio Bosoni geht es weiter. Der hat sich die Erzählung Die Brautwahl von E.T.A. Hoffmann vorgenommen und daraus dann sich zu einer Orchestersuite inspirieren lassen. Da gibt es 5 Stücke, und zwar ein spukhaftes Stück, mit dem geht's los. Dann folgt ein lyrisches Stück, ein mystisches Stück, ein hebräisches Stück und zum Abschluss noch ein heiteres Stück. Nemi Järvi dirigiert die BBC Philharmonic Manchester.

Die Brautwahl, die Orchestersuite von Ferruccio Busoni, neben Jerzy Ampult der BBC Philharmonic Manchester. Mit sinfonischen Grüßen von Jean Sibelius geht es aus dieser Stunde raus hier im ARD Nachtkonzert.

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1: Um 4 Uhr mit Olaf Knapp. Die Bundesregierung will die Tabaksteuer stärker erhöhen als bisher vorgesehen. Das geht aus einer sogenannten Formulierungshilfe des Bundesfinanzministeriums für die Koalitionsfraktionen hervor, die dem Redaktionsnetzwerk Deutschland vorliegt. Aus der Nachrichtenredaktion Simeon Laux.
2: Bis zum Jahr 2030 soll der Preis für eine Packung Zigaretten schrittweise auf 11,78 Euro steigen. Das wären etwa 40 Cent mehr als bisher vorgesehen. Grund für die Änderung ist demnach eine Lücke im Bundeshaushalt. Aus Regierungskreisen heißt es laut dem Bericht, die Anhebung dient nicht nur der Haushaltskonsolidierung, sondern auch dem Schutz der öffentlichen Gesundheit. Konkret soll der Tabaksteueranteil von aktuell rund 4 Euro in den kommenden Jahren auf 6,19 Euro klettern.
1: Das US-Militär hat erneut den Iran angegriffen. Damit solle die Fähigkeit des Landes geschwächt werden, zivile Seeleute und Handelsschiffe bei der Durchfahrt durch die Straße von Hormuz zu attackieren, teilten die US-Streitkräfte mit. Medienberichten zufolge richteten sich die US-Angriffe gegen Raketenstellungen und Anlagen zur Luftabwehr sowie gegen Schiffe der iranischen Revolutionsgarden. Das Außenministerium in Teheran verurteilte die Bombardements. Diese hätten alle diplomatischen Bemühungen der vergangenen Monate zunichte gemacht. In Brüssel legt ein Expertengremium heute Empfehlungen für eine Regulierung von Social Media vor. Konkret geht es auch um Altersbeschränkungen. Aus Brüssel, Katrin Schmidt.
3: Ein Expertenrat hat im Auftrag der Kommissionschefin im vergangenen halben Jahr Erkenntnisse und Erfahrungen zum Einfluss von Social Media und zur Wirkung von Altersgrenzen untersucht. Die heutigen Empfehlungen sind nicht bindend. Es liegt an den einzelnen EU-Staaten, ein konkretes Mindestalter für die Nutzung der Plattformen festzulegen. Die EU-Kommission hat aber zuletzt auch vor einer Zersplitterung in nationale Systeme gewarnt. Aus gutem Grund. Denn wer digitale Altersgrenzen auch technisch durchsetzen will, kommt um die großen Online-Plattformen kaum herum. Und TikTok, Instagram und Co. zusätzliche Pflichten aufzuerlegen, wie sich zum Beispiel auf eine technische Altersverifikation einzulassen, das ist alleinige Zuständigkeit der EU-Kommission.
1: Die Zahl der Todesopfer bei dem Waldbrand in Südspanien ist auf 13 gestiegen. Zuletzt sei eine Britin im Krankenhaus ihren Verletzungen erlegen, teilten die Behörden von Andalusien mit. Das Feuer hat rund 7000 Hektar Land niedergebrannt. Den Behörden zufolge breitet es sich nicht weiter aus. Der Hamburger Tennisprofi Alexander Zverev hat das Finale in Wimbledon verloren. Er unterlag dem Weltranglisten-Ersten Jannik Sinner aus Italien in 4 Sätzen. Das Wetter in Deutschland: tagsüber im Norden und Nordosten teils wolkig mit Schauern oder Gewittern, im Westen und Süden dagegen länger heiter. Höchstwerte 23 bis maximal 36 Grad. Es ist 4.03 Uhr.
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4: Durch diese Nacht auf Montag begleitet sie Tobias Führenbach. Herzlich willkommen zu dieser Stunde, die beginnt mit der tschechischen Mezzosopranistin Magdalena Koschina. Gemeinsam mit dem Deutschen Symphonieorchester Berlin und dem Dirigenten Robin Ticciati hat sie die 6 Lieder für Sopran und Klavier von Claude Debussy aufgenommen, in der Bearbeitung eben für Mezzosopran und Orchester.

Die 6 Lieder für Sopran und Klavier eigentlich geschrieben von Claude Debussy, hier die Bearbeitung für Mezzosopran und Orchester mit Magdalena Koschina und dem Deutschen Symphonieorchester Berlin, dirigiert von Robin Ticciati. Hier im ARD Nachtkonzert als nächstes Kammermusik jetzt von Gabriel Fauré, seine Sonate Nummer 1 D-Moll, die schrieb er für Violoncello und Klavier, Stephen Isserlis und Pascal Devoyon im Dialog.

Steven Isserlis Violoncello und Pascal Devoyon Klavier mit der Sonate Nummer 1 D-Moll von Gabriel Fauré. Ein einfacher Bauernjunge ist verliebt in ein Mädchen aus Arles. Ja, das ist die Grundhandlung des Theaterstücks L'Arlesienne von Alphonse Daudet. Der Clou aber ist, im gesamten Bühnenwerk tritt dieses Mädchen niemals in Erscheinung. Raffiniert gemacht, genauso wie die Musik zum Stück von Georges Bizet. Da geht's also in die wunderschöne Provence mit leuchtenden Farben, mit lauen Nachmittagen. Ja, es weht die Meeresbrise vorbei, blauer Himmel, all das eben zu finden in Georges Bizets L'Arlesienne Musik. Hier die Suite Nummer 1 mit dem Aarhus Symphony Orchestra unter der Leitung von Marc Sustrow.

Das Aarhus Symphony Orchestra unter der Leitung von Marc Sustro mit der L'Alessien-Suite Nummer 1 von Georges Bizet. Bis zu den 5 Uhr Nachrichten nun noch ein Ausflug nach Skandinavien dank Edward Grieg.

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1: Um 5 Uhr mit Olaf Knapp. Die Bundesregierung will die Tabaksteuer stärker erhöhen als bisher vorgesehen. Das geht aus einer sogenannten Formulierungshilfe des Bundesfinanzministeriums für die Koalitionsfraktionen hervor, die dem Redaktionsnetzwerk Deutschland vorliegt. Aus der Nachrichtenredaktion Simeon Laux.
2: Bis zum Jahr 2030 soll der Preis für eine Packung Zigaretten schrittweise auf 11,78 Euro steigen. Das wären etwa 40 Cent mehr als bisher vorgesehen. Grund für die Änderung ist demnach eine Lücke im Bundeshaushalt. Aus Regierungskreisen heißt es laut dem Bericht, die Anhebung dient nicht nur der Haushaltskonsolidierung, sondern auch dem Schutz der öffentlichen Gesundheit. Konkret soll der Tabaksteueranteil von aktuell rund 4 Euro in den kommenden Jahren auf 6,19 Euro klettern.
1: Das US-Militär hat erneut den Iran angegriffen. Damit solle die Fähigkeit des Landes geschwächt werden, zivile Seeleute und Handelsschiffe bei der Durchfahrt durch die Straße von Hormuz zu attackieren, teilten die US-Streitkräfte mit. Medienberichten zufolge richteten sich die US-Angriffe gegen Raketenstellungen und Anlagen zur Luftabwehr sowie gegen Schiffe der iranischen Revolutionsgarden. Das Außenministerium in Teheran verurteilte die Bombardements. Diese hätten alle diplomatischen Bemühungen der vergangenen Monate zunichte gemacht. Ein an Ebola erkrankter US-Staatsbürger ist in der Nacht in Frankfurt am Main gelandet und befindet sich nun im dortigen Universitätsklinikum. Es ist ein Mitarbeiter einer humanitären Organisation in der Demokratischen Republik Kongo. Ob es sich um einen Mann oder eine Frau handelt, blieb zunächst offen. Bereits im Mai war ein US-amerikanischer Arzt in Deutschland behandelt worden. Er hatte die Krankheit knapp überlebt. Der Hamburger Tennisprofi Alexander Zverev hat das Finale des Turniers in Wimbledon verloren. Er unterlag dem Weltranglisten-Ersten Jannik Sinner aus Italien in 4 Sätzen. Aus London Ina Kast.
3: Auf der Pressekonferenz nach dem verlorenen Finale konnte Alexander Zverev lächeln. Die Niederlage sei für ihn leichter zu verkraften, weil er vor einem Monat den Titel bei den French Open geholt habe. Zverev machte es der Nummer 1 Jannik Sinner im Wimbledon-Finale lange Zeit schwer. Der Knackpunkt war allerdings der dritte Satz, als Zverev ein Break kassierte und kurz zuvor auf dem Rasen des Center Courts ausgerutscht war. Er überstreckte dabei sein Knie, das direkt nach dem Finale laut Zverev ordentlich geschwollen war. Der 29-Jährige blickt auf 2 sehr starke Wochen in Wimbledon zurück und hat nun bei allen 4 Grand-Slam-Turnieren das Endspiel erreicht.
1: Das waren die Nachrichten. Das Wetter in Deutschland. Tagsüber im Norden und Nordosten teils wolkig, mit Schauern oder Gewittern, im Westen und Süden länger heiter, Höchstwerte 23 bis 36 Grad. Dienstag heiter, teils wolkig, gebietsweise Schauer oder Gewitter, 24 bis 36 Grad. Es ist 5.03 Uhr.
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4: Einen schönen Montagmorgen wünscht Ihnen Tobias Hürenbach. Ganz herzlich willkommen. Eine Stunde haben wir noch gemeinsam, die beginnt mit einem Finale. Und zwar das Klarinettenquartetts Nummer 3 D-Dur von Bernhard Henrik Krusell.

Das war das Finale des Klarinettenquartetts Nummer 3 D-Dur von Bernhard Henrik Krusell mit Henk de Graaf und Mitgliedern des Daniel String Quartetts hier am Montagmorgen im ARD Nachtkonzert. Und da kommen wir jetzt zu einem Meister, da ist der Name ja fast schon ein Konzert, Evaristo Felice Dall'Abaco. Ja, der Italiener hat einige Concerti verfasst, zum Beispiel hier auch das Konzert für mehrere Instrumente in E-Dur, wiederentdeckt von Concerto Köln.

Concerto Köln mit diesem Konzert hier für mehrere Instrumente in E-Dur aus der Feder von Evaristo Felice Dall'Abaco hier im ARD-Nachtkonzert, präsentiert von BR Klassik. Jetzt kommen wir zur amerikanischen Komponistin Florence Price, die sich als erste Afroamerikanerin in der klassischen Musik durchsetzen konnte. In Arkansas aufgewachsen, in Boston hat sie studiert. Sie hat die Rassenunruhen überstanden, wie auch ihren gewalttätigen Ehemann, von dem sie sich scheiden ließ und die Kinder dann mit Nebenjobs durchbrachte. In ihren Kompositionen, da hat sie einiges gewagt und ausprobiert mit Erfolg. Zum Beispiel hier der zweite Satz, das Andante Manon Troppo aus der dritten Sinfonie C-Moll. Wir hören das Philadelphia Orchestra unter der Leitung von Yannick Nézet-Zeghin.

tolles, stimmungsvolles Andante hier in der dritten Sinfonie C-Moll von Florence Price. Yannick Nézet-Séguin dirigierte das Philadelphia Orchestra. 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

Benjamin Grosvenor präsentierte das Scherzo Nummer 2 B-Moll von Frédéric Chopin. Jetzt am Montagmorgen Musik von Carl Philipp Emanuel Bach. Seine Sinfonie F-Dur, die schrieb er für zwei Flöten, zwei Hörner, Streicher und Basso Continuo. Klaus Kirbach und das Kammerorchester Carl Philipp Emanuel unter der Leitung von Hartmut Hähnchen.

das Kammerorchester Karl Philipp Emanuel Bach unter der Leitung von Hartmut Hähnchen mit der Sinfonie für zwei Flöten, zwei Hörner, Streicher und Basso Continuo F-Dur ihres Namenspatrons Karl Philipp Emanuel Bach. Der Teufelsgeiger Niccolò Paganini, der brauchte für seine umjubelten Tourneen natürlich auch teufelschwere Stücke. So wurde er zum Komponisten virtuoser Violinkonzerte, wie dem berühmten zweiten Konzert in H-Moll mit dem Beinamen La Campanella, das Glöckchen. Und das bezieht sich auf diesen berühmten und wunderbaren Rondosatz La Campanella. Den hören wir uns an, diesen Satz in der Bearbeitung für Violine und Klavier, David Garrett und Alexander Markowitsch.

David Garrett und Alexander Markovic mit dem Rondo La Campanella von Niccolò Paganini, unser Schlussstück hier im heutigen ARD Nachtkonzert. Tobias Führenbach bedankt sich bei Ihnen fürs Einschalten. Ich wünsche Ihnen weiterhin einen guten Start in die neue Woche und in den Montagmorgen. Gerne auf bald. Ciao, tschüss.

0: 6 Uhr. Großbrand in Wald bei Mörfelden-Walldorf gelöscht. Neue Angriffe der USA gegen den Iran. Zverev verliert Finale von Wimbledon. Das Wetter sonnig und heiß, 28 bis 35 Grad. Mein Name ist Daniel Skondo. Guten Morgen. In Mörfelden-Walldorf im Kreis Groß-Gerau hat ein Waldbrand einen Großeinsatz ausgelöst. 150 Feuerwehrleute aus dem ganzen Kreis konnten das Feuer gegen Mitternacht löschen. Betroffen war eine Fläche von 40.000 Quadratmetern. Vajas Stavrianos.
1: Zunächst alarmierten Anwohner die Feuerwehr wegen einer brennenden Gartenhütte. Als die Einsatzkräfte eintrafen, stellten sie fest, dass ein großes Waldstück brannte. Daraufhin wurden weitere Feuerwehren aus dem Kreis Groß-Gerau angefordert. Schwierig war der Einsatz durch die hohen Temperaturen und weil man davon ausging, dass auf dem Gelände noch alte Munition lag. Weil dort viele abgestorbene Bäume standen, fingen sie schnell Feuer und fielen im Laufe der Löscharbeiten um. Dadurch wurde das Feuer immer wieder angefacht. Die Brandursache und die Schadenshöhe sind noch nicht bekannt.
0: Die Gefahr von Waldbränden steigt in ganz Hessen. Laut Deutschem Wetterdienst wird heute überall mindestens die dritte von 5 Warnstufen erreicht. In einzelnen Regionen gilt schon Stufe 4, vor allem im Rhein-Main-Gebiet. Die Landesbehörde Hessen-Forst hatte schon letzte Woche auf die Gefahr hingewiesen. Demnach gab es seit Beginn des Jahres rund 50 Waldbrände in Hessen. Im Konflikt zwischen den USA und dem Iran hat es in der Nacht die vierte Angriffswelle innerhalb einer Woche gegeben. Das hat das US-Militär mitgeteilt. ARD-Korrespondent Martin Ganselmeier.
2: Zur Begründung teilte das zuständige US-Regionalkommando CENTCOM mit, der Iran solle in seiner Fähigkeit eingeschränkt werden, Handelsschiffe in der Straße von Hormuz anzugreifen. Nach Angaben von US-Medien richteten sich die Angriffe gegen iranische Raketenstellungen, Anlagen zur Luftabwehr und Boote der iranischen Revolutionsgarden. Bereits in der Nacht zum Sonntag hatte das US-Militär 140 Ziele im Iran bombardiert. Eine Vergeltungsmaßnahme für eine iranische Drohnenattacke auf ein Containerschiff unter zypriotischer Flagge.
0: Die iranischen Revolutionsgarden haben inzwischen Gegenangriffe auf US-Ziele in der Region begonnen. Nach Angaben von iranischen Staatsmedien lagen sie in Jordanien, Kuwait und Bahrain. Bei einem Feuer in einer Bar in der thailändischen Hauptstadt Bangkok sind mindestens 27 Menschen ums Leben gekommen. Das hat die Regierung mitgeteilt. Nach Medienberichten wurden außerdem mehr als 60 Menschen verletzt, viele von ihnen schwer. Ines Burkhardt.
3: Auf Bildern ist zu sehen, wie hohe Flammen aus dem Lokal schlagen. Auf Handyvideos rennen Menschen schreiend und in Panik aus dem Lokal. Nach etwa einer Dreiviertelstunde gelang es der Feuerwehr und anderen Rettungskräften, den Brand unter Kontrolle zu bringen. Zur mutmaßlichen Ursache gab es zunächst keine Informationen. Die Gaststätte liegt in der Nähe des vielbesuchten Chatuchak-Marktes, der auch international bekannt ist.
0: Das Spiel des Jahres heißt Ditto. Eine Kritikerjury hat das Brettspiel am Abend in Berlin ausgezeichnet. Es helfe, die Mitspieler besser kennenzulernen. Nicht Wissen sei gefragt, sondern Verständnis für die Sicht der anderen. Tennisprofi Alexander Zverev hat das Finale von Wimbledon verloren. Er unterlag dem italienischen Titelverteidiger Jannik Sinner. ARD-Sportreporter Matthias Kammern.
4: Schlüsselmoment war das 8. Spiel des 3. Durchgangs, als Zverev zum ersten Mal seinen Aufschlag abgeben musste und kurz darauf den 3. Satz verlor. Nach 3 Stunden und 46 Minuten hatte Sinner schließlich 6:7, 7:6, 6:3 und 6:4 gewonnen und damit seinen Titel aus dem Vorjahr erfolgreich verteidigt. Alexander Zverev hat ein großartiges Turnier gespielt, zum Triumph reichte es allerdings nicht ganz.
0: Und das wird heute noch Thema. Westliche Unterstützerländer der Ukraine sprechen in Paris über Militärhilfe für das Land. Auch Kanzler Merz wird dabei sein. Unter anderem soll es um Raketenabwehr und gemeinsame Manöver gehen. Die Reform der Fluggastrechte in der EU könnte bei einer Abstimmung in Brüssel heute die letzte Hürde nehmen. Voraussichtlich ab Mitte nächsten Jahres sollen unter anderem Familien und Menschen mit Behinderung mehr Rechte bekommen. Und der Hessische Staatsgerichtshof entscheidet über ein Volksbegehren für ein hessisches Verkehrswendegesetz. Das Bündnis Verkehrswende Hessen hatte Beschwerde eingelegt, weil die Landesregierung das Volksbegehren bisher blockiert. Das waren die Nachrichten. Das Wetter. Wieder sonnig und heiß heute mit lockeren Wolken im Laufe des Tages. Die Höchstwerte liegen zwischen 28 und 35 Grad. Morgen Sonne und ein paar Wolkenfelder, dazu meist trocken bis 34 Grad. Die weiteren Aussichten Mittwoch und Donnerstag auch sonnig, heiß und meist trocken bis 34 Grad. Die Zeit 6.05 Uhr.
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6: Und dazu begrüßt Sie Martin Maria Schwarz. Einen schönen Morgen wünsche ich.

Die Mozartzeit, die dringt so richtig durch alle Poren dieser Musik, auch wenn sie von jetzt in dem Fall Antonio Salieri stammt. Aber es ist halt eben mal wieder der Sound der Zeit zu hören in diesem Konzert in C-Dur für Flöte, Oboe und Orchester von Salieri, gespielt von Lajos Lenches, Oboe, Dagmar Böcker, Flöte und das Württembergische Kammerorchester Heilbronn war mit dabei. H2 Kultur, es ist heute Montag, der 13. Juli und es ist 6.10 Uhr und es erwartet Sie bei uns bis 7 Uhr. Ein Gedicht zur allgemeinen Abkühlung an diesen Sommertagen von Johann Wolfgang von Goethe. In gut 5 Minuten. Dann unser Zuspruch am Morgen, der widmet sich heute dem Bild des Hirten in der Bibel. Und dann nehmen wir Sie mit ins Artmuseum Rolandseck zu der neuen Ausstellung dort und die führt zu nichts mehr und nichts weniger als zu den Sternen um 6:45. Dazu mehr. Vor gibt es noch eine Art musikalisches Hochzeitsgeschenk, die der Komponist Max Reger einem engen Freund im Jahr 1898 machte. Es ist sein vielgerühmtes und voller Liebreiz steckendes lyrisches Andante, hier gespielt vom HR-Sinfonieorchester.

0: Von Max Reger stammt dieses lyrische Andante in D-Dur, und das bekam sie gerade gespielt vom HR-Sinfonieorchester.
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0: Und zwar um 6.16 Uhr heute. Die Gedichte in dieser Woche, die sollen Ihnen Abkühlung in die Sommertage bringen. Auf ihre Weise nämlich. Und zwar geht es um Gedichte, die zu Bächen, Seen und zum Meer führen. Mit Sarah Kirsch, Ingeborg Bachmann, Bert Brecht und Johann Wolfgang von Goethe. Und vom Letzteren stammt das erste Gedicht, mit dem wir diese kleine Reihe starten. Es ist Tagebuch, oder es ist aus einem Tagebuch der Reise in die Schweiz. Und es liest Michael Thomas.
2: Aus dem Tagebuch der Reise in die Schweiz. 15. Junius 1775. Auf dem Zürcher See. Ich saug an meiner Nabelschnur, nun Nahrung aus der Welt. Und herrlich rings ist die Natur, die mich am Busen hält. Die Welle wieget unseren Kahn im Rudertakt hinauf, und Berge, Wolken angetan, entgegnen unserem Lauf. Aug, mein Aug, was sinkst du nieder? Goldene Träume, kommt ihr wieder? Weg, du Traum, so gold du bist, hier auch lieb und Leben ist. Auf der Welle blinken tausend schwebende Sterne. Liebe Nebel trinken rings die türmende Ferne. Morgenwind umflügelt die beschattete Bucht und im See bespiegelt sich die reifende Frucht.

kann es nicht anders sagen, aber damit hatte Jacques Offenbach oder hat Jacques Offenbach wirklich einen Mega-Hit gelandet mit dieser Baccarola aus dem Jahr 1881, denn dieses Stück hat sich als wahrlich überzeitlich erwiesen in ihrem wiegenden, lieblichen Rhythmus. Und hier bekamen sie dieses Stück gespielt von Raffaella Grommes, Cello, Wenzin Young, Cello und Julian Riem, Klavier. H2 Kultur am Montagmorgen, es ist der 13. Juli heute und weiter geht es mit Musik von Gaetano Brunetti. Damit sind wir in der zweiten Hälfte 18. Jahrhundert, so in der Mozartzeit eigentlich. Aber Brunetti hat fast sein gesamtes berufliches Leben am spanischen Königshof verbracht und so blieb seine Musik außerhalb dieser Sphäre lange Zeit ungehört und wurde erst später aufbereitet für die Weltöffentlichkeit. Auch sein sinfonisches Werk, und das ist groß, kam so erst richtig zur Geltung. Sie hören das Finale aus seiner Sinfonie Nummer 26 in B-Dur mit dem Orchesterkonzerto Köln.

0: Chopins Polonaise Astur Opus 53 mindestens genauso berühmt wie die Barcarole von Jacques Offenbach kurz zuvor. Hier hörten Sie Jewgeni Kissin als Interpreten. HR2 Kultur, 6.32 Uhr ist es. In der Musikgeschichte hat bekanntlich die Pastorale eine ganz eigenwillige, große Karriere gemacht, vor allem im 17. und 18. Jahrhundert. Die Pastorale, das ist eine musikalische Komposition, die das Hirtenleben idealisiert. Sowas wäre wahrscheinlich gar nicht möglich gewesen, wäre der Hirte durch die Bibel nicht so enorm aufgewertet worden. Und was ist mit denjenigen, die er hütet? Biblisch gesehen. Darüber hat sich Pfarrer Thomas Dörken-Kuchartz aus Frankfurt Gedanken gemacht für seinen heutigen Zuspruch am Morgen.
1: Streckenweise liest sich die Bibel fast wie ein Handbuch für Schafzüchter. Jedenfalls hat man es dauernd mit Schafen zu tun. Abraham, Isaak und Jakob waren Viehzüchter und Vieh hieß damals Ziegen und Schafe. Auch König David war zunächst Schafhirte. Und was hüten die Hirten in der Weihnachtsgeschichte? Natürlich Schafe. In den Erzählungen der Bibel werden die Schafe und ihre Hüter zu jüdischen und christlichen Symbolen. Im vielleicht schönsten aller Psalmen ist das zu dem Bild von Gott als Hirten verdichtet. Der Herr ist mein Hirte, mir wird nichts mangeln. Er weidet mich auf einer grünen Aue und führet mich zum frischen Wasser. Wenn man einen Text neben dem Vaterunser auswendig kennen sollte, dann ist es dieser Psalm 23. Mit ihm kann man leben und sterben. Und das kann man nicht mit vielen Texten. Im Neuen Testament wird Jesus zum guten Hirten, der sein Leben lässt für seine Schafe. Ich bin der gute Hirte, sagt er. Und seine Herde ist seine Gemeinde. Christinnen und Christen sind seine Schafe. Mein Problem? Ich bin nicht gerne Schaf. Schafe sind dumm, denke ich. Schafe sind langweilig. Man zählt sie, um einzuschlafen. Da will ich kein Schaf sein. Und erst recht in der Gemeinde nur schlucken, was die Hirten da oben sagen? Ich will kein Stimmvieh sein. Dabei bin ich Pastor, das heißt Hirte. Doch auch als Pfarrer passt mir das Bild nicht. Denn das Hirte-Schafbild ist undemokratisch. Ihm fehlt Augenhöhe. Schafe führen kein selbstbestimmtes Leben. Sie folgen und werden gescheucht. Sie dürfen nicht tun, was sie wollen. Die neuere Forschung zu Schafen widerspricht mir. Schafe sind nicht dumm, sondern ziemlich intelligent. Sie können sich Gesichter merken und wissen, was ihnen gut tut. Flauschige Intelligenzbestien nennt man sie. Das kann ich im Kopf verstehen, aber noch nicht fühlen. Da fällt mir eigentlich nur ein Schaf ein, das dem nahe kommt. Es ist ein fiktives Schaf. Ich meine Sean das Schaf. Zu sehen zum Beispiel in der Sendung mit der Maus. Endlich ein Schaf, das nicht blöd ist, das Fantasie hat, das ausbricht und etwas anderes erleben will. Sean stiftet an, spielt Streiche und macht jeden Tag zum Abenteuer und bringt mich zum Lachen. Sean ist ein widerständiges Schaf. Wenn der gute Hirte der Bibel solche Schafe gebrauchen kann, bin ich auch gern Schaf.

Mozart-Musik zweifellos, und zwar aus einem Streichquintett von ihm, das Streichquintett S-Dur, Köchelverzeichnis 614. Daraus hörten Sie gerade den vierten Satz, des Allegro, gespielt vom Ensemble Villa Musica. Und zuvor war das der Zuspruch am Morgen, er kam heute von Pfarrer Thomas Dirken-Kuchatz aus Frankfurt. Und dann mal auf den Nachmittag geschaut, da wird die Künstlerin Angelika Beckmann bei uns zu Gast sein im Kulturgespräch. Der Schwerpunkt ihrer künstlerischen Arbeit liegt ja auf der Sepulkralkultur. In ihrem Atelier fertigt sie Urnen aus verschiedenen Werkstoffen und nachhaltigen Materialien. Und damit kommt sie einer im Wandel begriffenen Kultur entgegen, denn Menschen suchen heute nach anderen Formen von Abschied und Trauer als den gewohnten. Und darüber wird sie erzählen, denn es gibt auch eine Ausstellung mit ihren Werken gerade in Fulda. Angelika Beckmann ist heute also im Gespräch zu hören gegen 17:10 Uhr hier in H2 Kultur.

0: Tja, das könnte auch Minimal Music aus dem 20. Jahrhundert sein. Das war aber eine Komposition aus dem frühen 17. Jahrhundert. Und zwar von einem Komponisten namens Giovanni Girolamo Kapsberger, einem Österreicher in Venedig geboren, auch am päpstlichen Hof beschäftigt, die Toccata Arpeggiata für Gitarre. Sie hörten aber eine Bearbeitung, vielleicht kommt das daher, dieses Moderne, der moderne Zug bearbeitet für Klarinette und Laute. Und da hörten Sie David Orlowski mit der Klarinette und David Bergmüller mit der Laute. 46 ist es. Und wir gehen zum Arp-Museum zum Rolandseck, und zwar zu einer neuen Ausstellung dort. Seit jeher dient der Weltraum als mächtige Projektionsfläche für Sehnsüchte und Utopien aller Art. Angesichts globaler Krisen hält er immer noch die Vision einer alternativen Existenz bereit. Apokalyptisches Erwachen und exzentrischer Grenzverlust werden mit rund 100 Werken nun von der Moderne bis zur Gegenwart beleuchtet, unter anderem mit Max Ernst und mit El Lisitzky und auch Sophie Teuber-Ab. Also eine richtig große Ausstellung. Und diese hat Henriette von Hellborn besucht und sich dazu auch mit der Kuratorin dort getroffen.
1: Julia Wallner steht vor der rotglühenden Sonne von Katharina Sieverding aus den 10er Jahren. Einer Videoinstallation zusammengesetzt aus echten NASA-Bildern, schön und bedrohlich zugleich. Schon in den 1910er Jahren, als der Halleysche Komet der Erde gefährlich nahe kommt, sind Künstler und Künstlerinnen hingerissen von kosmischen Phänomenen. Manche bilden Milchstraße, Sonnenfinsternis und Protuberanzen fotorealistisch ab. Planet Arp nennt die Direktorin ihr Museum. Was ihr Team unter dem Titel Zu den Sternen zusammengetragen hat, ist eine künstlerische Suche nach neuen Perspektiven auf den Planeten Erde und auf unser Schicksal. Für Wallner der Inbegriff von Kunst.
2: Die Unendlichkeit des Kosmos, die bietet eigentlich den Raum einerseits für Neugier, für Fantastik, für das Utopische, aber eben auch, dass eben Kunst auch dazu beitragen kann, das Unmögliche zu denken. Das Unmögliche ist die Wiederentdeckung der Menschlichkeit, ist natürlich auch der friedliche Umgang mit unserem Planeten, ist auch eine Versöhnlichkeit der Wesen untereinander.
1: Andere kommentieren den wissenschaftlichen Fortschritt poetisch, wie Hans Arp mit seiner abstrakten Bronzeskulptur namens Milchstraßenträne.
2: Es geht ja immer auch darum, das Unsichtbare sichtbar zu machen. Wir haben das zum Beispiel bei Wenzel Hablik mit seinem unglaublichen Sternenhimmel, also aus den 1910er Jahren noch vor Ausbruch des Ersten Weltkrieges. Ein Sternenhimmel, der sich einerseits orientiert an der Sternenbeobachtung, an der kosmischen Beobachtung und der andererseits dafür eine ganz freie Form findet.
1: Auch heute ist der Dialog mit Außerirdischen Treibstoff für künstlerische Innovation. Die jüngste Künstlerin der Ausstellung, Mona Schulzeck, glaubt an ein kosmisches Zusammenleben.
3: Was ich wahnsinnig interessant finde, ist, dass zum einen der Kosmos zu der Natur gehört, aus der wir als Mensch entsprungen sind. Und gleichzeitig nehmen wir als Menschen den Kosmos als fernes Außen wahr, als eine abstrakte Welt, zu der wir keinen Zugang haben und die uns sehr fern ist in der Vorstellung. Was ich durch meine Arbeiten versuche zu schaffen, ist, diesen Abstand vielleicht zu verringern.
1: Im Innenhof steht ihr Outer Space Transmitter, eine funktionierende Funkstation, die Botschaften ins All schickt. Auf der Grünfläche hinter dem Museum hat Schulzeck eine Stahlkapsel mit Bremsfallschirmen bruchlanden lassen. Chamber 6, ein Zwitter aus Weltraumschrott und ausgedienter Tauchkapsel, der die unerforschten Weiten des Alls mit den noch weniger erforschten Tiefen des Meeres verbindet. Wer hineinschauen will ins Bullauge, sieht stattdessen sein Spiegelbild und erkennt sich vielleicht auch neu.
3: Für mich hat das sehr viel mit Demut zu tun. Wenn ich den Blick in den Himmel richte, dann empfinde ich mein persönliches Dasein als relativer. Was unseren Planeten anbelangt, ist spätestens dann, wenn die Erde in die Sonne stürzt, die ganze Materie, auf der wir auch eben unser ganz individuelles Ego ja auch definieren, nicht mehr da.
1: Der Kosmos wird weiter existieren, auch ohne uns. Für diese nackte Tatsache findet die Ausstellung bedrückende und berührende Bilder. Mit der Mission, die Welt zu heilen und zu retten, schwebt ein Raumschiff durch den letzten Raum. Eine multimediale Installation von Yael Batana, ursprünglich geschaffen für die Biennale in Venedig 2024. Ihre Utopie macht Lust, die Zeit, die wir auf diesem Planeten noch haben, besser zu nutzen. Eine Ausstellung, die Mut macht, auf das Unmögliche zu hoffen.
0: Henriette von Hellborn über die Ausstellung Zu den Sternen im Arp-Museum Rolandseck zu sehen bis zum 10. Januar.

0: Ab dem späten 18. Jahrhundert, da hatte sie Hochkonjunktur, ungarische Musik, und die Komponisten der Zeit griffen auf diese Rhythmen, Melodien und Ideen zu. Auch ein Joseph Haydn, sie hörten sein berühmtes Rondo all'Ungarese aus dem Klaviertrio Nummer 25 in G-Dur. Das Finale war das, gespielt hier vom Haydn-Trio Eisenstadt.
1: Die Geschichte der Waschbären in Hessen beginnt am 12. April 1934. Mit viel Tamtam und Blasmusik werden zwei Waschbärenpaare am Edersee in Nordhessen ausgewildert.
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1: In den folgenden Jahren vermehren sich die flauschigen Bärchen ganz hervorragend. In Deutschland ist der Waschbär überall etabliert, aber besonders in Hessen. Dringt der Waschbär in Häuser oder Garagen ein, ist Ärger vorprogrammiert. Der Waschbär wütet ohne Ende, beschädigt Dächer, zerstört die Innendämmung. Sein Kot enthält Parasiten, gefährlich für Menschen und Tiere. Experten sagen, lässt man den Waschbären gewähren, sind die Häuser irgendwann abbruchreif. In Osthessen, rund um Fulda, machen sie aus der Not eine Tugend. Hier ist die Waschbärenbratwurst, die neue Spezialität auf dem Grill. Und in Biebergemünd im Main-Kinzig-Kreis gibt es einen Förster, der legt regelmäßig die Flinte an. Bis zu 800 Waschbären schießt er jedes Jahr. Seitdem atmet die Natur rundherum auf. Sogar der vom Aussterben bedrohte Wachtelkönig, ein Vogel, ist in Biebergemünd wieder heimisch. Und auch der seltene Seeadler wurde in Biebergemünd gesichtet. Zurückdrehen lässt sich die Waschbärenpopulation trotzdem nicht. Er gehört jetzt zu Hessen, schon seit über 80 Jahren.
0: Und das war ein weiterer Teil aus unserer Reihe 80 Jahre Hessen. 6.56 Uhr ist es. Das heißt jetzt, wir steuern den 7 Uhr Nachrichten entgegen. Das tun wir mit Musik von Alexander Glasunow. Da hören Sie noch aus einem Quartett für vier Saxophone in B-Dur. Und es spielt das Mobilis-Saxophon-Quartett. Und nach den 7 Uhr Nachrichten, da gehen wir nach Kiew. Und zwar zu dem dort vom Krieg schwer getroffenen Tschernobyl-Museum, so gegen 7.12 Uhr.

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2: 7 Uhr. Großbrand in Wald bei Mörfelden-Walldorf gelöscht. Neue gegenseitige Angriffe zwischen Iran und den USA. Angeblich Pläne für höhere Tabaksteuer. Das Wetter sonnig und heiß, 28 bis 35 Grad. Mein Name ist Daniel Skondo. Guten Morgen. In Mörfelden-Walldorf im Kreis Groß-Gerau hat ein Waldbrand einen Großeinsatz ausgelöst. 150 Feuerwehrleute aus dem ganzen Kreis konnten das Feuer gegen Mitternacht löschen. Betroffen war eine Fläche von 40.000 Quadratmetern. HR-Reporterin Vaya Stavrianos.
3: Zunächst alarmierten Anwohner die Feuerwehr wegen einer brennenden Gartenhütte. Als die Einsatzkräfte eintrafen, stellten sie fest, dass ein großes Waldstück brannte. Daraufhin wurden weitere Feuerwehren aus dem Kreis Groß-Gerau angefordert. Schwierig war der Einsatz durch die hohen Temperaturen und weil man davon ausging, dass auf dem Gelände noch alte Munition lag. Weil dort viele abgestorbene Bäume standen, fingen sie schnell Feuer und fielen im Laufe der Löscharbeiten um. Dadurch wurde das Feuer immer wieder angefacht. Die Brandursache und die Schaden Höhe sind noch nicht bekannt.
2: Die Gefahr von Waldbränden steigt in ganz Hessen. Laut Deutschem Wetterdienst wird heute überall mindestens die dritte Warnstufe erreicht. Sie steht für eine mittlere Waldbrandgefahr. In einzelnen Regionen gilt schon die vierte von 5 Warnstufen, vor allem im Rhein-Main-Gebiet. Die Landesbehörde Hessen-Forst hatte schon letzte Woche vor einer steigenden Waldbrandgefahr gewarnt. Demnach gab es seit Beginn des Jahres rund 50 Waldbrände in Hessen. Die USA haben in der Nacht wieder Angriffe gegen den Iran geflogen. Das teilte das US-Regionalkommando CENTCOM mit. Damit habe man verhindern wollen, dass der Iran Handelsschiffe in der Straße von Hormuz attackiere. Es war die vierte Angriffswelle der USA innerhalb von gut einer Woche. Medien berichten, die Angriffsziele seien vor allem Raketenstellungen und Anlagen zur Luftabwehr gewesen. Der Iran meldet bisher ein Todesopfer durch die Angriffe sowie 4 Verletzte. Die iranischen Revolutionsgarden haben inzwischen Gegenangriffe auf US-Ziele in der Region begonnen. Nach Angaben von iranischen Staatsmedien lagen sie in Jordanien, Kuwait und Bahrain. Weil im Bundeshaushalt eine Lücke klafft, soll die Tabaksteuer stärker steigen. Das berichtet das Redaktionsnetzwerk Deutschland und beruft sich dabei auf ein Papier aus dem Finanzministerium. Demnach soll der Preis für eine Packung Zigaretten im Schnitt bis 2030 auf fast 12 Euro angehoben werden. Das wären rund 40 Cent mehr als bisher geplant. Aus Regierungskreisen heißt es dem Bericht nach, die Anhebung diene auch dem Schutz der öffentlichen Gesundheit. Im Streit um ein leerstehendes Gebäude auf dem Gelände der Uni Gießen soll es heute ein zweites Treffen zwischen der Unileitung und den Aktivisten geben. Eine linke Gruppe hat das Haus besetzt, um daraus einen Begegnungsort zu machen. Die Uni hat jetzt einen Strafantrag gestellt. HR-Reporterin Lena Lachnit.
4: Die Causa liege jetzt in der Zuständigkeit der Strafverfolgungsbehörden. Das hat eine Pressesprecherin der Uni Gießen schriftlich mitgeteilt. Heißt aber auch, wann genau eine mögliche Räumung kommen könnte, ist noch nicht klar. Das Gebäude steht seit 6 Jahren leer. Die Uni plant es an das Land Hessen abzugeben. Die Aktivisten sind dagegen. Sie wollen das Gebäude umwidmen, für Menschen zugänglich machen und so einen Begegnungsort schaffen. Das ganze Wochenende lang veranstalteten sie rund um das Haus ein Programm. Es gab unter anderem einen Filmabend oder Workshops.
2: Bei einem Feuer in einer Bar in der thailändischen Hauptstadt Bangkok sind mindestens 27 Menschen ums Leben gekommen. Das hat die Regierung mitgeteilt. Nach Medienberichten wurden außerdem mehr als 60 Menschen verletzt, viele von ihnen schwer. Ines Burkhardt.
5: Auf Bildern ist zu sehen, wie hohe Flammen aus dem Lokal schlagen. Auf Handyvideos rennen Menschen schreiend und in Panik aus dem Lokal. Nach etwa einer Dreiviertelstunde gelang es der Feuerwehr und anderen Rettungskräften, den Brand unter Kontrolle zu bringen. Zur mutmaßlichen Ursache gab es zunächst keine Informationen. Die Gaststätte liegt in der Nähe des vielbesuchten Chatuchak-Marktes, der auch international bekannt ist.
2: Tennisprofi Alexander Zverev hat das Finale von Wimbledon verloren. Er unterlag dem italienischen Titelverteidiger Jannik Sinner in 4 Sätzen. Und auch das wird heute noch Thema. Die Reform der Fluggastrechte in der EU könnte bei einer Abstimmung in Brüssel heute die letzte Hürde nehmen. Voraussichtlich ab Mitte nächsten Jahres würden die neuen Richtlinien in Kraft treten. Und Fußball-Bundesligist Eintracht Frankfurt absolviert sein erstes Mannschaftstraining unter dem neuen Cheftrainer Adi Hütter. 2000 Fans können dabei sein. Das waren die Nachrichten. Das Wetter. Wieder sonnig und heiß heute mit lockeren Wolken im Laufe des Tages. Die Höchstwerte liegen zwischen 28 und 35 Grad. Morgen Sonne und ein paar Wolkenfelder bei bis zu 34 Grad. Und die weiteren Aussichten, auch Mittwoch und Donnerstag wird sonnig bei bis zu 34 Grad. Die Zeit 7.05 Uhr.
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6: Mit Martin Maria Schwarz heute. Ich wünsche Ihnen einen geradlinigen Morgen.

Ja, auch dieser Satz hat eine eigenständige Karriere gemacht. Dieser dritte Satz aus Johann Sebastian Bachs Cembalo-Konzert in E-Dur wurde gespielt hier von Jörg Hallobeck Cembalo und dem Ensemble Il Gusto Barocco. 7.08 Uhr ist es. Es ist heute Montagmorgen, der 13. Juli. Und das sind unsere Inhalte bis 8 Uhr. Da führen wir Sie gleich nach Kiew in das dort schwer beschädigte Tschernobyl-Museum. Anschließend geht's nach Paris zu einer wesentlich erfreulicheren Geschichte, nämlich dem unterirdischen Kühlsystem Fraîcheur de Paris. Und um kurz nach 7:30 unsere Frühkritik, sie widmet sich heute der Choreografie Love, die jetzt in den Naxos-Hallen in Frankfurt zu sehen ist. Vorher Musik von Schubert, und zwar aus seinem berühmten Liederzyklus Die Winterreise, basierend auf dem Gedicht von Wilhelm Müller. Es ist das Stück Täuschung, das Sie jetzt gleich hören. Ein Stück, in dem die Erkenntnis wohnt, dass wir es ab und zu nötig haben, in Illusionen zu flüchten, um das Leben auszuhalten. Sie hören in einer Fassung für Cello und Klavier Daria Hovora. Sie spielt das Klavier, begleitet von Mischa Majski, Cello. Musik.

0: Schuberts Musik Täuschung aus seiner Winterreise. Hier war Michamaisky als Cellist zu hören. 7.11 Uhr ist es und es geht nach Kiew. Der Krieg Russlands gegen die Ukraine, der hört und hört und hört nicht auf. Es geht immer und immer weiter. Und zuletzt kam es in der Nacht zum 24. Mai zu schwerwiegenden russischen Drohnen- und Raketenangriffen auf Kiew. An mehreren Stellen in der Stadt kam es zusätzlich zu großflächigen Bränden. Auch das Tschernobyl-Museum wurde zu großen Teilen zerstört. Einer der zentralen Orte, die an die Atomkatastrophe von 1986 erinnern. Friedrich Rother hat das zerstörte Gebäude aufgesucht.
1: Vitalina Martinowskas Arbeitsplatz liegt in Trümmern, denn das Tschernobyl-Museum in seiner alten Form gibt es nicht mehr. Martinowska zeigt auf die ehemaligen Ausstellungsräume. Metallteile hängen von der Decke, auf dem Boden liegt Schutt, seit Ende Mai eine russische Rakete in unmittelbarer Nähe explodierte. Aber das ist noch nicht alles. Nach dem Einschlag kam es zu einem Brand und der größte Teil des Dachs ist abgebrannt. Durch Niederschläge kommt es an den Wänden zu Feuchtigkeitsschäden, was sich äußerst negativ auf den Zustand des denkmalgeschützten Gebäudes auswirkt. Dieses Gebäude erinnert stellenweise an eine Ruine. Auch ganze Außenwände fehlen. Vitalina Martinowska leitet das Tschernobyl-Museum in Kiew, einen der wichtigsten ukrainischen Gedenkorte zur Atomkatastrophe von 1986. Sie führt durch das Gebäude. Hier sehen wir die größte Ausstellungshalle des Museums, in der viele Informationen über die Entwicklung der Atomindustrie in der Ukraine und der Welt präsentiert wurden, über den aktuellen Stand der Atomkraft und ihre Zukunft. Fotos aus der Sperrzone wurden auch gezeigt, persönliche Gegenstände der Liquidatoren, die unter gefährlichsten Bedingungen die Folgen der Katastrophe eingedämmt haben. Geheime sowjetische Regierungsdokumente. Viele von ihnen wurden freigegeben und wir können nun endlich die Wahrheit über die ersten Stunden nach der Explosion erzählen, über die ersten Maßnahmen, über die Telegramme, die nach Moskau geschickt wurden und die klare Informationen enthielten, wie die Strahlung in Tschernobyl tatsächlich war. Moskau verfügte von den ersten Tagen an über Informationen, was in Tschernobyl geschah. Eine Sammlung, die es nur hier gab. Ein Großteil der Exponate, Martinowska schätzt 90%, konnten ihr Team und die Rettungskräfte nach der Explosion retten, aber teilweise stark beschädigt. Besonders bitter, das Museum war erst kurz vor der Explosion wiedereröffnet worden, nach einer langen Renovierung. Die letzten 4 Jahre meines Lebens habe ich in diesem Museum verbracht. Alles hier habe ich mit voller Hingabe gemacht. Ich wollte wirklich ein Projekt zu Ende bringen, auf das nicht nur das zuständige Ministerium, sondern auch das Land stolz ist. Regelmäßig werden durch russische Angriffe historische Gebäude, wie zuletzt das Kiewer Höhlenkloster, oder bedeutsame Einrichtungen wie das Tschernobyl-Museum stark beschädigt. Viele Menschen hier sehen diese Angriffe als Versuch, die ukrainische Kultur auszulöschen. Die Regierung spricht von knapp 2000 beschädigten und teils auch zerstörten Kulturstätten, mit Schäden im Milliardenbereich. Und sie reagiert. Aus frontnahen Gebieten etwa müssen seit einigen Monaten Museumsexponate weggebracht werden. Auch ein Fonds wurde vor kurzem aufgesetzt. Tetyana Berezhna, ukrainische Kulturministerin. Nun haben wir den ukrainischen Fonds für Kulturerbe gegründet, in den internationale Partner Mittel für den Wiederaufbau ukrainischer Kulturinstitutionen und des Kulturerbes investieren können. Derzeit befinden sich dort fast 5 Millionen Euro. Ob daraus auch Geld an das Tschernobyl-Museum fließt, ist aktuell unklar. Wie geht es in dem zerstörten Museum weiter? Es gibt viel zu tun aktuell. Exponate müssen untersucht werden, Strukturen für den Wiederaufbau müssen geschaffen, Spendenkonten eröffnet werden. Und wohl das Wichtigste, Experten müssen klären, wie stabil das Gebäude ist, ob und wie es restauriert werden kann. Vitalina Martinowska hofft, dass sie bald anfangen können mit dem Wiederaufbau. Damit werden sie und ihr Team jahrelang beschäftigt sein, nachdem eine Nacht alles verändert hat. Aber anders geht es nicht, meint sie. Wir haben keine andere Möglichkeit, als das Tschernobyl-Museum wieder aufzubauen. Deshalb müssen wir uns jetzt alle zusammenreißen, ungeachtet unseres psychisch-emotionalen Zustands, und weitermachen.
0: Weitermachen, solange Energien da sind. Das ist die derzeitige Losung im von russischen Bombenangriffen zerstörten Tschernobyl-Museum in Kiew, von wo Friedrich Rother berichtet hat.

ganz raffiniert gemachte Musik mit Flöten und Pfeifen und Akkordeon, um ja diese fließende Atmosphäre von Wasser musikalisch zu illustrieren. Das ist ein Werk gewesen von Alexandre Desplat für den Film The Shape of Water, das Flüstern des Wassers. Und jetzt, um 7:20 Uhr, wenn Sie sagen, meine Füße und Beine sind unruhig, Sie wollen jetzt sich endlich mal bewegen, dann wollen wir Ihnen da auch Unterstützung bieten mit dem Galopp aus der Suite für Orchester zu dem Film The Gadfly von Dmitri Schostakowitsch. Bitteschön.

0: das Radio sind von Orchester Berlin mit dem Galopp aus dem Werk The Gadfly von Dmitri Schostakowitsch. Wenn der Mensch im Lauf der Evolution eines gelernt hat, dann ist es, sich anzupassen, selbst an widrigste äußere Bedingungen. Und dieses Können, das ist gerade mal wieder stark gefordert, weil neben den Maßnahmen, die Ursachen der Klimaerwärmung nach und nach aus dem Weg zu räumen, muss sich auch der Gegenwart halt eben angepasst werden, und diese ist durch immer wieder neue Hitzewellen gerade in Mittel- und Südeuropa definiert. Die Stadt Paris macht nun da gerade richtig mobil. So gibt es bereits seit Jahrzehnten schon ein unterirdisches Kühlsystem, die Fraîcheur de Paris, aber das soll jetzt schrittweise ausgebaut werden, weit über das Zentrum hinaus. Sabine Boland erklärt, was da geplant ist und wie Fraîcheur de Paris überhaupt funktioniert, da unter der Erdoberfläche.
1: Gehörschutz in Form von orangefarbenen Ohrstöpseln ist Pflicht. Ohne kein Besuch bei Fraîcheur de Paris, der Frische von Paris. Ein unscheinbarer Eingang liegt direkt am Ufer der Seine. Über eine Wendeltreppe geht es 25 bis 30 Meter in die Tiefe, unter den Fluss. Hier stehen riesige Zylinder und Röhren, Kühlaggregate. Sie sollen die französische Hauptstadt erfrischen. In der Kältefabrik wird das Flusswasser auf 2 bis 4 Grad heruntergekühlt. Pumpen verteilen es dann über ein Netz aus Rohren an Museen, Einkaufszentren oder Bürogebäude. Die Idee, individuelle Klimageräte überflüssig zu machen. Tim Guigon ist Kommunikationsleiter bei Fraîcheur de Paris. Er beschreibt das Prinzip so.
2: Das Kältenetz ist wie ein Zug, der das Auto ersetzt. Man muss dann den Zug nehmen. Wir sind heutzutage gezwungen, immer mehr Gebäude an den Klimawandel anzupassen.
1: Die erste dieser Pariser Kältefabriken entstand bereits Ende der 70er Jahre. Mittlerweile gibt es 14 Standorte und ein 120 Kilometer langes Rohrnetz, durch das das eiskalte Wasser fließt. Bislang ist hauptsächlich das wohlhabende historische Zentrum angeschlossen. Der Louvre wird so gekühlt und das französische Parlament. Finanziert wird Fraîcheur de Paris von großen Auftraggebern, die sich die aufwendigen Installationskosten leisten können. Tim Guigon.
2: Traditionell brauchten Gebäude aus Luxus- oder Komfortgründen Klimatisierung. Paläste, Museen, Büros.

0: Anlage, auch die von Ulysse Zachary nicht.
1: Es ist wie in einem Ofen. Selbst mit guter Isolierung kommt die Hitze einfach durch die Decken und Wände. Die Seife ist geschmolzen. Es ist irre, wie heiß es ist. Die Weinflasche hier öffnet sich wegen der Hitze von selbst.
0: Die Nächte übersteht der junge Amerikaner mit Ventilator und nassen Handtüchern im Bett.
1: Als ich in Dubai gelebt habe, gab es überall Klimaanlagen. Paris ist überhaupt nicht an diese 40 Grad Hitze angepasst.
0: Nach dem Wunsch von Fraîcheur de Paris soll damit bald Schluss sein. Bis zum Jahr 2042 soll ein Großteil der Stadt an unterirdische Kältefabriken angeschlossen sein. Wie bei einer Gasheizung oder Stromversorgung sollen die Pariserinnen und Pariser die Klimatisierung dann abonnieren können. Die Rekordhitzewelle Ende Juni war für Tim Guigan ein letzter Warnschuss.
1: Wir haben den Klimawandel bislang betrachtet wie Raucher. Man öffnet ein Päckchen und weiß genau, dass es schlecht für die Gesundheit ist. Man macht weiter bis zum Röntgentermin und sieht, oh, ich habe ein Problem.
0: Im Sommer 2003 starben in Frankreich etwa 15.000 Menschen wegen der Hitze. Die Regierung hat seitdem einen Hitzeplan ins Leben gerufen, der gefährdete Bevölkerungsgruppen schützen soll. Das unterirdische Kältesystem von Fraîcheur de Paris ist ein Puzzleteil im Umgang mit Hitzewellen. Tim Guigans Wohnung ist noch nicht angeschlossen. Bis es irgendwann soweit ist, hat er eine individuelle Strategie gegen hohe Temperaturen entwickelt.
1: Ich mache die Vorhänge und Rollläden zu. Ich nutze weder den Ofen noch den Herd. Und ich esse tagelang nur Mozzarella-Tomaten und Taboulé.
0: So wie quasi ganz Paris. In diesen Tagen rollt die nächste Hitzewelle auf Frankreich zu, die dritte in diesem Jahr.
2: Und Fraîcheur de Paris soll helfen, das künftig großräumig in seinen Auswirkungen abzufedern. Sabina Boland über die unterirdischen Kältefabriken Fraîcheur de Paris, des Landes in Paris also.

Mozart und Haydn, die hatten vorgelegt in der Gattung Streichquartett. Und da musste Beethoven nachziehen und er tat das mit gleich 6 veröffentlichten Quartetten zwischen 1798 und 1800. Zwar immer noch an die Vorbilder orientiert, an ihnen gemessen, aber dann auch schon sehr eigenständig, wie gerade gehört, das Streichquartett D-Dur Opus 18 Nummer 3. Daraus spielten wir das Allegro, den dritten Satz mit dem Aurin-Quartett. Und jetzt lassen wir noch die Holzpuppen tanzen mit Musik von Paul Hindemith und danach unsere Frühkritik und die führt in die freie Szene des zeitgenössischen Tanzes und dann konkret in die Naxos-Hallen nach Frankfurt.

0: Georg Friedrich Schenk saß da am Klavier bei dem Werk Tanz der Holzpuppen aus Tuttifännchen von Paul Hindemith aus diesem Weihnachtsmärchen. 7.34 Uhr ist es, H2 Kultur am Montagmorgen und unsere Frühkritik steht an und die führt zu Verena Billinger und Sebastian Schulz. Zusammen bilden sie das Choreografie-Duo Billinger und Schulz, seit 2009 eine der angesagten Kompanien der freien Szene des zeitgenössischen Tanzes. In den Naxos-Hallen in Frankfurt haben sie am vergangenen Freitag ihr neues Stück aufgeführt. Das heißt schlicht und gewaltig Love, und Jan Tussing hat es sich angesehen. Liebe trifft Menschen unvorbereitet, ist einzigartig und überwältigend, so steht es in der Ankündigung von Billinger und Schulz. Das ist so wahr wie bekannt. Die Frage ist, was haben die beiden aus diesem großen Thema Liebe gemacht?
1: Ja, genau. Liebe ist ein weites Feld und in der Kunst ein zentrales Thema. Umso gespannter war ich deswegen. Aber ich möchte zuerst einmal das Setting beschreiben. Es gibt den Überblick. Die etwa anderthalbstündige Aufführung findet in dieser wunderbaren großen Halle des Naxos Produktionshauses in Frankfurt statt. Dort haben Billinger und Schulz zwischen einigen Metallstützen des Gebäudes eine riesige schwarze Matte gelegt, sehr zentral. An allen vier Seiten sitzen die Zuschauer und die fünf Performer, zwei Männer und drei Frauen, sind in der Mitte, immer von allen Seiten zu sehen. Und während der gesamten Performance laufen Ausschnitte aus Musicals, darunter sehr ikonische Lieder aus Les Miserables, West Side Story, Hair und Rocky Horror Picture Show. Also sehr bekannte Töne, von denen man annehmen kann, dass sie jeder kennt. Und während des Abends werden nun Szenen aus den Musicals interpretiert und zum Teil auch nachgespielt. Der Tanzabend wirkt daher nicht wie ein zusammenhängend choreografiertes Stück mit Anfang und Ende, sondern wie viele kleine Szenen aus diversen Musicals, ganz aneinandergereiht.
0: Also aus Musicals, wo die Liebe auch sehr unterschiedlich verhandelt wird, West Side Story, wo die Liebe ja tödlich endet, bis zur Hair, wo es um die freie Liebe geht. Welche Aspekte der Liebe bekommt man noch zu sehen?
1: Ja, der Abend beginnt mit dem Lied Look Down aus dem Musical Les Miserables und einer sehr synchronen Choreografie der fünf Performer. Die Gruppe der fünf bewegt sich einheitlich mit ausladenden Gesten, zum Teil sehr dynamisch. Dann geht die Musik über in Lieder aus dem Musical West Side Story. Wir hören aber nicht nur die Musik, sondern auch die gesprochenen Szenen aus dem Film. Toni und Maria, die Stimmen der Schauspieler, die sich kennenlernen und verlieben, und zwei Tänzer der Truppe spielen diese Szenen nach. Sie bewegen ihre Gesichter, aber nicht ihre Lippen, was sehr seltsam wirkt. Auch wird nicht klar, warum gesprochene Szenen plötzlich Einzug in die Performance halten. Das ist wie so eine Zäsur im Stück. Wir sehen also Toni unter Marias Fenster stehen und wie er mit ihr spricht. Gleichzeitig auch die Mutter, die nach Maria ruft. Also ich habe die Szenen vor Augen des Films. Dann sehen wir den Streit zwischen den Männern, der entbrennt, und wie Toni plötzlich erschossen wird. Also das Musical West Side Story wird nachgespielt. Mhm. Und dann kommen direkt im Anschluss Lieder aus dem Musical Hair, wobei mir nicht klar wurde, warum ausgerechnet dieses Musical gewählt wurde. Die Tänzerinnen und Tänzer schlüpfen dann in sehr extrovertierte Kostüme und Perücken und spielen wieder Szenen nach. Und so geht es weiter. Szenen der Liebe aus Musicals nachgespielt und szenisch interpretiert.
0: Wenn Sie das so beschreiben, Jan Tussing, dann hört sich das ein bisschen willkürlich alles an. Und die Frage darf ja, glaube ich, da auch erlaubt sein, wo bleibt nun die Liebe als Thema?
1: Ja, und das habe ich mich auch gefragt. Denn angekündigt waren ja Momente des Überschwangs, von Wucht und Pathos, in denen Liebe an ihre Grenzen stößt und andere Realitäten einbrechen. Davon habe ich leider nichts gesehen. Liebe wird in den genannten Musicals auch eher zudem als was ganz Körperliches dargestellt. Es geht also um physisches Begehren, aber selbst bei der West Side Story, wo ja wirklich Liebe und Eifersucht sich in Gewalt entlädt, da fehlte mir Emotionalität. Und die Choreografie von Billinger und Schulz blieb erstaunlich einfallslos, nicht sehr emotional, und ich habe auch keinen roten Faden entdecken können, eine Geschichte oder irgendeine eigene Handschrift. Stattdessen nur eine Aneinanderreihung von musikalisch untermalten Szenen, die von fünf Performern nachgespielt wurden.
0: Aha, heißt das etwa, Jan Tussing, dass diese Choreografie bei Ihnen komplett durchgefallen ist?
1: Ja, leider. Also es lag nicht zuletzt auch daran, dass die fünf Tänzerinnen und Tänzer ein sehr unterschiedliches tänzerisches Niveau hatten. Wirklich nur eine Tänzerin fiel mir durch ihre expressive Mimik und Gestik aus. Bei den anderen fehlte es mir an Eleganz und Ausdruckskraft, auch an innerer Spannung. Und die Gesichter waren seltsam ausdruckslos, in sich gekehrt. ganz selten nahmen die Tänzer mal Kontakt zu den Zuschauern auf. Also da flog zumindest für mich der Funke nicht über, was man vielleicht auch daran sehen kann, dass es keinen Zwischenapplaus für einzelne Szenen gab. Also insgesamt blieb für mich der Abend etwas blutleer. Das Wort Liebe wurde zwar vollmundig angekündigt, aber ich habe leider nur Klischees gesehen.
0: Also Ihre Enttäuschung ist greifbar, Jan Tussing. Dankeschön für die Frühkritik. Sie galt dem Stück Love von Billinger und Schulz in den Naxos-Hallen in Frankfurt zu sehen. Und wie immer gilt, an jeder bilde sich seine eigene Meinung. Die weiteren Vorstellungen, die bieten dafür Anlass. Sie sind am 17. und 18. Juli, also in dieser Woche, jeweils um 20 Uhr.

Musik, die dem Auftritt einer Königin wahrlich in Farbpracht und Prunk gerecht wird. Diese Musik von Georg Friedrich Händel, das passt einfach alles, es ist stimmig. Der Einzug der Königin von Saba, so ist diese Komposition übertitelt aus seinem Oratorium Solomon. Und Sie hörten die Sinfonia Varsovia und Albrecht Mayer als Oboisten, begleitet von Arkadiusz Grupa, ebenfalls Oboe. H2 Kultur, 7.43 Uhr ist es am Montagmorgen und mal der Blick voraus auf unsere Sendung Der Tag heute Abend. Da geht es um das sogenannte Informationsfreiheitsgesetz. Es hat 20 Jahre sehr, sehr gut funktioniert. Es hat Einsicht in die Akten der Behörden umstandslos gesichert, aber das soll sich nun ändern. Nun will die Bundesregierung diesen Vorgang erschweren und es muss alles sehr ausführlich begründet werden, wenn man Einsicht in bestimmte Akten haben möchte. Ende der Einsicht, was der Staat geheim halten will, das ist unser Thema in der Tag heute nach den 18 Uhr Nachrichten hier in H2 Kultur.

0: Der spanische Tanz aus Tschaikowskis Schwanensee war das gerade mit dem Chicago Symphony Orchestra. Und zuvor hörten Sie berühmte Musik von Camille Saint-Saëns, ist noch, nämlich Musik aus dem Jahr, in dem er dann starb, 1921, ja hochbetagt, Mitte 80 war er, der Camille Saint-Saëns. Da ist er noch auch die Klarinettensonate in Es-Dur, nämlich schuf, aus der Sie den zweiten Satz gehört haben, mit dem Ensemble Villa Musica. 7:49 ist es, Montagmorgen. Vor 80 Jahren ereignete sich in Hessen etwas sehr, sehr Wichtiges. Es wurde etwas sehr Wichtiges in die Wege geleitet. Das war der 30. Juni 1946, als jene Menschen erwählt wurden, die neue Verfassung für unser Bundesland, für unser Hessen von heute erarbeiten sollten. Gerda Hoffmann war damals mit dabei. Ein kleines Rädchen in dieser spannenden Geschichte. Aber alle Rädchen griffen damals sehr, sehr gut ineinander. Heute ist Gerda Hoffmann 98 Jahre alt und erinnert sich noch bestens an die Tage, als sie für Hessen in die Tasten haut.
1: Vor 80 Jahren sitzt Gerda Hoffmann in Frankfurt an einem Holztisch. Vor ihr eine schwere Adler-Schreibmaschine.
2: Das waren so alte, ausgeleierte Dinge. Man musste schon schön feste draufhauen, um oben anzukommen.
1: Aus Wiesbaden sind gerade handgeschriebene Zettel für die 17-jährige Frankfurterin angekommen. Entwürfe für die neue hessische Verfassung.
2: Das haben wir halt dann abends abgeschrieben und das ist am anderen Tag wieder nach Wiesbaden gegangen. Und dann haben die wieder ihren Kommentar dazu gegeben und reingeschrieben, was auch noch rein muss oder was weg kann. Das ging tagelang hin und her.
1: Heute ist Gerda Hoffmann 98 Jahre alt. Sie sitzt in ihrem beigen Lieblingssessel im Wohnzimmer in Oberursel und erzählt und erzählt.
3: Ob Sie eine Pause brauchen zwischen?
2: Nö, ich brauche keine Pause.
1: Als Hessen vor 80 Jahren entsteht, ist sie als junge Frau mittendrin. Schon 1945 engagiert sie sich in der SPD und dem Deutschen Gewerkschaftsbund.
2: Dann haben wir uns im Bunker getroffen, weil wir ja keine Bleibemöglichkeiten hatten. Und in den Kneipen, da hat uns das Geld gefehlt.
1: Über die Gewerkschaften rutscht sie auch in den Job als Sekretärin. Sie tippt die handschriftlichen Entwürfe der verfassungsgebenden Versammlung ab. In der arbeiten 86 Männer und 4 Frauen im Sommer 1946 an der neuen Verfassung für Hessen.
4: Das waren Leute, die aus dem Widerstand zum Teil gekommen sind. Es waren politische Demokraten, die gegen Hitler gekämpft hatten. Es waren welche, die auch aus der Emigration gekommen sind.
1: Das sagt Historiker Walter Mühlhausen, der auch weiß, die Arbeitsbedingungen für die Versammlung waren so lala.
4: Wir haben unvollständige Protokolle, sie sind zum Teil auf Butterbrotpapier verfasst worden. Die Abgeordneten mussten in einem Hotel schlafen, auf Feldbetten, weil es kein Hotelzimmer gab. Es gab Streit um die sogenannten Ernährungsmarken. Wo kriegen Sie was zu essen hier?
1: Am Ende kommt die Verfassung aber super an. Über 75% der Hessinnen und Hessen stimmen dafür. Verfassungsrechtler Thorsten Kaiser.
5: Die Landesverfassung ist deswegen wichtig, weil Hessen ja ein eigener Staat ist. Unterschiedliche Länder, unterschiedliche Verfassungen bedeutet mehr Vielfalt, bedeutet mehr Teilung von Gewalt.
1: Gerda Hoffmann darf nicht über die Verfassung abstimmen, obwohl sie die Entwürfe abgetippt hat. Sie ist 18, damals muss man aber 21 sein. Begeistert ist sie trotzdem.
2: Ja, weil es eine neue Sache war. Was ganz Neues, von dem wir vorher noch nichts gehört hatten und noch nichts wussten. Uns hat unseren Horizont erweitert, was der Mensch alles darf und was er nicht darf.
1: Die schwere Adler-Schreibmaschine von damals gibt es nicht mehr. Aber was bis heute geblieben ist, mit kleinen Änderungen, ist die hessische Verfassung.
0: Johann Gallwitz traf Gerda Hoffmann, die vor 80 Jahren mit dabei war, als die hessische Verfassung erarbeitet wurde.

Telemanns Musik hörten Sie da, und zwar aus einem Concerto in A-Dur, den vierten Satz mit dem Ensemble Musica Alta Ripa. 7:58 ist es und wir gehen den Nachrichten entgegen, geschmückt von der Musik von Dvorak, und zwar hören Sie aus seinem dritten Klaviertrio F-Moll Opus 65 den zweiten Satz, unter anderem mit Gergana Gergova Violine und Pavlin Nechev Klavier. Und nach den Nachrichten, da haben wir bei uns in der Buchbesprechung auflegen die Rezension von Dave Eggers neuem Roman Contrapposto gegen 8:40 Uhr. Dazu mehr. Aber es ist nur eins von vielen Themen in der Stunde nach 8 bei uns.

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4: 8 Uhr. Bundesregierung will angeblich Tabaksteuer deutlich anheben. Neue gegenseitige Angriffe zwischen Iran und den USA. Großbrand in Wald bei Mörfelden-Walldorf gelöscht. Das Wetter sonnig und heiß, 28 bis 35 Grad. Mein Name ist Daniel Skondo. Guten Morgen. Die Bundesregierung will die Tabaksteuer stärker erhöhen als bislang geplant. Das meldet das Redaktionsnetzwerk Deutschland. Es beruft sich dabei auf ein Papier des Finanzministeriums für die Koalitionsfraktionen. Aus der Nachrichtenredaktion Simeon Laux.
5: Bis zum Jahr 2030 soll der Preis für eine Packung Zigaretten schrittweise auf 11,78 Euro steigen. Das wären etwa 40 Cent mehr als bisher vorgesehen. Grund für die Änderung ist demnach eine Lücke im Bundeshaushalt. Aus Regierungskreisen heißt es laut dem Bericht, die Anhebung dient nicht nur der Haushaltskonsolidierung, sondern auch dem Schutz der öffentlichen Gesundheit. Konkret soll der Tabaksteueranteil von aktuell rund 4 Euro in den kommenden Jahren auf 6,19 Euro klettern.
4: Wie schädlich ist die Nutzung von TikTok, Instagram und Co. für Kinder und Jugendliche? Eine Expertengruppe legt der EU-Kommission heute Empfehlungen vor, welche Regeln es künftig für soziale Netzwerke geben könnte. Konkret geht es auch um Altersbeschränkungen. ARD-Korrespondentin Katrin Schmidt.
6: Die heutigen Empfehlungen sind nicht bindend. Es liegt an den einzelnen EU-Staaten, ein konkretes Mindestalter für die Nutzung der Plattformen festzulegen. Die EU-Kommission hat aber zuletzt auch vor einer Zersplitterung in nationale Systeme gewarnt. Aus gutem Grund. Denn wer digitale Altersgrenzen auch technisch durchsetzen will, kommt um die großen Online-Plattformen kaum herum. Und TikTok, Instagram und Co. zusätzliche Pflichten aufzuerlegen, wie sich zum Beispiel auf eine technische Altersverifikation einzulassen, das ist alleinige Zuständigkeit der EU-Kommission.
4: Die USA haben in der Nacht wieder Angriffe gegen den Iran geflogen. Das teilte das US-Regionalkommando CENTCOM mit. Damit habe man verhindern wollen, dass der Iran Handelsschiffe in der Straße von Hormus attackiere. Es war die 4. Angriffswelle der USA innerhalb von gut einer Woche. Die iranischen Revolutionsgarden haben inzwischen Gegenangriffe auf US-Ziele in der Region begonnen. Nach Angaben von iranischen Staatsmedien lagen sie in Jordanien, Kuwait und Bahrain. In Mörfelden-Walldorf im Kreis Groß-Gerau hat die Feuerwehr einen Waldbrand gelöscht. Rund 150 Einsatzkräfte aus dem ganzen Kreis waren seit dem Nachmittag im Einsatz. Betroffen war ein rund 40.000 Quadratmeter großes Waldgebiet. Die Löscharbeiten gestalteten sich schwierig wegen der Hitze und weil auf dem Gelände noch alte Munition vermutet wurde. Außerdem standen dort viele abgestorbene Bäume. Sie fingen schnell Feuer und fachten den Brand dadurch immer wieder an. Die Grünen im Hessischen Landtag werfen der Landesregierung vor, den Hitzeschutz zu vernachlässigen. Fraktionschef Wagner sagte im hr-Sommer-Interview, seit die Grünen in Hessen nicht mehr mitregierten, drehe Schwarz-Rot den Klimaschutz aus ideologischen Gründen zurück. hr-Korrespondent Erik Hane.
7: Wagner forderte, die Landesregierung müsse endlich Klimaanpassungsmaßnahmen vor allem für Alten- und Pflegeheime auf den Weg bringen. Dazu zählen seiner Meinung nach auch Förderprogramme für Kommunen, um Gebäude energetisch zu sanieren und Klimaanlagen einzubauen. 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
4: In der Frankfurter Uniklinik wird ein US-Bürger behandelt, der sich im Kongo mit Ebola angesteckt hat. Das Bundesgesundheitsministerium teilte mit, der Patient sei in der Nacht am Frankfurter Flughafen gelandet und dann in die Klinik gebracht worden. Ob es sich um einen Mann oder eine Frau handelt, ist bislang unklar. Vor knapp 2 Monaten war schon einmal ein US-Amerikaner mit Ebola in Deutschland behandelt worden, in der Berliner Charité. Sein Zustand war zwischenzeitlich lebensbedrohlich, aber er überlebte. Und das passiert heute noch. Westliche Unterstützerländer der Ukraine sprechen in Paris über Militärhilfe für das Land. Unter anderem soll es um Raketenabwehr und gemeinsame Manöver gehen. Und Fußball-Bundesligist Eintracht Frankfurt absolviert sein erstes Mannschaftstraining unter dem neuen Cheftrainer Adi Hütter. 2000 Fans können am Vormittag dabei sein. Das waren die Nachrichten. Das Wetter. Wieder sonnig und heiß heute, mit lockeren Wolken im Laufe des Tages. Die Höchstwerte liegen zwischen 28 und 35 Grad. Morgen Sonne und ein paar Wolkenfelder bei bis zu 34 Grad. Die weiteren Aussichten: auch am Mittwoch und Donnerstag wird es sonnig und es bleibt meist trocken bei bis zu 34 Grad. Die Zeit 8.05 Uhr.
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8: Dazu begrüßt ihr Martin Maria Schwarz. Einen feinen Morgen wünsche ich Ihnen.

Sie gehört wohl mit zu den größten Kompositionen von Jean-Philippe Rameau, gemessen daran, wie oft sie zitiert werden. Diese Melodie aus der Oper Castor und Pollux. Und zwar war das die Chaconne, der feierliche Finalsatz am Ende der Oper, als schließlich alles gut ausgeht mit der beschriebenen und dann auch gewährleisteten Unsterblichkeit der beiden Brüder im Olymp. Sie hörten die Musiciens du Louvre mit dieser Chaconne, mit diesem Stück aus dem fünften Akt von Castor und Pollux von Rameau. 8.10 Uhr ist es. Es ist Montagmorgen, der 13. Juli, und damit möchten wir Sie bereichern in der laufenden Stunde bis 9 Uhr mit Informationen über die wohl erste Figur, die ausschließlich KI generiert in einem Film mitwirken soll. Dann geht ein Gruß hinaus zu Günter Jauch, er wird heute 70 und wir lassen ihn ein bisschen hochleben. Und anschließend hören Sie, was und ob der neue Roman von Dave Eggers etwas taugt. Contraposto heißt er, kurz nach 8:30, dann mehr dazu in unserer Buchbesprechung. Vorher Musik von Felix Mendelssohn Bartholdy, der mit seinen Liedern ohne Worte ab den 1830er Jahren komponiert, einfach einen Coup landete. Auch daran abzulesen, dass etliche Komponisten ihn mit ähnlich reizvollen Klavierstücken nachfolgten wie Tschaikowski oder auch Schönberg, die ebenfalls Lieder ohne Worte schrieben. Wir greifen aber auf das Original zu. Ein Lied ohne Worte von der Felix Mendelssohn Bartholdy in Fis-Moll, Opus 67, Nummer 2, mit Danae Dörken und Kiwili Dörken. Es ist eine Fassung für Klavier zu vier Händen.

0: Ein Lied ohne Worte in Fis-Moll, komponiert von Felix Mendelssohn Bartholdy. Wir hatten Ihnen vergangene Woche von dem ersten auf einem Filmfestival vorgestellten, rein mit KI produzierten Film berichtet. Und allen in der Filmbranche, das ging auch daraus hervor, ist längst klar, dass diese Entwicklung nicht zu bremsen ist. Deshalb beschäftigt man sich schon mehr damit zu fragen, wie das so gemanagt werden kann, dass Menschen, also echte Menschen, sprich Autoren, Regisseure und vor allem Schauspieler, noch halbwegs eine berufliche Sicherheit haben können in den nächsten Jahren und Jahrzehnten. Letztere, die Schauspieler, die sehen jetzt nämlich die nächste KI-Konkurrenz vor den Toren. Ein Studio aus London möchte einen Spielfilm produzieren, in dem die mit KI erzeugte Figur Tilly Norwood eine tragende Rolle spielt. Nils Dams hat dieses künstliche Wesen schon kennenlernen dürfen.
1: Das ist kein Mensch.
2: Hi, I'm Tilly Norwood, the world's first AI actress.
1: Tilly Norwood ist eine Figur, die mit künstlicher Intelligenz erzeugt wurde. Eine junge Frau, braune Haare und so weiße Zähne wie Jürgen Klopp.
2: I'll let my creator, Aline, tell you all about me.
1: Hinter Tilly Norwood steckt aber ein Mensch, Aline van der Velden. In Curaçao geboren, in Los Angeles aufgewachsen. Van der Velden war früher auch Schauspielerin.
3: I was like, oh, I saw these AI influencers.
1: Ich habe diese KI-Influencer gesehen und dachte, das ist cool, ich kann eine neue Figur schaffen, muss aber nicht jeden Tag am Set sein. Ich kann als Schauspielerin einfach viel mehr aus mir rausholen und durch eine Stellvertreterin spielen. Seit Jahren hat sie in London eine kommerzielle Produktionsfirma, die Werbeclips, Film- und Fernsehinhalte mit KI herstellt. Ich habe zu meinem Team gesagt, lass uns eine KI-Schauspielerin erschaffen. Bis der richtige Look da war, haben wir sie ca. 2000 Mal überarbeitet. Als ich dann zum ersten Mal meine Tilly gesehen habe, dachte ich, das ist sie. Aline van der Velden und ihre Firma arbeiten jetzt an einem Spielfilm, in dem die KI-Figur Tilly Norwood die Hauptrolle übernehmen soll. Misaligned soll der Film heißen. Ein Comedy-Drama, in der KI-Frau Norwood plötzlich menschliche Gefühle und Sehnsüchte entwickelt.
4: Tilly Norwood. 100% AI-generated.
1: Vor gut einem Jahr taucht die Figur Tilly Norwood erst in Social-Media-Profilen auf. Das interessiert kaum jemand. Im September spricht Aline van der Velden dann aber beim Zürich Film Festival über die Figur. Danach berichten auch US-Medien.
3: It came out in the UK.
1: In Großbritannien gab es keine echten Gegenreaktionen, aber als die US-Presse ankamen, haben die Leute wirklich Angst bekommen.
3: I think people got really scared.
1: Angst, dass KI Jobs in der Filmbranche mehr und mehr ersetzen könnte. Als Schauspielerin Emily Blunt in einem Podcast erstmals Bilder von Tilly Norwood sieht, reagiert sie so.
5: No, are you serious?
6: Yes.
1: Ist das dein Ernst? Das ist KI?
5: That's an AI. We're screwed.
1: Wir sind geliefert. Sean Austin ist der Chef der US-Schauspielergewerkschaft SAG-AFTRA. Zu Tilly Norwood sagte er im September:
7: Avatar and character seem like fairly.
1: Man kann dazu Figur oder Avatar sagen. Die Bezeichnung Schauspielerin passt aber nicht. Sie oder besser es wird nicht unsere Leute ersetzen.
7: It simply will not replace our people.
1: Er kritisiert auch nicht Aline van der Velden direkt.
7: Aline has every right.
1: Aline hat jedes Recht, öffentlich verfügbare KI-Modelle zu benutzen, um ihre kreativen Dinge zu schaffen. Ich und wir haben aber ein Problem mit den KI-Firmen, die diese Systeme herstellen und dafür das ganze Internet runterladen. Das dürfen die nicht. Unternehmerin van der Velden gehe es nicht darum, Jobs in der Filmbranche durch KI zu ersetzen. Wir haben noch niemand durch KI ersetzt. Das ist sehr wichtig. Tatsächlich verdoppeln wir unsere Leute alle paar Monate, sagt sie in einem Interview Anfang des Jahres. KI sei ein Werkzeug. In Mathe und Physik würden wir Taschenrechner verwenden. Wir nutzen diese Kreativtaschenrechner, um unsere Kreativität zu steigern.
0: Tja, ob diese Aussage beruhigende Wirkung auf eine stark beunruhigte Branche hat, ich glaub's ja nicht. Nils Dams über einen Film, in dem eine rein KI-erzeugte Figur eine wichtige Rolle spielen soll.

klassische Minimal Music à la Philip Glass. Das war sein Beitrag für den Film Mishima. Daraus hörten Sie gerade den sechsten Satz, die sechste Komposition mit dem Titel Closing und das Modern String Quartet. Und weiter geht es mit der Musik eines Franzosen aus der ersten Hälfte des 18. Jahrhunderts, Jean-Marie Leclerc, und seinem Konzert für Violine, Streicher und Basso Continuo A-Moll, Opus 7, Nummer 5. Und es spielt das La Cetra Barockorchester Basel.

0: Es war die Zeit der 1710er, 20er Jahre, als die Gambe immer weniger gespielt wurde und der Aufstieg der Geige begann. Und Jean-Marie Leclerc, der Franzose, der war mittendrin in dieser Zeit, weil er sehr, sehr früh auch schon Geigenunterricht bekam und schließlich auch ein interessanter Geigenkomponist wurde. Ein Beispiel haben wir Ihnen gerade geliefert, das Violinkonzert A-Moll. Daraus hörten Sie gerade den dritten Satz. Günter Jauch, Name und Mensch kennen Sie vermutlich. Günter Jauch ist unbestritten eine jener Fernsehgrößen der Unterhaltung, an die wahrscheinlich auch noch in fernen Zeiten erinnert werden wird, so im Rang von Kuhlenkampf, Karell und so. So ist er wohl einzuordnen. Einmal, weil er sich auch über Jahrzehnte hinweg nicht verbraucht hat. Zum Zweiten, weil er eine enorme Klaviatur der Unterhaltungskultur bespielt hat, vom Sport über Information bis halt heute als Quizmoderator, und das dann noch mit so einem eigenen Stil, das ihn sein Publikum tief verehrt. Er wird heute 70 Jahre alt, Tobias Dosiek, mit einer Würdigung, die in Jauchs TV-Anfangsjahren beginnt, woran sich heute wahrscheinlich gar keiner mehr erinnert.
1: Günther, wo sind Sie und wie geht es Ihnen?
2: Ich bin hier ganz hoch auf einem Berg.
3: Günter Jauch hat lange Beine. Das weiß jeder, der seine ersten Schritte im Fernsehen verfolgt hat. Als Außenreporter der Sendung Rätselflug stackste Jauch Anfang der 80er in einem roten Jumpsuit durch die Weltgeschichte, um im Auftrag eines Rateteams im Studio auf Schnitzeljagd zu gehen. Die Einsatzorte reichten von Füssen bis nach Sri Lanka, wobei Jauch stets zwei entscheidende Hilfsmittel zur Verfügung hatte. Einen Hubschrauber und ein beträchtliches Maß an Unverfrorenheit, das es ihm erlaubte, wenn nötig, auch mal ein buddhistisches Kloster aufzuscheuchen. Das wirkt nicht nur von heute aus betrachtet kulturell ein wenig unsensibel. Nach 12 Folgen wurde die Sendung wieder eingestellt. Wenig deutete damals darauf hin, dass aus Jauch mal der bekannteste und wahrscheinlich beliebteste deutsche Fernsehmoderator werden würde. Ein Mann, dessen schlachsige Unaufgeregtheit sich mit so gut wie jedem Sendekonzept verträgt. Im Öffentlich-Rechtlichen genauso wie im Privatfernsehen. Vielleicht ist das auch eines seiner größten Verdienste, eine nachgerade mediengalaktische Leistung, gezeigt zu haben, dass diese so entfernt scheinenden Planeten so entfernt gar nicht sind, dass Ernsthaftigkeit und Unterhaltungswille keine Gegensätze sein müssen.
4: Herzlich willkommen bei SternTV.
3: Gut, manchmal ging es auch schief. Wie damals in den 90ern bei SternTV, als sie auch gleich mehreren gefälschten Geschichten auf den Leim ging. Die Storys waren einfach zu schön. Drogenfrösche in Frankfurt, der Ku Klux Klan in der Eifel, spektakuläre Enthüllungen, aber leider ausgedacht. Von einem Mann, der sehr genau wusste, was der Chefredakteur Jauch wollte. Spektakuläre Enthüllungen. Jauch hätte darüber stolpern können, ist er aber nicht. Seine Popularität ist erstaunlich krisensicher. In gefühlt jedem halbseidenen Beliebtheitsranking der letzten 30 Jahre steht er ganz oben. Als heimliches Staatsoberhaupt hat ihn der Spiegel mal bezeichnet. Und man will da nicht widersprechen. Zum Repräsentanten taugt er. Zumindest pflegt Günter Jauch das Bild des Allernormalsten, des deutschesten Deutschen mit großer Beharrlichkeit.
5: Ich habe gehört, es gibt ein paar Gemeinde, die hören uns nur kurz vor vier und dann schalten sie wieder um.
3: Sprechend ist in dem Zusammenhang natürlich auch der Vergleich mit dem Freund und Kollegen Gottschalk. In den 80ern machten die beiden zusammen Radio beim Bayerischen Rundfunk und schärften an bzw. gegeneinander die jeweils eigene Marke. Hier Gottschalk, der immer so wirkte wie frisch aus Florida eingeflogen, und daneben der Antipode Jauch in Anzug und Krawatte, der aussah, als könnte er jederzeit einen IHK-Ausweis aus der Tasche ziehen, der ihn als Fachkraft des öffentlichen Lebens ausweisen würde. Alles Klischee natürlich, wahr und unwahr zugleich. Der behördliche Habitus kann nicht darüber hinwegtäuschen, dass Jauch ein außerordentlicher Improvisationskünstler ist. Bestes und längst legendäres Beispiel: das Champions-League-Halbfinale zwischen Real Madrid und Borussia Dortmund im April 1998.
6: Für alle die, die nicht rechtzeitig eingeschaltet haben, sie haben etwas verpasst. Das erste Tor ist schon gefallen.
3: Kurz vor dem Spiel brach ein Tor zusammen. Ein Ersatztor war weit und breit nicht zu sehen, also kalauten sich Jauch und sein Co-Kommentator Marcel Reif irgendwie über die Zeit. 76 Minuten dauerte das Spektakel, gebannt verfolgt von 13 Millionen Zuschauern. Danach schalteten viele ab. Das eigentliche Event war ja vorbei. Seine wahre Berufung hat Günter Jauch allerdings nicht am Spielfeldrand gefunden, sondern natürlich auf dem Quizsessel. Über 25 Jahre lang moderiert er jetzt die Sendung Wer wird Millionär? Über 1700 Mal

0: in seiner leicht anironisierten Paraderolle als Oberlehrer der Nation. Mal streng, mal nachsichtig, immer jovial.
1: Haben Sie eine Grundschule besucht?
0: Aus den beliebtesten Deutschen wurde so in der Wahrnehmung vieler auch noch der klügste Deutsche. Das ist ziemlich viel Superlativ für einen Normalo.
2: Befinde Tobias Stosiek, der das kleine Geburtstagsporträt zu Günther Jauchs 70. verfasst hat.

Claire Hyang Si hörten Sie da gerade am Klavier mit Musik aus dem Klavierzyklus Das Jahr von Fanny Hensel. Und hier hörten Sie ihren Beitrag zu einem Monat, der schon lange zurückliegt, der Wintermonat Februar. Und weiter geht es mit Musik von Ottorino Respighi aus seinem Großwerk oder seiner Suite für kleines Orchester, Liocelli, die Vögel. Und Sie hören das Orpheus Chamber Orchestra.

0: Jede Menge Vogelgetier wird hier berücksichtigt bei dieser Suite Die Vögel von Ottorino Respighi. Sie haben, glaube ich, eben am Anfang sehr gut auch schon das Huhn hören können. Aber die Taube spielt auch eine Rolle, auch die Nachtigall. Das war das Prälude mit dem Orpheus Chamber Orchestra. Mit der Circle, da hatte der US-amerikanische Autor Dave Eggers 2013 eine sehr erfolgreiche und viel diskutierte Dystopie geschrieben über eine Hightech-Industrie, die einen umfassenden Zugriff auf unsere Daten hat und damit unbeschränkte Möglichkeiten der Kontrolle und Manipulation. Dann kam 2021 noch eine Fortsetzung mit dem Roman Avery, doch mit seinem neuesten Buch, mit dem jüngsten jetzt, dem Roman Contrapposto, da schlägt Dave Eggers noch eine ganz andere Richtung ein. Sie merken schon, Sie sind bei unserer Buchbesprechung angelangt. Und es geht bei diesem Buch von Dave Eggers nun ab in den Kunstbetrieb. Mario Scala ist unser Rezensent.
1: Cricket ist ein Junge aus einfachen Verhältnissen mit einem bemerkenswerten Zeichentalent. Olympia ist wenige Jahre älter, umtriebig und kunstinteressiert. Allerdings weniger an der Malerei selbst als an dem angeschlossenen Betrieb. Beide sind die Hauptfiguren in Eggers neuem Roman. Ihr Leben wird durch die Jahrzehnte erzählt, von jungen Jahren bis ins hohe Alter, von Chicago über New York, das thailändische Phuket und schließlich Paris, international und kosmopolitisch wie der Kunstbetrieb. Zuerst allerdings bewegt die Frage, wird trotz widriger Umstände Cricket den Weg in die Kunst schaffen, qualifizierten Unterricht und Förderung bekommen und sein Talent entfalten können? Die Anfänge sind vielversprechend, seine zeichnerischen Qualitäten nicht zu übersehen und Fleiß ist auch vorhanden.
2: Die Mittagspausen verbrachte Cricket in der Bibliothek, wo er alles über die Lehrjahre von Rembrandt, van Eyck und El Greco las und feststellte, dass sie alle etwas verband. Sie hatten bereits in jungen Jahren ihre Heimat verlassen. Velázquez ging schon mit 10 Jahren in die Lehre, Ingres mit 11, Bruegel mit 12. Van Eyck war mit 18 Meister. Cricket fand keinen, der seine Ausbildung mit 15 oder älter angetreten hatte.
1: Der erste Teil des Romans beschreibt diesen Wettlauf des über 15-Jährigen mit der Zeit und den dornigen Weg in einen unübersichtlichen Kunstbetrieb, der keine klaren Regeln kennt, von Gesetzen der Vermarktung getrieben wird und in dem Talente zerrieben werden zwischen Kuratoren, Kritikern und Kapitalgebern. Eggers Roman ist zweierlei. Eine Satire auf diesen Betrieb und er ist ein Melodrama, angetrieben von der Frage, ob Cricket und Olympia nicht am Ende doch noch zueinander finden werden. Vom Winde verweht, zwischen Leinwänden, Ölfarben und wechselnden Kunstmoden. Während Cricket mit seinen Fähigkeiten zwischen all den performenden Kunstvermarktern aussieht wie Raphael neben Andy Warhol, tummelt sich Olympia im Betrieb wie ein Fisch im Wasser. Ein Plappermaul, das jeden Kunstprofessor ins Kuratoren-Nirvana schwätzt. Wer lesen möchte, wie der im realen Betrieb grassierende Kunstjargon karikiert wird, kommt in diesem Roman voll auf die Kosten.
2: Mit dieser Werkreihe möchte ich in einen kontinuierlichen Dialog mit dem Wahren treten, dem Authentischen, dem Originellen. Wenn Richard Prince die protoamerikanische Bildwelt der Madison Avenue neu erfasst, können wir diese Bilder dann nicht wiederum neu erfassen? Ich möchte, dass die Betrachtenden die Geschichte der sogenannten American Frontier sehen, die Geschichte des sogenannten amerikanischen Postmodernismus, kanalisiert durch ein Massenmedium, das sie sowohl ablehnt, als sie auch an uns alle zurückgibt.
1: Wer hier spricht, ist ein erfolgreicher Kunstfabrikant, der Ideen aufsammelt, wo sie sich finden und dann Untergebene mit ihrer Umsetzung beauftragt. Schwer, hier nicht an Jeff Koons zu denken. Die Kritik, wie sie Eggers literarisch vorträgt, ist allerdings mit konservativ noch diplomatisch umschrieben. Lässt sich wirklich Konzept- und Performance-Künstlern und Künstlerinnen vorwerfen, dass sie nicht zeichnen können? Und muss man wirklich noch einmal das Lob der gegenständlichen Malerei gegenüber der abstrakten singen? Dave Eggers trifft einiges an Vermarktungsdrang und Kunstjargon. Seine Travestien sind komisch und treffend, aber dramatisch unterkomplex. Berührender ist der melodramatische Teil, die wechselvolle Liebesgeschichte zwischen Cricket und Olympia.
2: Um 8 schaute Cricket mit gespanntem Blick nach hinten, wo er schon bald eine kleine Frau mit langem silberglänzendem Haar entdeckte, die sich mit Anne-Marie unterhielt. Noch bevor sie ihn ansah, hatte er das Gefühl, sie zu kennen. Er ahnte, dass zwischen ihnen eine ganz tiefe, geradezu archaische Verbindung bestand. Da drehte sie sich zu ihm um und ihr Gesicht wurde vom Licht umfangen. Es war Olympia.
1: In der Liebesgeschichte erzählt Eggers von großen Enttäuschungen und von kleinen Momenten des Glücks, die in der Erinnerung so klein gar nicht mehr aussehen und aufgereiht wie an einer Perlenkette ein Leben bilden, das mit Recht glücklich genannt werden kann. Dieser Teil des Romans hat berührende Momente und ist eindeutig gelungener als die eher konventionelle Kunstsatire.
0: Mario Scala rezensierte Dave Eggers Contrapposto, seinen jüngsten Roman, mit einem gespaltenen Urteil. Aus dem Englischen übersetzt wurde dieser Roman von Andrea O'Brien. Er ist bei Kiepenheuer und Witsch erschienen, hat 496 Seiten und kostet 25 €.

0: Das war Musik von einem der eigenwilligsten Barockkomponisten seiner Zeit, von dem Böhmen Jan Dismas Zelenka, immer wieder gern bei uns hier im Programm gespielt. Sie hörten den Satz Il Contento aus seinem Capriccio Nummer 5 in G-Dur mit dem neu eröffneten Orchester. Und zuvor spielte das Dante-Quartett Musik des russischen Komponisten Anatoly Ljadow. Das war eine Mazurka, die Mazurka in D-Dur. 8:49 ist es. Montagmorgen, Sie hören H2 Kultur. Es ist jetzt gerade mal ein paar wenige Monate her, dass Timi der Wahl Menschen auf und ab im Land in Atem hielt, die Medien sowieso. Und weil sie so groß und immer größer wurde, die Geschichte, haben sich nun auch flugs Autoren gefunden, die daraus ein Theaterstück gemacht haben. Gestern wurde es im Hamburger Ernst-Deutsch-Theater aufgeführt. Timi, die Hope stirbt zuletzt, also die Hoffnung. Peter Hilling hat sich das mal angeschaut.
1: Halleluja! Er ist auferstanden!
2: Halleluja statt Halleluja. Der Buckelwal lebt, zumindest auf der Bühne des Ernst-Deutsch-Theaters. Das Event wird hier zum grellen Gottesdienst. Ein Priester im weißen Talar breitet seine Arme aus.
3: Herzlich willkommen zur heiligen Messe für unseren geliebten Buckelwal, Timi.
2: Über der Bühne hängt ein großes Kreuz. Kunstnebel wabert im violetten Licht. Messdienerinnen legen eine Walpuppe auf einen Altar.
3: Timi, der Buckelwal, der Gestrandete, der Erlöser.
4: Eine Passionsgeschichte. Hier ist jemand, der fast zu einer Art Heilsfigur aufgewertet wird. Ne? Und da war irgendwie diese Christengeschichte für mich sehr nah.
2: Sagt Regisseur Alexander Klessinger. Sein rund einstündiger Theaterabend ist Dokumentartheater, Satire und Performance in einem. Mit Gospelchor, Konfetti und kollektivem Erlösungsrausch. Nichts für schwache Nerven oder religiöse Gemüter. Der Plastikwal wird hier ausgeweidet. Er wird sogar ans Kreuz geschlagen. Aber wie fing alles an? Es war das Medienereignis des Frühjahrs.
5: Tja, und damit schauen wir in die Wismarer Bucht, wo Buckelwal Timi noch immer auf Grund liegt.
6: Der in der Ostsee gestrandete Buckelwal ist tot.
2: In dieser Timi-Satire aber erlebt der Wal seine Auferstehung. Schauspieler Enrique Fiss torkelt im Walkostüm über die Bühne aufs Publikum zu.
7: Er bleibt jetzt einfach liegen.
8: Also das Stück war wahnsinnig gut, es war sehr provokant.
9: Ich bin ein bisschen überwältigt und ein bisschen so Informationsstrudel in meinem Kopf.
8: Ich finde es Wahnsinn, wie wenn einmal Medien bei etwas sind, wie das dann explodiert in der neuen Welt.
10: Das Christentum ist ja schlecht bei weggekommen, aber in letzter Konsequenz hat es vielleicht das Thema vorangebracht.
11: Ich fand auch den Vergleich, der so sektenartig war, total gut.
2: Wie Timis Rettung politisch instrumentalisiert wurde, zeigt der gelungene Theaterabend auch.
12: Wir lassen den nicht sterben!
2: Wenn Schauspielerin Anna-Maria Köllner im Neoprenanzug eine Rede hält, die immer mehr ins Radikale kippt, dazu wird hinter ihr eine überdimensionale Deutschlandfahne hochgezogen. Timi, ein Symbol für das schwächelnde Land? Die Talkrunde im zweiten Teil dreht sich um das Thema Tierschutz von Schlachtvieh allgemein. Ein Gast ist Tierärztin Kirsten Tönnies, die die Rettungsversuche für den Wal begleitet hat. Von der politischen Vereinnahmung habe sie nichts mitbekommen, sagt sie.
13: In der ganzen medialen Berichterstattung ärgert es mich immer wieder ein bisschen, dass über die Menschen hergezogen wird, die anderen helfen wollen, die Mitleid empfinden.
2: Leider geht es in der Talkrunde nicht um den Theaterabend selbst. Die Wildheit des anarchischen Stücks geht da leider verloren. Danach tritt die Band Tulpe mit ihrem bekannten Timmy-Song auf.
14: Schreck den Wal, reg mich auf.
2: Timmy lebt nicht mehr, aber die mediale Erregungskurve gibt zu denken. Was hat ein Wal, was ein gewöhnliches Hausschwein nicht hat? Das Stück stellt kluge Fragen, auch wenn es gegen Ende an Feuer verliert.
0: Ein Theaterstück über den Wal. Timi, gestern aufgeführt im Hamburger Ernst-Deutsch-Theater. Peter Helling war Augenzeuge. Eine einmalige Aufführung soll es gewesen sein. Vielleicht ganz gut so.

0: Ein Klarinettenstück von Max Bruch, das er für seinen Sohn komponiert haben soll. Sie hörten hier in dem Fall eines, ich glaube, das war das mit der Nummer 2, genau, für Klarinette, Cello und Klavier Opus 83. Und als Klarinettisten hörten Sie gerade Daniel Ottensamer. So, jetzt haben wir noch etwas zu verlosen. Und wenn Sie Zeit und Interesse haben und noch, ja, vor allem Kapazitäten frei für den 19. Juli, dann jetzt aufgepasst.
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0: Also, das ist jetzt am kommenden Sonntag, 19 Uhr. Nochmal die Zeit wiederholt und auch den Ort gerne gleich hinterher. Der Ort ist Schloss Johannesberg in Geisenheim. 3x2 Karten verlosen wir also für den Auftritt von Hayato Sumino. Und wenn Sie Zeit und Lust haben, dann können Sie jetzt anrufen. Eine Stunde ist unser Telefon dafür freigeschaltet. 069 155 6012. 069 155 6012, 3x2 Karten sind im Topf für Hayato Sumino am kommenden Sonntag um 19 Uhr, Schloss Johannesberg in Geisenheim. Und wenn Sie zum Telefonhörer greifen, das ist jetzt als sehr altmodisch ausgedrückt, also wenn Sie auf dem Handy wischen, dann bitte nennen Sie das Stichwort Rheingau Musikfestival. Rheingau Musikfestival, viel Glück dabei. So, noch gut 2 Minuten bis zu den 9 Uhr Nachrichten. Diese Zeit schmückt die Musik von Francesco Araya, einem Mann aus der Vivaldi-Zeit. Und Sie hören das Franz Liszt Chamber Orchestra.

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1: 9 Uhr. EU-Außenminister sprechen gleich über illegale Westjordan-Landsiedlungen. Bundesregierung will angeblich Tabaksteuer deutlich anheben. Schauspieler Sam Neill gestorben. Das Wetter sonnig und heiß, 28 bis 35 Grad. Mein Name ist Daniel Skondo. Guten Morgen. Die EU-Außenminister kommen gleich in Brüssel zusammen. Themen sind der Krieg gegen die Ukraine und die angespannte Lage zwischen den USA und dem Iran. Außerdem soll es um mögliche Sanktionen gegen illegale Siedler im Westjordanland gehen. Dazu gibt es einen Vorschlag der Europäischen Kommission. ARD-Korrespondentin Sabrina Fritz.
2: Rund 500.000 israelische Familien sollen sich inzwischen im Westjordanland illegal angesiedelt haben. Viele von ihnen leben vom Verkauf landwirtschaftlicher Produkte wie Datteln, Trauben und Gemüse. Der Vorschlag sieht vor, Produkte aus den illegalen Siedlungen zu kennzeichnen, sie mit Zöllen zu belegen oder die Einfuhr ganz zu verbieten. Da dies einstimmig von den 27 Mitgliedstaaten beschlossen werden muss, ist eine Entscheidung wenig wahrscheinlich. Unter anderem Deutschland ist dagegen.
1: Jahrelang hat die EU darum gerungen, welche Rechte Flugpassagiere künftig haben sollen. Heute stimmen die EU-Mitgliedstaaten über die neuen Regeln ab. Das Parlament hatte letzte Woche schon sein Okay gegeben. Sarah Lopez.
3: Unterm Strich bedeutet die Fluggastrechte-Reform eine Verbesserung für Flugreisende. Bei der Buchung soll zukünftig standardmäßig der Preis mit Handgepäck angezeigt werden, damit Reisende Preise besser vergleichen können. Eltern sollen für ihre Kinder unter 14 Jahren keine Gebühr mehr für eine Sitzplatzreservierung zahlen müssen, um nebeneinander zu sitzen. Dass die Mitgliedstaaten der Fluggastrechte-Reform heute zustimmen, das gilt als Formsache. Gelten werden die Regeln dann voraussichtlich in der zweiten Jahreshälfte 2027.
1: In der vergangenen Nacht hat das US-Militär wieder Ziele im Iran angegriffen. Die Revolutionsgarden reagierten mit Gegenattacken auf mehrere Golfstaaten. Nina Amin.
4: Kuwait meldete am frühen Morgen, dass seine Luftabwehr feuert. Schon in den vergangenen Tagen war das kleine Land am nordöstlichen Ende des Persischen Golfs Ziel iranischer Raketen. In Kuwait befinden sich mehrere wichtige US-Militärstützpunkte. In Bahrain griff der Iran nach Angaben von iranischen Staatsmedien ein US-Drohnenkommandozentrum an. Auch in Jordanien meldete die Nachrichtenagentur Petra am Morgen, dass 4 Raketen aus dem Iran abgefangen worden seien.
1: Weil im Bundeshaushalt eine Lücke klafft, soll die Tabaksteuer stärker steigen. Das berichtet das Redaktionsnetzwerk Deutschland und beruft sich dabei auf ein Papier aus dem Finanzministerium. Demnach soll der Preis für eine Packung Zigaretten im Schnitt bis 2030 auf fast 12 Euro angehoben werden. Das wären rund 40 Cent mehr als bisher geplant. In Deutschland haben im letzten Jahr rund 7,8 Millionen Menschen mit schwerer Behinderung gelebt. Das hat das Statistische Bundesamt mitgeteilt. Als schwerbehindert gelten Menschen, die vom zuständigen Amt einen Behinderungsgrad von mindestens 50 bescheinigt bekommen und einen entsprechenden Ausweis haben. Bei 9 von 10 Schwerbehinderungen ist eine Krankheit die Ursache. Der Schauspieler Sam Neill ist gestorben. Wie seine Familie im Internet mitteilte, starb er im Alter von 78 Jahren. Seine Schauspielkarriere begann 1975. 1988 war er an der Seite von Nicole Kidman in Todesstille zu sehen. International bekannt wurde Sam Neill 1993 als Dr. Alan Grant in Jurassic Park. Zu sehen war er auch im Oscar-Drama Das Piano, in Jagd auf Roter Oktober oder dem Science-Fiction-Horror Event Horizon. Fußball-Bundesligist Eintracht Frankfurt startet heute in die Vorbereitung für die neue Saison. Der Kader ist allerdings noch nicht komplett. HR-Sportreporterin Martina Knief.
5: Trainerrückkehrer Adi Hütter wartet noch auf die WM-Teilnehmer und auf den ein oder anderen Neuzugang. Lediglich der Däne Malik Pimpong wird mit dabei sein. 2000 Fans können sich die öffentliche Einheit ansehen. Am Mittwoch wird es dann ein weiteres öffentliches Training geben. Vom 23. Juli bis zum 1. August reist die Eintracht ins Trainingslager nach Grassau an den Chiemsee. Die Bundesliga-Saison startet für die Frankfurter Ende August mit einem Auswärtsspiel bei Union Berlin.
1: Das waren die Nachrichten. Das Wetter. Heute wieder sonnig und heiß mit lockeren Wolken im Laufe des Tages. Die Höchstwerte liegen zwischen 28 und 35 Grad. Morgen Sonne und ein paar Wolkenfelder, meist trocken dazu, bis 34 Grad. Die weiteren Aussichten, auch Mittwoch und Donnerstag, bleibt sonnig und heiß bei bis zu 34 Grad. Die Zeit 9.05 Uhr.
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6: Mit Martin Maria Schwarz, ich wünsche Ihnen einen Morgen, der Ihnen zugewandt ist.

Auch das war mal wieder Musik von einer Komponistin, die Ende des 19. Jahrhunderts auf sich aufmerksam machte. Eine von vielen aus dieser Zeit, die auch gehört wurden. Louise Adolphe Le Beau, eine Deutsche, die dann in München vor allem sich niederließ und dort tätig war und aber dann durch viele Intrigen auch wieder der Stadt abspenstig gemacht worden sind. Aber immerhin, aus dieser Zeit stammt auch das gerade gehörte Stück. Das war das Intermezzo aus einem Klavierquartett von ihr, dem Klavierquartett F-Moll Opus 28. Und es spielte das Le Beau Ensemble, nach ihr benannt. 9:09 ist es. Es ist heute Montag, der 13. Juli, und das werden Themen und Inhalte sein bis 10 Uhr. Ein Trend aus Polen, der interessiert uns gleich etwas näher. Silent Discos, also Partys ohne Krach, die erfreuen sich da gerade großer Beliebtheit. In 3 Minuten mehr dazu. In unserer Lesung um 9:30 geht es weiter mit Lenz Deutschstunde. Und musikalisch hören Sie jetzt eine Komposition, die für den böhmischen Komponisten Josef Mislivicek sowas wie den Durchbruch in Italien bedeutete, als seine Oper Bellerofonte in Neapel im Teatro San Carlo uraufgeführt wurde. Es ist das Jahr 1767, als diese Musik dort erklingt.

0: Das Orchesterkollegium 1704 mit Musik von Josef Myslivicek. Das war die Ouvertüre zu seiner Oper Il Bellerofonte. Wir gehen mal nach Polen. Aus dem einfachen Grund, dass dort die sogenannten Silent Discos ungebrochen populär sind und sich weiter ausbreiten. Man trifft sich also zum Tanzen, meist unter freiem Himmel, nur dass jeder Mensch einen Kopfhörer trägt und die Musik über Kopfhörer empfängt. Der Trend von Silent Disco, der hält in Polen nun schon seit einigen Jahren an. Und was daran noch besonders ist, solche Partys können mitten in der Stadt und bis spät in die Nacht hinein stattfinden. Ohne die laute Musik stört man ja niemanden. Paulina Milling hat eine Silent Disco in Warschau in einer besonderen Kulisse besucht.
1: So hört sie sich an, eine richtige Party mitten in Warschau. Kaum Krach, man hört sogar die Vögel singen. Das ist einem Trend zu verdanken, der Silent Disco. Diese Art, Party zu feiern, ist in Polen seit mehreren Jahren beliebt. Ich war früher schon mal bei einer Silent Disco und wollte mal sehen, wie das jetzt so aussieht und welche Musik gespielt wird. Ich bin zum ersten Mal hier und es gefällt mir sehr gut, sagt Besucherin Camilla. Wer sich die Party anschaut, sieht Menschen mit bunt leuchtenden Kopfhörern, die tanzen, aber ohne dass laute Musik die Gegend beschallt. Jeder hat seine eigene Disco auf den Ohren. Jacek Sienkiewicz organisiert Silent Discos. Er ist eigentlich ein bekannter polnischer Musiker und Sänger, hat eine eigene Band, doch freitagabends legt er in Warschau hin und wieder als DJ auf. Es gibt drei verschiedene Kanäle, die man in den Kopfhörern einstellen kann. Jeder Kanal hat seine eigene Farbe und es stehen drei DJs auf der Bühne. Ich versuche, das Line-up so zusammenzustellen, dass jeder etwas anderes spielt. Dann kann man hin und her wechseln und jeder findet etwas für sich. Diesmal gibt es Dance-Musik, Pop-Hits und sogar Volkstümliches aus Polen. Je nach gewählter Musikrichtung leuchten die Kopfhörer blau, rot oder grün. Wer gerade zu welcher Musik tanzt, bekommt man gelegentlich auch akustisch mit. Viele summen vor sich hin. Weil der Störfaktor so gering ist, macht die Silent Disco eine Party fast überall möglich. In Wohnvierteln oder Grünanlagen. Auch bei dieser Silent Disco ist die Tanzfläche improvisiert. Rasen und Spazierpfade. Partyleute sind von Sträuchern und Bäumen umgeben, tummeln sich sogar zwischen Holzhäusern. Denn diesmal findet eine Silent Disco in Jazdów statt, einer besonderen Gegend im Herzen von Warschau. Hier stehen Holzhäuser, schon seit 1945. Sie wurden aus Finnland geliefert als Reparationszahlung. Denn Warschau wurde im Zweiten Weltkrieg nahezu vollständig zerstört. Die finnischen Häuschen baute man im Stadtzentrum auf. Es entstand eine ganze Siedlung. In diesen Häusern wohnten Menschen, die Warschau wieder aufgebaut haben, hauptsächlich Designer und Architekten, erzählt Disco-Veranstalter Jacek Sienkiewicz. Warschau wuchs und wuchs, das Dörfchen im Zentrum blieb. In den 2010er Jahren wollte man die Siedlung abreißen für Neubauten in bester hauptstädtischer Lage. Doch die Warschauer wollten die Häuschen als Teil ihrer Stadtgeschichte behalten. Und so zogen dort NGOs ein. Sie veranstalten im finnischen Dorf allerlei Kulturevents. Das Konzept der Silent Disco passt super zu dieser Wohnsiedlung in Jazdów. Wir sind hier von Natur umgeben, es gibt viele Tiere und Vögel. Das Tolle daran ist, dass wir einerseits eine Party feiern können und andererseits niemanden stören, weder Tiere noch Menschen, die hier noch wohnen. Silent Discos gibt es derzeit in vielen Städten in Polen, etwa auf dem berühmten Freiheitsplatz in Posen, auf der Wyspa Swodowa, der szenigen Oderinsel in Breslau, auf der Uferpromenade an der oder am Kulturpalast in Warschau. Bei gutem Wetter kann man draußen gemeinsam tanzen, bis tief in die Sommernacht hinein. Völlig lautlos.
0: Silent Disco, die Tanzveranstaltung, die noch nicht einmal die Polizei erlauben muss. Offenbar gerade sehr populär in Polen, wie Paulina Milling bezeugt hat.

Jahresaufträge für Werbefilme doch so auch noch hervorbringen können, nämlich ziemlich starke Musik. Genauso verhält es sich bei diesem Stück Palladio, komponiert von Carl Jenkins für den Werbefilm De Beers Diamanten. De Beers, das ist eine große Diamantenfirma, ich glaube in Antwerpen. The London Philharmonic spielte hier.

0: Wenn man so überlegt, diese Musik von Vivaldi aus dem Jahr 1740, das ist ein Jahr vor seinem Tod. Und wenn man noch bedenkt, dass rund 10 Jahre vorher schon ein Wandel des Musikgeschmacks eingesetzt hatte, dann weiß man, ja, das ist schon Abschiedsmusik gewesen von Vivaldi, sowohl was also Musikkonjunktur, also seiner Werke angeht, als auch eben von ihm selbst. Das war eben der dritte Satz aus der Sinfonia in G-Dur im Vivaldi-Verzeichnis unter der Nummer 149 geführt, gespielt von der Academy of Ancient Music. Dann schauen wir mal auf den Doppelkopfgast heute. Das wird die Kasseler Armutsforscherin Sonja Fehr sein. An welche Menschen, so fragt sie, denken wir, wenn wir von Armut sprechen? An den Bettler, der auf dem kalten Boden in der Innenstadt sitzt, an die Leute, die ihr Essen mit der Tafel holen. Armut kann viel mehr Gesichter haben, sagt sie. Sie forscht als Soziologin an der Uni Kassel und dabei schaut sie nicht nur auf Zahlen und wissenschaftliche Analysen, sie bringt die von Armut Betroffenen richtig zusammen.
1: Es gibt diesen Rückzug aus Scham, sich eben nicht als arme Person in der Öffentlichkeit zeigen zu wollen, Kränkungen nicht mehr ertragen zu können, mit denen die Leute auch ständig konfrontiert sind, in Konfrontation mit Ämtern, aber auch mit Leuten, mit denen sie sich vergleichen. Auch sie müssen sich dann quasi auch innerhalb dieser Gruppe von Menschen, die nicht viel hat, noch irgendwie vergleichen und bewähren und zumindest noch die guten Schuhe kaufen, solche Sachen. Und irgendwann, wenn das alles nicht mehr geht, dann gibt es auch diesen Rückzug, diesen Moment, wo sie sich wirklich einigeln. Aber dann gehen sie auch nicht mehr zu einem Workshop.
0: So viel bis hierher von der Kasseler Armutsforscherin Sonja Fehr. Sie ist zu Gast heute bei uns im Doppelkopf, zu hören nach den 12 Uhr Nachrichten im Live-Programm oder jetzt schon abrufbar dieser Doppelkopf in ARD Sounds. Jetzt haben wir 9.26 Uhr und bis zum Beginn unserer Lesung gibt es noch Musik von Carl Philipp Emanuel Bach. Da hören Sie noch aus einem Konzert für Cello, Streicher und Basso Continuo.

0: Als Cellisten bei dieser Musik von Carl Philipp Emanuel Bach hörten Sie Jean-Guyen Queyras begleitet vom Ensemble Resonanz.
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0: Um genau 9:30 oder schlagen wir jetzt wieder die Deutschstunde auf, den weltberühmten Roman von Siegfried Lenz, der von einem Malverbot unter den Nationalsozialisten erzählt. Überbracht hat das Malverbot Jens Ole Jepsen, der Inselpolizist und Vater unseres Erzählers. Empfänger ist der Maler Max Ludwig Nansen, der übrigens starke Ähnlichkeiten mit dem Künstler Emil Nolde aufweist. In den Jahren 1943-44 spitzt sich der Konflikt zwischen Polizist und Maler immer mehr zu. Und eines Tages ist Polizist Jepsen in der Inselkneipe im Gespräch mit dem Dorfwirt Timsen, als der Maler Nansen hinzukommt. Hier liest der Autor weiter.
2: Max Ludwig Nansen bleibt unentschlossen an der Tür stehen. Er trägt eine Skizzenmappe. Der Maler: Na, Abend allerseits, kann man noch einen Tee bekommen? Mit irgendetwas drin? Setzt sich allein an einen Fenstertisch. Timsen: Du kannst sogar einen Grog haben. Das Wasser ist noch heiß. Der Maler säubert die Pfeife. Umso besser, Hinneck. Glück muss man haben. Der Polizeiposten steht auf, hakt seinen Koppel ein, klemmt beide Daumen unter das Koppel und schiebt sich an den Tisch des Malers. Darf man fragen, was da an der Mappe ist? Maler unbesorgt: Ich war auf der Halbinsel, in der Hütte. Den Sonnenuntergang hatte ich mir vorgestellt.

0: vorgenommen. Rot und Grün, ein Drama, fast keine Brechungen. Das hättet ihr auch sehen sollen. Der Polizeiposten, auf die Mappe deutend. Was da drin ist, habe ich gefragt. Der Maler ernst. Ich habe am Sonnenuntergang gearbeitet. Weiter gearbeitet. Der Polizeiposten befehlend. Mach die Mappe auf. Der Maler bleibt bewegungslos sitzen. Aus dem Hintergrund kommt Hinek Timsen interessiert näher. Der Polizeiposten unbeirrt. Ich habe ein Recht, dich zum Öffnen der Mappe aufzufordern. Hiermit fordere ich dich auf. Der Maler gelassen. Die Modulierungen, sie sind noch nicht gelungen. Statt Orange, Violett. Er öffnet langsam, fast feierlich die Mappe und hebt einige leere Blätter heraus, die er sorgsam auf den Tisch legt. Alles noch zu dekorativ. Ein dekoratives Gleichnis. Timsen verstört. Ich sehe überhaupt nichts. Ihr könnt mich schlagen, aber ich sehe nichts. Der Maler zu mir. Und du, Witwit? Du aber kannst doch den Sonnenuntergang erkennen. Ich, achselzuckend. Ich weiß nicht. Noch nicht. Der Polizeiposten, er nimmt alle Blätter in die Hand, prüft sie, hält sie einzeln gegen das Licht und wirft den ganzen Stoß auf den Tisch. Mich hältst du nicht zum Narren. Der Maler, was hast du erwartet? Ich hab dir gesagt, dass ich nicht aufhören kann. Keiner von uns kann aufhören. Da ihr gegen das Sichtbare seid, halte ich mich ans Unsichtbare. Schau ihn dir genau an, meinen unsichtbaren Sonnenuntergang mit Brandung. Der Polizeiposten hebt nachlässig ein leeres Blatt gegen das Licht. Du musst dir schon was anderes ausdenken, Max. Der Maler geringschätzig. Sieh nur genau hin mit deinem Kennerblick, mit deinem Zukunftsblick. Der Polizeiposten, auf seine Art erregt. Ich muss dich auffordern, anders mit mir zu sprechen. Auch wenn du dreimal Nansen heißt. Etwas zu viel bildest du dir ein, Timsen. Nun beruhigt euch mal. Ihr seid euch doch nicht unbekannt. Der Polizeiposten, der nicht aufgehört hat, das leere Blatt gegen das Licht zu halten. Dies Papier, all diese Blätter hier, sie sind hiermit eingezogen. Der Maler grimmig, na also. Der Polizeiposten, du kannst, wenn du darauf bestehst, eine Empfangsbescheinigung haben. Der Maler, darauf bestehe ich. Der Polizeiposten, nur ausstellen kann ich sie nicht gleich. Den Empfangsblock habe ich im Büro liegen. Der Maler, dann werde ich mich eben gedulden. Timsen, mit aufrichtiger Ratlosigkeit, brat mir ein Storchens. Für mich ist das Papier. Was du da beschlagnahmst, ist ehrliches Papier. Der Polizeiposten, das lass meine Sorge sein. Er schichtet die Blätter sorgfältig, legt sie in die Mappe, schließt die Mappe und nimmt sie an sich. Timsen zum Maler, du musst doch selbst sagen, auf diesen Blättern hast du dich doch nicht verewigt. Die sind doch unschuldig wie der Schnee. Der Maler, es sind unsichtbare Bilder dazwischen. Das hast du doch gehört. Offenbar sind die auch nicht mehr zugelassen. Der Polizeiposten warnend. Du weißt, Max, was hier gespielt wird. Du kennst meine Pflicht. Diese Blätter werden untersucht werden. Der Maler, grimmig. Ja, ja. Untersucht sie von mir aus. Steckt sie in den Wolf von mir aus. Ihr werdet sie nicht kaputt kriegen. Obwohl ich noch gern wattblick geblieben wäre, eine zweite Limonade getrunken und der Auseinandersetzung über weißes, wenn auch offenbar nicht unschuldiges Papier zugehört hätte, folgte ich meinem Vater wortlos nach draußen, übernahm, während er das Fahrrad aus dem Ständer hob, die Mappe mit den leeren Blättern und presste sie später, auf dem Gepäckträger sitzend, fest an meine Brust. Schweigsam, bei harmlosem Seitenwind, in unentschiedener Dunkelheit, fuhren wir den Deich hinab. Er sah sich nicht ein einziges Mal nach mir um. Und ich hatte durchaus die Möglichkeit, wenn auch nicht alle, so doch einzelne Blätter aus der Mappe zu ziehen, sie die Deichböschung hinabsegeln zu lassen. Ich stellte mir das flache Land vor, bedeckt mit leeren Blättern, die wie große Taschentücher zum Trocknen dalagen. Wohin würde der alte Holmsen zuerst blicken, wenn er die verstreuten Blätter entdeckte? Ich öffnete die Mappe nicht. Unerleuchtet, mit herabgezogenen Dächern standen die Anwesen in der Dunkelheit, eingeschlossen von schief gewehten Hecken. Hofhunde vertrauten sich über lange Strecken ihre Erlebnisse an. Ein Poltern kam von der See her, als ob da ein großes Schiff Anker warf. Kennst du das Schiff da? Fragte ich und glaubte tatsächlich, dass er Namen oder Nummer des Schiffes nennen würde. Doch zu meiner Enttäuschung sagte er nur, frag jetzt nicht, hörst du, frag mich jetzt überhaupt nichts. Dennoch hörte ich nicht auf zu glauben, dass er das Schiff auf seine Art sah und erkannte. Und ich weiß auch heute noch, wie da unvermutet auf der Heimfahrt die Angst aufkam, dass er noch mehr sehen und erkennen könnte. Eine Angst, die mich warnte und vorsichtig machte und vielleicht länger dauerte, als ich zugeben möchte. Das Porträt. Mann im roten Mantel, jetzt muss ich von dir erzählen. Endlich bist du dran, auf verlassenem Strand deinen Handstand vorzuführen oder sogar mit dem Kopf nach unten vor meinem Bruder Klaas zu tanzen, der zufällig und doch nicht zufällig neben dir steht. Jetzt kannst du uns noch einmal fragen lassen, warum nicht Heiterkeit das Bild beherrscht, sondern grün-weiß geflammte Furcht. Du mit deinem alten Gesicht, mit deiner alten Schlauheit bist nun an der Reihe, deinen Teil beizutragen. Denn deinetwegen, vermute ich, war das Atelier nicht vorschriftsmäßig verdunkelt. Weil Max Ludwig Nansen nicht mit dir zufrieden war, dich immer wieder mit erbitterten Pinselhieben verändern musste, weil er dir manchmal auf überstürzte Art half, dir selbst zu gleichen, morgens ebenso wie am Abend, kam er nicht dazu, sich auch von draußen bei einem prüfenden Gang ums Haus zu überzeugen, ob die Verdunklungsrollos dicht waren. Jedenfalls war er mit dir beschäftigt, verbesserte und korrigierte dich und dabei achtete er nicht darauf, dass eines der Rollos hängen geblieben war wie ein verklemmtes Segel und das Licht hinausließ, das sogenannte Arbeitslicht. Plötzlich stand da also ein zitterndes Licht über der dunklen Ebene zwischen Rugbüll und Glyserup. Es bewegte sich nicht von Blekenwart fort, erlosch nicht in berechneten Abständen, reiste nicht, schwenkte nicht, langte nur dies Licht tief in den windigen Herbstabend hinein und ließ die sanfte Erhebung der Warf als Schiff erscheinen, das in der Ebene vor Anker lag, unter klumpigen Wolken im Schutz des Deichs. Nach allem, was ich weiß, war es das erste Licht, das sich seit Jahren in der Ebene zeigte und schmal über Gräben und Kanäle fingerte. Und wer es sah, konnte sich nur erschrocken fragen, wen wird es zuerst anlocken? Wer in dem Winkel von 170 Grad wird das Licht zuerst entdecken, berechnen und daraus seine Schlüsse ziehen? Abgeblendete Schiffe auf der Nordsee, Agenten oder die Blenheims? Vor allen Schiffen, Agenten und Blenheim-Bombern hatte der Polizeiposten Ruppe längst das unerlaubte Licht festgestellt. Er, der aus beruflichen Gründen dafür zu sorgen hatte, dass es nach Eintritt der Dunkelheit bei uns auch dunkel blieb, war schon unterwegs. Er fuhr mit flatterndem Umhang, eine bekannte Erscheinung, in der windbedingten Schräglage den Deich entlang, stürzte in berechneter Schussfahrt zum Erlenweg hinab, stieg von seinem Fahrrad ab und ging in den Garten, um noch einmal aus aller Nähe die Lichtquelle zu überprüfen. Das Licht kam aus dem Atelier. Alle Fenster des Wohnhauses waren verdunkelt, wie die Vorschrift es verlangte. Nur aus dem Atelier fiel ein scharfer Lichtstrahl in den Garten. Der Polizeiposten Rugbüll ging auf das erleuchtete Rechteck zu. Er achtete nicht auf den Weg, wartete einfach durch ein Asternbeet, schob sich am Gartenhaus vorbei, zwängte sich durch feuchte Stauden und Büsche und war schließlich so nah dran, dass er seine Hand ins Licht tauchen konnte. Er erkannte, dass ein Rollo sich festgeklemmt hatte. Er sah die verrutschten Schnüre, den baumelnden Porzellanring. Er horchte. Kein Motorengeräusch in der Luft, aber wenige Schritte vor ihm ein stockendes, zänkisches Gespräch. Jetzt hätte er rufen. Jetzt hätte er auch klopfen können. Doch nach allem, was ich weiß, tat er nichts von beidem, sondern schleppte, da die Lichtquelle zu hoch lag, einen Gartentisch heran, kletterte auf den Tisch und legte das Gesicht an die Scheibe. So hatte er noch nie einen Blick genommen in Vorgänge auf Blekenwarf. Der Wind spielte mit seinem Umhang. Der Umhang fiel mit leichtem Klatschen gegen das Glas und er drückte sich behutsam ab und klemmte die Spitzen des Umhangs unter sein Koppel. Schließlich sollten wir ihn auch noch veranlassen, seine Mütze abzunehmen, eine Hand beschattend auf die Stirn zu legen. Vielleicht sollte er sich auch noch einmal davon überzeugen, dass nicht jemand im Garten steht, der ihn seinerseits beobachtet. Mehr ist nicht nötig zum Entwurf meines entschlossenen, pflichtgemäß und geduldig handelnden Vaters, der es, wenn es darauf ankommt, länger auf dem Gartentisch aushält als andere Polizeiposten. Nehme ich alles zusammen, dann könnte ich sofort fahren. Er hob den Blick. Da war ein Mann im roten Mantel. Da war Klaas. Oder doch einer, der unmittelbar an Klaas erinnerte. Und vor ihnen, sie halb verdeckend, da war er, der Maler, mit dem Hut auf dem Kopf. Der Maler arbeitete. Mit kurzen Pinselhieben, redend, zankend, arbeitete er an dem Mann im roten Mantel. Er verkürzte seine kobalthaften Füße, die aus dem Mantel herausragten. Er verstärkte die blaue Grundierung, um das Rot des Mantels daran zu brechen. Und der Mantel leuchtete über dem verlassenen Strand vor einer schwarzen, winterlichen Nordsee, leuchtete und widersprach zugleich aller Schwerkraft. Denn obwohl sein Träger auf den Händen ging oder sogar tanzte, fiel und fiel die geöffnete Glocke des Mantels nicht herab. Der Mantel rutschte nicht, verdeckte nicht das alte Gesicht des Mannes, in dem, auch während er auf den Händen stand, eine alte Schlauheit ihre Ansprüche stellte. Wie mager seine Gelenke waren, wie zart der gebogene, ausbalancierte Körper. Offensichtlich lachte und kicherte er und versuchte, Klaas mit seinem Lachen anzustecken. Ja, er war begierig, meinem Bruder zu gefallen, ihn zu umwerben, zu erheitern. Und er versuchte es ausgerechnet dadurch, dass er auf den Händen ging oder tanzte, ziemlich leicht, das muss man sagen. Doch so leicht ihm der Handstand auch gelang, Klaas konnte er nicht für sich gewinnen. Nicht einmal zum Bleiben konnte er ihn bewegen, denn die Furcht, die er in meinem Bruder unabsichtlich hervorgerufen hatte, eine grün-weiß geflammte Furcht, bewirkte, dass Klaas sich schon herausdrehte aus der Szene. Klaas hatte die Finger gespreizt. Sein Kopf war zurückgeworfen. Der Schattenfall unter dem geöffneten Mund ließ an einen verhinderten Schrei denken. Noch 2, 3 zögernde Schritte, das sah man schon. Dann würde Klaas laufen, dann würde ihn seine Furcht über den Strand treiben, dem gleichgültigen Horizont entgegen, nur weg von dem kopfstehenden Mann im roten Mantel. Das Bild hieß »Plötzlich am Strand«. Zumindest nannte es der Maler so, aber er selbst war es auch, der dem Bild in seinen Tagebüchern den Titel »Furcht« gegeben hatte. Die Furcht trug das Gesicht meines Bruders. Jedenfalls muss ich das, von hier aus gesehen, so beschreiben. Hatte das der Polizeiposten Ruckbel nacheinander zur Kenntnis genommen? Oder beobachtete er von seinem Gartentisch aus nur den Maler, der zankend und verbissen arbeitete? Und warum schritt er nicht gleich ein, da doch 2 Verbote ausreichend verletzt waren und stand länger, als es nötig war, in dem windigen Herbstabend sein Gesicht beschattend, voll Neugierde, so als könnte hier noch viel mehr passieren, das er auf alle Fälle mitbekommen musste? Er beobachtete, wie der Maler alles mit seinem Körper wiederholte und bestätigte, was zwischen Klaas und dem Mann im roten Mantel geschah, die Anstiftung zur Heiterkeit, die unerwartete Furcht und so weiter. Ungläubigkeit hielt ihn da wohl fest. Die unerträgliche Verblüffung darüber, dass dieser Mann, der aus dem gleichen Ort stammte wie er und deshalb die gleichen Voraussetzungen mitbrachte, nichts anerkannte. Kein Verbot und keine Verfügung. Er war doch oft genug gewarnt worden. War seine Geringschätzung größer als seine Sorge? Seine Fantasie musste doch wohl ausreichen, um sich die Folgen vorzustellen, die seine Achtlosigkeit eines Tages haben würde. Oder war er so selbstgewiss, dass er nicht einmal daran dachte, an die möglichen Folgen? Hätte ein anderer Polizeiposten, einer aus Husum etwa, mehr bei ihm erreicht? Freude schien der Maler nicht zu empfinden. Ihm war auch nichts von heimlicher Genugtuung darüber anzumerken, dass er sich über ein Verbot hinwegsetzte. Was ihn allein bei seiner Arbeit beschäftigte, das waren Balthasar und die Auseinandersetzung mit der Farbe. Es war anscheinend nur eingetreten, was er selbst vorausgesagt hatte, dass man nicht aufhören kann zu malen. Oder richtete sich die Arbeit doch gegen den Polizeiposten Ruckbüll persönlich? Widerwillige Genugtuung, das wird es gewesen sein, was mein Vater auf seiner Beobachtungsstation empfand und was auch erklärte, dass er länger auf seinem Posten stand, als er sich's leisten konnte, angesichts des Lichtstrahls, der über der dunklen Ebene weithin zu sehen war, womöglich bis nach Gatwick oder so. Die Verstöße gegen bestehende Anordnungen, die sich da vor ihm ereigneten, bereiteten ihm ein schwieriges Vergnügen. Und er hätte es, wer weiß, wie lange ausgehalten, wenn er nicht auf einmal geglaubt hätte, Dittes Stimme gehört zu haben. Jetzt kletterte er vom Tisch. Er stellte den Gartentisch an seinen alten Platz zurück, zog die Spitzen des Umhangs aus dem Koppel, warf, so male ich es mir aus, einen letzten Blick auf das erleuchtete Fenster und klopfte an die Eingangstür zum Atelier. Er wiederholte sein Klopfen. Wahrscheinlich überlegte er, was er sagen wollte, wenn Ditte ihm öffnete. Ditte mit ihrer hochmütigen Leidensmiene und dem grauen Bubikopf. Aber dann wurde die Tür heftig aufgerissen und der Maler stand vor ihm, ohne zu erschrecken, und fragte, na, was ist? Der Polizeiposten begründete sein Erscheinen, indem er den Maler schweigend herauswinkte, mit ihm in den Garten ging, kurz auf das Licht deutete, wieder schweigend zum Eingang zurückkehrte und dort sagte, ich muss dich anzeigen, Max. Tu, was du nicht lassen kannst, sagte der Maler und fügte hinzu, es ist gleich in Ordnung. Gleich schaffe ich euch die Dunkelheit, die ihr haben wollt. Die Anzeige muss ich trotzdem erstatten, sagte mein Vater und folgte dem Maler und schloss selbst die Tür und sah dann zu, wie der Maler auf einen Stuhl stieg, zuerst mit einem Lineal, dann mit einem Besenstiel, das verklemmte Rollo lüftete und anstieß, bis es durchsackte und das ganze Fenster bedeckte. Zufrieden kam er herab, warf den Besenstiel in eine Ecke und zog aus einer Manteltasche seine Pfeife hervor. Bevor er sie in Brand setzte, kippte er ein Glas mit einem weißen, öligen Zeug. »Wie teuer soll denn das werden?«, fragte der Maler. Er bekam keine Antwort. Er wandte sich um und sah meinen Vater vor dem Bild stehen, das nicht wie die Landschaft mit unbekannten Leuten an der Innenseite des Schrankes befestigt war, sondern offen auf einer Staffelei stand. Mein Vater betrachtete das Bild unter Gesichtspunkten, die ihm wichtig erschienen. Er veränderte dabei weder Standbein noch Entfernung, bewegte nicht den Kopf, nahm nur die Hände auf den Rücken. Ich meine, seine Art dazustehen war schon imponierend. Der Mann im roten Mantel zeigte einen Handstand, womöglich einen Tanz auf den Händen. Mein Bruder Klaas sah ihm dabei zu, fürchtete sich und schien fliehen zu wollen. Dieser Tatbestand blieb meinem Vater augenscheinlich verborgen. Wie du siehst, sagte der Maler, ich habe da eine alte Sache vorgeholt, eine beinahe vergessene Geschichte, die euch doch wohl nicht interessiert. Mein Vater schwieg, wandte aber sein Gesicht dem Maler zu, der fortfuhr, auf diesen alten Sachen, da haltet ihr doch nicht euren Daumen drauf, oder? Die gehen euch doch nichts an, diese Bilder. Du hast gearbeitet, Max, sagte der Polizeiposten ruhig. Wir brauchen uns nichts vorzumachen. Ich habe dir lange genug zugesehen. Du hast deinen Beruf ausgeübt, Max, gegen das Verbot. Warum? Das sind doch alte Sachen, sagte der Maler. Und der Polizeiposten, nein, Max, nein, das sind keine alten Sachen. Klaas, wie er dasteht und Angst hat, so kann er nur heute dastehen und Angst haben. Jeder kann doch sehen, der Junge ist nicht von gestern. Der Mann im roten Mantel, sagte der Maler, weißt du, wann ich ihn gemacht habe? Im September 39. Macht nichts, sagte mein Vater, ich muss Anzeige erstatten diesmal. Und du weißt, was du tust, fragte der Maler. Meine Pflicht, sagte mein Vater, und mehr brauchte er nicht zu sagen, um Max Ludwig Nansen, der bisher sorglos und ziemlich gelassen mit seinem abendlichen Besucher gesprochen hatte, der vielleicht sogar erwogen hatte, ihm einen Geneva anzubieten, zu verändern. Der Maler nahm die Pfeife aus dem Mund. Er schloss die Augen. Er lehnte sich hochaufgerichtet an einen Schrank, gab sich keine Mühe, den Ausdruck von Erbitterung und Geringschätzung zu verbergen, der langsam auf seinem Gesicht entstand. »Gut«, sagte er leise, »wenn du glaubst, dass man seine Pflicht tun muss, dann sage ich dir das Gegenteil. Man muss etwas tun, das gegen die Pflicht verstößt. Pflicht, das ist für mich nur blinde Anmaßung. Es ist unvermeidlich, dass man etwas tut, was sie nicht verlangt.« »Was meinst du damit?«, fragte mein Vater misstrauisch. Der Maler öffnete die Augen und stieß sich vom Schrank ab. Er legte die Pfeife auf das Fensterbrett. Er lauschte nach draußen, wo der Wind die Zweige des Walnussbaums gegen die Dachrinne warf. Dann trat er ohne sichtbare Erregung an die Staffelei, nahm das Bild herunter, hielt es einen Augenblick weit von sich, zog es blitzschnell an seinen Körper ran, die kräftigen, erfahrenen Hände berührten sich am Rand des Bildes, zögerten, wollten und wollten nicht. Seine kräftigen Hände fuhren auf einmal hoch und trennten sich, und in dieser Aufwärtsbewegung riss das Bild. Der Riss trennte Klaas von dem Mann im roten Mantel und nahm seiner Furcht den Anlass. Max Ludwig Nansen legte beide Teile aufeinander. Nein, das ist nicht richtig. Zuerst zerriss er den Mann im roten Mantel und warf die leuchtenden Fetzen auf den Boden. Dann widmete er sich meinem Bruder und riss das Porträt der Furcht in unregelmäßige Stücke, etwa von der Größe einer Zigarettenpackung, schichtete die Stücke und ging auf meinen Vater zu und gab sie ihm mit den Worten: Da hast du was zu mitnehmen. Einen Arbeitsgang habe ich euch gleich erspart.« »Wir sind fertig«, sagte mein Vater. »Von mir aus ist alles klar.« »Jens«, sagte der Maler, »hör zu. Hör mir zum letzten Mal zu. Wir müssen doch noch reden können miteinander. Wir kennen uns doch lange genug. Ich sehe ein, dass du nicht neutral sein kannst. Ich bin auch nicht neutral. Jeder hat seinen Auftrag. Aber voraussehen. Wir konnten doch immer noch voraussehen, wozu eine Sache führt. Auch wenn wir beide uns verändert haben, so viel können wir doch noch erkennen, welch ein Ende alles haben wird. Lass uns vergessen, was bisher war. Lass uns daran denken, was in 2, 3 Jahren sein wird, vielleicht auch noch früher. Wenn wir zu etwas verpflichtet sind, dann dazu, vorauszusehen. Ich weiß, wer sich gebunden hat, ist besonders verletzlich, und wir beide sind gebunden. Aber können wir das nicht abtun für eine Weile? Wer zwingt uns, endgültige Urteile zu fällen? Setz dich hin. Ich möchte dir einen Vorschlag machen.
1: Siegfried Lenz las die 11. von 40 Folgen seines Romans Deutschstunde. Wir wiederholen die heutige Folge wieder um 14.30 Uhr und morgen geht es hier weiter. Wir begleiten die Lesung aber auch wie üblich in ARD Sounds, und dort finden Sie unter dem Titel Löst und Lenz 100 Chronisten aus Ost und West noch viele weitere Prosawerke von Siegfried Lenz und auch von Erich Löst. Beide Schriftsteller wären in diesem Jahr 100 Jahre alt geworden.

0: Da hörten Sie das Tokyo Barock Trio, begleitet von dem Flötisten Masahiro Arita, bei dem fünften Satz aus dem Pariser Quartett Nummer 1 in D-Dur von Telemann. Es wird gleich 9:40. Da müssen wir doch nochmal hinüberschauen auf den Vormittag bei uns im Programm heute, den mein lieber Kollege Bastian Korff moderieren wird. Mit welchen Inhalten?
1: Auch mit Flöten, die hätte ich auch zu bieten. Michel Blavets Flötenkonzert A Moll. Dann gibt es Dinge zu entdecken, vor allen Dingen Lieder von Florence Price, die noch recht unbekannt sind. Die hat Ted Black aufgenommen und munter geht's auch gleich los mit Beethovens Variationen über Mozarts Ein Männchen oder Weibchen. Also es geht munter in die neue Woche weiter.
0: Wunderbar, danke schön Bastian Korff für den Ausblick. Munter geht auch der Morgen zu Ende mit Musik von Gioachino Rossini und da hören Sie noch Stefan Irmer am Klavier mit einem Stück aus dem Album Pour les enfants dégourdis. Ich darf mich bedanken für Ihr Zuhören am Morgen und wünsche Ihnen einen Tag mit genug kühlen Momenten. Tschüss, sagt Martin Maria Schwarz.

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1: 10 Uhr. DFB rechnet offenbar mit Millionendefizit nach frühem WM aus. Empfehlungen zu EU-Regeln für soziale Netzwerke. Eintracht Frankfurt startet in die Saisonvorbereitung. Das Wetter sonnig und heiß bis 35 Grad. Mein Name ist Daniel Skondo. Dass die deutsche Fußballnationalmannschaft bei der WM so früh ausgeschieden ist, kostet den DFB viel Geld. Schatzmeister Grunwald sagte dem Kicker, das Defizit liege nach aktuellem Stand bei 9,4 Millionen Euro. Hendrik Lückhoff.
2: Das genaue Ergebnis werde erst im Herbst feststehen, auch weil laut Grunwald die Abfindung für den inzwischen ehemaligen Bundestrainer Julian Nagelsmann noch nicht in das WM-Defizit eingerechnet ist. Schätzungsweise soll Nagelsmann rund 7 Millionen Euro bekommen haben. Einen Gewinn hätte der Verband bei der WM nur machen können, wenn die deutsche Mannschaft ins Finale gekommen wäre, so Grunwald. Im 16. Finale war sie an Paraguay gescheitert.
1: Wie schädlich ist die Nutzung von TikTok, Instagram und Co. für Kinder und Jugendliche? Eine Expertengruppe legt jetzt der EU-Kommission Empfehlungen vor, welche Regeln es künftig für soziale Netzwerke geben könnte. Konkret geht es auch um Altersbeschränkungen. ARD-Korrespondentin Katrin Schmidt.
3: Die heutigen Empfehlungen sind nicht bindend. Es liegt an den einzelnen EU-Staaten, ein konkretes Mindestalter für die Nutzung der Plattformen festzulegen. Die EU-Kommission hat aber zuletzt auch vor einer Zersplitterung in nationale Systeme gewarnt. Aus gutem Grund. Denn wer digitale Altersgrenzen auch technisch durchsetzen will, kommt um die großen Online-Plattformen kaum herum. Und TikTok, Instagram und Co. zusätzliche Pflichten aufzuerlegen, wie sich zum Beispiel auf eine technische Altersverifikation einzulassen, das ist alleinige Zuständigkeit der EU-Kommission.
1: Die neuen Rechte für Fluggäste in der EU nehmen heute voraussichtlich die letzte Hürde vor der Umsetzung. Dann sollen Minister der EU-Staaten die Änderungen billigen. Vorgesehen sind mehr Rechte unter anderem für Familien sowie Menschen mit Behinderung. Das Europaparlament hat schon zugestimmt. Die neuen Regeln gelten voraussichtlich ab Mitte 2027. In der letzten Nacht hat das US-Militär wieder Ziele im Iran angegriffen. Die Revolutionsgarden reagierten mit Gegenattacken auf mehrere Golfstaaten. Nina Amin.
4: Kuwait meldete am frühen Morgen, dass seine Luftabwehr feuert. Schon in den vergangenen Tagen war das kleine Land am nordöstlichen Ende des Persischen Golfs Ziel iranischer Raketen. In Kuwait befinden sich mehrere wichtige US-Militärstützpunkte. In Bahrain griff der Iran nach Angaben von iranischen Staatsmedien ein US-Drohnenkommandozentrum an. Auch in Jordanien meldete die Nachrichtenagentur Petra am Morgen, dass 4 Raketen aus dem Iran abgefangen worden seien.
1: In Deutschland haben letztes Jahr rund 7,8 Millionen Menschen mit schwerer Behinderung gelebt. Das hat das Statistische Bundesamt in Wiesbaden mitgeteilt. Als schwerbehindert gelten Menschen, die vom zuständigen Amt einen Behinderungsgrad von mindestens 50 bescheinigt bekommen und einen entsprechenden Ausweis haben. Bei 9 von 10 Schwerbehinderungen ist eine Krankheit die Ursache. Der Schauspieler Sam Neill ist gestorben. Wie seine Familie im Internet mitteilte, starb er im Alter von 78 Jahren. International bekannt wurde Sam Neill 1993 als Dr. Alan Grant in Jurassic Park. Zu sehen war er auch im Oscar-Drama Das Piano, in Jagd auf Roter Oktober oder dem Science-Fiction-Horror Event Horizon. Fußball-Bundesligist Eintracht Frankfurt startet heute in die Vorbereitung für die neue Saison. Allerdings ist der Kader noch nicht komplett. HR-Sportreporterin Martina Knief.
5: Trainerrückkehrer Adi Hütter wartet noch auf die WM-Teilnehmer und auf den ein oder anderen Neuzugang. Lediglich der Däne Malik Pimpong wird mit dabei sein. 2000 Fans können sich die öffentliche Einheit ansehen. Am Mittwoch wird es dann ein weiteres öffentliches Training geben. Vom 23. Juli bis zum 1. August reist die Eintracht ins Trainingslager nach Grassau an den Chiemsee. Die Bundesliga-Saison startet für die Frankfurter Ende August mit einem Auswärtsspiel bei Union Berlin.
1: Das waren die Nachrichten. Das Wetter: sonnig und heiß heute mit lockeren Wolken im Verlauf des Tages. Die Höchstwerte liegen zwischen 28 und 35 Grad. In der kommenden Nacht oft klar, in Nordhessen einige Schauer und Gewitter. Es kühlt ab auf 22 bis 15 Grad. Morgen wieder Sonne und ein paar Wolkenfelder bei bis zu 34 Grad. Die weiteren Aussichten: auch Mittwoch und donnerstags wird sonnig und heiß bis 34 Grad. Die Zeit 10.05 Uhr.
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6: 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Ich wünsche einen guten Start in die neue Woche.

viel Applaus für den ungarischen Cellisten István Vajdai und den kanadischen Pianisten Walter Delahunt mit Ludwig van Beethovens Variationen über ein Mädchen oder Weibchen aus Mozarts Zauberflöte, Opus 66 von Beethoven ist das gewesen. Jetzt kommt Musik zum Entdecken. Musik von Florence Price. Eine schwarze Frau, die komponiert noch Anfang des vergangenen Jahrhunderts, ist Florence Price damit eine Ausnahmekünstlerin gewesen. Zahlreiche Werke der Komponistin sind deshalb immer noch unbekannt auf der Konzertbühne, auch ihre Lieder. Mehr als 30 von ihnen hat der Tenor Ted Black jetzt aufgenommen und das ist ein grandioses Debütalbum, findet Christine Lemke-Mattwey.

The Island of My Dreams heißt dieses Lied von Florence B. Price. Musikalisch ist es nicht besonders spektakulär. 1928, als es geschrieben wurde, herrschten oft schrägere Töne vor. Aber es hat Melodie, einen Swing, einen poetischen Text und ein Geheimnis. Es geht zu Herzen. Wie die meisten Lieder der afroamerikanischen Komponistin.

In Musikkreisen ist Florence Price keine Unbekannte mehr. Nicht nur der Dirigent Yannick Nézet-Séguin hat Symphonien und Violinkonzerte von ihr eingespielt. Sich ihren Liedern zu widmen, wie es jetzt der Tenor Ted Black und der Pianist Sacha El-Mouissi tun, verlangt trotzdem Mut. Weil das Lied keine sonderlich populäre Gattung ist und weil Price oft nach innen singt, nicht nach außen. Das heißt, sie setzt nicht auf Effekt, sondern erkundet Seelenräume, leuchtet Atmosphären aus. Nicht von ungefähr spielen Träume in ihren Liedern eine so große Rolle. Das Grandiose am Debütalbum von Ted Black aber ist die Emphase, mit der hier gesungen und gespielt wird. Die beiden jungen Interpreten stürzen sich förmlich in diese Musik und das zu hören ist bewegend, ist schön.

Hold Fast to Dreams, der Titelsong des Albums, auf ein Gedicht von Langston Hughes. Hughes war eine Ikone der Künstlerbewegung Harlem Renaissance im New York der 1930er Jahre.

Halte an deinen Träumen fest, denn wenn die Träume gehen, ist das Leben eine Wüstenei, erfroren unterm Schnee. Diese Verse vertont Florence Price 1945 nicht etwa resignierend, sondern als Anklage, als flammende Aufforderung, dem eigenen Innenleben zu vertrauen. Nichts anderes hat sie als schwarze Frau in der klassischen Musik der frühen Moderne getan, als doppelt Diskriminierte also sozusagen. Ted Black und Sasha El-Moissi, das hört man ihren Interpretationen an, ist es ein künstlerisches, aber auch ein politisches Anliegen, mit ihrem Album ein Stück, ja wie soll man sagen, Wiedergutmachung zu leisten. So etwas kann schiefgehen, wenn das Politische das Künstlerische überwölbt, aber es kann auch glücken und das ist hier der Fall. Moissis Spiel ist immer sensibel, mit feinnervigem, sprechendem Anschlag. Und Black hat vielleicht nicht die größte Stimme und nicht die strahlendste Höhe, aber er traut sich etwas und trifft den Ton der Lieder. Auch wenn es zum Beispiel um eine Revolution im Hühnerstall geht.

Hammond Eggs heißt dieses lustige, kleine, moritatenhafte Lied. Florence B. Price hatte Humor. Und was man hier auch hört, ist, dass Ted Black in seinem derzeitigen Hauptberuf auf der Opernbühne steht, am Opernhaus in Graz nämlich. Das kommt der Wandlungsfähigkeit der Price-Lieder sehr zugute. Die können wie Kurt Weill klingen oder wie Schubert, nach Spirituals oder nach Jazz und sind trotzdem immer unverwechselbar. In ihrem tiefen Glauben an die Schöpfung und daran, dass Gesang, Musik, Kunst niemals falsch sein kann. 5 Sterne.

Christine Lemke-Mattwey vergibt 5 Sterne, haben Sie gerade gehört, an das Album Hold Fast to Dreams. Der Tenor Ted Black hat Lieder von Florence Price eingespielt, eingesungen, zusammen mit Sascha Emouissi am Klavier. Und natürlich hören wir auch einen Ausschnitt daraus. Es geht ja um Träume. Jetzt kommen kleine My Little Dreams, Lied für Singstimme und Klavier von Florence Price.

Ein ganz kleiner Ausschnitt aus dem Album Hold Fast to Dreams von Ted Black, dem Tenor, und Pianist Sascha El Mouissi, komponiert von Florence Price. Sie haben eben My Little Dreams gehört. Und jetzt hören Sie Musik von einem Flötisten, der schon optisch ziemlich aufgefallen ist. Als Linkshänder hat er die Querflöte nicht nach rechts, sondern nach links gehalten. Michel Blavet, der beste Flötist seiner Zeit, sagt man, seine Fans sind Voltaire gewesen, Friedrich II., Telemann und auch Johann Joachim Quanz soll sehr begeistert gewesen sein von seinen Werken. Auf geht's ins 18. Jahrhundert mit Le Buffardin und dem Flötisten Frank Töns. Hier kommt Michel Blavets Flötenkonzert A-Moll.

Frank Töns zusammen mit Le Buffardin und Michel Blavets Flötenkonzert A-Moll in HR2 Kultur am Montagvormittag. 9 Minuten nach 11:30 ist es. 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Ein Ausschnitt aus Solveigs Lied aus der Peer Gynt Suite von Edvard Grieg. Sie hören dieses Lied nun gesungen von Dilber Yunus gemeinsam mit dem HR-Sinfonieorchester unter der Leitung von Roberto Paternostro. Das ist eine Aufnahme aus dem Jahr 1998.

0: Cervix Lied aus der Beginnsuite von Edvard Grieg. Das HR-Sinfonieorchester unter der Leitung von Roberto Paternostro haben Sie gehört, zusammen mit der Sopranistin Deba Yunus. Vom Hessischen Rundfunk, das ist eine Aufzeichnung aus dem Sendesaal im Jahr 1998 gewesen, vom Hessischen Rundfunk von Frankfurt aus geht es jetzt Richtung Bodensee, denn die Performancekünstlerin Florentina Holzinger entwickelt speziell für das Kunsthaus Bregenz ein neues ortsspezifisches Projekt, eine Etüde für Bregenz und den Bodensee. Die Etüde ist ein Satellitenprogramm der diesjährigen Biennale in Venedig. Karin Wehrheim zu diesem ganz besonderen Projekt.
1: Es sind Hunderte, die gekommen sind, um Florentina Holzingers Etüde zu sehen. Bei 34 Grad warten sie auf glühend heißen Steinstufen in der prallen Sonne. Die Glücklichen haben einen Platz ganz unten mit den Füßen im Bodensee. Denn die Performance lässt auf sich warten. Dann taucht ein Helikopter auf. Am Ende der Bucht holt er eine riesige Glocke von der Seebühne der Bregenzer Festspiele ab. Sie hängt an einem langen Seil.
2: Das gehört doch zu den Festspielen.
1: Der Helikopter lässt die Glocke über dem Bodensee schwingen und ins Wasser stürzen, dicht neben einem Ponton mit einem Kran. An dessen Ausleger hängen Seile ins Wasser. Florentina Holzinger hatte im Vorfeld der Aktion gesagt, sie habe sich intensiv mit dem Bodensee befasst.
3: Das ist eben so tief und es gibt da diese Nebelentwicklung und es ist ein Glazialsee und es ist auch der Trinkwasserspeicher. Und wir beschäftigen uns aber auch mit der Infrastruktur, die dann vorzufinden ist an gewissen Orten. Im Sinne von, ja, also wir sehen da jetzt, was passiert, da sind die Festspiele, da ist diese Riesenbühne, da baden nur viele Leute, da sind viele Kids und da sind viele Rentner.
1: Leises Trommeln ist zu hören, wird lauter. Auf dem Ponton dirigiert eine nackte Frau mit wilden Gesten die Perkussionistinnen am Ufer. Plötzlich zieht der Kran an den Seilen einen großen verzierten Metallring aus dem Wasser, wie ein Radleuchter in einer Kirche. Daran hängen 6 nackte weibliche Körper, an den Hüften aufgehängt. Sie baumeln wie leblos. Doch mit den sphärischen Klängen beginnen sie sich aufzurichten. Minutenlang vollziehen sie eine langsame Choreografie, wie ein menschliches Windspiel, während der Kran sie in schwindelnde Höhe zieht und wieder senkt. Auf einmal hakt ein Seil. Ein Begleitboot muss helfen, damit am Seil unter den Tanzenden plötzlich die Glocke wieder aus dem Bodensee auftauchen kann. Florentina Holzinger hat sich als nackter menschlicher Klöppel in der Glocke unter Wasser festgemacht. In der Luft am Kran beginnt sie, die Glocke zum Klingen zu bringen. Vor der Performance hatte sie erklärt, am Bodensee faszinierten sie die alten Legenden von im See ruhenden Schiffen oder vom Teufel, der eine Glocke in den See geworfen hat.
3: Von denen gibt es eben einfach auch hier viele, so speziell in Bezug zu dem See und zu der Nebelglocken und die Dimension, die Nebelglocke hier eingenommen hat, jetzt für die Schifffahrt, und dass das eben Einzug in diese Legenden auch gefunden hat, dass da eben Glocken begraben liegen, die man eben dann hört auch.
1: Mit ihrem menschlichen Glockenschlag, der für Schmerz und verrinnende Zeit steht, den sie als ein Warnsymbol an die Menschheit verstanden haben will, hatte Florentina Holzinger auch die Biennale in Venedig eröffnet. In Bregenz endet die Performance nach 40 Minuten mit einem wilden Wirbel Holzingers auf einem hängenden Metallblech. Viele sind begeistert.
4: Großartig, absolut überwältigend.
5: Man hat so viel Widerhall in sich selbst gefunden. Die Menschlichkeit so an einem existenziellen Punkt zu sehen, wie die Körper aus dem Wasser, wie die Glocke aus dem Wasser. Es hat auch sehr viel Symbolik gehabt, die mich sehr berührt hat.
1: Ein Zuschauer vom westlichen Ende des Bodensees hingegen ist enttäuscht.
6: Das, was ich zu sagen hätte, würde in Österreich, wo Frau Holzinger inzwischen den Status einer Nationalheiligen besitzt, keine Begeisterung auslösen. Ich hatte eigentlich gedacht, dass da viel poetischere Bilder entstehen. In so einem Setting wie See, Sonnenuntergang, Glocke, Frauen. Naja, das ist vielleicht ein bisschen naiv heutzutage, von Bildern zu träumen, die eher in Richtung Märchen gehen.
1: Auf Extremes, wie sie es in anderen Performances zeigt, Urin oder Blut, muss Florentina Holzinger am Bodensee verzichten, denn für den Trinkwasserspeicher gelten strenge Auflagen. So ist von dem, was sie normalerweise anprangert, Ausbeutung menschlicher Körper, Overtourism, Vermüllung der Umwelt, Bedrohung durch den Klimawandel, in dieser Performance nicht viel zu sehen.
0: Karin Wehrheim zu Florentina Holzingers Performance Etüde am Bodensee. Vom Bodensee musikalisch zu Georg Friedrich Händel. Sie hören hier seine 5. Klaviersuite E-Dur.

Alicia de la Rocha mit der 5. Klaviersuite E-Dur der ersten Sammlung Georg Friedrich Händels. Mittlerweile 11:02. Wir schauen schon mal auf den Abend. 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

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Und nachhören wollten die Zuschauerinnen und Zuschauer damals bei der Uraufführung vom Walzer Die Schönbrunner dieses Werk auch immer wieder. Ein Zeitzeuge berichtet, 21 Mal musste dieser Walzer gespielt werden. Von Josef Lanner komponiert, hier interpretiert von den Wiener Philharmonikern. Die Schönbrunner.

0: die Wiener Philharmoniker unter der Leitung von John Elliott Gardiner mit Josef Lanners Die Schönbrunner. Sein Walzer, der hatte 1842 Premiere, er musste ihn damals 21 Mal spielen, weil das Publikum das so gefordert hat. Verena Billinger und Sebastian Schulz bilden das Choreografie-Duo Billinger und Schulz. Seit 2009 sind sie eine der angesagten Kompanien der freien Szene des zeitgenössischen Tanzes. In den Naxos-Hallen in Frankfurt haben sie am vergangenen Freitag ihr neues Stück aufgeführt. Love heißt das, also Liebe. Jan Tussing hat es gesehen und mein Kollege Martin Maria Schwarz hat ihn in unserer aktuellen Frühkritik gefragt, dass Liebe ja ein großes Thema ist. Und was hat denn dieses Choreografie-Duo daraus gemacht?
1: Ja, genau. Liebe ist ein weites Feld und in der Kunst ein zentrales Thema. Umso gespannter war ich deswegen. Aber ich möchte zuerst einmal das Setting beschreiben. Das gibt den Überblick. Die etwa anderthalbstündige Aufführung findet in dieser wunderbaren großen Halle des Naxos Produktionshauses in Frankfurt statt. Dort haben Billiger und Schulz zwischen einigen Metallstützen des Gebäudes eine riesige schwarze Matte gelegt. Sehr zentral. An allen vier Seiten sitzen die Zuschauer und die fünf Performer, zwei Männer und drei Frauen, sind in der Mitte immer von allen Seiten zu sehen. Und während der gesamten Performance laufen Ausschnitte aus Musicals, darunter sehr ikonische Lieder aus Les Misérables, West Side Story, Hair und Rocky Horror Picture Show. Also sehr bekannte Töne, von denen man annehmen kann, dass sie jeder kennt. Und während des Abends werden nun Szenen aus den Musicals interpretiert und zum Teil auch nachgespielt. Der Tanzabend wirkt daher nicht wie ein zusammenhängend choreografiertes Stück mit Anfang und Ende, sondern wie viele kleine Szenen aus diversen Musicals, ganz aneinandergereiht.
2: Also aus Musicals, wo die Liebe auch sehr unterschiedlich verhandelt wird, West Side Story, wo die Liebe ja tödlich endet, bis zur Hair, wo es um die freie Liebe geht. Welche Aspekte der Liebe bekommt man noch zu sehen?
1: Ja, der Abend beginnt mit dem Lied Look Down aus dem Musical Les Misérables und einer sehr synchronen Choreografie der fünf Performer. Die Gruppe der fünf bewegt sich einheitlich mit ausladenden Gesten, zum Teil sehr dynamisch. Dann geht die Musik über in Lieder aus dem Musical West Side Story. Wir hören aber nicht nur die Musik, sondern auch die gesprochenen Szenen aus dem Film. Toni und Maria, die Stimmen der Schauspieler, die sich kennenlernen und verlieben, und zwei Tänzer der Truppe spielen diese Szenen nach. Sie bewegen ihre Gesichter, aber nicht ihre Lippen, was sehr seltsam wirkt. Auch wird nicht klar, warum gesprochene Szenen plötzlich Einzug in die Performance halten. Das ist wie so eine Zäsur im Stück. Wir sehen also Toni unter Marias Fenster stehen und wie er mit ihr spricht. Gleichzeitig auch die Mutter, die nach Maria ruft. Also ich habe die Szenen vor Augen des Films. Dann sehen wir den Streit zwischen den Männern, der entbrennt und wie Toni plötzlich erschossen wird. Also das Musical West Side Story wird nachgespielt. Mhm. Und dann kommen direkt im Anschluss Lieder aus dem Musical her, wobei mir nicht klar wurde, warum ausgerechnet dieses Musical gewählt wurde. Die Tänzerinnen und Tänzer schlüpfen dann in sehr extrovertierte Kostüme und Perücken und spielen wieder Szenen nach. Und so geht es weiter. Szenen der Liebe aus Musicals nachgespielt und szenisch interpretiert.
2: Wenn Sie das so beschreiben, Jan Tussing, dann hört sich das ein bisschen willkürlich alles an. Und die Frage darf ja, glaube ich, da auch erlaubt sein, wo bleibt nun die Liebe als Thema?
1: Ja, und das habe ich mich auch gefragt. Denn angekündigt waren ja Momente des Überschwangs, von Wucht und Pathos, in denen Liebe an ihre Grenzen stößt und andere Realitäten einbrechen. Davon habe ich leider nichts gesehen. Liebe wird in den genannten Musicals auch eher zudem als was ganz Körperliches dargestellt. Es geht also um physisches Begehren, aber selbst bei der West Side Story, wo ja wirklich Liebe und Eifersucht sich in Gewalt entlädt, da fehlte mir Emotionalität und die Choreografie von Billiger und Schulz blieb erstaunlich einfallslos, nicht sehr emotional und ich habe auch keinen roten Faden entdecken können, eine Geschichte oder irgendeine eigene Handschrift. Stattdessen nur eine Aneinanderreihung von musikalisch untermalten Szenen, die von fünf Performern nachgespielt wurden.
2: Aha, heißt das etwa, Jan Tussing, dass diese Choreografie bei Ihnen komplett durchgefallen ist?
1: Ja, leider. Also es lag nicht zuletzt auch daran, dass die fünf Tänzerinnen und Tänzer ein sehr unterschiedliches tänzerisches Niveau hatten. Wirklich nur eine Tänzerin fiel mir durch ihre expressive Mimik und Gestik aus. Bei den anderen fehlte es mir an Eleganz und Ausdruckskraft, auch an innerer Spannung. Und die Gesichter waren seltsam ausdruckslos, in sich gekehrt. ganz selten nahmen die Tänzer mal Kontakt zu den Zuschauern auf. Also da flog zumindest für mich der Funke nicht über, was man vielleicht auch daran sehen kann, dass es keinen Zwischenapplaus für einzelne Szenen gab. Also insgesamt blieb für mich der Abend etwas blutleer. Das Wort Liebe wurde zwar vollmundig angekündigt, aber ich habe leider nur Klischees gesehen.
0: Jan Tussing und Martin Maria Schwarz mit unserer aktuellen Frühkritik zu Love, dem Stück des Choreografie-Duos Billinger und Schulz. Sie können dieses Stück noch erleben am Freitag und am Samstag, am 17. und am 18. Juli jeweils um 20 Uhr in den Naxos-Hallen in Frankfurt. Musikalisch geht es weiter mit einem ganz großen Hitschreiber, mit Anton Eberl. Er ist schon als Kind sehr begabt gewesen, ein bisschen jünger als Wolfgang Amadeus Mozart, mit dem hat er sich angefreundet. Und seine Werke waren auch so erfolgreich bzw. so raffiniert, dass sie auch unter Mozarts Namen veröffentlicht worden sind. Hier kommt Anton Eberls Sinfonie C-Dur mit Concerto Köln.

Concerto Köln mit der Sinfonie C-Dur von Anton de Padua, Franz de Paula, Josef Vinzenz Ferrer, Eberl oder kurz Anton Eberl. Und von der Sinfonie C-Dur kommen wir jetzt zu Hausmusik, aber Hausmusik der besten Sorte. Antonín Dvořáks Bagatellen, Opus 47. Es ist Musik für den intimen Gebrauch, aber muss nicht unbedingt im privaten Rahmen stattfinden. Und wahrscheinlich hat er sie sich erdacht und komponiert, um mit Freunden zu spielen. Freunde spielen hier auch auf Maria Milstein zusammen mit dem Busch-Trio und Dvořáks Bagatellen.

Maria Milstein und das Busch-Trio mit Antonín Dvořáks Bagatellen Opus 47. Bis zu unseren Nachrichten in knapp 9 Minuten, dann ist es 12 Uhr, hören Sie hier noch Anton Reichers Solo für Horn und Orchester G-Dur mit dem Münchner Rundfunkorchester.

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1: 12 Uhr. Bald mehr Rechte für Flugpassagiere in der EU. EU-Experten für Social-Media-Verbot für unter 13-Jährige. 2,24 ist neue Abi-Durchschnittsnote in Hessen. Das Wetter Sonne und heiß, 28 bis 35 Grad. Mein Name ist Frank Wornert. In der EU kommen neue Fluggastrechte. Die Mitgliedsländer haben dafür jetzt grünes Licht gegeben. Damit verbessert sich für Passagiere einiges. Aus Brüssel Sarah Lopez.
2: Bei der Buchung zum Beispiel soll zukünftig standardmäßig der Preis mit Handgepäck angezeigt werden, damit Reisende Preise besser vergleichen können. Außerdem sollen Eltern keine Gebühr mehr für eine Sitzplatzreservierung für Kinder unter 14 Jahren zahlen. Wenn Reisende bei Verspätung ihres Fluges Anspruch auf Entschädigung haben, müssen die Fluggesellschaften innerhalb von 96 Stunden darüber informieren.
1: Ein europäisches Expertengremium ist dafür, soziale Medien für Kinder unter 13 in den EU-Mitgliedsländern zu verbieten. Die Gruppe übergab ihren Bericht an Kommissionspräsidentin von der Leyen. Sie hatte sich auch schon mehrmals für ein Mindestalter ausgesprochen. Von der Leyen will im September ankündigen, wie sie die Empfehlung in EU-Gesetze umsetzen will. In Deutschland hatte sich Familienministerin Prien ebenfalls für ein Mindestalter stark gemacht. EU-Beratungen über mögliche neue Sanktionen gegen Israel. Deutschland tritt dabei auf die Bremse. Außenminister Wadephul sagte, er setze auf Gespräche mit der israelischen Regierung. In der EU wird seit Monaten darüber gestritten, wie man mit der Ausweitung illegaler israelischer Siedlungen im Westjordanland umgehen soll. Die Mitgliedstaaten sind sich einig, dass die Siedlungspolitik völkerrechtswidrig ist. Auf entsprechende Sanktionen gegen Israel konnten sie sich bislang jedoch nicht einigen. Die Gefahr von Waldbränden steigt in ganz Hessen. Laut Deutschem Wetterdienst wird heute überall mindestens die dritte von 5 Warnstufen erreicht. In einzelnen Regionen gilt schon Stufe 4, vor allem im Rhein-Main-Gebiet. Die Landesbehörde Hessen-Forst hatte schon letzte Woche auf die Gefahr hingewiesen. Demnach gab es seit Beginn des Jahres rund 50 Waldbrände in Hessen. Nach einem schwachen ersten Halbjahr am Frankfurter Flughafen rechnet der Flughafenbetreiber Fraport auch mit weniger Fluggästen bis Jahresende. Statt von 65 bis 66 Millionen Passagieren spricht Unternehmenschef Schulte jetzt nur noch von gut 63 Millionen, so viele wie im vergangenen Jahr. HR-Reporter Alexander Schmidt.
3: Als Gründe nennt Fraport-Chef Schulte neben den Streiks bei der Lufthansa vor allem den Iran-Krieg. Flüge in und aus dem Nahen Osten seien weniger gefragt. Die damit verbundenen Befürchtungen eines Kerosinmangels und massive Ölpreissteigerungen hätten zu einer spürbaren Buchungszurückhaltung geführt. Gleichzeitig reduzierten die Fluggesellschaften ihr Angebot.
1: Schülerinnen und Schüler in Hessen haben das Abitur dieses Jahr mit einer Durchschnittsnote von 2,24 bestanden. Das hat das Kultusministerium in Wiesbaden mitgeteilt. Das war ein wenig besser als letztes Jahr, da hatte der Schnitt bei 2,26 gelegen. 4,6% der Schülerinnen und Schüler erreichten die Bestnote 1,0. Das waren die Nachrichten. Das Wetter, sonnig und heiß ist es heute mit lockeren Wolken im Laufe des Tages. Die Höchstwerte liegen zwischen 28 und 35 Grad. In der kommenden Nacht oft klar, in Nordhessen einige Schauer und Gewitter. Es kühlt ab auf 22 bis 15 Grad. Morgen Sonne und ein paar Wolkenfelder, meist trocken, bis 34 Grad und die weiteren Aussichten. Auch Mittwoch und Donnerstag sonnig, heiß und meist trocken bis 34 Grad. Die Zeit 12.04 Uhr.
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4: Ja, die einen leisten sich jedes Jahr eine Fernreise und einen Skiurlaub. Die anderen wissen nicht, ob das Geld am Ende des Monats noch für mehr als ein paar Nudeln reicht. Die Lücke zwischen Arm und Reich wird seit Jahren immer größer und nach den neuesten Zahlen gilt jeder 6. Mensch bei uns in Deutschland als armutsgefährdet. Was hinter dieser Statistik steckt, das erforscht Dr. Sonja Fehr. Sie ist Soziologin an der Universität Kassel und mein Gast heute im Doppelkopf in HR2 Kultur. Mein Name ist Vera John. Guten Tag, Frau Fehr. Schön, dass Sie da sind.
5: Hallo, ich freue mich, da zu sein.
4: Frau Fehr, haben Sie in Ihrem Leben jemals das Gefühl gehabt, arm zu sein?
5: Oha. Ja, sicherlich, auf jeden Fall. Also zum einen bin ich in einer Familie aufgewachsen. Mein Vater war Bauer und es war nicht immer so viel Geld da. Also wir hatten vieles, was andere nicht hatten, aber auch nicht so viel Geld einfach, was seine Probleme mit sich bringt. Und zum anderen im Studium sicherlich war ich auch, also ich habe mich vielleicht nicht arm gefühlt, aber ich kenne ja die Armutsgrenzen und da war ich auch arm, aber das ist eine andere Form von Armut, also so eine eingebettete, auch in so eine alternative Szene und eine mit ganz viel Perspektive, dass ich da auch wieder rauskomme in irgendeiner Form. So gesehen, ja, gibt es diese zwei Episoden in meinem Leben, ja.
4: Also im Studium mehr so eine Durchgangsstation, wo man weiß, das muss ich halt jetzt mal durchstehen und dann wird das schon. Sie haben eben gesagt, als Kind haben Sie das auch gemerkt. Können Sie mal ein Beispiel geben, woran Sie das dann gemerkt haben in Ihrer Familie?
5: Ja, ein Beispiel, das mir spontan einfällt, ist zum Beispiel, dass wir nicht am Gitarrenunterricht teilnehmen durften, weil meine Mutter einfach Angst hatte, dass sie uns irgendwann mal eine Gitarre kaufen muss.
4: Ach ja.
5: Oder auch, dass wir nicht mit durften nach England, weil dann halt ja nicht so sehr diese Überlegung, dass das was Geld kostet, sondern dass das ja auch eine Gegenleistung erfordert, dass also mal Leute auch zu uns kommen und von uns beherbergt werden müssten. Und das wollte sie nicht, dass sie so die Verhältnisse sehen, andere Menschen, in denen wir so leben.
4: Ah, okay, das heißt auch so eine gewisse Scham, dass man nicht das zeigen kann, was vielleicht andere erwarten?
5: Ja.
4: Ganz formell gilt in der EU, wer weniger als 60% des mittleren Einkommens verdient, ist armutsgefährdet. Was heißt Armut für Sie? Passt das?
5: Ja, also das passt schon. Also wir arbeiten ganz viel damit in der Wissenschaft, einfach weil man sich mal auf eine gemeinsame Grenze, eine gemeinsame Definition einfach einigen muss, um das Phänomen einzufangen und um auch zum Beispiel im Zeitverlauf Vergleiche machen zu können, wird es mehr, wird es weniger, um auch unterschiedliche Regionen, Länder miteinander vergleichen zu können und auch unterschiedliche Bevölkerungsgruppen, also um das Phänomen zu fassen zu kriegen, auf jeden Fall. Und dann eben auch, weil es geht ja um Einkommen und damit um Geld. Und das ist einfach in unserer Gesellschaft, in der vieles auf Geld basiert, einfach eine ganz zentrale Ressource. Und damit treffen wir schon gut den Kern des Problems.
4: Sie haben Bankkauffrau gelernt. Das ist auf den ersten Blick ja vielleicht schon so ein bisschen das Gegenteil von dem, was Sie jetzt machen. Wie sind Sie denn von der Bankkauffrau zur Soziologin geworden mit dem Forschungsschwerpunkt Armut?
5: Ja, ich habe auch lange Zeit gedacht, dass es da gar keinen Zusammenhang gibt und dass ich eher, als ich beschlossen habe, nicht länger Bankkauffrau zu sein, relativ schnell nach der Ausbildung, dass ich einfach einen ganz radikalen Bruch hingelegt habe und mein Leben selbst in die Hand nehme, es selbst definiere und was ganz anderes mache. Und erst so jetzt im Nachhinein fällt mir auf, naja, so weit ist der Weg eigentlich gar nicht gewesen, weil ich beschäftige mich ja nach wie vor mit dem Geld, auch viel mit dem Geld anderer Menschen, so wie ich es vielleicht als Bankkauffrau auch gemacht habe. Und wahrscheinlich habe ich auch damals schon Sozialstudien betrieben, weil wenn Sie diesen Job machen, also gerade so im Service, dann sind Sie auch konfrontiert mit den Menschen und Sie haben auch einen sehr tiefen, intimen Einblick in deren Finanzen. Und das war für mich damals schon spannend. Aber eigentlich dachte ich, okay, ich breche jetzt mit der Finanzwirtschaft und ja, suche nach Erkenntnis. Das war mein zentrales Ziel. Also einmal so ein Studierendenleben zu führen und dann eben neue Erkenntnisse zu gewinnen, meinen Horizont zu erweitern. Und ich denke, das habe ich auch getan.
4: Sie haben eben auch gesagt, Sie haben dann erst gemerkt, wie viel Bankkauffrau auch damit zu tun hat, weil man hat oft so im Bild eben die Banker, das sind die, die das große Geld ja verwalten und vermehren. Aber das ist ja gar nicht unbedingt so, ne? Wenn man am Tresen steht. Da kriegt man ja wahrscheinlich genau das schon mit, wo die Leute sagen, oh, ich habe meinen Dispo, ich brauche aber jetzt noch irgendwie Geld, obwohl der Dispo schon überzogen ist. Haben Sie solche Erfahrungen da gemacht?
5: Ja, genau. Also ich habe da die Ausbildung gemacht und dann noch ein halbes Jahr als Springerin gearbeitet. Und was sie da machen ist, ich war bei der Sparkasse, sie sind dann halt, ist auch schon ein bisschen her, da waren die halt noch sehr auch dezentral verteilt, die Filialen. Und wir hatten einfach engen Kontakt mit den Menschen. Und genau, einerseits auch mit Leuten mit sehr viel Geld, die gar nicht so aussahen. Und dann eben auch mit Leuten, die kommen und nochmal 10 Euro brauchen. Und dann muss dann der Filialleiter entscheiden, ob das noch geht oder eben nicht.
4: Mhm. Über 10 Euro hat der dann entschieden, wirklich?
5: Teilweise schon, ja.
4: Sie legen ja viel Wert darauf, dass Sie familiäre Armut erforschen und nicht Kinderarmut. Warum? Warum ist Ihnen das so wichtig?
5: Ja, Kinderarmut ist einfach ein sehr populäres Thema. Das interessiert alle. Und wie soll ich sagen, das ist immer sehr auf der Agenda. Und mir war es aber eigentlich weniger ein Anliegen, was Populäres zu machen, sondern eher so die Hintergründe zu erforschen, die Ursachen von Armut. Und da Kinder ja ihre Armut nicht selbst herstellen, sondern das aus ihren familiären Hintergründen heraus erwächst, war es mir immer wichtig, bei der Familie anzusetzen und da zu gucken, was Leute eben auch in Armut buxiert und was so die Hintergründe sind, dass sie da nicht mehr herauskommen.
4: Oft ist es ja auch so, dass man irgendwie das Gefühl hat, es gibt mehr Mitleid für Kinder, die arm sind, während in dem Moment, wo die Menschen erwachsen sind, es eher so einen, ja, auch eine Anklage gibt. Also ihr müsstet euch einfach mehr anstrengen und mehr tun. Also ich könnte mir vorstellen, dass es auch interessant ist, in der Forschung da drauf zu schauen.
5: Auf jeden Fall. Also es ist spannend zu gucken, welche Bilder haben wir eigentlich von Armut und wann sagen wir, okay, die armutsbetroffenen Menschen, die sind irgendwie unschuldige Opfer, die sind gut oder eben sagen, die sind auch selbst schuld und da knüpfen wir auch ganz viele politische Debatten dann an, die sollten ihr Leben einfach mal selbst in die Hand nehmen. Und bei den Kindern ist das halt weniger der Fall, die sehen wir halt als unschuldig an und haben irgendwie das Gefühl, auch das ist die Zukunft, da ist eine Stellschraube, wo wir was verändern können, also setzen wir doch bei den Kindern an. Und vergessen dann aber einfach diese Verhältnisse, in denen die Kinder ja groß werden und die so stark einfach wirken und wo es einfach wirksamer wäre, den Hebel auch anzusetzen.
4: Was wirkt da so stark? Können Sie das nochmal beschreiben oder ein Beispiel geben?
5: Ja, also viel geht es ja, wenn wir über Kinderarmut sprechen, dann um Bildungschancen. Die aktuellen Debatten gehen ja auch stark dahin, dann zu sagen, in der Kita muss schon angesetzt werden und die Kinder müssen mehr gefördert werden, sodass sie trotz Armut Zugang zu allem haben. Und genau das ist halt super schwierig, weil wenn sie überlegen, also die Familie, da verbringen die einfach so viel Zeit und die Auseinandersetzung, die Interaktion mit den Eltern, die ist einfach so zentral. Man sagt ja auch immer, die ersten 3 Jahre in der Entwicklung des Kindes sind so zentral. Und wenn da einfach nichts da ist, kein Geld, kein Wissen, keine Netzwerke, keine Unterstützung, wenn stattdessen sehr viel Stress herrscht, dann passiert da einfach schon so viel, dass das Kind gar nicht so gut stark werden kann, um dann diese Zugangschancen, die wir ihm vielleicht später mal ermöglichen, auch ergreifen zu können.
4: Sie haben eben gerade von Stärken gesprochen und interessanterweise in Ihrer Forschung habe ich gelesen, dass Sie sagen, Armut selbst bringt aber auch Stärken mit, weil oft ist eben ja eher so dieses von Mitleid geprägte oder dieses Unfähigkeit, die wir mit Armut in Verbindung bringen. Was meinen Sie mit Stärken? Was kann für eine Stärke in Armut stecken?
5: Ja, also in der Soziologie gehen wir viel davon aus, dass Heranwachsende oder auch Erwachsene, eigentlich alle Menschen, einfach innerhalb der Verhältnisse, in der sie leben, eben versuchen, gut klarzukommen und da eben Muster, Verhaltensweisen erlernen, die ihnen helfen, in dieser Umgebung gut klarzukommen, zu überleben. Und was sie gut lernen, wenn sie in Armut aufwachsen, ist einfach zu improvisieren, Gelegenheiten zu nutzen, Niederlagen auch einzustecken. Solche Dinge, also flexibel zu sein, das ist sicherlich eine Stärke.
4: Wir haben jetzt viel über Menschen gesprochen, die von Armut betroffen sind. Sie haben in Kassel ein Projekt, bei dem mit den Betroffenen gesprochen wird Und sie werden nicht nur befragt, sondern die können mitreden und gestalten. Und wie das genau funktioniert, darüber reden wir nach dem ersten Lied, das sie sich ausgesucht haben. Es heißt Plus rien ne m'étonne, nichts überrascht mich mehr, von Tiquin Jah Fakoly. Was verbinden Sie da mit diesem Titel?
5: Ja, damit verbinde ich quasi den Beginn meiner Auseinandersetzung, meiner wissenschaftlichen Auseinandersetzung mit dem Thema Armut. Ich bin damals gereist mit Freunden durch Westafrika, da habe ich auch Tiquin Jah Fakoly kennengelernt, als der lief da immer im Bus. Und damals habe ich halt da so diese eingebettete Armut erlebt und bin dann zu meinem Prof gegangen, um meine Abschlussarbeit anzumelden. Und hatte ihm so einen Vergleich vorgeschlagen zwischen Armut in anderen Kontexten und Armut eben in Deutschland. Daraus ist nichts geworden, aber so habe ich angefangen mit der Armutsforschung.

0: Zu Gast bei mir im Doppelkopf in HR2 Kultur ist heute die Soziologin Dr. Sonja Fehr. Ihr Forschungsgebiet an der Universität Kassel ist Armut. Frau Fehr, zusammen mit der Stadt haben Sie einen Workshop veranstaltet, in dem Menschen Ideen gegen Armut entwickeln sollten. Und das Besondere an diesem Treffen, Sie haben explizit nicht nur Wissenschaftler und Experten aus Sozialprojekten oder aus der Verwaltung und Politik eingeladen, sondern auch alle, die direkt von Armut betroffen sind. Also jeder und jede konnte sich da anmelden. Und wer ist denn da gekommen?
1: Ja, interessanterweise ganz unterschiedliche Menschen. Wir haben uns auch gefragt, wer kommt denn da, und hatten auch echt Angst, dass sich niemand anmeldet, weil Armut ja auch immer mit Scham und Barrieren verbunden ist. Und dann ist die Frage, wer versteht sich selbst als arm, macht sich mit der Gruppe der Armen auch gemein und wer überwindet halt eben auch diese Hürde, dann sich öffentlich zu outen sozusagen. Und dann war wirklich von der alleinerziehenden Mutter über den Betreiber einer Kunstgalerie, über Menschen auch, die tatsächlich auch bei der Stadt arbeiten, in prekären Arbeitsverhältnissen.
0: Bei der Stadt selbst, obwohl die Stadt das veranstaltet hat. Das war ja dann bestimmt auch interessant, wie die Vertreter der Stadt darauf reagiert haben, oder?
1: Auf jeden Fall, genau. Ja, da wurden auch viele Gespräche geführt tatsächlich. Also oft geht es auch um diese Schwelle so von prekär und diese Angst vor dem Absturz in Armut und immer noch gerade so die Balance zu halten, das ist da einfach ein zentrales Thema. Wenn Sie halt wenig verdienen, das können Sie zum Beispiel auch, wenn Sie vielleicht nicht Vollzeit arbeiten, weil Sie noch andere Tätigkeiten in der Familie zu übernehmen haben und dann eben auch noch ein befristetes Verhältnis haben und wissen, okay, in einem halben Jahr bin ich vielleicht wieder arbeitslos oder muss mir wieder was Neues suchen. Und das stresst und macht die Leute eben nervös und aber auch gesprächsbedürftig. Und genau, Sie hatten gefragt, wer sonst noch so alles da war. Es waren schon auch Leute da, die keine eigene Wohnung haben, also wohnungslos, die Drogentherapien gerade machen. Dann aber auch ältere Menschen, die einfach eine sehr geringe Rente haben, zum Beispiel, weil sie als Frau alleinerziehend waren. Und das ist häufig ein hohes Armutsrisiko, gerade im Alter.
0: Ich bin jetzt hängen geblieben an dem Betreiber der Kunstgalerie. Inwiefern sieht der sich von Armut bedroht, weil er als Honorarkraft arbeitet oder eben als Selbstständiger mit geringem Einkommen? Oder?
1: Ja, also der hat selber ganz klar gesagt, also wenn sie so Kunst betreiben, ist die Altersarmut eigentlich vorprogrammiert. Das hat er so gesagt, das ist bei mir so hängen geblieben. Und dann hat er eben erzählt, dass es schon irgendwie reicht. Aber wenn dann kommen auch mal Phasen, wenn die Kinder klein sind, wenn sie nicht volles Engagement zeigen können, weil das, glaube ich, auch ein Job ist, wo sie einfach mehr als so die 40 Stunden pro Woche arbeiten, wo es dann halt schwierig wird, das Einkommen der Frau noch wegfällt. Also solche Phasen hat er, und es ist so ein bisschen ähnlich wie dieses prekäre Arbeiten. Mal reicht, mal ist es mehr, mal ist es weniger, ist enorm unsicher. Und er hat mir auch erzählt, dass die zahlen ja in so eine Künstlerkasse ein, und wenn sie dann aber arbeitslos werden, landen sie irgendwie sofort im Bürgergeldbezug und haben gar nicht diesen Puffer des Arbeitslosengeldbezugs. Und das ist ja auch eine Form von Armut, eben diese Abhängigkeit von diesen Zahlungen des Amtes und sich dafür rechtfertigen zu müssen, alles offenlegen zu müssen. Mhm. Genau.
0: Worüber haben die Menschen gesprochen? Was war das, was den Menschen da unter den Nägeln gebrannt hat?
1: Also ganz viel. Ich glaube, die hatten einfach einen enormen Redebedarf. Wir haben die dann in so Kleingruppen eingeteilt und haben erstmal gefragt, was ist Armut für mich? Und da war auch sofort das Eis gebrochen. Also alle sind miteinander ins Gespräch gekommen. Wir haben auch ein bisschen nach Sprache geguckt. Also es gab auch englischsprachige Gruppen oder Gruppen, in denen zumindest eine Person ins Türkische übersetzen konnte und so. Und also ich war mehr so in der beobachtenden Position tatsächlich, bin da so ein bisschen zwischen rumgesprungen und habe aber nur gesehen, wie die Leute redeten, sich in die Augen schauten, sich zuhörten. Es gab keinen Streit, gar nichts. Und am Ende halt auch unheimlich produktiv waren. Also es sind dann lauter Poster entstanden mit ganz vielfältigen Eindrücken, was so ein Leben in Armut, wie das so ist, was das so ausmacht.
0: Haben Sie noch mal ein Beispiel, was Sie ja besonders beeindruckt hat oder was Ihnen so hängen geblieben ist?
1: Ja, das ist schwierig, weil es so eine Fülle ist. Aber was mir jetzt spontan in den Kopf springt, die einen haben gesagt, Armut raubt mir meine Kreativität. Es nimmt mir einfach jede Kraft. Ich bin den ganzen Tag in so einem Hamsterrad, also so rasender Stillstand, könnte man sagen, und komme gar nicht mehr dazu, darüber hinaus zu denken. Also es füllt mich so komplett aus. Ich muss mein ganzes Leben, ist ausgefüllt von dieser Armut. Und ich kann gar nicht mehr denken, dass das eine. Und eine andere Person schrieb wiederum, Armut macht kreativ, indem sie sagte, naja, also dadurch, dass ich ständig improvisieren muss und so, komme ich auf völlig neue Wege und völlig neue Gedanken, um mein Leben zu meistern. Das ist auch rasender Stillstand, das hier heißt nicht, dass diese Kreativität einen Ausweg aus Armut bedeutet. Aber die hat es einfach anders wahrgenommen und anders gefasst für sich sozusagen.
0: Also auch da einfach eine unheimliche Vielfalt und nicht so dieses eindeutig, wo wir vielleicht bei Armut dran denken, dass die Menschen zu Hause sitzen und ihnen die Decke auf den Kopf fällt.
1: Eben nicht, genau. Aber das gibt es natürlich auch. Also es gibt diesen Rückzug aus Scham, sich eben nicht als arme Person in der Öffentlichkeit zeigen zu wollen, Kränkungen nicht mehr ertragen zu können, mit denen die Leute auch ständig konfrontiert sind, in Konfrontation mit Ämtern, aber auch mit Leuten, mit denen sie sich vergleichen. Auch sie müssen sich dann quasi auch innerhalb dieser Gruppe von Menschen, die nicht viel hat, noch irgendwie vergleichen und bewähren und zumindest noch die guten Schuhe kaufen, solche Sachen. Und irgendwann, wenn das alles nicht mehr geht, dann gibt es auch diesen Rückzug, diesen Moment, wo sie sich wirklich einigeln. Aber dann gehen sie auch nicht mehr zu einem Workshop.
0: Sie sagten mir im Vorgespräch, glaube ich, auch, dass sich selbst die Armen nochmal so nach unten abgrenzen. Also so dieses so schlecht geht's mir aber nicht, um selbst nochmal so einem, ja, weiß ich nicht, so eine Art Selbstbewusstsein daraus zu ziehen. Kann man das so sagen?
1: Ja, wir haben ja alle diese Bilder im Kopf. Also nicht nur wir, die auf Armut drauf gucken, sondern auch die Leute, die sich in Armut befinden, kriegen ja mit, wie über Armut gesprochen wird, welche Bilder es von Armut gibt und haben die genauso wie Sie und ich und die Zuhörenden hier, die im Kopf haben und die versuchen sich davon abzugrenzen, weil die sagen, nee, so bin ich nicht. Ich bin nicht faul, ich bin auch nicht dumm. Ich habe einfach nur Pech gehabt im Leben oder habe es einfach schwerer gehabt als andere Menschen und ich bin aber am Rackern und ich entspreche diesem Bild nicht. Und tatsächlich stellen sie das Bild selbst häufig nicht in Frage, sondern versuchen einfach nur sich als Person oder mit ihrer Familie davon abzugrenzen. Und dann sagen sie eben so Sachen wie, nee, wie die Leute am Holländischen Platz. So bin ich aber nicht. Oder so wie die Leute in den Nachmittagsshows im Fernsehen. So bin ich aber nicht. Ich bin eine ganz andere Arme. Ja.
0: In dem Workshop sollten ja, glaube ich, auch Ideen entwickelt werden. Also das eine ist, darüber erstmal zu sprechen, aber dass quasi Betroffenen auch selber mal sagen, was sie eigentlich bräuchten oder wie sie sich einen besseren Start vorstellen würden oder bessere Hilfe. Was kam da denn so?
1: Auch ganz viel. Ich kann da im Grunde nur Ausschnitte

0: weil Hilfsangebote halt auch sehr unübersichtlich sind und es ist manchmal schwer ist, Hilfe zu finden, die dann auch zur Person selber passt. Und sie wünschen sich auch mehr Zugang quasi zu Nicht-Armutsbetroffenen, also mehr miteinander auch mit Leuten, die besser gestellt sind und dass ihnen mehr zugehört wird, dass mehr Verständnis gezeigt wird, dass diese Vorurteile, die ihnen entgegenschwappen, quasi eben zurückgedrängt werden könnten. Und einfach in Behörden, von Ämtern, mit denen sie auch, zu denen sie auch viel Kontakt haben, auch mehr Verständnis, weniger Diskriminierung in diesen ganzen vielen kleinen Alltagssituationen, die sich da ergeben, weil da leiden sie auch sehr drunter.
1: Jetzt waren ja bei diesem Workshop eben nicht nur von Armut Betroffene, sondern eben genau auch Vertreter von solchen Ämtern und Initiativen und so weiter. Hat sich denn da jetzt schon irgendwas raus entwickelt? Irgendeine neue Initiative, irgendeine neue Idee?
0: Ja, also es gibt diesen Pakt gegen Armut nach wie vor. Ich bin auch einfach im Austausch mit den Dezernenten und so weiter und schreibe aktuell noch an meinem Bericht. Das wird hoffentlich dann auch in Politik einfließen. Was sicherlich kommen wird, ist, dass also solche Treffen einfach öfter stattfinden sollen, wie ich das jetzt einmalig, vielleicht auch erstmalig, weiß nicht, ob mir da jetzt jemand widerspricht, können Sie gerne machen, gemacht habe und dass diese Treffen dann spezialisierter sein sollen, also auf die Bedürfnisse von Familien, auf die Bedürfnisse migrierter, älterer Menschen, prekär beschäftigter Menschen. Je nachdem muss dann auch das Setting anders sein, weil gerade die haben wir vielleicht nicht erreicht, weil die in der Zeit, während der Workshop stattfand, eben arbeiten mussten. Auch junge Menschen sind ein bisschen zu kurz gekommen in dem Workshop, weil die mussten zur Schule gehen. Also dieses Setting wird es einfach weitergeben. Und ich werde vielleicht auch ein Anschlussprojekt machen dazu, wie man einfach dieses Wissen von armutsbetroffenen Menschen viel stärker in alle möglichen Prozesse innerhalb der Stadt einpflegen kann, sodass das institutionalisiert, sage ich jetzt mal,
1: Ja.
0: also eine Regelhaftigkeit hat.
1: Das hört sich an, als könnte das auch beispielhaft für andere Städte werden.
0: Ja, das gibt es auch. Also in Österreich zum Beispiel gibt es solche Projekte schon viel öfter.
1: Wie wir als Gesellschaft auf Armut schauen, das hat auch viel mit unserer Prägung zu tun und darüber wollen wir gleich reden. Und vorher gibt es Ihren nächsten Musikwunsch. Kein Kinderlied heißt der von der Liedermacherin Dota.

0: kein Kinderlied von Dota, aber trotzdem singen sie dieses Lied gern mit ihren Kindern. Eine Tochter, ein Sohn, 7 und 9 Jahre alt. Warum denn?
1: Ja, also meine Tochter heißt Mascha. Und den Namen habe ich tatsächlich inspiriert, vor allem von einer Kollegin, angelehnt an Mascha Kaleko, gefunden für sie. Und ich glaube, sie freut sich auch über diesen Namen und ich freue mich auch jedes Mal, wenn ich ihn höre. Ich finde, es ist ein sehr schöner Name. Und Dota Kehr, die ich auch schon seit langem irgendwie kenne als Musikerin, hat die Gedichte von Mascha Kaleko vertont.
0: Ah, okay.
1: Und das heißt dann auch noch kein Kinderlied. Ich habe es einfach meiner Tochter mal vorgespielt und sie findet es toll und identifiziert sich, glaube ich, auch mit dieser Figur, die sie ja eigentlich gar nicht kennt. Also ich spiele ja jetzt nicht ständig Kaleko-Gedichte vor, aber es ist irgendwie eine schöne Sache, ein schönes Bild.
0: Dr. Sonja Fehr ist Armutsforscherin an der Universität Kassel und heute zu Gast bei mir, Vera John. Frau Fehr, wie wir auf Armut schauen, ist ja auch von der Gesellschaft geprägt, in die wir hineingeboren wurden. Also in den westlichen Ländern, in der Literatur, da findet sich ja oft so diese Darstellung des guten Armen, ne, wie wir das vielleicht bei Charles Dickens kennen. Die Protagonisten sind oft Kinder, die unverschuldet in Armut leben und trotzdem ganz bescheiden, höflich und dankbar sind. Und dann stehen dagegen so diese arbeitsscheuen Gesellen, die stehlen, die nichts taugen und nicht arbeiten wollen. Inwieweit wirken denn solche literarischen Bilder ja bis heute nach?
1: Ja, das sind im Grunde ganz alte Bilder. Sie können im Grunde ja bis in die Bibel gucken oder bis ins Mittelalter und sehen immer wieder diese Figuren. Im Grunde ist es genau diese Polarität, die sie eben aufgezeigt haben, die wir auch in aktuellen Debatten zum Bürgergeld immer wieder, die tauchen immer wieder auf. Also das hatten sie auch schon bei Schröder und der Agenda 2010 immer dieser Verdacht, die armutsbetroffenen Menschen wären dieser Leistungen, die die Gesellschaft für sie erbringt, gerade in Bezug auf Sozialtransfers, irgendwie nicht wert. Sie wären halt nicht ausreichend bescheiden, also sie hätten quasi noch irgendwo Geld versteckt, was sie nur nicht aufbrauchen, oder sie seien eben nicht fleißig genug und würden sich sozusagen in der sozialen Hängematte ausruhen. Dieser Verdacht schwebt immer im Raum und zugleich aber schon auch die Idee, Menschen, die in Not sind, natürlich zu helfen. Und die sollten sich dann dieser Hilfe aber durch Bescheidenheit und aber auch das stete Bemühen, sich da wieder rauszuarbeiten, sozusagen rechtfertigen.
0: Das ist aber schon ein sehr westliches Bild, weil Sie haben ein paar Monate in Afrika studiert und da haben Sie, glaube ich, ein ganz anderes Bild von Armut erfahren. Können Sie das nochmal beschreiben, wie da Armut gelebt wird?
1: Grundsätzlich ist es natürlich in den Ländern, die ich da bereist habe, gibt es einfach sehr viel existenzielle Armut. Also wo einfach ein Gesundheitssystem nicht präsent ist und sie sehen dann eben Menschen mit zugewachsenen Augen, das habe ich gerade noch so vor Augen, wo es einfach, ich glaube, das wäre hier einfach ein sehr kleiner Eingriff und die könnten wieder gut sehen. Also das sollte man auf keinen Fall kleinreden. Diese wirklich existenzielle Armut gibt es dort und gibt es auch hier. Also auch hier sehen wir wohnungslose Menschen, die jetzt auch im harten Winter auch sterben. Allgemein wissen wir auch, dass armutsbetroffene Menschen ein sehr viel höheres Sterberisiko haben und sehr viel mehr gesundheitliche Risiken eingehen als Menschen im Wohlstand oder mittleren Wohlstand. Zugleich ist es aber dann in den Ländern, die ich da bereist habe, schon so, dass es einfach die Mehrheit der Bevölkerung arm ist und dass sie halt diese Individualisierung nicht haben, also Vereinzelung, so könnte man es übersetzen, dass sie also eingebunden sind in Familienverbände, in ethnische Gruppen, in Strukturen, die das so kollektivieren, die Armut, also wo eine Person für die andere einsteht. Und das haben wir halt in unserer modernen Gesellschaft so teilweise nicht mehr.
0: Das heißt, Armut ist in diesen Gesellschaften vielleicht nicht so schambehaftet, ist nicht so ein Außenseitermerkmal, so stelle ich mir das jetzt gerade vor.
1: Mhm. Also ja, es fällt mir schwer, was zu sagen in die Tiefe dazu, weil das habe ich nicht wissenschaftlich bearbeitet. Ich habe es sozusagen auch nur als Touristin gesehen.
0: Ja.
1: Ich kann nur berichten, dass also einer der allerersten Menschen, die die ich so, wenn ich über Armut spreche und führe das so historisch ein, der erste Mensch, den ich da immer nenne, ist Alexis de Tocqueville. Und auch der hat diese Beobachtung halt schon gemacht, irgendwann im 18. Jahrhundert, dass es immer darauf ankommt, mit wem ich mich vergleiche, also dieses Relative sozusagen. Und wenn Sie in einer Gesellschaft leben, in dem einfach alle arm sind, dann fühlen Sie sich selbst nicht arm. Es sei denn, Sie gucken, sehen dann in den Medien, wie es uns hier zum Beispiel in Deutschland, welchen Luxus wir uns aus der Sicht erlauben, dann ist das schon wieder so ein bisschen geöffnet. Also so absolut funktioniert das vielleicht auch nicht mehr. Aber trotzdem ist es eingebettet in die Mehrheitsgesellschaft.
0: Jetzt gibt es ja diese Auffassung auch, man kann es eigentlich schaffen in unserer Gesellschaft, man muss sich nur genug anstrengen. Also sag mal diese vom Tellerwäscher zum Millionär-Story. Wie groß ist denn die Chance in Deutschland überhaupt aus der Armut herauszukommen, so aus wissenschaftlicher Sicht? Gibt es da Untersuchungen?
1: Ja, also ich habe zu dem Thema promoviert und habe mir eben die Dynamiken von Armut angeguckt, also die Frage, ob und wie schnell Menschen da eigentlich wieder rausfinden. Und die Dynamik ist dann doch erstaunlich groß. Also gerade Menschen, die aufgrund eines Ereignisses, zum Beispiel die Kinder werden geboren und eine Person arbeitet nicht mehr, oder es ist der Ehepartner ist verstorben, oder sie werden arbeitslos, oder sie erkranken, dass es so innerhalb des ersten, zweiten Jahres relativ sehr viele Menschen da auch wieder rauskommen und einfach wieder einen Job finden, selber dann eben die Erwerbstätigkeit übernehmen, solche Sachen. Dass aber je länger sie quasi arm bleiben, umso schwieriger es wird, da auch wieder herauszufinden, weil dann diese der Armut immanenten Probleme sozusagen, der ganze Stress, der ganze Druck, die Belastungen einfach immer mehr zunehmen, auch die sozialen Kontakte abnehmen und die Last einfach immer drückender wird tatsächlich.
0: Und wenn man quasi in so eine von Armut betroffene Familie hineingeboren wird und vielleicht auch eben in so einem Viertel lebt, stelle ich mir auch noch schwieriger vor, da rauszukommen, oder?
1: Genau, da sind wir dann beim Thema der Vererbung von Armut. Und das sieht man schon sehr deutlich. Also, dass diese Idee, dass alle die gleichen Chancen haben sollen, arm oder reich zu werden in unserer Gesellschaft, dass die nicht der Realität entspricht, sondern dass Armut schon vererbt wird und sich dann eben im Lebensverlauf immer wieder mit Problemen, mit Belastungen konfrontiert sind. Es ist einfach schwerer. Alles ist schwerer. Gut in der Schule zu sein, Freizeit auszuüben, einen guten Job zu finden, alles. Wir sehen ja auch, dass von der anderen Seite, das ist vielleicht noch schwerer, wenn sie in Reichtum geboren werden, ist der soziale Abstieg auch sehr viel schwieriger, weil sie es einfach so sehr viel leichter haben, weil es einfach so viel Sicherungsmechanismen in ihren Familien, in ihren Kontakten gibt, die sie immer wieder auffangen und nach oben buxieren. Deswegen haben es halt manche wirklich schwer und manche wirklich leicht.
0: Ihr nächstes Lied heißt No Ceiling, kein Dach, von Eddie Vedder, der auch Frontmann der Rockband Pearl Jam ist. Und dieser Song hat eine besondere Rolle in Ihrem Leben gespielt. Welche?
1: Ah, das ist das Lied, das wir bei unserer Hochzeit gehört haben tatsächlich. Und es ist so ein Lebensgefühl, das mich und meinen Mann trägt.

0: Wir leben in einem der reichsten Länder der Welt und trotzdem ist jeder und jede Sechste bei uns armutsgefährdet. Dabei sind wir in Deutschland ja eigentlich bekannt für unsere soziale Marktwirtschaft. Dr. Sonja Fehr, Sie erforschen als Soziologin Armut an der Universität Kassel. Es gibt ja eigentlich unzählige Sozialleistungen in unserem System. Warum kommen die nicht ausreichend bei den Betroffenen an?
1: Ja, also vielfach ist es für die Betroffenen einfach dann doch schwer, Zugänge zu diesen Leistungen zu finden, weil sich Hürden, Barrieren auftun. Zum einen ist es halt die Bürokratie vor allem. Also oft suchen armutsbetroffene Menschen dann auch Beratungsstellen auf. Und auch die Leute dann beraten, sind teilweise überfordert mit der Paragraphenflut, den komplizierten Sätzen, den vielen Dokumenten, die eingereicht werden müssen. Sind die Leute konfrontiert mit langen Bearbeitungszeiten? Da haben sie irgendwas falsch gemacht und müssen immer und wieder nachreichen. Und manchmal ist es dann auch einfach zu viel. Und wenn es zum Beispiel darum geht, 30 € Bildungs- und Teilhabepaket zu beantragen, dann sagen sie, ach nee, ich lasse es einfach, weil diesen ganzen Aufwand zu betreiben und da immer wieder hinterherlaufen zu müssen, das schaffe ich dann jetzt einfach nicht mehr.
0: Aber das ist ja spannend, dass Sie sagen, selbst bei den Beratungsstellen kommen die nicht durch, weil es inzwischen anscheinend so einen Wust an Bürokratie gibt. Das heißt, da müsste man ansetzen, einfach ein bisschen das zu vereinfachen.
1: Ja, das ist natürlich immer leicht gesagt, vereinfachen. Es ist einfach ein versäultes, fragmentiertes System. Also jede Behörde.
0: Versäultes?
1: Versäult. Also
0: versäultes,
1: Also die Säule sozusagen. Ja. Alles ist auf einer Säule gebaut und die Säulen stehen nicht in Verbindung zueinander. Also das Jobcenter steht nicht im Austausch mit dem Sozialamt, das Sozialamt nicht mit dem Gesundheitsamt. Dann gibt es auch noch das Jugendamt und jeder arbeitet so für sich und folgt auch einer anderen Logik. Und da sind die halt auch gerade so dabei zu überlegen, wie können wir denn eigentlich besser kooperieren, einen gemeinsamen Datenpool schaffen. Aber da gibt es auch ganz viele Probleme rechtsstaatlicher Seite und Datenschutz und so weiter, die das auch wiederum verunmöglichen.
0: Jetzt hat man manchmal so den Eindruck, wir stecken da so viel rein in diesen Sozialstaat und das kostet alles so viel Geld. Sie sagen aber, Armut ist eben nicht nur ein Problem der Betroffenen, sondern eigentlich ein Problem für die gesamte Gesellschaft. Und darum ist es auch wichtig, dagegen zu kämpfen. Warum ist Armut so ein Problem für die Gesellschaft?
1: Also gut, das Erste, was ich jetzt gerade dachte, war, es sind einfach auch ungenutzte Potenziale. Also was ich von den Armutsbetroffenen viel höre, ist eben auch, dass sie sagen, ich kann was, ich habe ein Talent. Oder gerade auch Menschen, die migriert sind, sagen viel, ich kann sehr viel, ich würde das gerne einbringen, aber es klappt einfach nicht aus sprachlichen Gründen oder weil meine Zertifikate nicht anerkannt werden. Also das ist so ein zentrales Thema, dass die Leute, also das wirklich mit Blick auf das, was die Leute können und nicht so mit einem Druck, der sie irgendwo hinbuxiert, wo sie nicht hinwollen, das zu wenig genutzt wird. Und das andere, ja, die Leute sind halt dann auch frustriert und teilweise wütend und fühlen sich nicht gehört, nicht sichtbar, nicht anerkannt und sind dann eben auch unzufrieden mit Politik und mit dem, was sie als das System betrachten und begehren auf. Und man sieht das eben ganz gut auch in den Statistiken, in den Wahlstatistiken, dass gerade in so Stadtteilen, in denen viele armutsbetroffene Menschen leben, dann eben auch die Quoten von rechtspopulistischen Parteien recht hoch sind.
0: Also ich habe das Gefühl, das Thema Arm und Reich, das liegt zurzeit auch so ein bisschen in der Luft. Also es wird oft berichtet über die Superreichen, die mit Privatjet irgendwo hinfliegen. Und ist das so ein Thema, ich will nicht sagen In-Thema, aber irgendwie ein Thema, was gerade irgendwie viele bewegt?
1: Ja, tatsächlich. Also ich glaube nicht nur, weil ich mich mit dem Thema beschäftige und gerade auch in der Stadtgesellschaft damit unterwegs bin, aber ich habe auch das Gefühl, das ist gerade sehr präsent. Kleines Beispiel, uns hat jetzt vor einer Woche ein Gymnasium in Kassel angefragt, die Jakob-Grimm-Schule. Die machen ein Theaterprojekt in der 12. Klasse, glaube ich, und haben sich, warum auch immer, für das Thema Armut und Reichtum entschieden. Also auch total spannend. Es gibt so viele Themen, die junge Menschen bewegen, aber gerade so Gerechtigkeitsfragen scheinen gerade sehr präsent zu sein. Dann habe ich tatsächlich mal meine Kontakte, die ich über den Workshop jetzt hatte, angefragt und war dann mit einigen armutsbetroffenen Menschen in der Schule und wir haben quasi die ein bisschen beraten sozusagen in dem, was sie da machen.
0: Das heißt, die hatten dann schon ein Stück und die Armutsbetroffenen haben gesagt, das passt oder das passt nicht oder wie muss ich mir das vorstellen?
1: Ja, tatsächlich, wir haben da gesessen und die haben uns schon Szenen, die sie sich so überlegt hatten, vorgespielt und dann haben die armutsbetroffenen Menschen dazu Rückmeldung gegeben, wie das so auf sie gewirkt hat. Und was sie anders sehen, was ihnen noch gefehlt hat. Manche wollten gleich Regisseure werden, mitspielen. Genau, es war eine schöne Dynamik, da auch die Schüler alle so, na, wie alt sind die, so 17, 18 schätze ich mal. Und die Menschen, die mitgekommen sind, die waren alle schon ein bisschen älter. Und ich dachte erst, oh, wie geht das denn zusammen? Aber das ist überhaupt die Erkenntnis aus diesem Workshop auch schon, es geht ganz viel. Also die Leute können miteinander sprechen, auch wenn sie sich ganz unähnlich sind.
0: Und können Sie mal ein Beispiel nennen, wo es so einen, ich sag mal, einen Ratschlag gab für das Stück?
1: Interessanterweise haben die Armutsbetroffenen sehr stark betont, dass Armut zwar eine Bürde ist und schwer macht und mit Schicksalsschlägen zu tun hat und falschen Entscheidungen, aber dass in Armut auch es enorm wichtig ist, einfach seine eigene Würde zu bewahren und sich stark zu zeigen und eben dieses Kreative, was ich betont hatte, dass es also auch Glücksmomente in Armut gibt. Das war ihnen aus irgendeinem Grund besonders wichtig, quasi die eigene Armut auch wieder zu relativieren.
0: Also quasi auch da wieder nicht so als der arme, bemitleidenswerte, arme Mensch, sondern schaut mal her, wir können auch was bieten oder ich kann auch was bieten.
1: Genau, exakt.
0: Was ist Ihr größter Wunsch, wenn Sie einen Wunsch frei hätten? Was sollte getan werden?
1: Ich würde sagen, man muss, aber das ist auch wieder sehr allgemein, den Druck nicht erhöhen, sondern verringern. Und den Leuten einfach besser zuhören und ihnen dann ermöglichende Strukturen aufbauen.
0: Der Doppelkopf in HR2 Kultur, heute mit der Soziologin und Armutsforscherin Dr. Sonja Fehr. Schön, dass Sie bei mir, Vera John, zu Gast waren. Dankeschön.
1: Ich danke auch.
0: Frau Fehr, Sie haben sich noch ein Lied gewünscht, Indaco von Ludovico Einaudi. Wann hören Sie diesen Song denn?
1: Den höre ich so, wenn ich mich runterfahren möchte, Gedanken aus dem Kopf herausspülen.

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1: 13 Uhr. EU-Experten für Social-Media-Verbot für unter 13-Jährige. VW-Chef Blume äußert sich zum geplanten Sparkurs. Hessische Lotto-Millionäre im Glück. Das Wetter Sonne und heiß, 28 bis 35 Grad. Mein Name ist Frank Vornhardt. Keine sozialen Medien für Kinder unter 13 in den Ländern der Europäischen Union. Das schlägt eine Expertengruppe vor, die sich für EU-Kommissionschefin von der Leyen mit dem Thema befasst hat. Aus Brüssel Katrin Schmidt.
2: Konkret heißt das, die Social-Media-Nutzung sollte bis zum Alter von 13 Jahren EU-weit nur unter Aufsicht der Eltern oder anderer Aufsichtspersonen sowie zeitlich begrenzt erfolgen. Im September will die Kommissionschefin ankündigen, wie sie die Empfehlungen des Social-Media-Gremiums in EU-Gesetze umsetzen will. Danach beraten darüber das EU-Parlament und die Mitgliedstaaten. Diese können theoretisch ihr eigenes Mindestalter festlegen. Ein EU-weit abgestimmter Ansatz könnte aber helfen, da für die Umsetzung ohnehin die EU-Kommission zuständig ist.
1: VW-Chef Blume hat sich zum ersten Mal zum weiteren Sparkurs für das Unternehmen geäußert. Er teilte in einer schriftlichen Stellungnahme mit, dass weltweit bis zu 50.000 zusätzliche Stellen abgebaut werden könnten. Die Kosten bei VW lägen um 20% höher als bei vergleichbaren Unternehmen. Sie müssten auf ein Niveau gesenkt werden, das Volkswagen wieder wettbewerbsfähig mache. Laut Blume prüft der Konzern bei allen Marken, Gesellschaften und Regionen, welche Anpassungen nötig sind. Flugpassagiere haben in der EU künftig mehr Rechte. Die Mitgliedsländer haben grünes Licht für neue Regeln gegeben. Damit sind sie voraussichtlich ab Mitte nächsten Jahres verbindlich. Dann müssen etwa Fluggesellschaften ihre Kunden bei Verspätungen und Ausfällen innerhalb von 4 Tagen darüber informieren, wie sie an eine Entschädigung kommen. Außerdem müssen sie Schreibfehler beim Namen auf Tickets kostenlos korrigieren und sie dürfen kein Geld mehr dafür verlangen, dass Kinder unter 14 neben ihren Eltern sitzen können. Eines der deutschlandweit größten Bauprojekte an Trinkwasserleitungen geht in die nächste Phase, die neue Riedleitung. Laut dem Wasserversorger Hessenwasser startet jetzt für das Mittelstück zwischen dem hessischen Ried und dem Rhein-Main-Gebiet das Genehmigungsverfahren. HR-Reporterin Anna Vogel.
3: Es geht um den Abschnitt zwischen Riedstadt-Wolfskehlen und Rüsselsheim-Hassloch. Die 17 Kilometer lange Wasserleitung soll dabei unterirdisch verlegt werden und an die Leitung im südlichen Abschnitt zwischen Gernsheim-Almenfeld und Wolfskehlen anschließen. Die 40 Kilometer lange neue Riedleitung soll größtenteils parallel zur alten Leitung verlaufen und 2031 fertig sein.
1: Die Waldbrandgefahr in Hessen steigt weiter. Nach Angaben des Deutschen Wetterdienstes wird im ganzen Land heute mindestens die 3. Warnstufe erreicht. Aus der Nachrichtenredaktion Katrin Rudolph.
4: In einzelnen Regionen in Hessen gilt sogar schon jetzt die 4. von 5 Warnstufen, vor allem im Rhein-Main-Gebiet. Sie steht laut DWD für eine hohe Waldbrandgefahr. Ab morgen rechnen die Meteorologen damit, dass in weiteren Teilen des Landes Stufe 4 erreicht wird. Die Landesbehörde Hessen-Forst hatte schon letzte Woche auf die Gefahr von Waldbränden hingewiesen.
1: Seit dem Wochenende hat Hessen 2 Lotto-Millionäre mehr. Laut Lotto-Gesellschaft hat ein Mann aus dem Wetterau-Kreis fast 1,5 Millionen Euro gewonnen. Einem weiteren Glückspilz aus Kassel brachten seine Kreuzchen knapp 1,2 Millionen Euro ein. Damit haben in Hessen dieses Jahr schon 6 Menschen mehr als 1 Million Euro im Lotto gewonnen. Das waren die Nachrichten. Das Wetter. Am Nachmittag ist es oft sonnig, nur ein paar lockere Wolken sind unterwegs. Die Höchstwerte liegen zwischen 28 und 35 Grad. In der kommenden Nacht oft klar, in Nordhessen einige Schauer und Gewitter. Es kühlt ab auf 22 bis 15 Grad. Morgen erst Sonne und Wolken, später teils kräftige Schauer und Gewitter bei bis zu 34 Grad. Und die weiteren Aussichten, weiter sonnig und heiß, am Mittwoch einzelne Gewitter, im Süden bis 32 Grad, am Donnerstag trocken und bis 34 Grad. Die Zeit 13.04 Uhr.
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5: Am Mikrofon für Sie, Bastian Korf. Ich wünsche einen schönen Montagmittag jetzt mit Johann Sebastian Bach und seinem Konzert A-Moll, Bachwerkeverzeichnis 1041, mit der Kammerakademie Potsdam.

Die Kammerakademie Potsdam ist das gewesen mit dem Konzert A-Moll von Johann Sebastian Bach, Bachwerkverzeichnis 1041. Wir kommen zu einem Frühwerk einer Komponistin aus dem Jahr 1828, der man dieses Werk lange nicht zugeschrieben hat, und zwar die Klaviersonate A-Dur. Da hat man immer gesagt, auch das hat ihr Bruder geschrieben, Felix Mendelssohn Bartholdy. Fanny Hensel hat sie aber geschrieben, auch als Ostersonate veröffentlicht, gilt als eines ihrer ambitioniertesten Solo-Klavierwerke, und daran macht sich jetzt Paula Ríos, die spanische Pianistin.

0: Paula Rios interpretiert Fanny Hensel, und zwar ihre Klaviersonate A-Dur. 16 Minuten vor zwei ist es und wir machen uns in HR2 Kultur auf zu den Sternen. Weltraum und Weltflucht seit der Moderne, so heißt eine Ausstellung im Artmuseum Rolandseck. Und meine Kollegin Henriette von Hellborn ist vor Ort gewesen und hat unter anderem auch die Direktorin Dr. Julia Wallner getroffen.
1: Julia Wallner steht vor der rotglühenden Sonne von Katharina Sieverding aus den 10er Jahren. Einer Videoinstallation zusammengesetzt aus echten NASA-Bildern, schön und bedrohlich zugleich. Schon in den 1910er Jahren, als der Halleysche Komet der Erde gefährlich nahe kommt, sind Künstler und Künstlerinnen hingerissen von kosmischen Phänomenen. Manche bilden Milchstraße, Sonnenfinsternis und Protuberanzen fotorealistisch ab. Planet Arp nennt die Direktorin ihr Museum. Was ihr Team unter dem Titel »Zu den Sternen« zusammengetragen hat, ist eine künstlerische Suche nach neuen Perspektiven auf den Planeten Erde und auf unser Schicksal. Für Wallner der Inbegriff von Kunst.
2: Die Unendlichkeit des Kosmos, die bietet eigentlich den Raum einerseits für Neugier, für Fantastik, für das Utopische, aber eben auch, dass eben Kunst auch dazu beitragen kann, das Unmögliche zu denken. Das Unmögliche ist die Wiederentdeckung der Menschlichkeit, ist natürlich auch der friedliche Umgang mit unserem Planeten, ist auch eine Versöhnlichkeit der Wesen untereinander.
1: Andere kommentieren den wissenschaftlichen Fortschritt poetisch, wie Hans Arp mit seiner abstrakten Bronzeskulptur namens Milchstraßenträne.
2: Es geht ja immer auch darum, das Unsichtbare sichtbar zu machen. Wir haben das zum Beispiel bei Wenzel Hablik mit seinem unglaublichen Sternenhimmel, also aus den 1910er Jahren noch vor Ausbruch des Ersten Weltkrieges. Ein Sternenhimmel, der sich einerseits orientiert an der Sternenbeobachtung, an der kosmischen Beobachtung und der andererseits dafür eine ganz freie Form findet.
1: Auch heute ist der Dialog mit Außerirdischen Treibstoff für künstlerische Innovation. Die jüngste Künstlerin der Ausstellung, Mona Schulzeck, glaubt an ein kosmisches Zusammenleben.
3: Was ich wahnsinnig interessant finde, ist, dass zum einen der Kosmos zu der Natur gehört, aus der wir als Mensch entsprungen sind. Und gleichzeitig nehmen wir als Menschen den Kosmos als fernes Außen wahr, als eine abstrakte Welt, zu der wir keinen Zugang haben und die uns sehr fern ist in der Vorstellung. Was ich durch meine Arbeiten versuche zu schaffen, ist, diesen Abstand vielleicht zu verringern.
1: Im Innenhof steht ihr Outer Space Transmitter, eine funktionierende Funkstation, die Botschaften ins All schickt. Auf der Grünfläche hinter dem Museum hat Schulzeck eine Stahlkapsel mit Bremsfallschirmen bruchlanden lassen. Chamber 6, ein Zwitter aus Weltraumschrott und ausgedienter Tauchkapsel, der die unerforschten Weiten des Alls mit den noch weniger erforschten Tiefen des Meeres verbindet. Wer hineinschauen will ins Bullauge, sieht stattdessen sein Spiegelbild und erkennt sich vielleicht auch neu.
3: Für mich hat das sehr viel mit Demut zu tun. Wenn ich den Blick in den Himmel richte, dann empfinde ich mein persönliches Dasein als relativer. Was unseren Planeten anbelangt, ist spätestens dann, wenn die Erde in die Sonne stürzt, die ganze Materie, auf der wir auch eben unser ganz individuelles Ego ja auch definieren, nicht mehr da.
1: Der Kosmos wird weiter existieren, auch ohne uns. Für diese nackte Tatsache findet die Ausstellung bedrückende und berührende Bilder. Mit der Mission, die Welt zu heilen und zu retten, schwebt ein Raumschiff durch den letzten Raum. Eine multimediale Installation von Yael Batana, ursprünglich geschaffen für die Biennale in Venedig 2024. Ihre Utopie macht Lust, die Zeit, die wir auf diesem Planeten noch haben, besser zu nutzen. Eine Ausstellung, die Mut macht, auf das Unmögliche zu hoffen.
0: Zu den Sternen, Weltraum und Weltflucht seit der Moderne ist noch bis zum 10. Januar zu erleben und zu sehen im Arp-Museum Rolandseck in Remagen.

Dylan Mozart Players interpretieren François-Joseph Gossec, und zwar seine Sinfonie S-Dur. Eine Minute nach zwei ist es. In knapp 4 Stunden ist es soweit, dann gibt es wieder der Tag hier in HR2 Kultur. Und das Informationsfreiheitsgesetz spielt da heute eine wichtige Rolle. Ohne das nämlich hätten Journalistinnen und Journalisten und Transparenzplattformen wohl nie die Maskendeals während der Corona-Pandemie aufdecken können. Auch der Skandal um die Einführung der Autobahnmaut ist dank des Informationsfreiheitsgesetzes ans Licht gekommen. Seit 20 Jahren ermöglicht das die Einsicht in die Akten der Behörden. Bisher ist jeder berechtigt, einen Antrag zu stellen. Nun will die Bundesregierung diesen Vorgang erschweren. Nur noch natürliche Personen sollen antragsberechtigt sein und künftig soll man begründen müssen, warum man welche Akten einsehen will. Ende der Einsicht, was der Staat geheim halten will. Das ist das Thema in der Tag heute nach 18 Uhr hier in HR2 Kultur.

0: ein ganz großer Hit aus der Opernwelt. Jonas Kaufmann interpretiert einen Ausschnitt aus Giacomo Puccinis Tosca, Elocevan Le Stelle, zusammen mit den Prager Philharmonikern.
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0: Und die Gedichte dieser Woche bringen Abkühlung in die Sommertage an Bächen, Seen, am Meer oder auch in den Bergen. Heute kommt unser Gedicht, unser Text von Johann Wolfgang von Goethe. Es liest Michael Thomas.
2: Aus dem Tagebuch der Reise in die Schweiz. 15. Junius 1775 auf dem Zürcher See. Ich saug an meiner Nabelschnur. Nun Nahrung aus der Welt. Und herrlich rings ist die Natur, die mich am Busen hält. Die Welle wieget unseren Kahn im Rudertakt hinauf, und Berge, Wolken angetan, entgegnen unserem Lauf. Aug, mein Aug, was sinkst du nieder? Goldene Träume, kommt ihr wieder? Weg, du Traum, so gold du bist, hier auch Lieb und Leben ist. Auf der Welle blinken tausend schwebende Sterne. Liebe Nebel trinken rings die türmende Ferne. Morgenwind umflügelt die beschattete Bucht und im See bespiegelt sich die reifende Frucht.

Das Heinrich-Albert-Duo interpretiert Mauro Giuliani, Grandi Variazioni Concertanti, Opus 35, haben Sie gerade gehört. In knapp 10 Minuten hören Sie bei uns eine weitere Folge von Siegfried Lenz Deutschstunde. Bis dahin das Royal Stockholm Philharmonic Orchestra, und zwar mit Jean Sibelius, die Okeaniden, Opus 73.

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2: Es geht weiter mit dem weltberühmten Roman Deutschstunde von Siegfried Lenz, der von einem Malverbot unter den Nationalsozialisten erzählt. Überbracht hat das Malverbot Jens Ole Jepsen, der Inselpolizist und Vater des Erzählers. Empfänger ist der Maler Max Ludwig Nansen, der übrigens starke Ähnlichkeiten mit dem Künstler Emil Nolde aufweist. In den Jahren 1943-44 spitzt sich der Konflikt zwischen Polizist und Maler immer mehr zu. Eines Tages ist Polizist Jepsen in der Inselkneipe im Gespräch mit dem Dorfwirt Timsen, als Maler Nansen hinzukommt. Es liest Siegfried Lenz.
3: Max Ludwig Nansen bleibt unentschlossen an der Tür stehen. Er trägt eine Skizzenmappe. Der Maler: Nabend allerseits, kann man noch einen Tee bekommen? Mit irgendetwas drin? Setzt sich allein an einen Fenstertisch. Timsen: Du kannst sogar einen Grog haben. Das Wasser ist noch heiß. Der Maler säubert die Pfeife. Umso besser, Hinneck. Glück muss man haben. Der Polizeiposten steht auf, hakt seinen Koppel ein, klemmt beide Daumen unter das Koppel und schiebt sich an den Tisch des Malers. Darf man fragen, was da an der Mappe ist? Maler unbesorgt: Ich war auf der Halbinsel, in der Hütte. Den Sonnenuntergang hatte ich mir vorgenommen. Rot und grün, ein Drama, fast keine Brechungen. Das hättet ihr auch sehen sollen. Der Polizeiposten, auf die Mappe deutend: Was da drin ist, habe ich gefragt. Der Maler ernst: Ich habe am Sonnenuntergang gearbeitet, weiter gearbeitet. Der Polizeiposten befehlend: Mach die Mappe auf. Der Maler bleibt bewegungslos sitzen. Aus dem Hintergrund kommt Hinneck Timsen interessiert näher. Der Polizeiposten unbeirrt: Ich habe ein Recht, dich zum Öffnen der Mappe aufzufordern. Hiermit fordere ich dich auf. Der Maler gelassen: Die Modulierungen, sie sind noch nicht gelungen. Statt Orange, Violett. Er öffnet langsam, fast feierlich die Mappe und hebt einige leere Blätter heraus, die er sorgsam auf den Tisch legt. Alles noch zu dekorativ. Ein dekoratives Gleichnis. Timsen verstört: Ich sehe überhaupt nichts. Ihr könnt mich schlagen, aber ich sehe nichts. Der Maler zu mir: Und du, Witwit? Du aber kannst doch den Sonnenuntergang erkennen. Ich, achselzuckend: Ich weiß nicht. Noch nicht. Der Polizeiposten: Er nimmt alle Blätter in die Hand, prüft sie, hält sie einzeln gegen das Licht und wirft den ganzen Stoß auf den Tisch. Mich hältst du nicht zum Narren. Der Maler: Was hast du erwartet? Ich hab dir gesagt, dass ich nicht aufhören kann. Keiner von uns kann aufhören. Da ihr gegen das Sichtbare seid, halte ich mich ans Unsichtbare. Schau ihn dir genau an, meinen unsichtbaren Sonnenuntergang mit Brandung. Der Polizeiposten hebt nachlässig ein leeres Blatt gegen das Licht. Du musst dir schon was anderes ausdenken, Max. Der Maler geringschätzig: Sieh nur genau hin mit deinem Kennerblick, mit deinem Zukunftsblick. Der Polizeiposten, auf seine Art erregt: Ich muss dich auffordern, anders mit mir zu sprechen, auch wenn du dreimal Nansen heißt. Etwas zu viel bildest du dir ein. Timsen: Nun beruhigt euch mal. Ihr seid euch doch nicht unbekannt. Der Polizeiposten, der nicht aufgehört hat, das leere Blatt gegen das Licht zu halten: Dies Papier, all diese Blätter hier, sie sind hiermit eingezogen. Der Maler grimmig: Na also. Der Polizeiposten: Du kannst, wenn du darauf bestehst, eine Empfangsbescheinigung haben. Der Maler: Darauf bestehe ich. Der Polizeiposten: Nur ausstellen kann ich sie nicht gleich. Den Empfangsblock habe ich im Büro liegen. Der Maler: Dann werde ich mich eben gedulden. Timsen mit aufrichtiger Ratlosigkeit: Brat mir ein Storch, Jens. Für mich ist das Papier. Was du da beschlagnahmst, ist ehrliches Papier. Der Polizeiposten: Das lass meine Sorge sein. Er schichtet die Blätter sorgfältig, legt sie in die Mappe, schließt die Mappe und nimmt sie an sich. Timsen zum Maler: Du musst doch selbst sagen, auf diesen Blättern hast du dich doch nicht verewigt. Die sind doch unschuldig wie der Schnee. Der Maler: Es sind unsichtbare Bilder dazwischen.

0: Das hast du doch gehört. Offenbar sind die auch nicht mehr zugelassen. Der Polizeiposten warnend. Du weißt, Max, was hier gespielt wird. Du kennst meine Pflicht. Diese Blätter werden untersucht werden. Der Maler grimmig. Ja, ja. Untersucht sie von mir aus. Steckt sie in den Wolf von mir aus. Ihr werdet sie nicht kaputt kriegen. Obwohl ich noch gern wattblick geblieben wäre, eine zweite Limonade getrunken und der Auseinandersetzung über weißes, wenn auch offenbar nicht unschuldiges Papier zugehört hätte, folgte ich meinem Vater wortlos nach draußen, übernahm, während er das Fahrrad aus dem Ständer hob, die Mappe mit den leeren Blättern und presste sie später, auf dem Gepäckträger sitzend, fest an meine Brust. Schweigsam, bei harmlosem Seitenwind, in unentschiedener Dunkelheit fuhren wir den Deich hinab. Er sah sich nicht ein einziges Mal nach mir um. Und ich hatte durchaus die Möglichkeit, wenn auch nicht alle, so doch einzelne Blätter aus der Mappe zu ziehen, sie die Deichböschung hinabsegeln zu lassen. Ich stellte mir das flache Land vor, bedeckt mit leeren Blättern, die wie große Taschentücher zum Trocknen dalagen. Wohin würde der alte Holmsen zuerst blicken, wenn er die verstreuten Blätter entdeckte? Ich öffnete die Mappe nicht. Unerleuchtet, mit herabgezogenen Dächern standen die Anwesen in der Dunkelheit, eingeschlossen von schief gewehten Hecken. Hofhunde vertrauten sich über lange Strecken ihre Erlebnisse an. Ein Poltern kam von der See her, als ob da ein großes Schiff Anker warf. »Kennst du das Schiff?« da fragte ich und glaubte tatsächlich, dass er Namen oder Nummer des Schiffes nennen würde. Doch zu meiner Enttäuschung sagte er nur, »Frag jetzt nicht, hörst du, frag mich jetzt überhaupt nichts.« Dennoch hörte ich nicht auf zu glauben, dass er das Schiff auf seine Art sah und erkannte. Und ich weiß auch heute noch, wie da unvermutet auf der Heimfahrt die Angst aufkam, dass er noch mehr sehen und erkennen könnte. Eine Angst, die mich warnte und vorsichtig machte und vielleicht länger dauerte, als ich zugeben möchte. Das Porträt. Mann im roten Mantel, jetzt muss ich von dir erzählen. Endlich bist du dran, auf verlassenem Strand deinen Handstand vorzuführen oder sogar mit dem Kopf nach unten vor meinem Bruder Klaas zu tanzen, der zufällig und doch nicht zufällig neben dir steht. Jetzt kannst du uns noch einmal fragen lassen, warum nicht Heiterkeit das Bild beherrscht, sondern grün-weiß geflammte Furcht. Du mit deinem alten Gesicht, mit deiner alten Schlauheit bist nun an der Reihe, deinen Teil beizutragen. Denn deinetwegen, vermute ich, war das Atelier nicht vorschriftsmäßig verdunkelt. Weil Max Ludwig Nansen nicht mit dir zufrieden war, dich immer wieder mit erbitterten Pinselhieben verändern musste, weil er dir manchmal auf überstürzte Art half, dir selbst zu gleichen, morgens ebenso wie am Abend, kam er nicht dazu, sich auch von draußen bei einem prüfenden Gang ums Haus zu überzeugen, ob die Verdunklungsrollos dicht waren. Jedenfalls war er mit dir beschäftigt, verbesserte und korrigierte dich und dabei achtete er nicht darauf, dass eines der Rollos hängen geblieben war wie ein verklemmtes Segel und das Licht hinausließ, das sogenannte Arbeitslicht. Plötzlich stand da also ein zitterndes Licht über der dunklen Ebene zwischen Rugbüll und Glyserup. Es bewegte sich nicht von Blekenwart fort, erlosch nicht in berechneten Abständen, reiste nicht, schwenkte nicht, langte nur dies Licht tief in den windigen Herbstabend hinein und ließ die sanfte Erhebung der Warf als Schiff erscheinen, das in der Ebene vor Anker lag, unter klumpigen Wolken im Schutz des Deichs. Nach allem, was ich weiß, war es das erste Licht, das sich seit Jahren in der Ebene zeigte und schmal über Gräben und Kanäle fingerte. Und wer es sah, konnte sich nur erschrocken fragen, wen wird es zuerst anlocken? Wer in dem Winkel von 170 Grad wird das Licht zuerst entdecken, berechnen und daraus seine Schlüsse ziehen? Abgeblendete Schiffe auf der Nordsee, Agenten oder die Blenheims? Vor allen Schiffen, Agenten und Blenheim-Bombern hatte der Polizeiposten Ruppe längst das unerlaubte Licht festgestellt. Er, der aus beruflichen Gründen dafür zu sorgen hatte, dass es nach Eintritt der Dunkelheit bei uns auch dunkel blieb, war schon unterwegs. Er fuhr mit flatterndem Umhang, eine bekannte Erscheinung, in der windbedingten Schräglage den Deich entlang, stürzte in berechneter Schussfahrt zum Erlenweg hinab, stieg von seinem Fahrrad ab und ging in den Garten, um noch einmal aus aller Nähe die Lichtquelle zu überprüfen. Das Licht kam aus dem Atelier. Alle Fenster des Wohnhauses waren verdunkelt, wie die Vorschrift es verlangte. Nur aus dem Atelier fiel ein scharfer Lichtstrahl in den Garten. Der Polizeiposten Rugbill ging auf das erleuchtete Rechteck zu. Er achtete nicht auf den Weg, wartete einfach durch ein Asternbeet, schob sich am Gartenhaus vorbei, zwängte sich durch feuchte Stauden und Büsche und war schließlich so nah dran, dass er seine Hand ins Licht tauchen konnte. Er erkannte, dass ein Rollo sich festgeklemmt hatte. Er sah die verrutschten Schnüre, den baumelnden Porzellanring. Er horchte. Kein Motorengeräusch in der Luft, aber wenige Schritte vor ihm ein stockendes, zänkisches Gespräch. Jetzt hätte er rufen. Jetzt hätte er auch klopfen können. Doch nach allem, was ich weiß, tat er nichts von beidem, sondern schleppte, da die Lichtquelle zu hoch lag, einen Gartentisch heran, kletterte auf den Tisch und legte das Gesicht an die Scheibe. So hatte er noch nie einen Blick genommen in Vorgänge auf Blickenwarf. Der Wind spielte mit seinem Umhang. Der Umhang fiel mit leichtem Klatschen gegen das Glas und er drückte sich behutsam ab und klemmte die Spitzen des Umhangs unter sein Koppel. Schließlich sollten wir ihn auch noch veranlassen, seine Mütze abzunehmen, eine Hand beschattend auf die Stirn zu legen. Vielleicht sollte er sich auch noch einmal davon überzeugen, dass nicht jemand im Garten steht, der ihn seinerseits beobachtet. Mehr ist nicht nötig zum Entwurf meines entschlossenen, pflichtgemäß und geduldig handelnden Vaters, der es, wenn es darauf ankommt, länger auf dem Gartentisch aushält als andere Polizeiposten. Nehme ich alles zusammen, dann könnte ich sofort fahren. Er hob den Blick. Da war ein Mann im roten Mantel. Da war Klaas. Oder doch einer, der unmittelbar an Klaas erinnerte. Und vor ihnen, sie halb verdeckend, da war er, der Maler, mit dem Hut auf dem Kopf. Der Maler arbeitete. Mit kurzen Pinselhieben, redend, zankend, arbeitete er an dem Mann im roten Mantel. Er verkürzte seine kobolthaften Füße, die aus dem Mantel herausragten. Er verstärkte die blaue Grundierung, um das Rot des Mantels daran zu brechen. Und der Mantel leuchtete über dem verlassenen Strand vor einer schwarzen, winterlichen Nordsee, leuchtete und widersprach zugleich aller Schwerkraft. Denn obwohl sein Träger auf den Händen ging oder sogar tanzte, fiel und fiel die geöffnete Glocke des Mantels nicht herab. Der Mantel rutschte nicht, verdeckte nicht das alte Gesicht des Mannes, in dem, auch während er auf den Händen stand, eine alte Schlauheit ihre Ansprüche stellte. Wie mager seine Gelenke waren, wie zart der gebogene, ausbalancierte Körper. Offensichtlich lachte und kicherte er und versuchte, Klaas mit seinem Lachen anzustecken. Ja, er war begierig, meinem Bruder zu gefallen, ihn zu umwerben, zu erheitern. Und er versuchte es ausgerechnet dadurch, dass er auf den Händen ging oder tanzte, ziemlich leicht, das muss man sagen. Doch so leicht ihm der Handstand auch gelang, Klaas konnte er nicht für sich gewinnen. Nicht einmal zum Bleiben konnte er ihn bewegen, denn die Furcht, die er in meinem Bruder unabsichtlich hervorgerufen hatte, eine grün-weiß geflammte Furcht, bewirkte, dass Klaas sich schon herausdrehte aus der Szene. Klaas hatte die Finger gespreizt. Sein Kopf war zurückgeworfen. Der Schattenfall unter dem geöffneten Mund ließ an einen verhinderten Schrei denken. Noch 2, 3 zögernde Schritte, das sah man schon. Dann würde Klaas laufen, dann würde ihn seine Furcht über den Strand treiben, dem gleichgültigen Horizont entgegen, nur weg von dem kopfstehenden Mann im roten Mantel. Das Bild hieß »Plötzlich am Strand«. Zumindest nannte es der Maler so, aber er selbst war es auch, der dem Bild in seinen Tagebüchern den Titel »Furcht« gegeben hatte. Die Furcht trug das Gesicht meines Bruders. Jedenfalls muss ich das von hier aus gesehen so beschreiben. Hatte das der Polizeiposten Ruppel nacheinander zur Kenntnis genommen? Oder beobachtete er von seinem Gartentisch aus nur den Maler, der zankend und verbissen arbeitete? Und warum schritt er nicht gleich ein, da doch zwei Verbote ausreichend verletzt waren, und stand länger, als es nötig war, in dem windigen Herbstabend, sein Gesicht beschattend, voll Neugierde, so als könnte hier noch viel mehr passieren, das er auf alle Fälle mitbekommen musste? Er beobachtete, wie der Maler alles mit seinem Körper wiederholte und bestätigte, was zwischen Klaas und dem Mann im roten Mantel geschah. Die Anstiftung zur Heiterkeit, die unerwartete Furcht und so weiter. Ungläubigkeit hielt ihn da wohl fest. Die unerträgliche Verblüffung darüber, dass dieser Mann, der aus dem gleichen Ort stammte wie er und deshalb die gleichen Voraussetzungen mitbrachte, nichts anerkannte. Kein Verbot und keine Verfügung. Er war doch oft genug gewarnt worden. War seine Geringschätzung größer als seine Sorge? Seine Fantasie musste doch wohl ausreichen, um sich die Folgen vorzustellen, die seine Achtlosigkeit eines Tages haben würde. Oder war er so selbstgewiss, dass er nicht einmal daran dachte, an die möglichen Folgen? Hätte ein anderer Polizeiposten, einer aus Husum etwa, mehr bei ihm erreicht? Freude schien der Maler nicht zu empfinden. Ihm war auch nichts von heimlicher Genugtuung darüber anzumerken, dass er sich über ein Verbot hinwegsetzte. Was ihn allein bei seiner Arbeit beschäftigte, das waren Balthasar und die Auseinandersetzung mit der Farbe. Es war anscheinend nur eingetreten, was er selbst vorausgesagt hatte, dass man nicht aufhören kann zu malen. Oder richtete sich die Arbeit doch gegen den Polizeiposten Ruckbill persönlich? Widerwillige Genugtuung, das wird es gewesen sein, was mein Vater auf seiner Beobachtungsstation empfand und was auch erklärte, dass er länger auf seinem Posten stand, als er sich's leisten konnte, angesichts des Lichtstrahls, der über der dunklen Ebene weithin zu sehen war, womöglich bis nach Gatwick oder so. Die Verstöße gegen bestehende Anordnungen, die sich da vor ihm ereigneten, bereiteten ihm ein schwieriges Vergnügen. Und er hätte es, wer weiß, wie lange ausgehalten, wenn er nicht auf einmal geglaubt hätte, Dittes Stimme gehört zu haben. Jetzt kletterte er vom Tisch. Er stellte den Gartentisch an seinen alten Platz zurück, zog die Spitzen des Umhangs aus dem Koppel, warf, so male ich es mir aus, einen letzten Blick auf das erleuchtete Fenster und klopfte an die Eingangstür zum Atelier. Er wiederholte sein Klopfen. Wahrscheinlich überlegte er, was er sagen wollte, wenn Ditte ihm öffnete. Ditte mit ihrer hochmütigen Leidensmiene und dem grauen Bubikopf. Aber dann wurde die Tür heftig aufgerissen und der Maler stand vor ihm, ohne zu erschrecken, und fragte, na, was ist? Der Polizeiposten begründete sein Erscheinen, indem er den Maler schweigend herauswinkte, mit ihm in den Garten ging, kurz auf das Licht deutete, wieder schweigend zum Eingang zurückkehrte und dort sagte, ich muss dich anzeigen, Max. Tu, was du nicht lassen kannst, sagte der Maler und fügte hinzu, es ist gleich in Ordnung. Gleich schaffe ich euch die Dunkelheit, die ihr haben wollt. Die Anzeige muss ich trotzdem erstatten, sagte mein Vater und folgte dem Maler und schloss selbst die Tür und sah dann zu, wie der Maler auf einen Stuhl stieg, zuerst mit einem Lineal, dann mit einem Besenstiel, das verklemmte Rollo lüftete und anstieß, bis es durchsackte und das ganze Fenster bedeckte. Zufrieden kam er herab, warf den Besenstiel in eine Ecke und zog aus einer Manteltasche seine Pfeife hervor. Bevor er sie in Brand setzte, kippte er ein Glas mit einem weißen, öligen Zeug. »Wie teuer soll denn das werden?«, fragte der Maler. Er bekam keine Antwort. Er wandte sich um und sah meinen Vater vor dem Bild stehen, das nicht wie die Landschaft mit unbekannten Leuten an der Innenseite des Schrankes befestigt war, sondern offen auf einer Staffelei stand. Mein Vater betrachtete das Bild unter Gesichtspunkten, die ihm wichtig erschienen. Er veränderte dabei weder Standbein noch Entfernung, bewegte nicht den Kopf, nahm nur die Hände auf den Rücken. Ich meine, seine Art dazustehen war schon imponierend. Der Mann im roten Mantel zeigt einen Handstand, womöglich einen Tanz auf den Händen. Mein Bruder Klaas sah ihm dabei zu, fürchtete sich und schien fliehen zu wollen. Dieser Tatbestand blieb meinem Vater augenscheinlich verborgen. Wie du siehst, sagte der Maler, ich habe da eine alte Sache vorgeholt, eine beinahe vergessene Geschichte, die euch doch wohl nicht interessiert. Mein Vater schwieg, wandte aber sein Gesicht dem Maler zu, der fortfuhr, auf diesen alten Sachen, da haltet ihr doch nicht euren Daumen drauf, oder? Die gehen euch doch nichts an, diese Bilder. Du hast gearbeitet, Max, sagte der Polizeiposten ruhig. Wir brauchen uns nichts vorzumachen. Ich habe dir lange genug zugesehen. Du hast deinen Beruf ausgeübt, Max, gegen das Verbot. Warum? Das sind doch alte Sachen, sagte der Maler. Und der Polizeiposten, nein, Max, nein, das sind keine alten Sachen. Klaas, wie er dasteht und Angst hat, so kann er nur heute dastehen und Angst haben. Jeder kann doch sehen, der Junge ist nicht von gestern. Der Mann im roten Mantel, sagte der Maler, weißt du, wann ich ihn gemacht habe? Im September 39. Macht nichts, sagte mein Vater, ich muss Anzeige erstatten diesmal. Und du weißt, was du tust, fragte der Maler. Meine Pflicht, sagte mein Vater, und mehr braucht er nicht zu sagen, um Max Ludwig Nansen, der bisher sorglos und ziemlich gelassen mit seinem abendlichen Besucher gesprochen hatte, der vielleicht sogar erwogen hatte, ihm einen Geneva anzubieten, zu verändern. Der Maler nahm die Pfeife aus dem Mund. Er schloss die Augen. Er lehnte sich hoch aufgerichtet an einen Schrank, gab sich keine Mühe, den Ausdruck von Erbitterung und Geringschätzung zu verbergen, der langsam auf seinem Gesicht entstand. Gut, sagte er leise, wenn du glaubst, dass man seine Pflicht tun muss, dann sage ich dir das Gegenteil. Man muss etwas tun, das gegen die Pflicht verstößt. Pflicht, das ist für mich nur blinde Anmaßung. Es ist unvermeidlich, dass man etwas tut, was sie nicht verlangt. Was meinst du damit? Fragte mein Vater misstrauisch. Der Maler öffnete die Augen und stieß sich vom Schrank ab. Er legte die Pfeife auf das Fensterbrett. Er lauschte nach draußen, wo der Wind die Zweige des Walnussbaums gegen die Dachrinne warf. Dann trat er ohne sichtbare Erregung in die Staffelei, nahm das Bild herunter, hielt es einen Augenblick weit von sich, zog es blitzschnell an seinen Körper ran. Die kräftigen, erfahrenen Hände berührten sich am Rand des Bildes, zögerten, wollten und wollten nicht. Seine kräftigen Hände fuhren auf einmal hoch und trennten sich, und in dieser Aufwärtsbewegung riss das Bild. Der Riss trennte Klaas von dem Mann im roten Mantel und nahm seiner Furcht den Anlass. Max Ludwig Nansen legte beide Teile aufeinander. Nein, das ist nicht richtig. Zuerst zerriss er den Mann im roten Mantel und warf die leuchtenden Fetzen auf den Boden. Dann widmete er sich meinem Bruder und riss das Porträt der Furcht in unregelmäßige Stücke, etwa von der Größe einer Zigarettenpackung, schichtete die Stücke und ging auf meinen Vater zu und gab sie ihm mit den Worten, da hast du was zu mitnehmen. Einen Arbeitsgang habe ich euch gleich erspart. Wir sind fertig, sagte mein Vater. Von mir aus ist alles klar. Jens, sagte der Maler, hör zu. Hör mir zum letzten Mal zu. Wir müssen doch noch reden können miteinander. Wir kennen uns doch lange genug. Ich sehe ein, dass du nicht neutral sein kannst. Ich bin auch nicht neutral. Jeder hat seinen Auftrag. Aber voraussehen. Wir konnten doch immer noch voraussehen, wozu eine Sache führt. Auch wenn wir beide uns verändert haben, so viel können wir doch noch erkennen, welch ein Ende alles haben wird. Lass uns vergessen, was bisher war. Lass uns daran denken, was in 2, 3 Jahren sein wird, vielleicht auch noch früher. Wenn wir zu etwas verpflichtet sind, dann dazu, vorauszusehen. Ich weiß, wer sich gebunden hat, ist besonders verletzlich und wir beide sind gebunden. Aber können wir das nicht abtun für eine Weile? Wer zwingt uns, endgültige Urteile zu fällen? Setz dich hin. Ich möchte dir einen Vorschlag machen.
1: Siegfried Lenz hat die 11. von 40 Folgen seines Romans Deutschstunde gelesen. Morgen geht es weiter mit der 12. Folge um 9.30 Uhr. 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Gleich nach 15 Uhr hören Sie bei uns in HR2 Kultur Menschen und ihre Musik. Zu Gast der französische Kontrabassist Marc André. Mein Name ist Bastian Korff. Ich bedanke mich fürs Zuhören und bis zu den Nachrichten um 15 Uhr hören Sie hier bei uns noch den ersten Satz aus Joseph Haydns Klaviersonate Nummer 34.

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1: 15 Uhr. Bei VW könnten bis zu 50.000 weitere Jobs wegfallen. Auswärtiges Amt bestellt russischen Botschafter ein. Entschädigung für Fluggäste in der EU soll einfacher werden. Das Wetter meist sonnig bei 28 bis 35 Grad. Mein Name ist Christine Schumann. Bei Volkswagen könnten weltweit bis zu 50.000 weitere Stellen abgebaut werden. Das hat Konzernchef Blume mitgeteilt. Ob auch Jobs im VW-Werk im nordhessischen Baunatal gestrichen werden, ist noch nicht klar. HR-Reporterin Sina Philips.
2: Welche Bereiche und Standorte genau betroffen sein werden, teilte der VW-Chef nicht mit. Damit sind die Konsequenzen für das VW-Werk in Baunatal offen. Erst in der vergangenen Woche hatte dort die Gewerkschaft IG Metall zu einer Protestveranstaltung aufgerufen. Anlass war das Treffen des Aufsichtsrats, bei dem es um die Zukunft des Konzerns ging. Es steht offenbar im Raum, die Komponententochter des Konzerns in eine eigene Gesellschaft umzuwandeln. Davon wäre auch das Baunataler Werk betroffen.
1: Die Bundesregierung reagiert auf mutmaßliche Cyberangriffe aus Russland. Das Auswärtige Amt hat den russischen Botschafter einbestellt. ARD-Hauptstadtkorrespondent Georg Schwarte.
3: Die Einbestellung gilt als massiver Protest gegen das jeweilige Land. Letztes Druckmittel wäre dann die Ausweisung des Botschafters. Noch heute werden von der EU auch deshalb weitere Sanktionen verhängt. So kommen 9 weitere Einzelpersonen und 4 Unternehmen auf die Sanktionsliste, darunter hochrangige Mitglieder des russischen Militärgeheimdienstes. Das Auswärtige Amt nannte die belegten russischen Cyberangriffe inakzeptabel. Sie würden entschlossen auch mit weiteren Sanktionen beantwortet.
1: Ein europäisches Expertengremium ist dafür, soziale Medien für Kinder unter 13 in den EU-Mitgliedsländern zu verbieten. Die Gruppe übergab ihren Bericht an Kommissionspräsidentin von der Leyen. Sie hatte sich auch schon mehrmals für ein Mindestalter ausgesprochen. Von der Leyen will im September ankündigen, wie sie die Empfehlung in EU-Gesetze umsetzen will. In Deutschland hatte sich Familienministerin Prien ebenfalls für ein Mindestalter stark gemacht. Flugpassagiere haben in der EU künftig mehr Rechte. Die Mitgliedsländer haben grünes Licht für neue Regeln gegeben. Damit sind sie voraussichtlich ab Mitte nächsten Jahres verbindlich. Dann müssen etwa Fluggesellschaften ihre Kunden bei Verspätungen und Ausfällen innerhalb von 4 Tagen darüber informieren, wie sie an eine Entschädigung kommen. Außerdem müssen sie Schreibfehler beim Namen auf Tickets kostenlos korrigieren und sie dürfen kein Geld mehr dafür verlangen, dass Kinder unter 14 neben ihren Eltern sitzen können. Im Rheingau sind die Arbeiten zur Generalsanierung des rechten Rheinkorridors der Bahn gestartet. Nach Angaben der Bahn laufen die Bauarbeiten und auch der Schienenersatzverkehr bisher nach Plan. Aus dem Rheingau HR-Reporterin Birgitta Söhling.
4: Die Verantwortlichen haben gerade ein positives Fazit nach dem ersten Wochenende gezogen. Momentan gehe es darum, das Baufeld freizumachen, Kabel und anderes abzubauen, sagte Projektleiter Frank Schmidt. 2500 Bauarbeiter seien dann zeitgleich und parallel an über 600 Einzelmaßnahmen beschäftigt. Pendler und Touristen sind bis Dezember in Ersatzbussen unterwegs. Die Fahrzeiten passen, die Fahrpläne sind robust, so Organisator Colin Wellhausen nach den ersten Erfahrungen.
1: Das waren die Nachrichten. Das Wetter, es ist oft sonnig, nur ein paar lockere Wolken sind unterwegs bei 28 bis 35 Grad. In der Nacht in Nordhessen einige Schauer und Gewitter, es kühlt ab auf 22 bis 15 Grad. Morgen erst Sonne und Wolken, später teils kräftige Schauer und Gewitter bis 34 Grad. Und die weiteren Aussichten, es bleibt sonnig und heiß. Am Mittwoch gibt es einzelne Gewitter im Süden bei Werten bis 32. Am Donnerstag ist es trocken bei Werten bis 34 Grad. Die Zeit 15.04 Uhr.
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5: Mit Gino Tanner, schön, dass Sie dabei sind. Und natürlich mit meinem heutigen Gast, der uns seine Lieblingsmusik mitgebracht hat. Er ist 23 Jahre alt, Franzose, aber in Wien aufgewachsen und Solist, aber mit keinem alltäglichen Soloinstrument. Wenn wir in den Orchestergraben schauen, dann ist es dort eins der größten Instrumente, der Kontrabass. Und mit seinem Kontrabass-Können hat er das Label Warner Classics überzeugt. Er ist nämlich der erste Kontrabassist überhaupt, der bei diesem Label unter Vertrag genommen wurde. Herzlich willkommen, Marc-André.
6: Ja, hallo, ich freue mich sehr, dabei zu sein.
5: Schön, dass du dir die Zeit genommen hast. Marc, du hättest dir auch ein leichteres Instrument aussuchen können. Ich kann mir vorstellen, dass es ziemlich anstrengend ist, den Kontrabass immer von A nach B zu kutschieren. Warum ist es trotzdem der Kontrabass geworden?
6: Ja, also das höre ich ganz oft, dass ein leichteres Instrument sicher einfacher wäre. Mein Weg zu diesem Instrument war, ja, ein Unfall.
5: Das ja, musst du genau erzählen.
6: Genau, also die Geschichte fängt so an, also ich komme aus einer Musikerfamilie, meine Mutter ist Konzertpianistin und ja, als ich dann eben ein kleines Kind war, wollte ich natürlich auch selbst Musik spielen. Bei mir war es aber nie das Klavier, es musste ein Streichinstrument sein. Für mich war dieses Gefühl mit dem Bogen auf den Saiten zu streichen, es hat sich wie Atmen angefühlt. Das heißt, es war sehr früh klar, ich muss ein Streichinstrument spielen. Dann habe ich mit der Geige angefangen, als ich 4 oder 5 war. Und ganz schnell hat man schon meine Persönlichkeit entdeckt, nämlich dass, ja, für mich war die Geige einfach viel zu klein und viel zu hoch. Und ich habe mich immer beschwert, ja, das ist doch so klein, das ist alles so hoch, das quietscht. Und ich habe wie verrückt gedrückt. Ja, man hat halt sehr schnell bemerkt, das ist vielleicht nicht das Instrument für mich. Und dann bin ich auf das Cello gewechselt und da habe ich mich viel wohler gefühlt. Endlich mal ein größeres Instrument, es ist auch tiefer. Ich kann mein Armgewicht ja in den Saiten reinsinken, das war wirklich toll. Ich war eigentlich ein relativ glücklicher Cellist, bis ich 10 war, wo ich mir dann beide Handgelenke gebrochen habe.
5: Oh Gott, Arme. Das ist ja ein Horrorszenario.
6: Naja, das passiert.
5: Und wie ist das passiert?
6: Also ich habe damals Karate-Unterricht gehabt, also Sport. Und in der 5-minütigen Pause bin ich auf dieses Klettergerüst im Gymnasium rauf geklettert und bin leider gefallen. Und dann beide Handgelenke gebrochen. Ja, das war natürlich blöd. Da hatte man wirklich Angst, dass irgendwie was, also größere Schäden bei mir passiert sind. Ich hatte auch überall Blut am Kopf und so. Und deswegen musste dann tatsächlich ein Helikopter am Sportplatz landen. Weil es halt Stau war, es war 17 Uhr oder so in Wien und ja, die Angst war halt doch groß, deswegen ja, war ich dann im Helikopter und ich war dann die Woche drauf in der Schule ein Superstar, weil ich war im Fernseher, ich war im Helikopter und ich hatte 2 gebrochene Arme, das heißt, ich konnte auch nichts mehr schreiben im Unterricht und jeder wollte mein Gips unterzeichnen, also irgendwie Autogramm und jeder musste für mich auch Unterrichtsstunde mitschreiben. Das war wirklich, ja, eine tolle Zeit.
5: Okay, aber warum ging es dann nicht mehr mit dem Cello weiter? Warum bist du dann zum Kontrabass gegangen?
6: Ja, weil ich halt auch einfach 2,5 Monate nicht mehr Cello üben konnte. Ja, dann habe ich mir auch viele Fragen gestellt. Was möchte ich so machen im Leben? Was sind so meine Ziele? Und dann hatte ich auch diese Phase, da wollte ich einfach in eine Band spielen, elektrische Gitarre und Rock'n'Roll. Das war so das Bild, was ich hatte. Und das habe ich dann in einem Familientreffen in Frankreich gesagt. Und mein Onkel, der Jazzpianist ist, der hat mir dann eben wirklich das Argument gegeben, spiel doch Kontrabass.
5: Der wollte dich nicht als Rockstar sehen.
6: Der hat mich nicht als Rockstar gesehen. Und dann habe ich mir gedacht, Kontrabass? Hä, das habe ich mir irgendwie nie überlegt. Warum? Und dann hat er mir das beste Argument gegeben, nämlich Nummer 1, ich könnte eventuell ein bisschen was von meinem Cello-Dasein noch übernehmen. Also dann ist irgendwie nicht alles verloren.
5: Ja.
6: Und vor allem, dass mir dieses Instrument alles ermöglicht. Dann habe ich ihn gefragt, was meinst du mit alles? Und er hat wirklich gemeint, mit Kontrabass kann ich Klassik spielen, ich kann in ein Orchester gehen, ich kann Kammermusik machen, ich kann halt auch ein Professor werden, aber ich kann eben auch Jazz spielen. Also Bass ist ja ein sehr, sehr wichtiges Jazzinstrument. Mhm. Und wenn ich möchte, kann ich ja noch E-Bass spielen, das hat ja dieselben Saiten. Und dann kann ich Rock, Pop, Funk, also dann kann ich alles machen mit diesem Instrument. Und dieses Argument irgendwie, mit einer Entscheidung alle möglichen Türen offen zu haben, das hat mich dann doch sehr beeindruckt. Und dann habe ich mir wirklich gedacht, okay, dann lass uns Kontrabass spielen. Und meine erste Unterrichtsstunde mit Kontrabass, da habe ich die Liebe, die ich für das Cello hatte, wieder neu entdeckt, aber nur eben in größer.
5: Zum Kontrabass durch einen Unfall. Wow, die Geschichte habe ich auch noch nie so gehört.
6: Ja. Moral der Geschichte, manchmal muss man sich halt nur beide Arme brechen.
5: Ja, oh Gott. Aber jetzt ist alles wieder gesund und du kannst zum Glück wieder Musik machen und bist fit für deine Karriere. Du bist, wie gesagt, erst 23 Jahre alt, hast noch die ganze Karriere vor dir und du packst ordentlich an. Du arrangierst Stücke um, du buchst deine Konzerte selbst, machst also auch noch die ganze Organisation drumherum. Wie du das schaffst und was du noch alles drauf hast, darüber reden wir in der kommenden Stunde. Jetzt gibt's aber erstmal Musik von dir, und zwar von deinem Debütalbum. Das ist das Stück Bonsoir von Claude Debussy, und am Klavier begleitet dich deine Maman, Véronique Patricia Teruel.

0: Marc, das da am Klavier war deine Mutter. Und du hast mal gesagt, dass sie dein musikalisches Empfinden total geprägt hat. Wie meinst du das genau? Was hat sie dir mitgegeben?
1: Meine frühesten Kindheitserinnerungen waren Musik. Meine Mutter hat auch, als sie schwanger war, ganz, ganz viele Konzerte gespielt. Und dann in meiner frühen Kindheit bin ich überall mitgereist. Meine Mutter hat auch jeden Tag geübt und ja, ich hatte auch viele Kollegen zu Hause. Also es gab wirklich immer Musik im Haus. So sehr, dass auch mein Lieblingsort zum Spielen als Kind, also mit meinen Spielzeugen, das war immer unter dem Klavier meiner Mutter. Es hat sich wie ein Dach über dem Kopf angefühlt und ich war auch nah an meiner Mutter. Und diese Vibrationen vom Klavier, ja, das war einfach magisch. Und meine Mutter hat mir wirklich gezeigt, was es ist, Musiker zu sein, wie man ja Leute berührt mit einer Musik, dass es halt wirklich nicht darum geht, irgendwie Exzellenz anzustreben, also in einem gewissen Sinne natürlich schon, aber dass der Hauptgrund wirklich ist, Emotionen rauszuholen und dass man Leute wirklich berührt. Ja, das ist, glaube ich, das Wichtigste als Musiker.
0: Dann ist es, wie gesagt, nicht das Klavier geworden. Es wurde die Geige, das Cello und dann der Kontrabass. Und du hast dann in Wien studiert. Wie hat denn dein Professor oder deine Professorin reagiert, als du gesagt hast, ja, ich will jetzt die Solokarriere einschlagen, weil ich meine, die meisten Kontrabassisten, die werden ja ins Orchester gehen oder in Jazzbands spielen.
1: Ich bin auch jemand, ich glaube, das konnte man schon an meinem, ja, kleinen Unfall erkennen. Ich liebe es, Regeln zu brechen. Das heißt, wenn man mir sagt, das geht nicht, das ist nicht möglich, dann bin ich der Erste, der es versucht.
0: War das in der Schule auch schon so?
1: Oh ja, das war schlimm. Meine arme Mutter. Also, es gab auch den Witz, den sie immer gemacht hat. Jedes Mal, wenn ich reise, also sei es für Konzerte oder also als Kind Ferien, ja, dann bin ich halt immer im Krankenhaus gewesen. Das heißt, meine Mutter kannte fast alle großen Krankenhäuser in Europa, weil ich halt immer irgendwie einen kleinen Unfall hatte, was passiert ist oder einfach was Dummes angestellt habe. Ja, also dieser Rebell war und zum Teil ist noch immer da. Und natürlich ist es was sehr exotisches, wenn man jetzt sagt, als Kontrabassist, vor allem als junger Kontrabassist, ich möchte was anderes machen, was die meisten machen. Mein erster Lehrer tatsächlich in Wien, ja, das war natürlich eine Art Generationsfrage. Das heißt, bei ihm war das ja überhaupt doch nicht in Frage, überhaupt so etwas anzustreben. Das war ganz klar, als Bassist geht man ins Orchester. Und das war halt nicht das Einfachste. Das ist aber für mich auch Teil des Lebens. Da gibt es eine gewisse Schönheit, wenn man einen Weg anstrebt, den wenige beziehungsweise den noch nie jemand gegangen ist. Ja, aber es ist nicht immer einfach, wenn man irgendwie gegen den Strom, ja, schwimmt.
0: Und was macht den Klang dieses Instruments für dich aus?
1: Also Kontrabass hat natürlich ja ein paar Eigenschaften. Nummer eins, es ist das tiefste Streichinstrument, was es gibt. Und Nummer zwei, wir sind das einzige Streichinstrument, das nicht in Quinten gestimmt ist, sondern in Quarten.
0: Genau, eine
1: Und
0: Geige ist ja in Quinten gestimmt. Cello, Bratsche, alles.
1: genau. Es kommt allerdings mit einem Problem, nämlich dass eine Quartenstimmung nicht so rein klingt und nicht so viel Obertöne hat und nicht so prickelnd klingt wie zum Beispiel ein Cello oder eine Geige. Da gibt es auch ganz interessante, in Amerika, das haben die ausprobiert, auf einer Stradivari-Geige Quartenstimmung zu haben. Und auf einmal klang die Geige ganz, ganz klein und ganz irgendwie dünn und überhaupt nicht brillant, wie man das sonst so kennt. Das heißt, diese Eigenschaft vom Kontrabass, das Problem, aber auch eine Eigenschaft, ist es halt eben, dass man halt nicht so laut ist, nicht so brillant, nicht so klar ist, wie zum Beispiel ein Cello oder eine Geige, hat aber auch den Vorteil, dass man wirklich viel mehr ins Detail gehen kann, was Intimität angeht. Das heißt, man hat das Klangspektrum Richtung Piano und Pianissimo und man kann, denke ich, wirklich Farben rausholen, die so intim sind, wie wenn jemand ja im Ohr was ganz leise sagen würde, also so in die Richtung. Und weil auch das Instrument so tief ist, hat man auch so eine starke Wärme. Das hat man bei anderen Instrumenten nicht so sehr. Und auch weil der Korpus so groß ist, spürt man den Klang auch richtig. Das kennt man vielleicht, wenn man im Kino geht oder in einem Club, dann spürt man ja den Bass so richtig. Das hört man nicht nur, das spürt man. Und diesen Effekt hat man auch am Kontrabass. Also dann zittert der ganze Körper und das finde ich sehr, sehr besonders, weil man das sonst eigentlich bei keinem Instrument hat.
0: Das habe ich beim Hören deines Debütalbums auf jeden Fall auch gespürt, dieses Zittern und Kribbeln. Wir sprechen gleich über den Klang deines persönlichen Kontrabasses. Der wurde nämlich extra für dich angefertigt. Ich würde sagen, vorher hören wir ihn nochmal. Und hier lässt du die spanische Sonne mit deinem Kontrabass aufgehen. Hier ist Marc-André mit dem spanischen Tanz Nummer 1 von Manuel de Falla.

0: Da wehen die weiten Flamenco-Gewänder und die Kastagnetten, können wir uns auch richtig gut dazu vorstellen, zu diesem berühmten spanischen Tanz von Manuel de Falla. Eigentlich ein Orchesterstück, aber mein Studiogast hat es sich für sein Instrument, für den Kontrabass geschnappt. Das war Marc-André zusammen mit dem Gitarristen Gabriel Bianco. Marc, lass uns mal über dein eigenes Instrument sprechen, über deinen Kontrabass. Den hat ein Instrumentenbauer aus Lyon extra für dich angefertigt, Jean Aurey. Und warum wolltest du ihn genau von ihm gebaut bekommen?
1: Dieser Geigenbauer in Lyon ist dafür bekannt, dass er Kontrabässe baut, die man auseinandernehmen kann, also wo man den Nacken abschrauben kann. Und das alles in einem Flightcase reinpasst, was dann natürlich die Dimensionen viel kleiner macht, aber dass auch das Risiko viel, viel geringer ist, wenn man damit reist. Weil dann hat man keine Spannung mehr von den ganzen Seiten und das ist dann wirklich viel, viel sicherer. Und solche Bässe gab es aber schon davor von verschiedenen Geigenbauern, vor allem in Amerika. Das Problem ist, dass die nie so richtig gut geklungen haben. Also vor allem, wenn man das vergleicht mit alten historischen Instrumenten, fehlt halt etwas. Deswegen ist das meistens bei Jazzbassisten beliebt, wo man dann sowieso verstärkt sein kann. Mhm. Aber für uns Klassikmusikern, wo man halt das Akustische braucht, ja, das war halt schwierig.
0: Was ist sein Trick, dass es jetzt besser klingt, obwohl du es auseinanderschrauben kannst?
1: Also, dieser Geigenbauer ist meiner Meinung nach ein richtiger Künstler. Und das merkt man auch, wenn man in sein Atelier reist. Sein Atelier ist zum Beispiel mitten in der Natur. Und der Grund, warum seine Instrumente so gut klingen, ist, dass er die Instrumente wirklich respektiert. Und er hat auch eben eine eigene sozusagen Technik entwickelt, wie man dieses Instrument aus- und wieder zusammenbaut. Das trägt dazu bei, dass der Klang wirklich phänomenal ist. Das ist wie ein vollständiges Instrument. Und ich würde sogar meinen, bei meinem Instrument klingt er besser als die alten historischen Instrumente, die ich sonst davor gespielt habe. Das ist einfach noch ein anderes Kaliber und das spürt man schon.
0: Das Problem am Kontrabass ist ja, dass manche Töne so tief sind, die tragen in einem großen Konzertsaal nicht so gut. Aber auch da hast du einen Trick, nämlich eine fünfte höhere Saite bekommen. Mhm. Wie hilft dir das genau?
1: Also Kontrabass ist eigentlich das perfekte Begleitinstrument. Man kann damit wirklich alles machen, was man möchte. Egal was für ein Stil, das ist wirklich perfekt. Wenn man allerdings als Solist spielen möchte, gegen das Orchester, dann hat man mehr Schwierigkeiten. Nummer eins, es ist natürlich extrem tief. Das heißt, desto tiefer die Töne, desto schwieriger ist es für das Publikum, das überhaupt als Melodie zu empfangen, aber auch für Profimusiker zum Teil. Und Nummer zwei ist die Klangfarbe. Das heißt, etwas dumpf, es klingt nicht sehr klar. Was man zum Beispiel bei der Geige hat, diese absolute Klarheit, das fehlt am Kontrabass. Und das Instrument hat auch die Eigenschaft, dass man sich unbedingt mit anderen Klängen mischen möchte. Was perfekt ist fürs Orchester. Und bei der Geige ist es zum Beispiel, dass das Instrument eigentlich sehr gut strahlt. Das heißt, als Profigeiger ist die Schwierigkeit in einem Orchester, dass man einen Klang hat, der sich eher mischt, anstatt rauszustechen. Und beim Kontrabass ist es eben das Gegenurteil. Das Problem ist allerdings, wenn wir jetzt Solo spielen, mit Orchester oder gegen Orchester, dann will man ja einen Klang haben, der raussticht, der eigen ist, der nicht mit dem Orchesterklang sich mischt. Und dann habe ich mir überlegt, da muss ich eine Lösung finden. Ja, da habe ich geschaut, was hat man in der Barockzeit so gemacht? Weil unser Großvater vom Kontrabass ist ja die Viola da Gamba.
0: Ja.
1: Und damals war man viel fix lieber, was Stimmungen anbelangt. Das heißt, Leute haben wirklich quer durch Tonarten Saiten gewechselt, höhere Saiten, tiefere Saiten, was auch immer, damit es einfach klanglich passt. Und dann habe ich mit der Idee gespielt, was passiert, wenn ich versuche, den Klangspektrum zu erweitern und eine höhere Saite anfordere? Das hat ja auch Bottesini zum Teil gemacht. Er hat ja die Saiten einen Halbton höher gestimmt und einen Ganzton. Und dann dachte ich mir, dann mache ich das doch gleich noch eine Ecke höher und mache eine Quarte höher.
0: Ja, warum nicht?
1: Das Problem ist, wenn man normale Saitenquarthöhe stimmt, dann explodieren die sofort.
0: Ja.
1: Das heißt, dann musste ich wirklich mit Firmen arbeiten. Dann habe ich circa 2 Jahre lang mit ganz, ganz verschiedenen Saitenherstellern Prototypen angefordert, verschiedene Materialien, synthetisch, Natur. Also habe dann über 100 verschiedene Saiten ausprobiert und viele auch Probleme gehabt. Viele Saiten, die dann gerissen sind oder die klanglich überhaupt nicht gut waren, bis ich jetzt eigentlich eine relativ gute Lösung gefunden habe. Und ja, die Idee ist halt wirklich, dass man das Klangspektrum des Kontrabasses einfach erweitert. Das heißt, vom Umfang her habe ich noch den Bass, ich habe ja noch die letzte tiefe Saite, aber ich habe noch diese Höhe, etwas mehr, was mich jetzt eher in den Bass-Bariton-Bereich auch bringt. Mhm. Auf einmal hat man etwas Klares, etwas mehr Power und eine, ja, etwas andere Farbe. Es ist eine viel, viel feinere Farbe, die man hat. Und das ist genau das, was der Kontrabass braucht eigentlich, wenn man Solo spielen möchte.
0: Jetzt war das Problem Nummer 2. Was ist denn das Problem Nummer 3 am Kontrabass, das du angesprochen hast?
1: Genau. Und Problem Nummer 3 ist das Repertoire. Das heißt, wir haben nicht das Glück, dass die ganz großen Komponisten extrem viel Sololiteratur für uns geschrieben haben. Wir haben ein wenig Kammermusik und ganz viel Orchester. Aber Solo ist es eher mager. Das heißt, die großen Komponisten haben den Kontrabass eben nicht als Soloinstrument wahrgenommen, was natürlich auch Sinn macht, vor allem zur damaligen Zeit. Und meine Lösung ist es, die tolle Musik, also weil ich wollte ja immer schöne Musik spielen. Also ich habe mich immer als Musiker als erstes gesehen und als Bassist als zweites. Und ich habe mir dann immer gedacht, nur weil ich jetzt Kontrabass spiele, heißt es ja nicht, dass ich nicht tolle Musik spielen darf. Und ich wollte wirklich immer singen auf meinem Instrument. Das heißt, eine der Lösungen ist es, tolle Arrangements zu machen, aber wirklich gute Arrangements von Stücken, die auf dem Kontrabass funktionieren. Nicht alles erzwingen, man kann leider nicht alles spielen. Und manche Stücke funktionieren mehr, manche Stücke funktionieren weniger. Und da muss wirklich jeder für sich selber entscheiden, wie viel möchte man umändern vom Stück. Und da bin ich relativ streng. Also sobald ich zu viel feinern muss, dann lasse ich die Finger davon. Sonst habe ich immer das Gefühl, der Komponist würde sich im Grab umdrehen.
0: Das darf natürlich nicht passieren. Über deine Arbeit, dieses Umarrangierens, sprechen wir nachher noch genauer, weil das hast du ja auch auf deinem Debütalbum gemacht. Jetzt wollen wir heute ja nicht nur über Kontrabässe reden, sondern auch über deine persönliche Lieblingsmusik. Und du hast uns einen sehr schönen Jazz-Klassiker mitgebracht. Moonlight in Vermont mit Ella Fitzgerald und Louis Armstrong. Wann hörst du diesen Song in der Regel, Marc?
1: Ja, eigentlich relativ oft tatsächlich. Das ist eins meiner absolut Top-Lieblingssongs. Ja, das gibt mir immer sehr viel Inspiration für klassische Musik tatsächlich, weil in den guten alten Jazz-Standards hat man so viele klassische Elemente und es lässt mich auch immer träumen. Es ist wie ja, eine kleine Auszeit im Leben, eine kleine Auszeit auch der Klassik, die dann meine Batterien wieder auflädt.

0: Eines der bekanntesten Stücke von Gabriel Fauré, sein Opus 50 mit dem Titel Pavan. Ein Musikwunsch meines Gastes, der Kontrabassist Marc-André, ist bei mir. Marc, warum hast du dieses Stück von Gabriel Fauré mitgebracht?
1: Ja, dieses Stück für mich ist eigentlich eines der wichtigsten Stücke, denn das war der entscheidende Moment in meinem Leben, wo ich mich wirklich entschieden habe, Musik als Beruf zu machen. Das war damals, wo ich noch, ich glaube, 12, 13, 14 war. Mhm. Ja, eines der ersten Momente, wo ich im Orchester spielen kann. Also das ist schon etwas so Besonderes, als junger Mensch, als junger Musiker, gemeinsam in einem Orchester zu sitzen, mit ganz vielen Freunden, mit ganz vielen Kollegen und dann diese Klangwelt zu erleben. Und diese Melodie hat mich einfach so stark berührt, dass es dann einfach so klar war, ich muss Musik zum Beruf machen, ich muss diesen Weg eingehen, es gibt keine andere Alternative. Und ja, bis heute ist das einfach so ein emotioneller Moment für mich, wenn ich dieses Stück höre. Es ist so, so schön. Und ja, diese Melodie ist einfach zeitlos.
0: So wie wir dich über deine eigenen Aufnahmen und über deine Lieblingsmusik kennengelernt haben bisher, bist du, finde ich, eher ein gemütlicher Typ oder täusche ich mich da? Ja, kannst du manchmal auch aufbrausend sein.
1: Oh ja, ja, natürlich. Manchmal explodiert man halt doch. Das ist natürlich, ja, menschlich. Ich glaube aber, als Kontrabassist hat man eine gewisse Coolheit immer dabei. Wir sind ja doch irgendwie alle relativ entspannt. Und ich glaube auch generell im Leben, ja, das Leben ist schöner, wenn man entspannter ist, oder?
0: Auf jeden Fall. Ich habe sehr entspannte und coole Kontrabassisten kennengelernt, die, wenn sie mit einem Orchester auf Tour sind, sich immer in ihren Instrumentenkoffern, weil da sind die ja nochmal größer, umziehen. Also da ist ihr ganzer Kleiderschrank drin, das nutzen die immer als Umkleidekabine. Machst du das auch?
1: Also mein Kontrabasskoffer ist leider kleiner, ja. Weil ich ja meinen Bass auseinandernehmen kann. Deswegen passt da leider nicht mein ganzer Kleiderschrank rein. Nein, aber was ich sehr viel gemacht habe früher, ist in den Pausen in meiner Kontrabasshülle zu schlafen.
0: Oh, ist das bequem?
1: Das heißt, es ist sehr bequem. Das heißt, es ist wirklich Die perfekte Größe für einen menschlichen Körper. Wenn man das Instrument nicht in der Hülle hat, dann kann man wirklich seine ganzen Beine und dann auch seinen Körper reinlegen. Da kann man die Hülle so zumachen und das ist dann wie eine Decke. Ja, es ist sehr, sehr angenehm und habe ich früher oft gemacht.
0: Klingt aber auch ein bisschen nach einem Vampir-Dasein, wie in so einem Sarg liegen.
1: Ein bisschen, ja.
0: Marc, du spielst nicht nur Kontrabass, du modelst auch. Sieht man auch, wenn man deinen Instagram-Kanal anschaut. Da postest du oft mit lockerem Hemd, coolem rotem Samtanzug oder natürlich mit deinem Instrument. Wann hat das angefangen? Als Studentenjob fürs Studium oder wie war das?
1: Also das tatsächlich hat ein bisschen früher angefangen. Ja, ich war groß und relativ schlank. Und man hat mir ab und zu wirklich gesagt, ja, hast du überlegt, mal zu modeln oder modelst du? Und ich habe mir immer gedacht, nein, ich bin Musiker, das kommt gar nicht in Frage. Das war nicht in meinem Plan. Und dann dachte ich mir, eigentlich ist ja die Art, wie man sich anzieht, die Art, wie man sich ausdrückt, das ist ja auch Kunst in einem gewissen Rahmen. Und es hat sich dann alles sehr schnell entwickelt. Das heißt, es war auch zu einem gewissen Zeitpunkt ein gewisser Ausgleich, dass ich in einer kompletten anderen Bubble mich befinde, wo alle Leute extrem künstlerisch unterwegs sind, aber niemand weiß, was ich mache oder niemand weiß, ja, was klassische Musik eigentlich ist. Es ist so eine andere Welt, aber so eine kreative Welt. Und es ist extrem inspirierend, finde ich, wie man sich ausdrücken kann mit einer anderen Art und Weise als Musik. Das hat mir sehr, sehr viel gebracht und macht zum Teil auch Spaß.
0: Das glaube ich auf jeden Fall. Bei Shootings, Fotoshootings läuft ja auch oft Musik am Set, meistens Popmusik oder vielleicht ein bisschen Techno. Was läuft da, wenn du shootest? Läuft da auch Klassik?
1: Selten. Also etwas ganz Interessantes, was mir aufgefallen ist, alle Leute, die in der Fashion unterwegs sind, die lieben Debussy. Claude Debussy. Das sind ja meistens Personen, die jetzt nicht unbedingt mit klassischer Musik viel zu tun haben. Und was interessant ist, ist ja, dass Claude Debussy dafür bekannt war, einer der ersten Komponisten zu sein, der Musik mit visueller Art kombiniert. Mit Claude Monet eben, dass man wirklich die Farben in seiner Musik auch wirklich hören kann. Und ich finde das so, so, so faszinierend, dass da einfach diese Zuneigung ist an einen Komponisten, der eben auch wirklich visuelle Kunst mit Musik verschmelzt hat.
0: Ich finde das immer sehr cool, wenn ich so jemanden wie dich auf Social Media entdecke, aber jemand anderes hat dich schon viel früher entdeckt und das war ja ein ordentlicher Schub für deine Karriere, nämlich der berühmte Cellist Gauthier Capuçon. Wie alt warst du da und weißt du noch, wie das war, dieses Zusammentreffen?
1: Also, das ist schon einige Zeit her. Ich glaube, ich war damals 18, 19. Mhm. Ja, er war sehr, sehr menschlich, sehr, sehr nah. Also hat mich sofort geduzt und hat mich in den Arm genommen und hat gesagt, ja, hi, ich bin Gauthier. Und ich war natürlich komplett am Zittern, so, oh mein Gott. Und ja, er hat mir einfach eine Chance gegeben. Und wenn eine Person mit so einem großen Namen und Karriere wie Gauthier Capuçon, wenn so eine Person einem jungen Musiker, vor allem einem jungen Kontrabassisten, eine Chance gibt, sich auszudrücken oder sich zu beweisen, das ist, finde ich, so, so viel wert. Und ich habe auch extrem viel von ihm gelernt. Und ja, dann durfte ich mit ihm ein paar Konzerte spielen, neben ihm auf der Bühne stehen, was natürlich auch unglaublich ist. Ja, und jetzt sind wir in Kontakt und wenn ich irgendwie was brauche oder wenn ich Probleme habe oder so, letzte Woche in Taiwan habe ich ihn gefragt, ja, es ist gerade 85% Luftfeuchtigkeit, wie machst du das? Ich komme da gar nicht klar, mein Kontrabass ist komplett nass. Mhm. Und genau, mein Bass ist komplett nass, mein Bogen, irgendwie die Spannung, das, wie machst du das? Und dann hat er mir ein paar Tipps gegeben und ja, das ist wirklich, wirklich viel wert, dass auch so eine große Person, ja, den Nachwuchs, die jungen Leute auch helfen möchte.
0: Marc, wir hören jetzt nochmal ein Stück von deinem Debütalbum Mirage und über das wollen wir gleich noch mehr sprechen. Hier ist Kontrabassist Marc-André mit Songs My Mother Taught Me von Antonín Dvořák. Am Klavier sitzt Veronique Patricia Teruel.

0: Mit einem ganz zarten Ton klingt der Kontrabass von Marc-André aus in diesem Stück von Antonín Dvořák. Marc, dieses Stück ist mit drauf auf deinem Debütalbum und ich finde, da lernt man dich gleich von allen möglichen Seiten kennen, mit Musik von Dvořák eben, Tschaikowski, aber auch von aktuellen Komponisten wie dem Norweger Rolf Löfland. Und du sagst ja auch, das sind Stücke, die man dem Kontrabass nicht zutrauen würde. Warum nicht?
1: Also, eigentlich fast alle Stücke wurden ja nicht für Kontrabass komponiert. Das sind wirklich alles Arrangements. Und zum Teil sind das ja auch viele Stücke, die für Geige geschrieben wurden oder Arrangements für Geige. Und dass man einem Kontrabassisten zutraut, Geigenstücke zu spielen, da gibt es eine gewisse Skepsis dahinter. Ich glaube, das ist aber auch genau ein sehr interessanter Weg, wie man eben Leute mit dem Kontrabass anlockt, dass man einfach schöne Musik spielt, die man sonst eigentlich nicht wirklich auf dem Kontrabass hören würde. Das ist, für mich war halt wirklich immer die Musik an erster Stelle und ich fand, dass gewisse Melodien und gewisse Stücke einfach so, so schön klingen. Und das war doch immer die Idee, wie würde es auf meinem Instrument klingen? Wie würden diese Stücke am Kontrabass klingen? Das war diese Neugier, die mich wirklich dazu gebracht hat, das alles aufzunehmen.
0: Daher kommt wahrscheinlich auch der Titel Mirage, also Trugbild, Illusion, oder?
1: Genau, also Mirage als Titel, der Grund einfach, das ist diese absurde Idee als Kontrabassist, eines Tages eine Solo-CD aufzunehmen. Das war irgendwie eine Vision, die hatte ich immer da, hat mich immer begleitet und wie ein Mirage auch, eine Art Halluzination, das ist etwas, was ein bisschen, ja, unklar ist, das schwebt immer und jedes Mal, wenn man glaubt, dass man es hat, dann ist es doch irgendwie ein bisschen weiter entfernt. Wie auf der Wüste, wenn man irgendwie beginnt, verrückte Sachen zu sehen und das repräsentiert wirklich dieses Album.
0: Wir hören gleich noch einen Track rein in die Träumerei aus Robert Schumanns Kinderszenen. Wie bist du denn da vorgegangen beim Umarrangieren? Wie kann ich mir das vorstellen?
1: Also was ich mache ist natürlich, ich schaue als erstes das Original, also wie funktioniert das? Und dann gibt es natürlich Stücke, die sind einfacher als andere. Jetzt bei den Kinderszenen, bei der Träumerei, dann ist es ja eine relativ simple Melodie. Das heißt, für mich war klar, ich werde jetzt die Melodie auf meinem Instrument spielen. Mal schauen, wie liegt das, wie klingt das, macht das Sinn? Und dann ist eben die Frage, wie kann ich das rundherum sozusagen ein bisschen rumbasteln, dass es dann insgesamt gut klingt. Also dass die Begleitung zusammen mit der Melodie, dass das funktioniert. Ja, ich gehe eigentlich sehr ähnlich vor, wenn ich Stücke transkribiere oder arrangiere, ich hole einfach mein Instrument und spiele los. Und so entwickelt sich dann alles. Und ja, dann schreibe ich manchmal Sachen rauf, manchmal gar nicht. Ich habe auch viele Arrangements, die gibt es nur in meinem Kopf. Das heißt, ich bin wirklich jemand, der das Instrument braucht, die Praxis braucht. Ich bin nicht so ein theorieaffiner Mensch. Für mich ist einfach die Praxis, das Instrument, das Spielen, auf der Bühne sein, das sind die Sachen, wo ich am meisten Zuneigung habe.
0: Und diese Zuneigung, die dürfen wir jetzt nochmal hören in dieser besonderen Bearbeitung der Träumerei von Robert Schumann, eigentlich für Klavier komponiert, hier in einem Arrangement von Kontrabassist Marc-André.

0: ein kleiner Ausflug in das Heimatland meines Studiogastes. Der französische Kontrabassist Marc-André hat sich Hier encore von Charles Aznavour gewünscht. Marc, du wohnst schon seit längerem in Wien, aber weckt dieses Lied in dir Heimatgefühle?
1: Ja, schon, tatsächlich. Es ist die gute alte Zeit in Frankreich, die ich nie hatte. Also ich finde, dass Frankreich ein Land ist, das sehr, sehr viel Nostalgie in sich hat. Das, finde ich, merkt man auch, wenn man in Paris in den Straßen rumlatscht, dass man irgendwie so nostalgische Gedanken hat, wenn man in ein Café sitzt und dann schaut man sich ein bisschen um, was alles passiert. Und ich finde, diese wunderschönen Lieder, die es vor vielen Jahrzehnten gab, die wecken immer ganz, ganz besondere Gefühle. Und auch einfach die Kunst, wie man mit Wörtern umgeht, wie man sich elegant und schön ausdrückt, das ist etwas, was mich immer schon fasziniert hat. Und es ist ja sehr ähnlich wie in der Musik. Und das ist wirklich etwas, was mir sehr nah am Herzen liegt.
0: Im Text geht es ja um das Vergehen der Zeit, um verpasste Chancen im Leben. Ich würde sagen, du verpasst gerade keine Chance. Du schmeißt dich voll rein, nimmst wirklich alles mit als junger Musiker. Oder hast du manchmal auch das Gefühl, etwas zu verpassen?
1: Ich glaube, man hat immer das Gefühl, etwas zu verpassen im Leben. Was wichtig ist für mich, ich möchte wirklich mein Leben so leben, dass ich, egal wie verrückt die Ideen sind, die Träume sind, einfach alles versuchen im Leben, dass ich wirklich nicht eines Tages auf mein Leben zurückschaue und Sachen bereue.
0: Ich glaube, da hast du dir ein gutes Ziel vorgenommen für dein Leben und für deine Karriere. Und ich wünsche dir alles Gute für diese Karriere. Vielen Dank, dass du bei mir warst, Marc.
1: Dankeschön. Ich habe mich sehr gefreut. Danke.

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4: 16 Uhr. Hubig legt Vorschlag für höhere Haftentschädigung vor. Bei VW könnten bis zu 50.000 weitere Jobs wegfallen. Trainingsstart bei Eintracht Frankfurt. Das Wetter meist sonnig bei 28 bis 35 Grad. Mein Name ist Christine Schumann. Wer zu Unrecht ins Gefängnis kommt, wird dafür vom Staat entschädigt. Bundesjustizministerin Hubig will, dass Betroffene künftig mehr Geld bekommen. So steht es in einem Gesetzentwurf, den die SPD-Politikerin jetzt vorgelegt hat. ARD-Korrespondent Mario Kubina.
5: Es geht zum Beispiel um Fälle, bei denen jemand in Haft kommt, das Urteil später aber aufgehoben wird. Oder um Strafverfahren, die am Ende eingestellt werden. Bisher ist es so, für jeden Tag Gefängnis bekommen Betroffene 75 Euro. In Zukunft sollen es 100 Euro sein. Wer 6 Monate und länger zu Unrecht inhaftiert wird, soll noch mehr erhalten. Begründung: Je länger jemand hinter Gittern ist, desto größer sind die Folgen für Arbeitsplatz und persönliche Kontakte.
4: Durch den neuen Sparkurs bei VW könnten weltweit bis zu 50.000 Stellen zusätzlich abgebaut werden. Das hat Konzernchef Blume in einer schriftlichen Stellungnahme mitgeteilt. Torben Hildebrandt.
6: Die Kosten bei VW seien weiter zu hoch, schreibt Blume. Sie liegen 20% höher als bei vergleichbaren Unternehmen. Um das reinzuholen, müssten rechnerisch 50.000 Stellen zusätzlich abgebaut werden, so Blume. Dieses Ziel sei aber noch nicht fix. Und wenn sich auf andere Weise Kosten einsparen ließen, könne der Stellenabbau auch geringer ausfallen. Bei VW läuft bereits ein Sparprogramm im Umfang von 50.000 Stellen. Die von Blume genannten weiteren 50.000 Arbeitsplätze kämen also obendrauf.
4: Flugreisen sind deutlich teurer geworden. Laut Statistischem Bundesamt sind Flüge ins Ausland in der ersten Hälfte des Jahres um 8,5% teurer gewesen als im Vorjahr. Bei Inlandsflügen zahlten Verbraucher im Schnitt sogar 9,5% mehr. Grund dafür sei der Iran-Krieg. Die immer wieder gesperrte Straße von Hormuz sei ein wichtiger Knotenpunkt für den weltweiten Kerosinhandel. Aus Sorge vor Engpässen hätten die Flugbetreiber die Preise angehoben. Am Werratalsee in Nordhessen ist ein Mann ums Leben gekommen. Die Polizei teilte mit, sie habe ihn heute Nachmittag leblos aus dem See geborgen. Es gebe keine Hinweise auf Fremdverschulden. Ein Badeunfall sei nicht auszuschließen. Einsatzkräfte hatten den See mit Drohnen und Booten abgesucht, nachdem ein Fahrradfahrer heute früh am Südufer Kleidungsstücke gefunden hatte. Fußball-Bundesligist Eintracht Frankfurt ist in die Vorbereitung auf die neue Saison gestartet. Vor rund 2000 Fans präsentierte die Eintracht heute Mittag ihre Mannschaft um den neuen Trainer Adi Hütter. HR-Sportreporter Matthias Merget.
7: Im Fokus war natürlich Malik Pimpong. Der 18-Jährige gilt als eines der größten Sturmtalente Dänemarks und ist einer der Hoffnungsträger für die kommende Saison. Trainer Adi Hütter wurde mit Applaus und Adi-Adi-Rufen empfangen, was für ihn, wie er sagte, schon ein Gänsehautmoment war. Am 23. Juli geht es dann für die Eintracht ins Trainingslager nach Grassau am Chiemsee.
4: Das waren die Nachrichten. Das Wetter sonnig, ein paar Wolken sind auch unterwegs bei 28 bis 35 Grad. In der Nacht in Nordhessen einige Schauer und Gewitter, es kühlt ab auf 22 bis 15 Grad. Morgen erst Sonne und Wolken, später auch ein paar kräftige Schauer und Gewitter bis 34 Grad. Die weiteren Aussichten weiter sonnig und heiß, am Mittwoch einzelne Gewitter im Süden bis 32 Grad und ab Donnerstag wird es wieder trocken und sonnig bei Werten bis 34 Grad. Die Zeit 16.04 Uhr.
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Musik von Karl Julewitsch Davidow, geboren 1838. Eine Romanze, die uns Martin Klett am Klavier und Marc Schumann am Cello gespielt haben. Marc Schumann, auch der Cellist des Schumann-Quartetts. Und das ist natürlich auch nach Robert Schumann benannt, aber Ken, Marc und Erik spielen zusammen in diesem Quartett gemeinsam mit Veit Hertenstein. 16 Uhr, gleich 8 Minuten, Sie hören HR2 Kultur am Nachmittag mit vielen Beiträgen und noch mehr Musik. Wir sprechen zum Beispiel in einer Stunde mit Angelika Beckmann. Sie ist eine Künstlerin, das ist ja schon durch den Namen gegeben, Max Beckmann. Und sie macht etwas, was eigentlich niemand macht. Sie töpfert Urnen. Ja, genau, Urnen. Sie töpfert die aus Ton oder aus Pappmaché und beklebt sie wunderschön und sie setzt einen Gegenakzent gegen die traurigen Urnen, die es sonst so gibt. Was sie da im Schilde führt, das wird sie uns anlässlich ihrer Ausstellung in Fulda im Franzosenwäldchen ausführlich erläutern, hier in HR2 Kultur. Dann blicken wir auf unser schönes Hessenland. Da jährt sich nämlich die Landesversammlung, also so etwas wie der Landtag, zum 80. Mal. Da haben wir mit einer Zeitzeugin gesprochen. Und wir müssen leider nach Hanau gucken. Da ist schon wieder eingebrochen worden bei den Brüder Grimm-Festspielen. Ja, Vandalen gibt's immer.

0: Ein Konzert für zwei Oboen mit Rachel Chaplin und Marc Bennet oder Bagent. Und der Komponist heißt Antonio Vivaldi, Sie werden es erraten haben. La Serenissima umgab das Ganze. Adrian Chandler hat es geleitet, das Ensemble. 16.15 Uhr, der erste Beitrag in HR2 Kultur am Nachmittag. Der Bodensee, das ist ein attraktives Reiseziel. Deutschland, Österreich, die Schweiz. Und der Bodensee ist launenhaft. Da gibt es manchmal ganz üble Winde. Martin Walser hat das auch literarisch festgelegt oder aufgeschrieben. Launenhafte Winde. Und am Samstag gab es in den Bregenzer Seeanlagen durchaus diese Launen als Mitspieler in einer Performance von Florentina Holzinger. Sie nennt es Bodensee-Etüde. Und die Künstlerin war zu sehen, zu hören. Und das war eine Installation oder eine Performance für das Kunsthaus Bregenz. Also ein Bergungsszenario. Jetzt sind sie so schlau wie zuvor. Und wir lassen uns einfach mal von Karin Wehrheim dahin führen.
1: Es sind Hunderte, die gekommen sind, um Florentina Holzingers Etüde zu sehen. Bei 34 Grad warten sie auf glühend heißen Steinstufen in der prallen Sonne. Die Glücklichen haben einen Platz ganz unten mit den Füßen im Bodensee. Denn die Performance lässt auf sich warten. Dann taucht ein Helikopter auf. Am Ende der Bucht holt er eine riesige Glocke von der Seebühne der Bregenzer Festspiele ab. Sie hängt an einem langen Seil.
2: Das gehört doch zu der Festspiele.
1: Der Helikopter lässt die Glocke über dem Bodensee schwingen und ins Wasser stürzen, dicht neben einem Ponton mit einem Kran. An dessen Ausleger hängen Seile ins Wasser. Florentina Holzinger hatte im Vorfeld der Aktion gesagt, sie habe sich intensiv mit dem Bodensee befasst.
3: Das ist eben so tief und es gibt da diese Nebelentwicklung und es ist ein Glazialsee und es ist auch der Trinkwasserspeicher. Und wir beschäftigen uns aber auch mit der Infrastruktur, die dann vorzufinden ist an gewissen Orten. Im Sinne von, ja, also wir sehen da jetzt, was passiert, da sind die Festspiele, da ist diese Riesenbühne, da baden ur viele Leute, da sind viele Kids und da sind viele Rentner.
1: Leises Trommeln ist zu hören, wird lauter. Auf dem Ponton dirigiert eine nackte Frau mit wilden Gesten die Perkussionistinnen am Ufer. Plötzlich zieht der Kran an den Seilen einen großen verzierten Metallring aus dem Wasser, wie ein Radleuchter in einer Kirche. Daran hängen 6 nackte weibliche Körper, an den Hüften aufgehängt. Sie baumeln wie leblos. Doch mit den sphärischen Klängen beginnen sie sich aufzurichten. Minutenlang vollziehen sie eine langsame Choreografie, wie ein menschliches Windspiel, während der Kran sie in schwindelnde Höhe zieht und wieder senkt. Auf einmal hakt ein Seil. Ein Begleitboot muss helfen, damit am Seil unter den Tanzenden plötzlich die Glocke wieder aus dem Bodensee auftauchen kann. Florentina Holzinger hat sich als nackter menschlicher Klöppel in der Glocke unter Wasser festgemacht. In der Luft am Kran beginnt sie, die Glocke zum Klingen zu bringen. Vor der Performance hatte sie erklärt, am Bodensee faszinierten sie die alten Legenden von im See ruhenden Schiffen oder vom Teufel, der eine Glocke in den See geworfen hat.
3: Von denen gibt es eben einfach auch hier viele, so speziell in Bezug zu dem See und zu der Nebelglocken und die Dimension, die Nebelglocke hier eingenommen hat, jetzt für die Schifffahrt, und dass das eben Einzug in diese Legenden auch gefunden hat, dass da eben Glocken begraben liegen, die man eben dann hört auch.
1: Mit ihrem menschlichen Glockenschlag, der für Schmerz und verrinnende Zeit steht, den sie als ein Warnsymbol an die Menschheit verstanden haben will, hatte Florentina Holzinger auch die Biennale in Venedig eröffnet. In Bregenz endet die Performance nach 40 Minuten mit einem wilden Wirbel Holzingers auf einem hängenden Metallblech. Viele sind begeistert.
4: Großartig, absolut überwältigend.
5: Man hat so viel Widerhall in sich selbst gefunden. Die Menschlichkeit so an einem existenziellen Punkt zu sehen, wie die Körper aus dem Wasser, wie die Glocke aus dem Wasser. Es hat auch sehr viel Symbolik gehabt, die mich sehr berührt hat.
1: Ein Zuschauer vom westlichen Ende des Bodensees hingegen ist enttäuscht.
6: Das, was ich zu sagen hätte, würde in Österreich, wo Frau Holzinger inzwischen den Status einer Nationalheiligen besitzt, keine Begeisterung auslösen. Ich hatte eigentlich gedacht, dass da viel poetischere Bilder entstehen. In so einem Setting wie See, Sonnenuntergang, Glocke, Frauen. Naja, das ist vielleicht ein bisschen naiv heutzutage, von Bildern zu träumen, die eher in Richtung Märchen gehen.
1: Auf Extremes, wie sie es in anderen Performances zeigt, Urin oder Blut, muss Florentina Holzinger am Bodensee verzichten, denn für den Trinkwasserspeicher gelten strenge Auflagen. So ist von dem, was sie normalerweise anprangert, Ausbeutung menschlicher Körper, Overtourism, Vermüllung der Umwelt, Bedrohung durch den Klimawandel, in dieser Performance nicht viel zu sehen.
0: Sagt Karin Wehrheim aus Bregenz, die Performance von Florentina Holzinger, Bodensee-Etüde. Und wenn man bei YouTube mal guckt, da gibt es jede Menge Videos der Holzinger. Und immer sind es Körper und immer sind es Glocken.

hörte sich an wie eine Ouvertüre, war es ursprünglich auch. Eine Oper namens Rübezahl hat Karl Maria von Weber komponiert, aber dann doch nicht zu Ende gebracht und hat aus diesem Presto einfach eine kleine Suite gemacht. Die Ouvertüre zum Beherrscher der Geister, Opus 27 mit der Tapiola Sinfonietta. Ja, die Geister, die wird man manchmal nicht mehr los. Zum Beispiel in Biedenkopf, da feiern die Menschen alle 7 Jahre ein Volksfest und das heißt Kränzgang und da gibt es allerlei Bräuche. Und ein Brauch bei diesem Spektakel gehöre nicht mehr in unsere Zeit, kritisieren jetzt Vertreter von Migranten, nämlich die Geschichte um den Mohren. Ich zitiere, dass der Mohr ein veraltetes Wort für einen Menschen mit dunkler Haut. Und es geht da den Migrantenverbänden um Blackfacing. Das nennt man dann, wenn sich weiße Menschen schwarze Gesichter malen oder so tun, als ob sie schwarze wären. Ein solcher Brauch sei nicht mehr mit einer offenen, vielfältigen und demokratischen Gesellschaft vereinbar, betonen jetzt die Ausländerbeiräte von Hessen in einer Mitteilung. Ihr Vorsitzender Ennis Gülligen sagte, rassistische Darstellungen dürften nicht unter dem Deckmantel von Tradition relativiert oder weitergeführt werden. Solche Bilder haben in Hessen im Jahr 2026 keinen Platz mehr. Der Kränzgang, das ist ein uraltes Fest mit Wurzeln in der frühen Neuzeit. Und damit wurden Kränzstreitigkeiten bei Begehungen mit Jahren Abstand beigelegt. Und das entwickelte sich zu einem Volksfest, das alle 7 Jahre kommt. Ja, was sagen jetzt die Organisatoren in Biedenkopf? Sie sagen auf ihrer Website, das Fest sei überparteilich und stehe auf demokratischer Basis. Wichtig ist, ob jung oder alt, alt eingesessen oder neu zugezogen. Der Kränzgang ist bunt und bringt Menschen zusammen. Zitat Ende. Vielleicht sollten Sie es machen wie die Schokoladenmarke Sarotti. Da gibt es nämlich diesen Mohr nicht mehr. Das ist ein Magier. Also zaubert mal in Biedenkopf.

Ein Prälude in E-Moll von Frédéric Chopin, nämlich das vierte aus den 24, Opus 28, gespielt von Susanne Grützmann. Die sehr Alten unter unseren HR2-Hörerinnen und Hörern erinnern sich, vor 80 Jahren ist in Hessen etwas sehr Wichtiges passiert. Die Hessinnen und Hessen hatten zum ersten Mal demokratisch gewählt, eine neue Verfassung erarbeitet und Gerda Hoffmann ist damals ein ganz kleines Rädchen in der spannenden Geschichte, als unser Bundesland entsteht und die Grundregeln festgelegt werden. 98 ist

0: Willkommen. Entwürfe für die neue hessische Verfassung.
1: Das haben wir halt dann abends abgeschrieben und das ist am anderen Tag wieder nach Wiesbaden gegangen. Und dann haben die wieder ihren Kommentar dazu gegeben und reingeschrieben, was auch noch rein muss oder was weg kann. Das ging tagelang hin und her.
0: Heute ist Gerda Hoffmann 98 Jahre alt. Sie sitzt in ihrem beigen Lieblingssessel im Wohnzimmer in Oberursel und erzählt und erzählt.
2: Ob sie eine Pause brauchen?
1: Nö, ich brauche keine Pause.
0: Als Hessen vor 80 Jahren entsteht, ist sie als junge Frau mittendrin. Schon 1945 engagiert sie sich in der SPD und dem Deutschen Gewerkschaftsbund.
1: Dann haben wir uns im Bunker getroffen, weil wir ja keine Bleibemöglichkeiten hatten. Und in den Kneipen, da hat uns das Geld gefehlt.
0: Über die Gewerkschaften rutscht sie auch in den Job als Sekretärin. Sie tippt die handschriftlichen Entwürfe der verfassungsgebenden Versammlung ab. In der arbeiten 86 Männer und 4 Frauen im Sommer 1946 an der neuen Verfassung für Hessen.
3: Das waren Leute, die aus dem Widerstand zum Teil gekommen sind. Es waren politische Demokraten, die gegen Hitler gekämpft hatten. Es waren welche, die auch aus der Emigration gekommen sind.
0: Das sagt Historiker Walter Mühlhausen, der auch weiß, die Arbeitsbedingungen für die Versammlung waren so lala.
3: Wir haben unvollständige Protokolle, sie sind zum Teil auf Butterbrotpapier verfasst worden. Die Abgeordneten mussten in einem Hotel schlafen, auf Feldbetten, weil es kein Hotelzimmer gab. Es gab Streit um die sogenannten Ernährungsmarken. Wo kriegen Sie was zu essen hier?
0: Am Ende kommt die Verfassung aber super an. Über 75% der Hessinnen und Hessen stimmen dafür. Verfassungsrechtler Thorsten Kaiser.
4: Die Landesverfassung ist deswegen wichtig, weil Hessen ja ein eigener Staat ist. Unterschiedliche Länder, unterschiedliche Verfassungen bedeutet mehr Vielfalt, bedeutet mehr Teilung von Gewalt.
0: Gerda Hoffmann darf nicht über die Verfassung abstimmen, obwohl sie die Entwürfe abgetippt hat. Sie ist 18, damals muss man aber 21 sein. Begeistert ist sie trotzdem.
1: Ja, weil es eine neue Sache war. Was ganz Neues, von dem wir vorher noch nichts gehört hatten und noch nichts wussten. Uns hat unseren Horizont erweitert, was der Mensch alles darf und was er nicht darf.
0: Die schwere Adler-Schreibmaschine von damals gibt es nicht mehr. Aber was bis heute geblieben ist, mit kleinen Änderungen, ist die hessische Verfassung.
5: Johann Gallwitz fasst zusammen, was Gerda Hoffmann getippt hat. Demokratie einfach unersetzlich.

Filmmusik von Rachel Portman und das erinnerte mich sehr an Musik von Charles Chaplin. Und das war aber hier aus dem Film Chocolat aus dem Jahr 2000. 1636, die Nachrichtenagentur, die katholische Nachrichtenagentur KNA meldet die Kritik am Theaterstück über Timmy. Sie erinnern sich doch an diesen Wal, der gestrandet war und Menschen, ich sage jetzt nicht, was für Menschen, Menschen wollten ihn zurückschieben oder retten und gaben ihm einen Namen. Ein Umweltminister in Mecklenburg-Vorpommern benahm sich. Nun ja, er benahm sich. Und jetzt soll ein Theaterstück über Timmy Bilder des Gestrandeten und die Leidensgeschichte mit der von Jesus verknüpfen. Und der katholische Theologe Joachim Valentin, den kennen wir in Frankfurt, weil er ist der Leiter der katholischen Akademie Rabanus Maurus, kritisiert die Verwendung christlicher Symbole über den gestrandeten Buckelwal. Die Inszenierung Timmy, die Hope stirbt zuletzt, greife zwar zu Recht die teilweise sektenartige Verehrung des gestrandeten Wals auf, bediene sich doch aber einer unpassenden kirchlichen Bildsprache. Hier wird ein Bild von Kirche dargestellt, das mit der Kirche, wie sie existiert, nichts zu tun hat. Timmy am Kreuz, ach du meine Güte.

Musik eines Italieners, Paolo Scalambrini, hat es komponiert. Lange wurde das Werk Johann Adolf Hasse zugeschrieben, aber stimmt gar nicht. Das ist ein Scalambrini, 1719 bis 1806 gestorben. In Lucca hat auch viele Opern komponiert. Wir hörten Le Concert de l'Hôtel Dieu unter Franck-Emmanuel Comte. 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

0: Musik von Josef Suk, das Appassionato aus den vier Stücken für Violine und Klavier Opus 17. Hier gespielt von Augustin Hadelich und Charles Owen am Klavier. 16 Uhr gleich 48. 12 vor 6 ist es jetzt, wird's literarisch. Dave Eggers ist bekannt für Science Fiction. The Circle haben Sie vielleicht gelesen. Viele andere Romane, Kinderbücher, Sachbücher. Und jetzt kommt eins auf Deutsch heraus, Contrapposto, benannt nach einer Pose, die etwa Michelangelos Davide einnimmt. Also es geht um Kunst, ihre Bedeutung, Vermarktung, aber natürlich um Freundschaft, Beziehung, Liebe. Antje Sieb hat Contrapposto bereits gelesen.
1: Cricket und Olympia lernen sich als Kinder kennen. Beim Verschandeln eines Spielplatzes, erklärt Autor Dave Eggers beim US-Fernsehsender CNN.
2: She's this exotic, much more worldly, eloquent.
3: Sie ist dieses exotische, welt- und wortgewandte Mädchen und sie gibt ihm einen ersten öffentlichen Auftrag. Graffiti auf einem Spielplatz. Er soll schreckliche Dinge schreiben, aber um daraus Kunst zu machen, benutzt er altenglische Schriftzeichen. Das ist seine erste Plattform. Danach ist er ihr für immer ergeben.
2: And so that to him is his first platform. And forever after that he's devoted to her.
1: Die beiden verbindet die Liebe zur Kunst. Cricket, der immer schon zeichnet und malt, aus einfachen Verhältnissen stammt und davon träumt, entdeckt zu werden. Und Olympia, mit Geld aufgewachsen, die schon früh viel weiß über Kunst, schnell im modernen Kunstbetrieb zu Hause ist und immer wieder versucht, auch Cricket mitzuziehen in ihre Welt.
3: Sie versucht, ihn immer aus dem Verborgenen herauszuholen, ihm eine Ausstellung zu verschaffen, ihn in die Kunstwelt hineinzuziehen. Er ist störrisch und will keine Kompromisse machen. Das frustriert sie wahnsinnig, aber trotzdem bleiben sie einander ergeben.
1: Die beiden bleiben Freunde über Jahrzehnte, aber ihre Beziehung ist nie rein freundschaftlich und immer kompliziert.
4: Jedes Mal, wenn er dachte, sie könnten zusammen etwas Einfaches, Reines sein, lebenslange Freunde und Liebende, die bis zum Tod füreinander kämpfen würden und für niemanden sonst, erinnerte sie ihn daran, dass er einer von vielen Männern in zahlreichen Häfen war und dass sie überall sein musste.
1: Immer wieder trennen sich ihre Wege und führen doch wieder zusammen. Magnetische Anziehung und Abstoßung. Intensive Ausschnitte einer jahrzehntelangen Beziehung. Eggers schildert meisterhaft, was die beiden verbindet und was sie trennt. Auch wenn er es im Gespräch mit dem Fernsehsender PBS so schildert, als habe er nur mitgeschrieben, wenn die beiden sich in seinem Kopf unterhalten.
3: Ich kannte Cricket und Olympia so gut, dass ich nur noch ihre Gespräche transkribiert habe. Du schreibst nicht mehr wirklich, du versuchst nur schnell genug mitzukommen. Sie waren wie Menschen, die ich seit 20 Jahren kannte.
1: Es geht um Cricket und Olympia, aber auch der Kunstbetrieb bekommt in Eggers Roman sein Fett weg. Was unterscheidet Kunst vom Handwerk? Ist es das außerordentliche Können oder die Idee? Ist es noch Kunst, wenn man nur einen Produktionsapparat managt und die Arbeit anderer verkauft? Olympia ist immer mittendrin dabei in der Kunstwelt. Cricket verweigert sich oft. Mit gekonnten Strichen zeichnet Eggers seine Figuren in die Köpfe seiner Leser. Aber auch direkt auf den Buchseiten finden sich Zeichnungen des Autors, der selbst mal an der Kunstakademie war. Weltberühmt ist Eggers mit Der Circle geworden, ein Science-Fiction-Roman über die Macht der Tech-Konzerne, der auch verfilmt wurde. Die Kunst und dass sie für jeden zugänglich sein soll, sei für ihn ein wichtiges Anliegen, sagt er bei PBS.
5: How do we make them accessible, so that they're never exclusive? And that's an obsession.
1: In San Francisco plant er gerade die Eröffnung eines großen Atelier- und Ausstellungszentrums und hat einen Verein mitgegründet, in dem Kinder kostenlose Schreibworkshops bekommen. Künstliche Intelligenz hält er dagegen in geisteswissenschaftlichen Fächern für absolut überflüssig und sagt das auch laut.
2: It cannot be allowed, not even one ounce of AI can be allowed in the humanities and youth education.
1: Aus einem vereinbarten 1,5 Milliarden Vergleich mit der KI-Firma Anthropic wegen illegalen Kopierens geschützter Werke sind er und einige andere Autoren ausgestiegen und haben stattdessen nochmal Klage eingereicht. Die KI-Firmen kämen sonst zu billig davon, sagen sie.
0: Berichtet Antje Sieb aus den USA. Sie hat Contrapposto bereits gelesen von Dave Eggers, jetzt auf Deutsch erschienen bei Kiepenheuer und Witsch.

Aus einer D-Dur-Suite von Jean-Philippe Rameau war das der achte Satz Les Cyclopes und gespielt auf der Gitarre von Raphaël Feuillatre. 4:05 ist es, wir hören noch ein wenig Musik von Friedrich Gernsheim mit dem Mariani-Klavierquartett. Dann geht es um Natur, Schönheit und Vergänglichkeit. So heißt eine Ausstellung im Franzosenwäldchen in Fulda. Und die Künstlerin Angelika Beckmann wird zu Gast sein und erzählt, dass für sie der Tod zum Leben gehört und die Schönheit auch auf einer Urne zu sehen sein darf. Angelika Beckmann in 12 Minuten hier in HR2 Kultur.

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2: 17 Uhr. US-Präsident kündigt wieder Blockade iranischer Häfen an. Weiter Kritik an Plänen zur Kürzung des Unterhaltsvorschusses. Hubig legt Vorschlag für höhere Haftentschädigung vor. Das Wetter am Abend und in der Nacht meist trocken, 22 bis 15 Grad. Morgen erst trocken, später Schauer und Gewitter bis 33 Grad. Mein Name ist Christine Schumann. Der Konflikt zwischen den USA und dem Iran spitzt sich weiter zu. US-Präsident Trump hat jetzt eine neue Seeblockade gegen den Iran in der Straße von Hormuz angekündigt. Er schrieb auf seiner Online-Plattform, das gelte für alle Schiffe, die iranische Häfen ansteuerten oder von dort losfahren wollten. Für alle anderen solle der Zugang zur Meerenge frei bleiben. Familienministerin Prien von der CDU stößt mit ihren geplanten Kürzungen beim Unterhaltsvorschuss weiter auf Kritik, auch beim Koalitionspartner SPD. Mecklenburg-Vorpommerns Ministerpräsidentin Schwesig sagte, mit den Einsparungen würden Alleinerziehende bestraft, die alles alleine stemmten, und das sei falsch. ARD-Hauptstadtkorrespondent Dietrich Karl Meurer.
3: Statt bei Kindern zu sparen, sollten säumige Unterhaltspflichtige stärker in die Verantwortung genommen werden. Auch aus der Opposition kommt Widerspruch. Linken Co-Chefin Ines Schwertner spricht von einer Horrornachricht für Alleinerziehende und ihre Kinder. Grünen Co-Chefin Franziska Brandner wirft der Bundesregierung vor, ihren Haushalt auf dem Rücken von Familien und Alleinerziehenden sanieren zu wollen. Auch Verbände protestieren. Der Deutsche Frauenrat bezeichnet die Pläne als schlicht skandalös.
2: Mehr Geld für zu Unrecht Inhaftierte. Bundesjustizministerin Hubig will, dass Betroffene stärker entschädigt werden. Demnach soll es statt 75 Euro künftig 100 Euro für jeden Hafttag geben. Wer länger als 6 Monate zu Unrecht inhaftiert war, soll noch mehr bekommen. Die Regelung betrifft etwa Fälle, in denen eine Verurteilung später aufgehoben oder ein Strafverfahren eingestellt wird. Am Abend beraten 25 Staats- und Regierungschefs in Paris darüber, wie sie die Ukraine weiter unterstützen wollen. Mit dabei der ukrainische Präsident Zelensky, Bundeskanzler Merz und Frankreichs Präsident Macron als Gastgeber. Aus Paris ARD-Korrespondent Kai Rienecker.
4: Im Élysée-Palast heißt es eine für die Ukraine günstige Dynamik an der Front, sowie die Signale der Einheit des G7-Gipfels von Evian sollten genutzt werden, um einem Waffenstillstand und Verhandlungen mit Russland näher zu kommen. Abgesichert werden könnte ein Abkommen zwischen der Ukraine und Russland durch eine multinationale Truppe unter dem Kommando Frankreichs und Großbritanniens. Ganz oben auf der Agenda steht in Paris auch die europäische Kooperation bei der Raketenabwehr, auch um die Ukraine vor den Angriffen aus Russland zu schützen.
2: Im Rheingau sind die Arbeiten zur Generalsanierung des rechten Rheinkorridors der Bahn gestartet. Nach Angaben der Bahn laufen die Bauarbeiten und auch der Schienenersatzverkehr bisher nach Plan. Aus dem Rheingau HR-Reporterin Birgitta Söhling.
5: Die Verantwortlichen haben gerade ein positives Fazit nach dem ersten Wochenende gezogen. Momentan gehe es darum, das Baufeld freizumachen, Kabel und anderes abzubauen, sagte Projektleiter Frank Schmidt. 2500 Bauarbeiter seien dann zeitgleich und parallel an über 600 Einzelmaßnahmen beschäftigt. Pendler und Touristen sind bis Dezember in Ersatzbussen unterwegs. Die Fahrzeiten passen, die Fahrpläne sind robust, so Organisator Colin Wellhausen nach den ersten Erfahrungen.
2: Das waren die Nachrichten. Das Wetter bis zum Abend: Sonne und Wolken und Höchstwerte zwischen 28 und 35 Grad. In der Nacht kühlt es auf 22 bis 15 Grad ab. Für viele wird das also eine Tropennacht. Morgen erst Sonne und Wolken, später teils kräftige Schauer und Gewitter bis 33 Grad. Die weiteren Aussichten: weiter sonnig und heiß. Am Mittwoch einzelne Gewitter im Süden bis 31 Grad. Am Donnerstag trocken und bis 34 Grad. Die Zeit 17.04 Uhr.
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6: Mit Lokomotivführer Alf Haubitz. Und wenn Mozart schon die Bahn gekannt hätte, dann hätte er diese Musik auf den ICE geschrieben.

gewohnt sportlich das Ostbotnische Kammerorchester unter Juha Kangas mit dem zweiten Satz, dem Allegro di Molto aus dem B-Dur Divertimento von Wolfgang Amadei Mozart. Der Tod bringt alles zum Stehen. Die Beerdigung ist traurig, der Sarg ist dunkelbraun oder schwarz, die Urnen sind auch fast immer schwarz oder dunkelbraun, manche hellbraun. Und da kommt eine Künstlerin, Angelika Beckmann, und die sagt: Hey, euer verstorbener Mensch hat doch die Natur geliebt. Er hatte doch viele Blumen im Garten. Lasst uns Blumen auf die Urne kleben. Das jagt manchen Bestatter den Angstschweiß in den Nacken, denn dann kann er keine teure schwarze Urne verkaufen. Aber Angelika Beckmann hat ihren Markt und hat sogar jetzt eine Ausstellung mit ihren Sepulkralobjekten in der ehemaligen Friedhofskapelle im Franzosenwäldchen in Fulda. Angelika Beckmann gleich im Gespräch über ihren Anspruch und ihre Kunst und den Markt für bunte Urnen. Nach diesem Intermezzo in As-Dur von Francis Poulenc, das uns Marc-André Amelin spielt.

0: Zu Gast bei H2 Kultur am Nachmittag ist Angelika Beckmann und da grüße ich jetzt nach Fulda. Guten Tag.
1: Ah, guten
0: Tag. Frau Beckmann, Sie machen eine Ausstellung mit anderen zusammen, Natur, Schönheit, Vergänglichkeit. Und da ist natürlich alles drin, das klingt sehr romantisch nach der blauen Blume. Was ist das, was Sie als Künstlerin da zeigen?
1: Es ist so, dass ich seit fast 10 Jahren mich mit Sepulkralkultur beschäftige und ich sehe diese Thematik einfach im Lichte des notwendigen Verbesserns und der Öffnung gegenüber neuen Formen. Ich komme von der bildenden Kunst her und die Objekte, die genutzt werden im Bereich der Sepulkralkultur, die kommen mir oft sehr veraltet vor, auch wie es die Bestatter größtenteils an die Kunden weitergeben. Auch da habe ich den Eindruck, muss was passieren. Und da habe ich mich eingeschaltet.
0: Sepulkralkultur, das sagt jetzt den Leuten in Kassel was. Da gibt es ein Museum für Sepulkralkultur. Das haben wir auch oft im Programm. Das ist die Kultur rund um das Begräbnis. Ist das richtig formuliert von mir?
1: Ja, ich würde sogar sagen, rund um das Sterben und das Begräbnis. Ich würde es nicht abtrennen, weil Sterben ist auch ein Prozess und dieser Prozess geht dann irgendwann über in die Bestattung. Und das gesamt zu denken, das ist so mein Ansatz, weil ich nicht nur Dinge herstelle, sondern ich mache auch Vorschläge, wie man über Rituale, wiederbelebte Rituale und neue, vielen, die trauern, einfach helfen kann. Also ich habe da schon so ein etwas breiteren Ansatz.
0: Jetzt wollen wir ein bisschen Kino im Kopf machen, Frau Beckmann, weil ich finde, die Farbenfrohheit Ihrer Vasen, hätte ich fast gesagt, es sind aber Urnen, ist fast nicht zu überbieten. Also es sind wunderschöne Objekte, sie sind hell, sie sind bunt, sie sind fröhlich, sie sind schick. Wie sind Sie da drauf gekommen? Einfach aus dieser langweiligen schwarzen oder braunen oder manchmal auch hellbeigen Urne etwas aus Pappmaché und anderen Materialien zu formen, was einen anstrahlt, was einen fröhlich macht.
1: Ja, also ich bezeichne mich selber als sehr naturverbunden und auch im Sinne des philosophischen Denkens schon da angesiedelt, wo ich Leben und Sterben zusammendenken kann, im Sinne von genießt das Leben, die Schönheit des Lebens und der Abschied, der allen bevorsteht, der muss deswegen nicht in Schwarz gekleidet werden. Ich mache keine Trauerpaläste auf, sondern ich sage, die Schönheit der Natur, die begleitet uns bis zuletzt. Und wenn wir das bis zuletzt auch wertschätzen, dann ist der Übergang in das Ungewisse, wir wissen nicht, was kommt, lässt sich auf diese Art und Weise anders begreifen.
0: Finden Sie denn Gleichgesinnte oder stoßen Sie da auf Granit? Sie haben eben schon so eine Andeutung Richtung Bestatterwesen gemacht.
1: Also diese Zusammenarbeit mit Bestattern ist nicht leicht. Ich arbeite jetzt mit einem 28-Jährigen zusammen, der von sich aus auf die Suche gegangen ist, der auch nicht aus dem familiären Kontext eines Bestattungshauses kommt. Und ich habe festgestellt, die Offenheit ist dann vorhanden, wenn ein Bestatter ein bisschen den Horizont erweitert hat über entweder ein theologisches Studium oder eine Weltzugewandtheit und auch mit Kunst was anfangen kann. Und da geht dann die Zusammenarbeit einfach. Also ich hänge mich nicht an irgendeinen Verkäufer dran, weil da stoße ich auf Granit. Sie haben das Wort vorhin schon mal erwähnt. Die Offenheit kommt einfach, weil ich künstlerisch frei bin. Ich bin nicht gebunden, weder finanziell noch vom Formalen her, sondern ich gehe aus meiner eigenen Weltanschauung auf die Themen zu. Und ich bin, vielleicht kann man so sagen, ein sehr zugewandter Mensch dem Leben gegenüber und auch nicht gerade ängstlich. Das ist so. Und dann kann ich das auch vermitteln, das habe ich rausgefunden.
0: Ermutig.
1: Die Leute kommen in die Werkstatt.
0: Ermutig. Angelika Beckmann. Diese Rauminstallationen und Objekte sind jetzt in der ehemaligen Friedhofskapelle im Franzosenwäldchen Fulda zu sehen. Das ist so eine Stätte, bei der so politische und andere Promis aus Fulda beigesetzt werden. Hat die Stadt Sie da eingeladen oder wie ist das zustande gekommen?
1: Es ist so, dass das ein Friedhof ist, der mehrere Seiten hat. Einmal waren es natürlich die gut betuchten Bürger, aber wie der Name sagt, Franzosenwäldchen, ist es auch ein grauenvolles Ende gewesen für die Grande Armee, die sich nach Hause geschleppt hat, nämlich Napoleons arme Soldaten. Und dieses Franzosenwäldchen hat erstaunlicherweise diesen Namen erhalten. Und zwar von denen, die überhaupt gar keinen Namen mehr haben. Und diese Räumlichkeit, dass die zur Verfügung steht, das haben wir als Künstler eigentlich ein bisschen forciert. Im Sinne von, wir sprechen mit dem Museum, wir fordern, dass Räumlichkeiten geöffnet werden, die nicht genutzt werden. Und um genutzt werden, dafür sind doch die Künstler überall gut, oder?
0: Allerdings. Ich habe so ein bisschen mexikanisches Gefühl gehabt beim Betrachten der Bilder Ihrer Ausstellung. Das ist auch ein farbenfrohes Abschied nehmen. Da wird getrommelt, da gibt's Feuerwerk und es ist extrem bunt. Und da wird so, ich glaube, so ein bisschen auch Teufelsaustreibung betrieben. Hat Sie das auch inspiriert, diese mexikanische Kultur, die ja, glaube ich, doch fast einzigartig ist auf der Welt, eben nicht traurig und schwarz und dunkelbraun zu sein, sondern eben farbenfroh?
1: Also ich interessiere mich tatsächlich für außereuropäische Kulturen. Ich habe mein Studium in den USA an der mexikanischen Grenze verbracht. Ich habe mich sehr früh für aztekische Kultur interessiert und bin sehr früh eben auch auf die Bestattungskultur gekommen, die zum Teil auch schaurig ist. Aber dieses schaurig Schöne lässt sich nicht aus meiner Sicht europäisch oder europäisieren. Aber man kann begreifen, dass Riten und Rituale, und bei uns sind es eher Konventionen, in Bewegung sein können. Und weltoffene Gesellschaften, so hoffe ich, dass unser Deutschland auch bleibt, kann sich öffnen und wir können lernen und wir können auch als dritte Generation nach dem Zweiten Weltkrieg vielleicht doch mal anders mit Tod umgehen. Ich verstehe, dass es nach dem Zweiten Weltkrieg eher bestimmt war von, wir sprechen nicht drüber, aber wir sind in einer anderen Zeit und ich finde, da, wenn ich mal den Bogen zurück ziehe zu den Azteken, da lässt sich etwas lernen. Die sind genauso menschenzugewandt, aber sie begreifen den Tod eben als Teil des Lebens. Und das hat mich natürlich schon beeindruckt.
0: Angelika Beckmann im Gespräch von HR2 Kultur am Nachmittag. Frau Beckmann, das Begräbnis als solches ist eine sehr, sehr teure Angelegenheit. Zu Lebzeiten werden den Leuten noch Sterbeversicherungen aufgeschwätzt. Das ist dann nur ein Tropfen auf einen heißen Stein meistens. Und ich habe so das Gefühl, dass Leute, denen es finanziell nicht so gut geht, sich die billigste Beerdigung anbietet. Und das ist meistens so ein anonymes Feld mit einem Loch drin und man senkt die Urne dann rein, man sagt noch ein paar Worte und dann wird es aber zugemacht. Man darf dann auch keinen Stein hinstellen und das ist somit das Billigste, nach der Seebestattung natürlich. Ist das nicht auch traurig, dass Trauer praktisch auch vom Einkommen abhängt?
1: Ganz sicher. Also unsensibel, wie das abläuft, ist auch einer der Gründe, warum ich gesagt habe, ich werde Urnen herstellen, die niedrigpreisig sind, weil ich dieses Dilemma gesehen habe. Ich sehe das Dilemma auch, dass es sich nicht löst, wenn hinter verschlossenen Türen über Särge gehandelt wird, die überteuert sind. Und deswegen bin ich auch frei geblieben und biete Urnen an zu Preisen, die bezahlbar sind. Und die Not von Menschen, die dann im Rahmen von Beerdigungen sich versteigen in hohe Kosten, das ist mir auch ein Anliegen, dass das bitteschön nicht mehr das Zentrale ist und die Sorge, sondern man kann anders damit umgehen. Und wenn Sie das jetzt ansprechen, anonyme Bestattung, da sage ich auch, das ist nicht gut. Man muss an den Ort denken, an dem die Trauernden dann trauern können. Und da braucht es einen Ort. Wir sind nun mal nicht nur rationale Wesen, sondern wir sind Menschen mit ihren Sinnen. Und dafür braucht es einen Ort. Und dann ist meine Urne die günstige, die schöne. Und dann wird sich vielleicht was ändern, auch in der Einstellung, hoffe ich. Ich bin da eine Idealistin.
0: Da hoffen wir mit Ihnen, Frau Beckmann.
1: Ja,
0: noch zwei persönliche Fragen. Sie machen diese Urnen, das ist liebevoll gestaltet. Sie haben da Samen drin, Sie haben da Blütenblätter drin. Es ist wahnsinnig bunt und wahnsinnig schön. Ich finde es schade, dass das dann in die Erde kommt. Tut Ihnen das auch ein bisschen weh?
1: Nein, das tut mir nicht weh. Die Natur ist so verschwenderisch und wir verschwenden die Dinge auf ganz andere Art und Weise. Es tut uns scheinbar nicht weh, alles wegzuschmeißen, von Automotoren über alles Mögliche. Und die Blüte, die von alleine sich erneuert, also da tut es mir gar nicht weh, sondern die soll uns was sagen. Und deswegen genau nehme ich diese Schönheiten und nicht die Industrieform und nicht das digital- oder KI-gesteuerte Bildchen. Das lehne ich ab, weil wir verstehen die Natur nicht mehr. Und dieser Überfluss, der darf auch am Ende genutzt werden. Ich stelle ja nicht nur Urnen her, ich stelle ja auch Sargtücher her. Das wäre vielleicht ein anderes Thema mal für eine Sendung.
0: Kommen wir drauf zurück. Angelika Gut. Beckmann, wir recherchieren im Internet nach Ihnen, wir verlinken auch Ihre Werkstatt.
1: Dankeschön.
0: Und jetzt kommt die zweite persönliche Frage. Dieser Max Beckmann, das war ja auch ein Rebell in der Malerei, auch politisch. Und ich merke, ist da auch die Rebellion bei Ihnen genetisch? Haben Sie was mit dem Max Beckmann zu tun?
1: Also das ist nett, dass Sie mich fragen. Ich habe den Namen des Malers früh gekannt, weil ich sehr mit künstlerischen Dingen aufgewachsen bin. Das ist familiär einfach der Background. Und ich habe den Künstler schon geschätzt, da hieß ich noch nicht Beckmann. Und dann habe ich einen Ehemann gefunden, der so hieß. Das war eigentlich ein sehr schöner Zusammenschluss.
0: Also Sie sind im Geiste eine Beckmännin.
1: Kann man so sagen. Ja.
0: Angelika Beckmann, vielen Dank fürs Gespräch. Viel Spaß bei der Ausstellung. Die geht noch bis wann?
1: Bis zum 2. August jeweils, Freitag bis Sonntag, 14 bis 18 Uhr. Wir freuen uns über Besucher. Wir haben auch noch Sonderveranstaltungen, die laufen.
0: In der ehemaligen Friedhofskapelle im Franzosenwäldchen Fulda. Die Fuldaianer, die wissen, wo das ist. Vielen Dank, Frau Beckmann. Alles Gute.
1: Vielen Dank auch für das Interview. Wiederhören.

Nein, das war nicht Beethoven, das war Jan Vaclav Woyzeck, 1791 geboren und 1825 früh verstorben. Er kannte seinen Beethoven in- und auswendig, wie wir gerade in diesem Scherzo, dem Allegro Manon.

Rast gemacht hat und sehr viele französische Soldaten dort der Typhusepidemie erlegen sind. Und seitdem ist das ein Gedenkort und ein Ausstellungsort, zum Beispiel für die Kunst von Angelika Beckmann. Das Gespräch können Sie auch nachhören unter hr2.de. Hier geht's gleich mit einem Mega-Promi aus dem Fernsehen weiter. Günther Jauch, er wird heute 70. Schon? Ja, er wird heute 70. Und dann müssen wir noch berichten, dass irgendwelche Chaoten eingebrochen sind bei den Hanauer Krimfestspielen. Pfui.

0: Das Dante-Quartett war das mit einer Polka in C-Dur von Alexander Kopylow aus seinem kleinen Zyklus Les Vendredis, die Freitage. 17.35 Uhr, 17:35, 5:30 ist es, und jetzt würdigen wir einen Mann, der das öffentlich-rechtliche System verlassen hat und bei den Privaten sehr viel Geld verdient. Ich sage immer, ja, wer wird Millionär? Der Günther Jauch ist es schon. Heute wird er 70. Und Tobias Dosiek hat ein Porträt mit Originaltönen von ganz früher zusammengestellt.
1: Günther, wo sind Sie und wie geht es Ihnen?
2: Ich bin hier ganz hoch auf einem Berg.
3: Günther Jauch hat lange Beine. Das weiß jeder, der seine ersten Schritte im Fernsehen verfolgt hat. Als Außenreporter der Sendung Rätselflug stackste Jauch Anfang der 80er in einem roten Jumpsuit durch die Weltgeschichte, um im Auftrag eines Rateteams im Studio auf Schnitzeljagd zu gehen. Die Einsatzorte reichten von Füssen bis nach Sri Lanka, wobei Jauch stets zwei entscheidende Hilfsmittel zur Verfügung hatte. Einen Hubschrauber und ein beträchtliches Maß an Unverfrorenheit, das es ihm erlaubte, wenn nötig, auch mal ein buddhistisches Kloster aufzuscheuchen. Das wirkt nicht nur von heute aus betrachtet kulturell ein wenig unsensibel. Nach 12 Folgen wurde die Sendung wieder eingestellt. Wenig deutete damals darauf hin, dass aus Jauch mal der bekannteste und wahrscheinlich beliebteste deutsche Fernsehmoderator werden würde. Ein Mann, dessen schlachsige Unaufgeregtheit sich mit so gut wie jedem Sendekonzept verträgt. Im Öffentlich-Rechtlichen genauso wie im Privatfernsehen. Vielleicht ist das auch eines seiner größten Verdienste, eine nachgerade mediengalaktische Leistung, gezeigt zu haben, dass diese so entfernt

0: scheinenden Planeten so entfernt gar nicht sind, dass Ernsthaftigkeit und Unterhaltungswille keine Gegensätze sein müssen.
1: Herzlich willkommen bei SternTV.
0: Gut, manchmal ging es auch schief. Wie damals in den 90ern bei SternTV, als Jauch gleich mehreren gefälschten Geschichten auf den Leim ging. Die Storys waren einfach zu schön. Drogenfrösche in Frankfurt, der Ku Klux Klan in der Eifel, spektakuläre Enthüllungen. Aber leider ausgedacht. Von einem Mann, der sehr genau wusste, was der Chefredakteur Jauch wollte. Spektakuläre Enthüllungen. Jauch hätte darüber stolpern können, ist er aber nicht. Seine Popularität ist erstaunlich krisensicher. In gefühlt jedem halbseidenen Beliebtheitsranking der letzten 30 Jahre steht er ganz oben. Als heimliches Staatsoberhaupt hat ihn der Spiegel mal bezeichnet. Und man will da nicht widersprechen. Zum Repräsentanten taugt er. Zumindest pflegt Günther Jauch das Bild des Allernormalsten, des deutschesten Deutschen mit großer Beharrlichkeit.
2: Ich habe gehört, es gibt ein paar Gemeine, die hören uns nur kurz vor vier und dann schalten sie wieder um.
0: Sprechend ist in dem Zusammenhang natürlich auch der Vergleich mit dem Freund und Kollegen Gottschalk. In den 80ern machten die beiden zusammen Radio beim Bayerischen Rundfunk und schärften an bzw. gegeneinander die jeweils eigene Marke. Hier Gottschalk, der immer so wirkte wie frisch aus Florida eingeflogen, und daneben der Antipode Jauch in Anzug und Krawatte, der aussah, als könnte er jederzeit einen IHK-Ausweis aus der Tasche ziehen, der ihn als Fachkraft des öffentlichen Lebens ausweisen würde. Alles Klischee natürlich, wahr und unwahr zugleich. Der behördliche Habitus kann nicht darüber hinwegtäuschen, dass Jauch ein außerordentlicher Improvisationskünstler ist. Bestes und längst legendäres Beispiel: das Champions League Halbfinale zwischen Real Madrid und Borussia Dortmund im April 1998.
3: Für alle die, die nicht rechtzeitig eingeschaltet haben, sie haben etwas verpasst. Das erste Tor ist schon gefallen.
0: Kurz vor dem Spiel brach ein Tor zusammen. Ein Ersatztor war weit und breit nicht zu sehen, also kalauten sich Jauch und sein Co-Kommentator Marcel Reif irgendwie über die Zeit. 76 Minuten dauerte das Spektakel, gebannt verfolgt von 13 Millionen Zuschauern. Danach schalteten viele ab. Das eigentliche Event war ja vorbei. Seine wahre Berufung hat Günther Jauch allerdings nicht am Spielfeldrand gefunden, sondern natürlich auf dem Quizsessel. Über 25 Jahre lang moderiert er jetzt die Sendung Wer wird Millionär? Über 1700 Mal in seiner leicht anironisierten Paraderolle als Oberlehrer der Nation. Mal streng, mal nachsichtig, immer jovial.
4: Haben Sie eine Grundschule besucht?
0: Aus dem beliebtesten Deutschen wurde so in der Wahrnehmung vieler auch noch der klügste Deutsche. Das ist ziemlich viel Superlativ für einen Normalo.
5: Tobias Dosjek mit einer glossarischen Würdigung des heute 70-jährigen Günther Jauch. Und mit seinem Gesicht hält man ihn tatsächlich noch für 45, als er bei Wer wird Millionär angefangen hat. 25 Jahre, das ist ja noch gar nichts. Ich bin viel länger hier auf diesem Sessel.

Das Presto, der Schlusssatz aus dem vierten brandenburgischen Konzert von Johann Sebastian Bach. Und das war das Ensemble Café Zimmermann. Und weil es jetzt zu der Überleitung zum Teaser auf das Morgige hingehört, morgen früh ab 7 hier in HR2 Kultur gut passt, nenne ich mal die drei Violinen. Amandine Bayer, Pablo Valetti und Nick Robinson haben diese Violinen gespielt eben, und das ist handgemacht. Das ist auswendig gelernt, das ist lange geübt, und dann fragt man sich, wie wäre das, wenn jetzt zum Beispiel diese drei Violinen aus dem Computer kämen, wenn es zum Beispiel eine KI, eine künstliche Intelligenz oder ein Automat spielen würde. Würde das dann so klingen? Diese klitzekleinen Fehler, diese ganz kleinen Versätze, wenn die fehlen, das hört man. Das Publikum merkt das oder merkt es das nicht? Merken Sie im Theater, dass das Licht und der Ton längst von einer Software gesteuert werden, dass zwar noch ein Regisseur da sitzt, der eingreifen kann, dass das aber alles automatisiert geht? Oder Musicals, die wären ohne Extremtechnik mit wesentlichen Computern und großen Rechnern gar nicht mehr möglich. Musik besteht eben nicht nur aus Tönen, sondern auch aus dem Zusammenspiel von Menschen. Das ist unsere These morgen bei HR2 hingehört, ab 7 Uhr bei Bastian Korff in diesem Programm. Und da fragen wir, was geht denn verloren, wenn Musikerinnen und Musiker durch Technologie ersetzt werden? Allein schon die Stimme beim Musical, mit dem sich Bastian Korff bestens auskennt, er singt selber welche. Und dann fragen wir uns, was halten Sie davon? Gehen Sie zu Musicals? Stört es Sie, wenn Stimmen gar nicht mehr die Stimmen sind, wenn das alles sehr, sehr, sehr perfekt ist? Ihre Meinung interessiert uns. Rufen Sie uns jetzt schon an, wenn Sie mögen, unter 069 155 2225 oder schreiben Sie uns eine Mail. Die Mail kommt unter hr2@hr.de direkt ins Studio. Wenn der Computer die erste, zweite, dritte Geige spielt, unser Thema morgen in HR2 hingehört, zwischen 7 und 9. Und dieses Orchester ist echt magisch.

0: Das Orchester de Chambre de Paris unter Thomas Zeltmeier mit dem Bötchen. En bateau war das aus der Petite Suite von Claude Debussy, bearbeitet von Paul-Henri Busset. 6:10, Zeit für einen Kulturbeitrag, der gar nichts mit Kultur zu tun hat, sondern mit Vandale. Normalerweise sind wir ja froh, wenn was passiert im Land. Und jetzt müssen wir darüber berichten, wie zum zweiten Mal innerhalb von wenigen Tagen Unbekannte das Lager der Brüder Grimm-Festspiele in Hanau verwüstet haben und nichts gestohlen haben. Sie haben einfach nur zerstört. Warum das die Menschen hinter den Festspielen besonders trifft, erzählt uns Marcel Ronge.
1: Wer schon einmal etwas mit den eigenen Händen gebaut hat, der weiß, wie sich das anfühlt. Wochenlange Arbeit und dann kommt jemand und macht alles kaputt. Genau das ist den Brüder Grimm-Festspielen in Hanau passiert. Nicht einmal, sondern gleich zweimal innerhalb von nur wenigen Tagen. Hanaus Pressesprecher Dominik Kuhn.
2: Die Menschen, die dort eingebrochen sind, haben sich den Gabelstapler geschnappt und sind damit rumgefahren, haben mit Farbdosen rumgesprüht, Pyrotechnik. Also die haben Vandalismus betrieben im schlechtesten Sinne.
1: In besagter Halle lagern Kulissen, Requisiten und Bühnenmaterial. Vieles davon stammt aus über 4 Jahrzehnten Brüder Grimm-Festspiele und wird immer wieder verwendet. Intendant Frank-Lorenz Engel kann nicht begreifen, warum jemand so etwas tut.
3: Ich glaube, das waren Jugendliche, die sich keine Gedanken machen und dort einfach offensichtlich Party gefeiert haben, mit allem rumgesprüht und rumgesaut haben und dabei Dinge beschädigt haben, die eigentlich zu ihrem Nutzen sind. Denn wir machen Theater für alle, für Kinder, für Jugendliche, für Erwachsene. Und es ist so traurig, dass diese Jugendlichen sich langweilen, dann alles zerstören, was eigentlich für sie bestimmt ist.
1: Der finanzielle Schaden liegt inzwischen bei bis zu 20.000 Euro nach erster Schätzung. Geld, das am Ende im Kulturetat der Stadt fehlen wird.
3: Sie haben offensichtlich versucht, Musik zu machen, haben versucht, eine Anlage anzuschließen und einen großen Bassverstärker. Auch da wissen wir noch nicht, ob der überhaupt noch funktioniert. Sie haben also mit anderen Worten respektlos und verantwortungslos eine Party gefeiert. Darüber bin ich echt sauer.
1: Besonders bitter, nach dem ersten Einbruch wenige Tage vorher hatte die Stadt den Fall öffentlich gemacht. Kurz darauf kamen die Täter offenbar einfach zurück. Pressesprecher Kuhn.
2: Kein drittes Mal, wir haben seit dem Wochenende, seit der zweiten Tat, haben wir dort einen Wachdienst stehen. Dass man Tage später wieder überfallen wird, davon sind wir tatsächlich nicht ausgegangen.
1: Immerhin, wer in diesen Tagen eine Vorstellung der Brüder Grimm-Festspiele besucht, der merkt von all dem nichts. Die Aufführungen laufen weiter planmäßig bis Ende des Monats.

Filmmusik von Howard Shaw für The Lord of the Rings. Eine Sinfonie hat er draus gemacht für Chor und Orchester und das Orchestre Philharmonique de Radio France unter Ludwig Wicki hat es uns gespielt. Sie wissen schon, Der Herr der Ringe, das sind die drei dicken Bücher, die in ihrem Bücherschrank vorwurfsvoll runtergucken. Wie bei mir vielleicht. Jetzt ist es 4 vor 6. Wir hören noch Musik von Franz Liszt, ein Waltz Impromptu mit Junhee Kim, dann ein Tipp, dann die Nachrichten, dann der Tag mit Isabel Reifenrath. Da heißt es, was der Staat geheim halten will. Denn ohne das Informationsfreiheitsgesetz hätten Journalistinnen und Transparenzplattformen wohl nie zum Beispiel die Maskendeals während der Corona-Pandemie aufdecken können. Was ist dran an diesem neuen Informationsfreiheitsgesetz oder das davon übrig bleibt? Fragen und Antworten in der Tag. Mein Name ist Alf Haubitz. Sie können alles von mir wissen. Na, sagen wir mal fast.

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5: 18 Uhr. Trump kündigt wieder Blockade iranischer Häfen an. 6 hessische Landkreise mit hohem Hochwasserrisiko. EU- und Ukraine-Unterstützer beraten über weitere Hilfen. Das Wetter in der Nacht 22 bis 15 Grad. Morgen erst trocken, später Schauer und Gewitter bis 33 Grad. Mein Name ist Andrea Eckstein. US-Präsident Trump hat eine Seeblockade der Straße von Hormuz angekündigt und eine Art Maut. Er schrieb in seinem Online-Dienst, Schiffe dürften iranische Häfen nicht ansteuern oder von dort ablegen. ARD-Washington-Korrespondent Carsten Kühntop.
6: Allen anderen Schiffen gestatte man die Durchfahrt. Allerdings sei eine sogenannte Entschädigung an die USA zu zahlen. Und zwar in Höhe von 20% des Wertes der Fracht. Begründung, dieser Teil der Welt sei instabil. Und Amerika müsse für seine Anstrengungen, dort für Sicherheit zu sorgen, entschädigt werden. Wann der Präsident mit dem Eintreiben von Maut beginnen will und genau wie das ablaufen soll, teilte er nicht mit.
5: Familienministerin Prien von der CDU stößt mit ihren geplanten Kürzungen beim Unterhaltsvorschuss weiter auf Kritik, auch beim Koalitionspartner SPD. Mecklenburg-Vorpommerns Ministerpräsidentin Schwesig sagte, mit den Einsparungen würden Alleinerziehende bestraft, die alles alleine stemmten. Das sei falsch. ARD-Hauptstadtkorrespondent Dietrich Karl Meurer.
7: Statt bei Kindern zu sparen, sollten säumige Unterhaltspflichtige stärker in die Verantwortung genommen werden. Auch aus der Opposition kommt Widerspruch. Linken-Co-Chefin Ines Schwertner spricht von einer Horrornachricht für Alleinerziehende und ihre Kinder. Grünen-Co-Chefin Franziska Brandner wirft der Bundesregierung vor, ihren Haushalt auf dem Rücken von Familien und Alleinerziehenden sanieren zu wollen. Auch Verbände protestieren. Der Deutsche Frauenrat bezeichnet die Pläne als schlicht skandalös.
5: 6 hessische Landkreise haben ein hohes Risiko für starke Hochwasserschäden. Das zeigt eine Auswertung der Deutschen Umwelthilfe. Am stärksten gefährdet ist demnach der Main-Kinzig-Kreis, gefolgt vom Schwalm-Eder-Kreis und dem Landkreis Marburg-Biedenkopf. Das niedrigste Risiko gibt es in Darmstadt und im Hochtaunus-Kreis. Deutschlandweit ist nach der Analyse jeder 4. Landkreis von schweren Hochwasserschäden bedroht. In Paris hat ein Treffen der westlichen Unterstützerländer der Ukraine begonnen. Auch der ukrainische Präsident Selenskyj nimmt daran teil. Aus Paris, Karin Hecker.
8: 2 Dutzend Staats- und Regierungschefs stehen auf der Teilnehmerliste des Treffens im Invalidendom. Es wird geleitet von Frankreichs Präsident Macron, dem britischen Premier Starmer und Bundeskanzler Merz. Der ukrainische Präsident Selenskyj traf schon etwas vor den Mitgliedern der Koalition der Willigen ein. Selenskyj will den europäischen Verbündeten ein neues Programm zur Raketenabwehr vorstellen. Ansonsten geht es bei dem Treffen der Koalition der Willigen vor allem um ein Signal der Einheit und Entschlossenheit gegenüber Russland.
5: Der Ebola-Patient, der in der Nacht in Frankfurt angekommen war, befindet sich in einem stabilen Zustand. Das haben Verantwortliche der Uniklinik mitgeteilt. Dort werde er jetzt auf der Sonderisolierstation behandelt. Der US-Bürger hatte sich im Kongo mit Ebola angesteckt. Dabei handelt es sich nach Angaben der Klinik um die Bundibugyo-Variante. Für die Bevölkerung bestehe keine Gefahr. Das waren die Nachrichten. Das Wetter. Sonne und Wolken und Höchstwerte zwischen 28 und 35 Grad. In der Nacht kühlt es ab auf 22 bis 15 Grad. Für viele wird das also eine Tropennacht. Morgen erst Sonne und Wolken, später teils kräftige Schauer und Gewitter bis 33 Grad. Die weiteren Aussichten. Weiter sonnig und heiß, am Mittwoch einzelne Gewitter im Süden bis 31 Grad, am Donnerstag trocken und bis 34 Grad. Die Zeit 18.04 Uhr.
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0: Mit Isabel Reifenrath. Hallo.
9: Die Informationsfreiheit, die hat eine genuin demokratische Funktion.
10: Es geht um das Informationsfreiheitsgesetz.
9: Und wenn man das jetzt beschränkt, dann geht dieser demokratische Kontrollanspruch de facto verloren.
11: Wir müssen transparent sein als Politik und Dinge offenlegen. Aber auf der anderen Seite darf es auch nicht dazu kommen, dass wir einfach Informationen, die vielleicht auch sensibel sind, zum Beispiel ins Ausland preisgeben.
12: Die Gründe scheinen mir vorgeschoben. Schutz der inneren Sicherheit, Schutz der kritischen Infrastruktur, das ist alles jetzt schon gewährleistet.
13: Es ist schon sehr offensichtlich, dass die Personen im Koalitionsausschuss, die beschlossen haben, das IFG de facto abzuschaffen, selbst häufig schon davon betroffen waren.
14: Nur wer weiß, was passiert, kann auch mitreden.
0: Ohne das Informationsfreiheitsgesetz hätten Journalisten und Transparenzplattformen wohl nie die Maskendeals während der Corona-Pandemie aufdecken können. Und auch der Skandal um die Einführung der Autobahnmaut kam dank des IFG ans Licht. Seit 20 Jahren ermöglicht das IFG die Einsicht in die Akten der Behörden. Bisher ist jeder berechtigt, einen Antrag auf Einsicht zu stellen. Aber die Bundesregierung will das jetzt ändern. Als Grund nennt sie die aktuelle Bedrohungslage. Opposition und Journalisten Verbände befürchten, dass das Informationsfreiheitsgesetz abgeschafft wird. Es gibt ein breites Bündnis aus mehr als 100 Organisationen und die fordern Hände weg vom IFG. Wir fragen: Ende der Einsicht, was der Staat geheim halten will. Herzlich willkommen. Das Informationsfreiheitsgesetz gibt es jetzt seit 20 Jahren. Gerhard Schröder und seine rot-grüne Regierung haben das Gesetz auf den Weg gebracht. Jeder Bürger hat damit das Recht, Akten einzusehen und Informationen von Bundesbehörden zu bekommen. Mein Kollege Ulrich Sonnenschein fasst mal kurz zusammen, was man über das IFG wissen muss.
15: Als am 1. Januar 2006 das Informationsfreiheitsgesetz in Kraft trat, kam dies einem Paradigmenwechsel gleich. Waren behördliche Informationen wie Entscheidungen zum Straßenbau, Sport- und Kulturförderung sowie Sozialleistungen, Haushaltspläne, Staatskredite oder umweltpolitische Maßnahmen grundsätzlich nicht öffentlich und bedurften eines belegbaren Einsichtsanspruchs, so waren seitdem alle Handlungen der Bundesregierung erstmal zugänglich und eine Ablehnung die Ausnahme. Natürlich fällt so ein Gesetz nicht vom Himmel und besteht auch nicht unangefochten fort. Bereits 1997 legte die damalige Oppositionsfraktion Bündnis 90 Die Grünen der schwarz-gelben Regierungskoalition unter Helmut Kohl einen ersten Entwurf für ein Informationsfreiheitsgesetz vor, der dann über die Jahre abgelehnt, zurückgestuft, variiert und ausgebaut wurde, bis er schließlich 2006 verabschiedet werden konnte. Doch schon zwei Jahre später versuchte der bayerische Ministerpräsident Horst Seehofer, das Gesetz dahingehend zu verändern, dass die Bankenaufsicht davon ausgenommen werde. Es folgten zahlreiche Versuche, Ausnahmen zu definieren, bestimmte Informationen als Amtsgeheimnisse unter speziellen Datenschutz zu stellen oder die Auskunftswege zu verkomplizieren. Da ist es erstaunlich, dass eine Klage der NGO BuzzFeed News von 2019 stattgegeben wurde, auch die KfW als Behörde und nicht als privatwirtschaftliche Bank einzustufen. Bei allen Versuchen der Einschränkung aber blieb die Transparenz, die dieses Gesetz geschaffen hatte, mehr oder weniger erhalten. Und jeder Bürger, jede Organisation und jede Behörde kann den Bundesbeauftragten für Informationsfreiheit anrufen, wenn er sein Recht auf Informationszugang nach diesem Gesetz als verletzt ansieht.
0: Jetzt soll das Informationsfreiheitsgesetz aber eingeschränkt werden. Die geplante Gesetzesänderung sieht vor, nicht mehr jeder kann die Akteneinsicht beantragen. Die bisherige Gebührenobergrenze soll abgeschafft werden. Und die Namen der Behördenmitarbeiter sollen immer, also standardmäßig, geschwärzt werden. So sollen die Behörden dann Anfragen auch leichter ablehnen können. Was das für die Praxis von Journalisten und Journalistinnen bedeutet, darüber spreche ich mit Jost Müller-Neuhof. Er ist Jurist, Journalist und rechtspolitischer Korrespondent für den Berliner Tagesspiegel. Er setzt sich schon sehr lange für die Informations- und Pressefreiheit ein. Herr Müller-Neuhof, schön, dass Sie beim Tag sind. Die geplanten Änderungen am Informationsfreiheitsgesetz, wie sehr haben die Sie überrascht? War denn abzusehen, dass die Bundesregierung das Gesetz so stark einschränken will?
16: Ja, das war leider abzusehen, weil ja schon in den Koalitionsverhandlungen deutlich wurde, dass man an das IFG ran will. Dann gab es viel Proteste und viel Schweigen anschließend. Und dann sah das Ganze so aus, als sei das zugunsten des IFG aufgelöst. Aber im Koalitionsvertrag fand sich ja auch so eine Formulierung, dass man das jetzt umarbeiten wollte mit einem Mehrwert für Bürger und Verwaltung. Also Achtung auf Letzteres, ein Mehrwert für Verwaltung. Und da hat sich so ein bisschen angekündigt, dass das nicht nur gut wird.
17: Trotzdem ist es ja so ein bisschen untergegangen. Es war ein Kabinettsbeschluss. An dem Tag gab es unendlich viele Reformen. Es war jetzt auch noch mal so kurz vor der Sommerpause. Die SPD-Fraktion selber sagt, sie fühlt sich übergangen. Anscheinend hat man mit Ihnen vorher nicht darüber gesprochen. Also war das schon ein Versuch der Regierung, das man noch mal so eben schnell durchzubringen?
16: Also war ja kein Kabinettsbeschluss, war ein Aushandeln in der Koalition, im Koalitionsausschuss, bei den Koalitionsspitzen. Und das war natürlich ein Aushandeln. Irgendwas wird die SPD dafür bekommen haben, dass sie auf ihren Widerstand zu IFG-Reformen verzichtet. Und die SPD-Oberen werden in den Verhandlungen dazu Ja gesagt haben. Und ich nehme an, Sie haben ein bisschen unterschätzt, dass dieses Thema doch denjenigen Bürgerinnen und Bürgern, Aktivisten, Journalisten am Herzen liegt, die dieses Gesetz benutzen, und zwar im Sinne aller Bürgerinnen und Bürger.
17: Sprechen wir über den Widerstand. Später gucken wir erstmal nochmal genau, was eigentlich geändert werden soll. Wer soll künftig noch Akteneinsicht bekommen? Juristische Personen sollen ausgeschlossen werden. Nur noch natürliche Personen sollen antragsberechtigt sein. Was heißt das?
16: Das heißt, dass man als normaler Bürger, Bürgerin weiter IFG-Anträge stellen soll, aber eben nicht mehr juristische Personen wie zum Beispiel Verbände, Firmen, Medien, Häuser, die als solche Anträge stellen. So, das ist meines Erachtens jetzt kein Riesenunterschied, da ja auch immer ein NGO-Mitglied zum Beispiel oder ein Journalist als Mitglied eines Medienhauses als natürliche Person einen IFG-Antrag stellen könnte. Aber die größere Hürde in diesen Fällen ist meines Erachtens der Nachweis des berechtigten Interesses. Also die Koalition möchte jedenfalls nach ihrem Absichtspapier dort den Nachweis eines berechtigten Interesses verlangen. Und das ist natürlich schwierig, denn Bürgerinnen und Bürger müssten dann gegenüber Bundesbehörden nachweisen, warum sie ein berechtigtes Interesse haben. Das ist im Regelfall nur eine individuelle Betroffenheit. Aber die meisten Menschen sind von Bundesbehörden individuell gar nicht betroffen. Deshalb läuft das, dieser Nachweis eines berechtigten Interesses auf Bundesebene schon auf sowas wie eine Abschaffung des IFG hinaus. Dann bleibt es noch einen kleinen Teil. Jetzt ist natürlich die Frage für Journalisten, und die können ja ein berechtigtes Interesse nachweisen, weil sie vielleicht etwas recherchieren.
17: Ja, Moment, aber da frage ich ja, mich bitte. Eben, ob das dann noch gilt, weil ich eigentlich schon das individuelle Betroffensein so verstehe, dass man persönlich betroffen ist, zum Beispiel von dem Bau einer neuen Straße oder sowas.
16: Das ist sozusagen das persönliche Betroffensein von Behördenentscheidungen. Und da sieht man schon, dass die Musik letztendlich auf Ebene der Landesinformationsfreiheitsgesetze spielt mit Landesbehörden. Das ist eigentlich viel mehr dann im Normalfall die individuelle Betroffenheit. Bei Journalisten jetzt künftig mit dem veränderten IFG, die werden das berechtigte Interesse schon irgendwie nachweisen können. Aber das Problem ist doch, dass sie es erstmal nachweisen müssen, auch die Journalisten. Das heißt, sie müssen gegenüber der Behörde ihre Recherchen offenlegen. Diese Recherchen werden im Zweifel dann aktenmäßig wieder in den Behörden dokumentiert. Das heißt, man läuft als Journalist Gefahr, dass man seine Recherchen darlegt. Dies wird dokumentiert und dann wiederum kann das auf andere IFG-Anträge öffentlich werden, was man eigentlich erst recherchieren wollte. Das ist ein Umgang, der eigentlich mit Journalistinnen und Journalisten einfach nicht geht. Und deshalb sollte auf diesen Nachweis des berechtigten Interesses im Falle von Medienvertretern auf jeden Fall ganz verzichtet werden. Und wenn die SPD das nicht schafft, irgendwie rauszuverhandeln oder wegzuverhandeln, dann ist sie einfach schwach.
17: Sprechen wir auch nochmal über die Kosten. Bisher gibt es ja eine Kostendeckelung, die liegt bei 500 Euro. Die soll aufgehoben werden. Wie will man das begründen?
16: Das will man so begründen, dass man sagt, dass sich die Gebühren am tatsächlichen Verwaltungsaufwand orientieren sollen. Und das kann natürlich enorm teuer werden, nicht? Mitunter so ein relativ offen gestellter IFG-Antrag, der kann dann schon mal von einzelnen Behördenkräften mehrere Stunden, viele Stunden, vielleicht auch mal Tage in Anspruch nehmen. Und wenn man das dann sozusagen in Gebühr umrechnet, dann kommen da gewaltige Tausende von Euro Kosten auf einen zu. Das gibt es bislang nicht so. Und wir haben eine Deckelung auf 500 Euro, sodass die IFG-Gebühren für Bürgerinnen und Bürger kalkulierbar bleiben. Und wenn diese Kalkulierbarkeit aufgehoben wird, dann treten natürlich Einschüchterungseffekte ein. Und auch wir als Journalistinnen und Journalisten stellen natürlich keine Anträge mehr, wenn wir nachher damit rechnen müssen, 3.000, 4.000, 5.000 Euro zu bezahlen für eine Recherche, von der wir noch gar nicht wissen, was am Ende rauskommt.
17: Mit Jost Müller-Neuhof spreche ich gleich weiter. Sie hören den Tag Ende der Einsicht, was der Staat geheim halten will. Wir sprechen über das Informationsfreiheitsgesetz und wie es die Bundesregierung einschränken will. Um zu verstehen, wie wichtig das IFG für die Recherchen von Journalisten und Journalistinnen ist, erinnern wir nochmal an ein paar Recherchen. Meine Kollegen Lukas Wieler und Christina Sianidis haben diesen Beitrag verfasst und Doris Renk spricht ihn.
18: Das IFG, das Informationsfreiheitsgesetz, gibt seit fast 20 Jahren allen Bürgerinnen und Bürgern, Unternehmen und Organisationen das Recht, Informationen von Bundesbehörden anzufordern und das ohne ein besonderes Interesse nachweisen zu müssen.
19: Das IFG ist im Grunde ein großes Versprechen. Ihr als Bürger dürft uns als Behörden, als Verwaltung bei unserer Arbeit über die Schulter blicken,
18: sagt Sven Becker, Investigativjournalist für den Spiegel. Er recherchiert zu Themen wie Lobbyismus und Korruption und nutzt das IFG regelmäßig, so wie viele seiner Kollegen und Transparenzplattformen wie Frag den Staat, Abgeordnetenwatch oder Lobby Control. Immer wieder konnten so politische Missstände und Fehltritte aufgedeckt werden.
20: Die Maskenaffäre von Jens Spahn, die Verbindungen von Katharina Reiche zur Gaslobby, Fördermittelaffären der CDU oder Cum-Ex bei Scholz. Viel davon wurde nur bekannt, weil es das sogenannte Informationsfreiheitsgesetz gibt,
18: sagt Grünen-Vorsitzende Franziska Brandner. Schauen wir uns ein paar Beispiele genauer an. Die Mautaffäre um den damaligen Bundesverkehrsminister Andreas Scheuer etwa.
21: Das Gerechteste wäre mit der besten ökologischen Lenkungswirkung eine Pkw-Maut.
22: Für alle.
18: Unter anderem die Transparenzplattform Frag den Staat stellte auf Grundlage des IFG Anträge beim Bundesverkehrsministerium. Sie verlangte Einsicht in verschiedene Dokumente, insbesondere die Verträge mit den Betreiberfirmen. Diese Dokumente zeigten, dass Verkehrsminister Andreas Scheuer die Verträge bereits unterschrieben hatte, bevor der Europäische Gerichtshof entschieden hatte, ob die Pkw-Maut überhaupt rechtmäßig ist. Außerdem wurde bekannt, dass im Ministerium schon früh vor hohen Schadenersatzforderungen gewarnt worden war, falls die Maut vor Gericht scheitern sollte. Der Schadenersatz wurde dann tatsächlich fällig, nachdem die Maut für rechtswidrig erklärt wurde. 243 Millionen Euro plus später nochmal 27 Millionen musste der Bund den Betreiberfirmen zahlen. Ein weiteres Beispiel, die Maskenaffäre um den ehemaligen Gesundheitsminister Jens Spahn.
23: Es war Wild West und ja, in der damaligen Zeit haben wir nicht nach Vergaberecht Masken beschafft.
18: Erst durch hunderte IFG-Anträge, durch Medien- und Transparenzinitiativen musste das Gesundheitsministerium die Akten öffnen. Die Papiere enthüllten zum einen die geheimen Listen der Unionsabgeordneten, die für millionenschwere Maskendeals privat abkassiert hatten. Außerdem zeigten die Dokumente, dass Ex-Minister Spahn die Warnungen seiner eigenen Fachabteilung ignoriert hatte und das teure Geschenk von FFP2-Masken für alle über 60 anordnete. Und noch ein letztes Beispiel, die Lobby-Affäre um Philipp Amthor. Sehr geehrter Herr Minister, lieber Peter, so begann ein Brief auf Bundestagsbriefpapier, der das zentrale Dokument in diesem Fall ist. Darin warb der CDU-Politiker Philipp Amthor beim damaligen Bundeswirtschaftsminister Peter Altmaier für einen Termin mit dem Chef des KI-Startups Augustus Intelligence. Für seinen Einsatz wurde Amthor intern als geiler Typ gefeiert und erhielt bei dem Unternehmen Aktienoptionen und einen Direktorenposten.
24: Es ist ein Fehler, den ich öffentlich eingestanden habe und zu dem ich parteiintern Rede und Antwort gestanden habe,
18: sagte Amthor damals. Der Fehler hatte Konsequenzen. Der Bundestag verschärfte daraufhin die Transparenzpflichten für Aktienoptionen von Abgeordneten.
17: Der Tag ist hier. Schön, dass Sie da sind. Ich bin im Gespräch mit dem Journalisten Jost Müller-Neuhof. Im Koalitionsvertrag stand, das Informationsfreiheitsgesetz wollen wir mit einem Mehrwert für Bürgerinnen und Bürger und Verwaltung reformieren. Sie haben schon gesagt, die Betonung sollte auf Verwaltung liegen. Gucken wir trotzdem mal. Sehen Sie irgendwo einen Mehrwert für die Bürger?
16: Den sehe ich nicht.
17: Gar keinen?
16: Ich sehe überhaupt keinen, nein. Man kann natürlich indirekt argumentieren, wenn die Verwaltung jetzt von vielen IFG-Anträgen entlastet wird, bleibt für die IFG-Anträge nachweisberechtigten Interesses, bleiben dann mehr Ressourcen. Und so wird das die Verwaltung auch natürlich sagen oder die CDU in dem Fall, dass das sozusagen der Mehrwert für die Bürger ist. Das Ganze läuft unter Stichwort Bürokratieabbau, ganz klar. Also indem die Verwaltung weniger zu tun hat, soll sie den Bürgern mehr helfen. Und das haut nicht so ganz hin. Denn man muss auch wissen, Transparenz ist kein Luxus. Ja? Transparenz von staatlichem Handeln ist ein Grundprinzip einer rechtsstaatlichen Verfassungsdemokratie. Die muss man sich leisten können, prinzipiell. Und sie einfach abzubauen, ist kein gutes Zeichen hier.
17: Lassen Sie uns noch ein bisschen weiter rumkauen auf den Gründen, die die Bundesregierung angibt für die Änderungen. Unter anderem ja auch, weil sie sagt, es bestehe eine Gefahr für den Staat, weil es auch Spionen und Terroristen ermögliche, Anfragen zu stellen. Was ist da dran?
16: Das halte ich mit juristischen Worten für fernliegend, ja. Also erstmal konnten alle möglichen Terroristen dieser Welt auch bisher IFG-Ansprüche geltend machen und IFG-Anträge stellen. Und uns ist kein einziger Fall bekannt geworden, wo das in irgendeiner Weise erstens geschehen wäre und zweitens Folgen gehabt hätte. Das heißt, es ist eine rein theoretische Behauptung, Betrachtung. Und schon jetzt ist das IFG randvoll mit Ausnahmetatbeständen, die verhindern, dass wirklich sensible Informationen unter die Leute kommen. Vielleicht sogar eher zu viel Ausnahmetatbestände. Eine weitere Mehrung von Ausnahmetatbeständen bringt keine zusätzliche Sicherheit, bringt aber weniger Informationen. Informationsfreiheit und weniger Transparenz. Ich halte das einfach für weit hergeholt, was da erzählt wird.
17: Die Bundesjustizministerin Stefanie Hubich hat gesagt im ARD-Interview, es gebe Großanfragen aus dem Ausland und damit Missbrauch. Die Einschränkungen sehen ja vor, dass Nicht-EU-Bürger keine Anfragen mehr stellen können. Würde das schon reichen oder könnte man nicht diese Anfragen auch eben anders ablehnen?
16: Ich halte das nach wie vor alles für sehr theoretische Argumentationen, weil Sicherheit ist natürlich immer ein ganz tolles Argument, um irgendwas durchzusetzen, und Terrorismusabwehr, das klingt dann immer, als sei das alles nötig. Aber mal ganz ehrlich, also auch wenn man jetzt das weiter einschränkt auf EU-Bürger oder nur auf Deutsche oder wen auch immer, würde das ja einen ausländischen Staat, der Spionage betreiben will mit Hilfe des IFG oder einen terroristischen Akteur, der Terrorismus betreiben will, würde es nicht abhalten, sich hier einen Strohmann zu besorgen und über den einen IFG-Antrag zu stellen. Also das sind alles wirklich sehr weit hergeholte Debatten. Und wenn Amtsträger wie die Bundesjustizministerin meinen, dass sie Nachweise dafür hat, für einen umfassenden IFG-Missbrauch staatlicher Akteure im Ausland, dann muss sie ein bisschen konkreter werden. Das kann ich mir derzeit noch nicht vorstellen.
17: Danke, Just Müller-Neuhof, Journalist vom Tagesspiegel. Wir sprechen uns zum Ende der Sendung nochmal. Vorher gucken wir, wer gegen die geplanten Änderungen am IFG ist. In Berlin vor allem die Opposition. Ruth Kirchner aus unserem ARD-Hauptstadtstudio.
1: Jeder kann den Staat fragen, was dieser macht, warum bestimmte Entscheidungen getroffen wurden und welche Dokumente es dazu gibt. Der Staat muss antworten, so regelt es das Informationsfreiheitsgesetz, kurz IFG, das es seit 20 Jahren gibt. Für Journalisten und Nichtregierungsorganisationen ist das Gesetz zentral, um Regierungen genau auf die Finger schauen zu können. Doch bei ihrem Koalitionsausschuss Anfang Juli haben sich Union und SPD darauf verständigt, das Gesetz zu ändern oder zu modernisieren, wie CDU-Generalsekretär Carsten Linnemann betont.
2: Ich sag mal, das ist jetzt 2 Jahrzehnte alt und da geht es einfach darum, dass man es an die Realität eines modernen Verwaltungsalltags anpasst.
1: Nur noch natürliche Personen, die ein berechtigtes Interesse an einer Auskunft haben, sollen künftig diese Auskunft bekommen. Also nicht mehr jeder wie bisher. Juristische Personen, also Vereine und womöglich sogar Medienhäuser, wären damit ausgeschlossen. Prüfen will die Koalition auch, ob das Auskunftsrecht nur noch für in Deutschland lebende Deutsche und EU-Bürger gelten soll. Grünen-Chefin Franziska Brandner ist empört. Sie verweist zum Beispiel auf die umstrittenen Corona-Maskengeschäfte unter dem damaligen Gesundheitsminister Jens Spahn. Das IFG hat dazu beigetragen, Details ans Licht zu bringen.
3: Nur wer weiß, was passiert, kann auch mitreden, Kritik üben oder auch mal sagen, stopp, so geht das nicht weiter. Und deswegen wäre es aus unserer Sicht ein fataler Fehler, dieses Recht jetzt einzuschränken oder gar abzuschaffen.
1: Die Koalitionsspitzen begründen ihren Vorstoß mit der, wie es heißt, komplexen Bedrohungslage, Schutz der kritischen Infrastruktur, Spionageabwehr, Terrorismusbekämpfung. All das müsse stärker berücksichtigt werden. Bundesjustizministerin Stefanie Hubig von der SPD sagt im ARD-Interview der Woche, es gehe auch darum, Missbrauch zu unterbinden.
4: Dass zum Teil Fragen gestellt werden, die anderen, ich sag mal, Staaten vielleicht in die Karten spielen, was Informationen anbelangt.
1: Linken Co-Chef Luigi Pantisano hält dieses Argument für wenig überzeugend. Denn schon jetzt gibt es Grenzen. So werden beispielsweise sicherheitsrelevante Informationen und Geschäfts- und Betriebsgeheimnisse von privaten Firmen nicht herausgegeben.
5: Es gibt natürlich Dinge, die man einschränken kann, die auch schon eingeschränkt sind, heute schon. Aber sozusagen dieses IFG-Gesetz in Transparenz sozusagen abzubauen, so wie es geplant ist, ist falsch.
1: Der Widerstand gegen Änderungen des IFG formiert sich auch im Netz. Rund 500.000 Menschen haben eine Online-Petition gegen den Vorstoß der Bundesregierung unterzeichnet. Über 100 zivilgesellschaftliche Organisationen, Vereine und Verbände fordern, die Gesetzesänderung zu stoppen. Die Plattform Fragt den Staat spricht von einem Frontalangriff auf die Demokratie. Die Vorschläge der Regierung seien ein Freifahrtschein für Korruption, Desinformation und Amtsmissbrauch. Justizministerin Hubig hingegen versichert, Bürger und Journalisten sollen auch in Zukunft das Handeln der Regierung hinterfragen und Auskünfte erhalten können.
4: Ich halte es für wichtig, dass die Regierung transparent weiterhin arbeitet, dass sie auch Rechenschaft ablegt über das, was sie tut und auch erklärt, was sie tut. Und dafür ist das Informationsfreiheitsgesetz da und dafür wird es auch in Zukunft weiter da sein.
1: Die Bundesregierung wird nun im nächsten Schritt einen Gesetzentwurf erarbeiten. Der muss dann durch den Bundestag. Die Debatte über die Zukunft des Informationsfreiheitsgesetzes hat also gerade erst begonnen.
17: Ja, die Debatte hat begonnen und mitreden wollen mittlerweile, es sind sogar schon 122 Organisationen. Sie haben eine Petition gestartet, Hände weg vom IFG, retten Sie die Informationsfreiheit. Und die Plattform Fragt den Staat hat diese Petition initiiert. Anne Semsrott ist Projektleiter und Chefredakteur von Fragt den Staat. Diese Plattform hilft Bürgern bei der Anwendung des IFG. Alle Anfragen werden dann auch öffentlich gemacht. Und neben der Plattform liefert Fragt den Staat auch Recherchen und klagt für mehr staatliche Transparenz. Und Anna Semsrott schreibt auch Bücher. Zuletzt ist von ihm erschienen Gegenmacht. Die Zivilgesellschaft schlägt zurück. Guten Abend.
6: Guten Abend, hallo.
17: In Ihrem aktuellen Buch geht es darum, wie der Staat autoritärer wird und was man dagegen tun kann. Ist die Einschränkung des IFG auch ein Baustein bei dieser Entwicklung?
6: Also sagen wir mal so, alle autoritären Regierungen, die wir in der letzten Zeit international so gesehen haben, haben auch das jeweilige Informationsfreiheitsgesetz angegriffen. Also sei es Viktor Orban in Ungarn oder jetzt gerade Trump in den USA. Die alle haben versucht, Transparenz zu beschneiden. Das ist also offenbar ein Mittel der extremen Rechten. Aber man muss auch sagen, der Angriff, der jetzt im Koalitionsbeschluss drinsteht, der ist tatsächlich noch krasser, als es in Ungarn oder in den USA gewagt worden wäre.
17: Was ist daran noch krasser?
6: Dass tatsächlich das Gesetz so ausgehöhlt werden soll, dass quasi niemand mehr eine zulässige Anfrage stellen kann. Es gab einzelne Elemente in den USA, es schwieriger zu machen, den Gebührendeckel aufzuheben, wie wir das in Deutschland jetzt auch sehen im Vorhaben. Aber dass tatsächlich viele Menschen keine Anfragen mehr stellen können, das ist neu.
17: Autoritäre Tendenzen kommen ja oft dann auf, wenn die Sicherheitslage angespannt ist. Das ist auch aktuell der Fall wegen der geopolitischen Weltlage. Und da wird ja jetzt auch beim IFG eben mit argumentiert, es gäbe aus dem Ausland Missbrauch. Da würden Anfragen gestellt, die unsere Behörden, die Mitarbeiter gefährden. Was glauben Sie, auf wie viel Verständnis in der Bevölkerung trifft die Regierung, wenn sie das IFG so abschafft?
6: Also es ist ja unstreitig, dass Sicherheit wichtig ist und dass auch persönliche Daten geschwärzt werden müssen, dass Sicherheit geschützt werden muss. Nur ist es so, dass es im IFG jetzt schon vorgesehen ist. Da gibt es den Schutz der inneren Sicherheit, Schutz der äußeren Sicherheit, Schutz der öffentlichen Sicherheit. Das ist alles schon vorgesehen und ich glaube, das ist auch in der Öffentlichkeit jetzt inzwischen relativ breit bekannt. Das Schutzniveau, das ist schon hoch, jetzt mit Sicherheit zu argumentieren. Das ist letztlich nur ein Vorwand.
17: Was glauben Sie dann, welche Wirkung hat das auf die Bevölkerung, dass sie dem Staat noch mehr misstraut?
6: Ich fürchte ja. Und das ist tatsächlich die große Gefahr. Und deswegen sagen wir auch, diese Reform, die muss einfach komplett gestoppt werden. Das Misstrauen ist sowieso schon hoch. Es gibt sowieso Korruptions- und andere Skandale in den letzten Jahren, die es schwerer gemacht haben, einzelnen SpitzenpolitikerInnen zu vertrauen. Und jetzt ein Gesetz, das gerade diese Menschen kontrollieren soll, so abzuschwächen, das kann einfach nicht die richtige Richtung sein.
17: Wir haben diese Sendung Ende der Einsicht, was der Staat geheim halten will, genannt. Sie haben gerade schon gesagt, wir hatten viele Korruptionsfälle. Auf der anderen Seite, dieses IFG, hat das auch vor Korruption in den Behörden geschützt?
6: Das ist natürlich so ein bisschen das Präventionsparadox. Es ist schwer nachzubelegen, ob tatsächlich dadurch jetzt Korruption verhindert wurde. Aber in der Theorie ist auf jeden Fall sehr klar, wenn in der Verwaltung schon klar ist, hier werden Akten notfalls herausgegeben werden müssen, dann verhält man sich anders. Und das ist grundsätzlich auch die Erfahrung mit Informationsfreiheitsgesetzen weltweit. Überall da, wo eine Verwaltung sich im Zweifelsfall dann der Öffentlichkeit gegenüber kontrollieren lassen muss, sinkt die Korruption, und wir können davon ausgehen, dass es auch in Deutschland in den letzten zwei Jahrzehnten so passiert ist.
17: Sie haben mit Frag den Staat bisher über 300.000 Anfragen von Bürgern begleitet. Das heißt, Ihr Angebot wird gut angenommen. Vielleicht auch zu gut. Ist dem Staat das zu viel ist?
6: Ja, möglicherweise. Also wir könnten es natürlich auch andersrum drehen und sagen, ja, wenn so ein Innenminister Dobrindt was gegen uns hat, dann sind wir da stolz drauf, weil wir auch gar nicht ihm gefallen wollen. Aber was, glaube ich, schon fehlt, ist so eine Einsicht, dass Transparenz und öffentliche Kontrolle einfach heutzutage zu einer Demokratie dazugehört. Und die 300.000 Anfragen, die zeigen, es ist eben auch ein Stück weit normal geworden. Und diese Normalität, da sollten wir uns jetzt auch ein bisschen drauf verlassen, dass die weiter bleibt.
17: Warum brauchen Bürger überhaupt Hilfe mit dem IFG? Lässt man sich da selber allein zu schnell abspeisen?
6: Ja, also Frag den Staat ist 2011 ins Leben gerufen worden, um diesen Gesetzestext, der ja dann tatsächlich in der Theorie so ein bisschen sehr juristisch klingt und vielleicht nicht so einfach umzusetzen, dann zu einem Leben zu verhelfen, in dem es einfach ist, mit einem Satz in einem Online-Formular sich Infos zu holen. Und wenn, wie über Frag den Staat, dann Anfragen auch öffentlich einsehbar sind, hat die Erfahrung gezeigt, ist das auch ein ganz gutes Druckmittel, damit Behörden innerhalb von einer Frist antworten. Das haben die vorher nämlich nicht so häufig gemacht. Insofern diszipliniert das auch ein bisschen in alle Richtungen.
17: Jetzt ist die Einsicht in die Akten der Behörden manchmal kostenlos, aber eher nicht. Aber der Preis ist gedeckelt mit den 500 Euro. Wenn die Einsicht künftig deutlich teurer wird, können Sie sich die Anfragen dann überhaupt noch leisten?
6: Dann wird es tatsächlich eine soziale Frage, und das ist es jetzt ja ein Stück weit auch schon. Wenn man jetzt 500 Euro zahlen muss, dann haben das viele Leute nicht einfach so rumliegen. Und wenn dieser Gebührendeckel wegkommt und es möglicherweise tausende Euro kostet, dann ist es klar, das kann nur noch eine sehr bestimmte und ausgewählte Bevölkerungsgruppe sich überhaupt leisten. Wir gehen deswegen tatsächlich in eine andere Richtung und sagen, die Gebühren müssen abgeschafft werden. Es ist auch international absolut ungewöhnlich, dass Anfragen an den Staat überhaupt etwas kosten. In anderen Ländern ist es ganz selbstverständlich, dass Transparenz schaffen eine Kernaufgabe des Staates ist, und die wird dann eben mit Steuergeldern bezahlt, und das ist dann auch richtig so.
17: Perspektivwechsel. Ich würde ganz gerne noch mal so ein bisschen näher herausfinden, warum Sie eigentlich so unter Beschuss stehen, weil diese Gesetzesänderung richtet sich ja schon stark gegen die NGOs. Sie haben den Bundesinnenminister Alexander Dobrindt schon ins Spiel gebracht.

0: interne E-Mails an die Öffentlichkeit bringt, dass man Verträge und Vermerke und so weiter an der Öffentlichkeit sieht. Ich glaube, es gibt da ein Stück weit dann auch ein Verständnis von der Art, wie Regierung zu sein hat, indem man sagt, das ist jetzt wirklich, das passt jetzt nicht und das verhindert hier nur Effektivität, wenn jetzt auch noch irgendwelche BürgerInnen uns auf die Hände schauen können. Und ich glaube, dieses Staatsverständnis, das da vorherrscht, das gehört ins vergangene Jahrhundert und nicht in dieses hier.
1: Was machen Sie, wenn das EFG abgeschafft wird? Was wird dann aus Frag den Staat?
0: Dann können wir natürlich so einer Kernaufgabe, nämlich das Informationsfreiheitsgesetz mit Leben zu versehen, nicht mehr nachkommen. Und dann müssen wir schauen, wie wir aber das Ziel dahinter, nämlich einen transparenten Staat und Informationen an die Öffentlichkeit bringen, anders umsetzen können. Und dann muss man einfach sagen, dann werden wir einfach das neue WikiLeaks. Also dann gibt es eben mehr Leaks, mehr unkontrollierte Infos, die dann an die Öffentlichkeit kommen. Das kann eigentlich auch nicht im Sinne der Bundesregierung sein. Es ist aber auch klar, die Transparenz, die kriegt man nicht mehr weg. Wenn es einen regulären Weg nicht mehr gibt, dann braucht es halt irreguläre Wege.
1: Mit Ihrer Petition jetzt wollen Sie die Änderungen am EFG verhindern. Sollte die Regierung Ihren Gesetzesentwurf trotzdem verfassen und der Bundestag zustimmen, gehen Sie weiter und klagen?
0: Ja, wir werden natürlich alle Mittel, die wir zur Verfügung haben, dann auch nutzen. Aber ich bin auch sehr zuversichtlich, dass wir jetzt schon einen ganz schönen Schuss vor den Bug gesetzt haben. Wir haben heute bei uns die Sektkorken knallen lassen, weil wir Unterschrift Nummer 500.000 unter unserer Petition hatten. Und ich glaube, auch in der SPD-Fraktion ist angekommen, dass das so nicht weitergeht. Deswegen sagen wir jetzt, wir reden mit allen Beteiligten, wir gehen auf die zu. Selbst wenn die nicht mit uns reden wollen, wir wollen mit ihnen reden und machen sehr ganz klar, so wie das jetzt im Vorhaben drin steht, das kann so nicht umgesetzt werden.
1: Ich habe gerade rausgehört, Ihre Hoffnungen liegen dann auf der SPD, die dann doch nicht mitgeht.
0: Ja, das hat sich jetzt schon in den vergangenen Tagen gezeigt, dass viele in der SPD-Fraktion sich selbst überfahren fühlen, selbst nicht konsultiert wurden hier vom Vizekanzler Lars Klingbeil, der offensichtlich dieses Vorhaben falsch eingeschätzt hat. Und deswegen gehe ich davon aus, dass es jetzt innerhalb der SPD einige Diskussionen geben wird und wir sorgen dann noch für weiteren Gesprächsstoff in der Fraktion.
1: Vielen Dank für das Gespräch. Arne Semsrott von Frag den Staat hat mit mir gesprochen. Seine Petition gegen die Änderungen am IFG haben schon 500.000 Menschen unterschrieben. Er hat es uns gerade erzählt, da wurden heute die Sektkorken knallen gelassen. Der Tag ist hier. Ein Thema, viele Perspektiven. Das Informationsfreiheitsgesetz ist eine Errungenschaft für die Presse. Vor 20 Jahren hat es die rot-grüne Regierung unter Gerhard Schröder auf den Weg gebracht. Und die Ampelregierung wollte es eigentlich zum Transparenzgesetz ausbauen. Dann gab es aber Bedenken aus den Behörden. Und naja, Sie wissen, wie die Ampelregierung geendet ist. Man kam dann leider nicht mehr dazu. In Schweden aber, da gibt es schon eines der stärksten Informationsfreiheitsgesetze. Wie wichtig es für die Demokratie dort ist, dazu Elena Kuch aus unserem Studio in Stockholm.
2: Wenn ich als Investigativjournalistin des NDR in Deutschland für Recherchen einen Antrag stelle, nach dem Informationsfreiheitsgesetz, kurz auch einfach IFG genannt, dann schreibe ich eine förmliche E-Mail, zum Beispiel an ein Ministerium. Ich muss da sehr präzise sein in meinen Formulierungen. Ich kann etwa internen E-Mail-Verkehr zu einem bestimmten Thema aus einem bestimmten Zeitraum erfragen oder Gesprächsnotizen, Kalendereinträge. Bis ich Antworten bekomme, vergehen oft mehrere Wochen. Der Prozess kann echt zäh sein. Aber die Unterlagen könnten dazu beitragen, Missstände aufzudecken. In Schweden geht das alles viel leichter. Und Journalismus ohne weitreichende Auskunftsrechte wäre etwa für Axel Björklund undenkbar. Er ist Redaktionsleiter bei Uppdrag Granskning, eine der renommiertesten Investigativredaktionen beim öffentlich-rechtlichen Fernsehsender SVT. Es geht eigentlich ziemlich einfach und es macht auch keinen Unterschied, ob du Journalistin bist oder eine Privatperson, sagt er. Jeder kann das machen. Man kann sich zum Beispiel an eine kommunale Behörde wenden und sagen, ich möchte eine Kopie einer Mail haben, die und die Person aus der Kommunalverwaltung an etwa eine Firma geschickt hat. Zum Beispiel dann, wenn man den Verdacht hat, dass jemand korrupt ist. Und dann bekommst du die Unterlagen. Reden wir hier von Wochen oder Tagen? Das kommt drauf an. Manchmal dauert es nur Minuten, manchmal Stunden, manchmal Tage und in Einzelfällen auch mal Monate. Seine Redaktion konnte mit Hilfe von Akteneinsicht Fälle von Bandenkriminalität recherchieren und miteinander verbinden. Sein Team hat auch einen Fall recherchiert, in dem Behörden unrechtmäßig Kinder aus einer Familie genommen haben. Und auch ich habe als Journalistin schon Unterlagen von der schwedischen Polizei angefragt. Bekommen habe ich innerhalb weniger Tage umfangreiche

0: umfangreiche Vernehmungsprotokolle. Staatliche Institutionen haben Macht. Und diese Macht, die müsse kontrolliert werden. Daher kommt das Öffentlichkeitsprinzip in Schweden. Das älteste Informationsfreiheitsgesetz der Welt und eines der stärksten. Das erklärt Katarina Karlsson von Reporter ohne Grenzen in Schweden. Es ist so wichtig, dass man zum Staat und zu seiner Macht recherchieren kann und nicht nur über Entscheidungen berichtet, sondern auch versteht, wie sie getroffen wurden. Wir sind ein Land, in dem hohe Steuern gezahlt werden. Das heißt, die öffentliche Verwaltung verwaltet einfach viel von unserem Geld. Und da ist es einfach wichtig zu verstehen, wie Entscheidungen getroffen werden. Wie wird unser Steuergeld genutzt? In Deutschland sollen nach Plänen der Bundesregierung nur noch natürliche Personen Anfragen stellen können und nicht mehr etwa Nichtregierungsorganisationen. Die Gebühren sollen steigen. Namen von Beamten sollen systematisch geschwärzt werden. Die Bundesregierung begründet die geplanten Änderungen damit, dass Beamte oder der Staat gefährdet werden könnten. Bestimmte Bereiche müssten geschützt werden, wie die Spionageabwehr und Terrorismusbekämpfung, auch vor fremden Mächten. Ich verstehe den Einwand und der ist auch nicht irrelevant. Aber wir müssen uns fragen, wie bauen wir eine Gesellschaft gegen eine fremde Macht? Dafür sind ja vielleicht informierte Bürgerinnen und Bürger und starke Medien wichtig. Und Journalisten, die investigativ recherchieren, die den Mächtigen auf die Finger gucken, auch den eigenen Staat. Und so entsteht Vertrauen, auch in die staatlichen Institutionen. Auch dann, wenn Missstände dort aufgedeckt werden. Denn wenn ein Missstand in einer Behörde aufgedeckt wird, dann hat das eine Wirkung. Und auch wenn es kurzfristig dazu führt, dass diese Behörde dann nach einer Recherche erstmal weniger Vertrauen genießt, wird es doch langfristig wachsen. Denn es steigert das Vertrauen in die Gesellschaft, weil es eben eine Kontrollfunktion gibt. Durch die Medien und das Öffentlichkeitsprinzip. Auch in Schweden kann man nicht einfach alle Unterlagen einfach so bekommen. Es gibt Dokumente, die unter Verschluss sind, etwa zu Verteidigungsstrategien des Militärs oder Namen, die geschwärzt werden. In den letzten Jahren hat auch die schwedische Regierung Anpassungen des Gesetzes vorgenommen. Die Transparenz habe dadurch leicht abgenommen, das sagt der schwedische Journalistenverband. Und auch in Schweden gibt es Debatten um Persönlichkeitsrechte. Aber für Katarina Karlsson von Reporter ohne Grenzen wiegt das Recht auf öffentliche Auskunft höher. Durch das Öffentlichkeitsprinzip können wir einfach unsere Arbeit machen. Denn wenn man weniger Zugang zu Dokumenten hat, dann hat man am Ende schlechtere Ergebnisse, weil die Quellenlage schlechter ist.
1: Ja, und die Quellen, die brauchen wir. Die Arbeit von Journalisten wird ohne das IFG deutlich schwerer. Dabei ist die Presse die vierte Gewalt im Staat und hat zur Aufgabe, die Regierenden zu kontrollieren. Geht aber nur, wenn es Instrumente dazu gibt. Und schon jetzt kriegen Journalisten und NGOs nicht alle Informationen, die sie gerne hätten. Behörden können Informationen zum Staatswohl zurückhalten. Sie machen sie dann offiziell zur Verschlusssache. Dazu gibt es ein Forschungsprojekt, Rechtskämpfe um Informationsfreiheit. Und Professor Maximilian Pichel führt es an der Frankfurter University of Applied Sciences durch, zusammen mit der Plattform Frag den Staat. Herr Professor Pichel, wenn eine Behörde jetzt Informationen zur Verschlusssache erklärt und nicht rausgibt, muss sie das begründen?
2: Ja, die Verwaltung hat aktuell nach dem Informationsfreiheitsgesetz eine Begründungslast. Das heißt, wenn Bürgerinnen mit dem IFG eine Anfrage stellen, dann muss die Verwaltung Gründe liefern, warum sie Informationen und Akten nicht freigeben möchte. Und die Änderungen, die der Koalitionsausschuss jetzt plant, die würden dieses Verhältnis umdrehen. Das heißt, die Bürgerinnen und Bürger, die müssten viel deutlicher als bisher ein sogenanntes berechtigtes Interesse geltend machen. Also begründen, warum Sie gerade jetzt bestimmte Informationen und vielleicht auch Akten haben wollen.
1: Mhm. Können Sie beurteilen, wie oft es jetzt schon passiert, dass Behörden Informationen nicht rausgeben?
2: Was wir feststellen können, die Anfragen nach dem Informationsfreiheitsgesetz sind gestiegen. Die sind vor allen Dingen auch in der Corona-Pandemie gestiegen, als es natürlich auch zu einer Krise des Vertrauens gekommen ist zwischen dem Staat und einigen Bürgerinnen und Bürgern. Und da haben Anfragen vermehrt zugenommen. Und es gibt dann natürlich auch noch Plattformen, wie Frag den Staat, die wir untersuchen, die eben auch eine Möglichkeit bieten, für Menschen leichter solche Anfragen zu stellen. In den letzten Jahren gibt es eine Tendenz, die wir feststellen, dass Behörden restriktiver auch teilweise werden, weil sie beispielsweise bestimmte Geheimhaltungsinteressen nach vorne stellen. Und das hat auch etwas natürlich zu tun mit der geopolitischen Lage. Sicherheitsinteressen werden relevanter, Angriffe auf die kritische Infrastruktur werden als Begründung genommen und dadurch werden auch mehr Informationen von den Behörden als geheimhaltungsbedürftig eingestuft.
1: Dagegen können Journalisten und NGOs aber auch rechtlich vorgehen.
2: Genau, Journalistinnen, NGOs, aber auch Bürgerinnen können klagen, wenn die Verwaltung sagt, dass sie bestimmte Akten einstuft als geheim. Und dann muss in einem gerichtlichen Prozess geklärt werden, inwiefern diese Informationen tatsächlich geheimhaltungsbedürftig sind. Die Verwaltung hat da aber immer einen Vorteil, weil sie weiß, was in den Akten drinsteht. Und die Menschen, die darauf klagen, die haben natürlich den Nachteil, dass sie ja gerade wissen wollen, was da drin steht. Und von daher gibt es immer so eine gewisse Asymmetrie bei diesen rechtlichen Verfahren über die Frage, wie man jetzt diese Geheimhaltung einstuft.
1: Jetzt sagt die Bundesregierung, mit den Änderungen am IFG geht es ihr darum, die Behörden zu entlasten, die Mitarbeiter besser zu schützen und, Sie haben es schon erwähnt, kritische Informationen aufgrund der komplexen Bedrohungslage besser zu schützen. Geheiminformationen, militärische Informationen. Jetzt hat Bundesjustizministerin Stefanie Hubig im ARD-Interview gesagt, es gebe Missbrauch, offenbar aus anderen Staaten heraus. Ich frage mich aber, könnte man denn diese kritischen Informationen nicht auch einfach zur Verschlusssache erklären oder anders besser schützen?
2: Also wie gesagt, auch heute schon werden gerade sicherheitsrelevante Informationen auch schon als geheimhaltungsbedürftig eingestuft und dann gibt es darüber Diskussionen. Uns ist jetzt auch im Rahmen des Forschungsprojektes kein Fall direkt bekannt, der tatsächlich zu einer sicherheitsrelevanten Gefährdung geführt hätte. Da wäre, glaube ich, der Staat in der Darlegungslast darzulegen, inwiefern das der Fall ist. Also es gibt heute schon kein komplett unbeschränktes Informationsfreiheitsrecht. Das wird wirklich in der Kommunikation zwischen Bürgerinnen, Journalistinnen, Verwaltung miteinander geklärt, was hier rausgegeben werden kann und was nicht und im Zweifelsfall auch gerichtlich entschieden. Also von daher haben wir eigentlich auch schon einen Rahmen, in dem das passiert und es gibt eher Stimmen auch in der Literatur, in der Wissenschaft unter Expertinnen, die sagen, man bräuchte eigentlich sogar eine Weiterentwicklung, eine Verbesserung der Informationsfreiheit, weil sie tendenziell auch restriktiver wird.
1: Wenn man auf die Änderungen guckt, dann muss man auch sagen, die Hürden werden jetzt größer. Der Kreis der Berechtigten wird eingeschränkt, die Kosten sollen steigen und es scheint, manche reden schon von so einem gewissen Misstrauen gegenüber NGOs. Die sollen das Informationsfreiheitsgesetz nicht mehr nutzen dürfen, aber auch Medienhäuser sind offenbar betroffen. Wie legitim ist denn, bestimmte Akteure vom Recht auf Information auszuschließen? Und ich frage mich auch, sind das die Akteure, die Geheiminformationen für andere Staaten beschaffen?
2: Also, die Teile der Bundesregierung oder der Regierungsfraktionen haben gesagt, sie wollen das Informationsfreiheitsrecht jetzt reduzieren auf Bürgerinnen und Bürger, die von einem Verwaltungshandeln direkt betroffen sind. Das wäre also so der direkte Nahbereich, wenn vielleicht irgendwie eine Baustelle um die Ecke, ja, möglicherweise eine Ausfahrt, ja, oder eine Fahrbahn irgendwie beispielsweise behindert oder Menschen von Behördenhandeln negativ betroffen sind. Und damit schränkt man aber diesen Kreis der Informationsfreiheit ganz deutlich ein. Denn die Informationsfreiheit, die hat eigentlich eine genuin demokratische Funktion. Sie soll die Möglichkeit schaffen, dass Bürgerinnen, Journalistinnen die Möglichkeit haben, also auch insgesamt die Öffentlichkeit, und da gehört auch die Zivilgesellschaft dazu, die Verwaltung und die Regierung auch zu kontrollieren. Weil wir immer wieder sehen können, dass es auch so Verselbstständigungen gibt in der Exekutive, dass vielleicht bestimmte Sachen nicht so ablaufen, wie das Gesetz vorsieht oder eben möglicherweise auch Korruptionsfälle ja auftauchen. Und da ist die Informationsfreiheit ein sehr wichtiges demokratisches Recht der öffentlichen Kontrolle. Und wenn man das jetzt beschränkt auf nur noch Bürgerinnen und Bürger mit ihrem berechtigten Interesse, dann geht dieser demokratische Kontrollanspruch de facto verloren.
1: Was würden Sie denn sagen, wie gut schützt das IFG gerade die Demokratie? Wie viel Transparenz schafft es aktuell?
2: Das Informationsfreiheitsgesetz war 2006 ein Initial, wo, ja, man sagt, in der wissenschaftlichen Diskussion auch ein Paradigmenwechsel eingeleitet wurde von einem Staat, der sich eher abschottet, gegenüber einem Staat, der sich den Bürgerinnen auch öffnet. Und es gab auch schon mal den Versuch unter der Ampelkoalition ein Transparenzgesetz zu schaffen, wo also die Idee eigentlich gewesen wäre, dass man die Informationsfreiheit und die Transparenz von Anfang an mitdenkt. Und es gibt diesen Bürokratiediskurs, dass gesagt wird, die Verwaltung ist sehr stark dadurch überlastet, ja, mit diesen Anfragen. Aber ich glaube, das muss man nochmal auf zwei Ebenen einordnen. Erstmal ein demokratisches Kontrollrecht, das dürfen wir jetzt nicht nur danach bemessen, wie viel es kostet, sondern das hat auch einen Wert an sich, dass Demokratie ausgeübt wird und Kontrolle ausgeübt wird. Und dann die zweite Ebene ist, dass wenn die Verwaltung viel stärker von Anfang an mitdenken würde, dass die Information auch vielleicht proaktiv zur Verfügung stellt und der Öffentlichkeit zur Verfügung stellt, dann würde sich auch diese Antragslast bei den Behörden reduzieren, weil weniger Anfragen gestellt werden müssen.
1: Das war ja auch die eigentliche Idee, ne, von den Grünen und der FDP, dass es so ein Transparenzportal gibt, auf dem die Behörden dann die Informationen proaktiv stellen, automatisch.
2: Genau, und es geht jetzt auch nicht darum, dass der Staat komplett gläsern ist oder dass die Bürgerinnen und Bürger alle bei allen Entscheidungsprozessen direkt wissen, wie staatliche Akteure sich da aktuell verhalten. Also das Informationsfreiheitsgesetz betrifft eigentlich nicht laufende Entscheidungsprozesse, sondern wenn Entscheidungen gefällt werden, dann gibt es die Möglichkeit nachzufragen, unter welchen Bedingungen ist das geschehen, mit welchen Begründungen, was waren ja die Zwecke und Zielsetzungen, die da eine Rolle gespielt haben bei der Verwaltung. Und das ermöglicht durchaus eine demokratische Kontrollfunktion auch der Bürgerinnen und Bürger gegenüber dem Staat.
1: Wenn wir jetzt überlegen, dass die Ampel eigentlich mal mehr Transparenz wollte, wir dieses Informationsfreiheitsgesetz jetzt seit 20 Jahren haben und jetzt eigentlich die Reform so aussieht, als ob es deutliche Einschränkungen gibt, vielleicht sogar die Abschaffung des IFG, wovon manche sprechen. Was haben Sie das Gefühl, was steckt dahinter? Wohin steuert die Transparenz unseres Staates?
2: Also wir haben insgesamt einen Trend, würde ich sagen, in den letzten Jahren, dass auch bestimmte Errungenschaften zivilgesellschaftlicher Akteure auch wieder rückgebaut werden, was Kontrollrechte anbelangt, was auch Zuständigkeiten der Zivilgesellschaft anbelangt. Und die Krisendiskurse, die es gibt über geopolitische Interessen, über auch Angriffe von außen oder eben auch die Diskussion über den Bürokratieabbau, der im Inneren geführt wird, die haben jetzt zu so einer restriktiven Tendenz geführt, dass sich das jetzt auch im Informationsfreiheitsrecht manifestiert und man da jetzt eigentlich einen Rückbau macht und gerade keine Weiterentwicklung, wie das auch der Koalitionsvertrag von CDU, CSU und SPD versprochen hatte. Und von daher ist das gerade, glaube ich, so ein Scheidepunkt, wo es wirklich darum geht, will man eigentlich so eine demokratische Transparenz aufrechterhalten oder will man eigentlich wieder zurück zu einer Staatspraxis, die sich nicht gerade öffnet gegenüber der Bevölkerung?
1: Vielen Dank. Ich habe mit dem Professor für Recht in der sozialen Arbeit, Maximilian Pichel, gesprochen. Sie hören den Tag Ende der Einsicht, was der Staat geheim halten will. Will man mehr Transparenz oder weniger? Geht es am Ende nur darum. Aber wie steht es auch abgesehen vom Informationsfreiheitsgesetz um die Pressefreiheit in Deutschland? Darüber spreche ich nochmal mit dem Journalisten Jost Müller-Neuhof. Wie sehr würde denn die Abschaffung des IFG Ihre Recherchen einschränken?
3: Das würde ich als sehr ungünstig empfinden, weil die bisherigen Landespressegesetze und der verfassungsunmittelbare Auskunftsanspruch gegen Bundesbehörden nur ein Recht auf Auskunft geben. Und Journalistinnen und Journalisten brauchen auch ein Recht auf Zugang zu Dokumenten, die sich in Staatshand befinden. Irgendein Zugangsanspruch muss es da geben. Und bei einer Abschaffung des IFG bliebe nur der Auskunftsanspruch und das ist zu wenig.
1: Vielleicht können Sie uns mal ein praktisches Beispiel geben bei Ihren Recherchen. Welche Rolle spielt da das IFG? Gibt es auch Recherchen, die allein nur auf dem IFG beruhen?
3: Bei meinen Recherchen persönlich eigentlich nie allein nur IFG, denn das IFG hat das Problem, dass wenn man investigativ arbeitet und etwas braucht, von dem man weiß, dass es eine Behörde nicht hergeben will, dann ist es eigentlich klar, dass das Ganze abgelehnt wird. Das Auskunftsbegehren oder das Informationsbegehren nach IFG wird abgelehnt mit sehr oft vorgeschobenen Begründungen, die dann gar nicht näher erklärt werden. Dann bekommt man einen Bescheid, dann muss man in ein Klageverfahren, in Widerspruchsverfahren gehen. Wenn das Widerspruchsverfahren beendet ist, dann darf man irgendwann klagen. Dann gibt es ein Hauptsacheverfahren vor einem Verwaltungsgericht und das Ganze geht dann im Zweifel noch über mehrere Instanzen und kann mehrere Jahre dauern. Mehrere Jahre mit Pech. Und das ist das Problem bei journalistischen Recherchen, die können einfach nicht so lange warten. Und deshalb arbeite ich immer ergänzend mit dem IFG, um mal zu gucken, was gibt es, was haben die da, einen Antrag stellen, dann auch mal gucken, was da kommt. Aber der Schwerpunkt der Recherchen bei Behörden liegt bei mir eindeutig auf den presserechtlichen Auskunftsanspruch, entweder auf Landesebene oder auf Bundesebene, wie gesagt, mit dem verfassungsunmittelbaren Auskunftsanspruch. Denn diese Ansprüche sind vor Gericht in Eilverfahren durchsetzbar. Das heißt, wenn sich hier die Behörden querstellen, dann kann man damit direkt zum Verwaltungsgericht gehen und sagen, ich habe Eilbedarf. Ein Eilantrag muss darlegen, warum man es eilig hat. Und dann bekommt man in ein paar Wochen eine Entscheidung und mit Glück schon einen rechtskräftigen Titel. Oder wenn die Behörde widerspricht, dann nochmal eine zweite Instanz. Aber das Ganze ist dann meistens in 3, 4, 5, 6 Monaten auch erledigt. Und das ist bei wichtigen Themen oft noch schnell genug, um dann über das, was dann öffentlich wird, berichten zu können. Es dauert also nicht Jahre. Das heißt, dieser Auskunftsanspruch ist im Prinzip für Journalistinnen und Journalisten die schärfere Waffe, weil sie einfach in einer streitigen Situation im Eilverfahren durchsetzbar ist.
1: Aber auf Bundesebene gibt es das nicht.
3: Auf Bundesebene haben wir den verfassungsunmittelbaren Auskunftsanspruch, den die Gerichte ableiten, direkt aus dem Grundgesetz. Wir haben aber kein Bundespresseauskunftsgesetz, so wie die Landespressegesetze, wo das eindeutig drinsteht. Und das ist meines Erachtens ein großer Fehler, der auch immer wieder Freiräume für Behörden eröffnet, etwas abzulehnen, und Freiräume für Gerichte eröffnet, einen Anspruch abzulehnen, weil der Eilbedarf möglicherweise nicht hinreichend ist. Und ich finde, da müsste der Gesetzgeber dringend was tun. Er müsste in einem Bundespresseauskunftsgesetz klarstellen, dass journalistische Anfragen grundsätzlich eilbedürftig sind und in Eilverfahren entschieden werden müssen. Und zweitens muss der Informationszugangsanspruch sich auch auf amtliche Dokumente beziehen, sodass man das auch in Eilverfahren durchsetzen kann. Wenn so etwas für Journalisten gegeben würde, dann kann man sich ja auch noch vorstellen, das IFG an einigen Punkten vielleicht sogar einzuschränken. Aber sozusagen die Journalistenrechte jetzt einzuschränken mit dem IFG-Recht, also hintenrum abzukappen, das geht gar nicht. Also wenn man ans IFG rangeht, dann muss man die Journalistenrechte stärken und man muss es ohnehin tun. Also ein Bundespresseauskunftsgesetz ist überfällig in der Bundesrepublik und es ist peinlich, dass wir sowas nicht haben. Ja? Unsere Regierung steht im Prinzip ohne eine Transparenzpflicht gegenüber Journalisten da, außer der in der Rechtsprechung. Das ist zu wenig.
1: Journalisten stehen zunehmend unter Druck. Da denke ich an viele Demonstrationen, wo sie mittlerweile angegriffen werden, aber auch wirtschaftliche Probleme, gerade auch, weil die Zeitungen immer weniger Abonnenten haben. Es gibt einen größeren Wirtschaftsdruck. Werden sich die Medienhäuser jetzt konsequent gegen diese Änderungen beim IFG stellen?
3: Das wäre zu wünschen und sie tun es ja auch vielfach und es ist eine Beschneidung unserer Recherchemöglichkeiten. Ich frage mich nur, ob das gehört wird oder ob das etwas bringt. Denn wie es aussieht, hat man da in der laufenden Koalition die Entscheidung getroffen, das IFG in irgendeiner Form zu opfern. Es muss irgendwas aus Sicht gerade der SPD höherwertiges dafür gegeben worden sein, was wir alle nicht kennen. Und es ist einfach enorm schwer, einen Widerstand dagegen wirklich geltend zu machen. Aber natürlich würde man sich wünschen, dass die Journalisten ganz klar hier Stellung beziehen. Die Abschaffung des IFGs oder diese starke Einschränkung gibt es nur mit mehr Rechten auf Informationszugang für Pressevertreter, die das dann natürlich stellvertretend im Interesse von Bürgerinnen und Bürgern geltend machen und auch durchsetzen.
1: Jost Müller-Neuhof vom Berliner Tagesspiegel. Schön, dass Sie beim Tag waren. Das war auch der Tag. Ende der Einsicht, was der Staat geheim halten will. Aber auch andere sprechen über das Informationsfreiheitsgesetz. 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Hier war Christine Lüttich von Transparency International Deutschland zu Gast. Gibt's bei ARD Sounds. Wir sind da natürlich auch. Gerne unseren Link an Ihre Freunde schicken oder alle unsere Folgen nochmal nachhören. Wir würden uns freuen. Ich bin Isabel Reifenrath. Machen Sie es gut.

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1: 19 Uhr. Branchenverband gegen Mindestalter für Social Media. Trump kündigt wieder Seeblockade an. Jeder vierte Landkreis von Hochwasser bedroht. Das Wetter in der Nacht 22 bis 15 Grad. Morgen erst trocken, später Schauer und Gewitter bis 33 Grad. Mein Name ist Andrea Eckstein. Die Digitalunternehmen in Deutschland halten nichts von dem Vorschlag, für soziale Netzwerke ein Mindestalter einzuführen. Der Hauptgeschäftsführer des Branchenverbands Bitkom, Rohleder, hat gesagt, Medienkompetenz entstehe durch begleitete Praxis, nicht durch Verbote. Aus der Nachrichtenredaktion Frank Wornert.
2: Rohleder verwies darauf, dass die Plattformen schon jetzt oft ein Mindestalter von 13 Jahren verlangen und zu Schutzmaßnahmen verpflichtet seien. Die Regeln müssten nur konsequent durchgesetzt werden. Auch Linken und Grünen Politiker sind gegen ein gesetzliches Mindestalter für Social Media. Sie fordern stattdessen, Algorithmen zu verbieten, die süchtig machen, wie das endlos Abspielen von Videos. Experten der EU-Kommission hatten heute in einem Bericht empfohlen, Kindern erst ab 13 Jahren Zugang zu sozialen Netzwerken zu geben.
1: Der Konflikt zwischen den USA und dem Iran spitzt sich weiter zu. US-Präsident Trump hat jetzt eine neue Seeblockade gegen den Iran in der Straße von Hormuz angekündigt. Er schrieb auf seiner Online-Plattform, das gelte für alle Schiffe, die iranische Häfen ansteuerten oder von dort losfahren wollten. Für alle anderen solle der Zugang zur Meerenge frei bleiben. Sie müssten aber eine Abgabe bezahlen, nämlich 20% auf alle transportierten Güter. Russland macht weiter Druck auf Oppositionelle. In Moskau hat die Polizei jetzt den Kriegsgegner Boris Nadjestin festgenommen, 2 Monate vor der Parlamentswahl. Nadjestin schrieb bei Telegram, Uniformierte hätten ihn mitgenommen. Er war letzte Woche als ausländischer Agent eingestuft worden, weil er angeblich Falschinformationen verbreitet hat. Solche Agenten sind von Wahlen ausgeschlossen. Nadjestin will bei der Duma-Wahl im September antreten. 2024 war er schon von der Präsidentschaftswahl ausgeschlossen worden. Jeder vierte Landkreis in Deutschland ist von schweren Hochwasserschäden bedroht. Das zeigt der sogenannte Hochwassercheck der Deutschen Umwelthilfe. Aus der Nachrichtenredaktion Heiko Schneider.
3: In Hessen haben demnach 6 Landkreise ein hohes Risiko. Am stärksten gefährdet ist der Main-Kinzig-Kreis. Deutschlandweit liegt er in der Auswertung auf Platz 11. Gut 2900 Adressen sind im Main-Kinzig-Kreis von schweren Hochwasserschäden bedroht. Auch im Schwalm-Eder-Kreis und im Landkreis Marburg-Biedenkopf gibt es laut Auswertung ein hohes Risiko. Positiv hervorstechen in Hessen Darmstadt und der Hochtaunuskreis.
1: Im Streit um ein besetztes Gebäude der Uni Gießen haben Aktivisten ein Ultimatum auslaufen lassen. Sie halten das Haus der juristischen Fakultät seit Samstag besetzt. Die Unileitung hatte sie aufgefordert, es bis zum Nachmittag zu räumen. Ob das Gebäude jetzt von der Polizei geräumt wird, ist noch unklar. Aus Gießen, HR-Reporter Marc Klug.
4: Die linken Aktivisten wollen das Haus nicht verlassen, bis die Uni auf ihre Vorschläge zur Zukunft des Gebäudes eingeht. Die Uni wiederum sagt, dass sie zwar gesprächsbereit ist, aber die Hausbesetzung illegal ist und erst beendet werden muss. Die Frist zur freiwilligen Räumung ist seit 16 Uhr abgelaufen. Der Protest geht für die mehr als 50 Studierenden weiter. Sie wollen, dass das leerstehende Gebäude zu einer Begegnungsstätte wird. Sie kritisieren, dass die Uni zuletzt kulturelle Angebote wegen Sparmaßnahmen eingestellt hat.
1: Das waren die Nachrichten. Das Wetter. Die Nacht heute verläuft lau und bleibt meist trocken mit Tiefstwerten zwischen 22 und 15 Grad. Morgen Sonne und Wolken, später einige Schauer und Gewitter mit lokal Starkregen bei maximal 27 bis 33 Grad. Die weiteren Aussichten, am Mittwoch meist sonnig und trocken bis 31 Grad, am Donnerstag Sonne, Wolken und meist trocken bis 34 Grad. Die Zeit 19.04 Uhr.
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5: Heute mit mir, mit Bastian Korff. Und jetzt gibt's gleich zu Beginn der Hörbar etwas für alle Weinfans. La Cumbia del Vino. Cumbia, ganz klar, wir sind in Südamerika, in diesem Fall in Mexiko. Das ist jetzt auch nicht schwer zu erraten, denn die Band heißt Jenny and the Mexicats. Obwohl Jenny wiederum gar nicht aus Mexiko kommt, aber dazu gleich mehr. Jetzt erstmal ab auf die Tanzfläche für ein kleines Loblied auf den Wein.

Ach, wie schön ist die Liebe, aber den Wein mag ich doch noch mehr. La Cumbia del Vino von Jenny and the Mexicats. Die Geschichte dieser Band begann 2008 in Madrid. Dort trafen sich zwei Mexikaner, ein Spanier und eine englische Sängerin und Trompeterin namens Jenny. Sie jammten ein wenig zusammen, die Chemie stimmte und fertig war die Combo Jenny and the Mexicats. Den irgendwie naheliegenden Namen gab es allerdings erst ein paar Jahre später. Das eigene Label, auf dem die Band bis heute veröffentlicht, hieß dann auch Mexicat Records. Und alsbald hat es die Gruppe auch wieder nach Mexiko verschlagen, von wo aus sie uns bis heute mit ihrer feinen Mischung aus Indie-Folk, Cumbia und Flamenco und etwas Reggae beglückt. Hier ist die Hörbar in HR2 und SWR Kultur und da kommen wir nun zu einem Schweizer in New York, Marc Bächle. Geboren 1977 als Marc Bächle mit Ä, inzwischen wird er mit AE geschrieben und in Amerika kennt man ihn vermutlich dann eher als Marc Bächle. Wie auch immer, er arbeitet in erster Linie als Filmmusikkomponist. Er ist der einzige Schweizer, der jemals einen Emmy bekommen hat, also den wichtigsten amerikanischen Fernsehpreis, vergleichbar einem Oscar in der Filmbranche. Normalerweise schreibt Marc Bächle, den ich jetzt einfach weiter deutsch ausspreche, seit 20 Jahren so gut wie ausschließlich für Film und Fernsehen. Jetzt aber hat er ein Klaviersoloalbum herausgebracht, Tendrils. Hier die erste Kostprobe daraus.

Eclipse von und mit dem in New York lebenden Schweizer Komponisten Marc Bächle. Auch er, ein Fan des leicht klapprig und mit Nebengeräuschen aufgenommenen Klaviers. Eine Ästhetik, die sich ja seit einigen Jahren bei ganz vielen Pianisten durchgesetzt hat, die im Bereich von New Classic oder auch New Age arbeiten, wie immer man das nennen mag. Bei Marc Bächle ist das gelegentlich und wie auch eben zu hören, noch mit ein paar dezenten Effekten versetzt, alles sehr getragen, nur selten wird's mal etwas flotter. Auch hier scheint der Film allenthalben durch, für den Bächle ja zumeist arbeitet. Nachher gibt's noch einen weiteren Titel aus dem neuen Album Tendrils. Jetzt nimmt die Hörbar aber erstmal Fahrt auf mit der Fado-Sängerin Cristina Branco. Der portugiesische Fado ist ja nicht unbedingt dafür bekannt, flott und gut gelaunt daherzukommen, aber seit vielen Jahren gibt es schon eine Reihe von Sängerinnen, die sich nicht mehr als reine Fadistas verstehen und dem Genre neue Spielarten erschlossen haben, mit Einflüssen aus Jazz und Pop und sonstigen weltmusikalischen Stilen. 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

Das ist ein weiterer Titel gewesen vom neuen Album Tendrils von Marc Bächle. 1977 ist er in der Schweiz geboren. Mit 19 Jahren ist er in die USA gegangen, mit einem Stipendium in der Tasche fürs renommierte Berklee College of Music in Boston. Eigentlich war gar kein dauerhafter Aufenthalt geplant, aber es ist ganz anders gekommen. Er hat in Boston seine spätere Frau kennengelernt, auch eine Schweizerin. Die beiden sind nach New York gegangen und da leben sie bis heute. Seitdem arbeitet Marc Bächle als Filmmusikkomponist und den größten Erfolg seiner Karriere konnte er 2022 verbuchen. Da erhielt er einen Emmy für seine Musik zur Dokumentation Trending Nature. Das neue Album Tendrils ist ein reines Klavieralbum, also alles sehr ruhig, wie gesagt. Die Hörbar ist eine Produktion von HR2 und SWR Kultur. Alle gespielten Titel finden Sie natürlich wie immer online auf unserer Playlist. Mehr Ausgaben der Sendung gibt es natürlich auch jederzeit in ARD Sounds. Und zum Schluss gibt's noch Musik der Floor Jivers, ein vor gut 20 Jahren gegründetes Projekt des deutschen Saxophonisten Bernd Dellbrügge. Und diese Floor Jivers zeigen uns, wie Dancefloor und Jazz auf das Wunderbarste zusammenkommen können. Drip Drop. Und damit sagen Markus Hürtgen aus der Musikredaktion und ich, Bastian Korff, tschüss.

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4: Um 20 Uhr mit Andrea Eckstein. Deutschland, Frankreich, die Ukraine und 7 weitere europäische Staaten wollen eine gemeinsame Raketenabwehr aufbauen. Das haben sie in Paris beschlossen, am Rande eines Treffens zur Unterstützung der Ukraine. ARD Paris-Korrespondent Kari Necker.
5: In einer gemeinsamen Erklärung heißt es, Europa brauche eine integrierte Architektur der Raketenabwehr. Diese sei gegen kein Volk gerichtet, sondern nur zur Verteidigung Europas gedacht. Gemeinsam mit der Ukraine solle ein solches System aufgebaut werden. Am Tisch in Paris saßen auch eine Reihe von Rüstungsfirmen. Aus Deutschland waren die Unternehmen Diehl und Hensoldt dabei.
4: Die Bundeskonferenz der Schülerinnen und Schüler unterstützt ein Social-Media-Verbot für Kinder unter 13 Jahren. Schülersprecherin Kirchhoff sagte, es sei zwar besser, gute Medienkompetenz an Schulen zu vermitteln, bis dahin sei es aber noch ein langer Weg. Der Branchenverband für Digitalunternehmen Bitkom spricht sich gegen ein kategorisches Verbot aus. Medienkompetenz ohne Praxis sei nicht möglich. Der Konflikt zwischen den USA und dem Iran spitzt sich weiter zu. US-Präsident Trump hat jetzt eine neue Seeblockade gegen den Iran in der Straße von Hormus angekündigt. Er schrieb auf seiner Online-Plattform, das gelte für alle Schiffe, die iranische Häfen ansteuerten oder von dort losfahren wollten. Für alle anderen solle der Zugang zur Meerenge frei bleiben. Sie müssten aber eine Abgabe bezahlen, nämlich 20% auf alle transportierten Güter. Einige EU-Staaten wollen Einfuhrbeschränkungen für Waren aus den israelischen Siedlungen im Westjordanland. Deutschland und andere Staaten haben aber bei einem Außenministertreffen deutlich gemacht, dass sie dagegen sind. Die EU-Außenbeauftragte Kallas hat jetzt eine Sondersitzung der EU-Kommission angesetzt. ARD-Brüssel-Korrespondent Thomas Spickhofen.
6: Die Kommission hatte Vorschläge von einem vollständigen Handelsembargo bis hin zu Zöllen vorgelegt. Die Botschafter bei der EU sind nun beauftragt, die Arbeit an dem Katalog voranzutreiben. Dem müssten die Ministerinnen und Minister dann noch zustimmen. Die Maßnahmen richteten sich nicht gegen Israel, erklärte Kallas, sondern gegen die illegalen Siedlungen, die eine Zwei-Staaten-Lösung unterliefen.
4: Seit Samstag besetzen Aktivisten ein leerstehendes Gebäude der Uni Gießen. Bei einem Treffen von Vertretern der Universität und den Aktivisten soll die Unileitung ein Ultimatum zum Verlassen gesetzt haben. Das ist am Nachmittag ausgelaufen. Ob das Gebäude jetzt von der Polizei geräumt wird, ist noch nicht klar. Das waren die Nachrichten. Das Wetter. Die Nacht heute verläuft lau und bleibt meist trocken mit Tiefstwerten zwischen 22.

0: 20 und 15 Grad. Morgen Sonne und Wolken, später einige Schauer und Gewitter mit lokal Starkregen bei maximal 27 bis 33 Grad. Die weiteren Aussichten: Am Mittwoch meist sonnig und trocken bis 31 Grad, am Donnerstag Sonne, Wolken und meist trocken bei Temperaturen bis 34 Grad. Die Zeit 20.03 Uhr.
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2: Opernzauber, Zauberoper. Herzlich willkommen aus dem Münchner Prinzregententheater. Mein Name ist Maren Ulrich und ich begrüße Sie zur letzten Premiere einer Neuproduktion im Rahmen der Münchner Opernfestspiele 2026. Alcina von Georg Friedrich Händel. Für das ARD Radio Festival überträgt BR Klassik um 2 Stunden live zeitversetzt. Und wieder mal erwartet uns eine Dreiecksgeschichte. Auf einer verzauberten Insel geht Ruggero in die Netze der hinterlistigen Magierin Alcina. Er liegt ihren Verführungskünsten, bis seine Verlobte Bradamante ihn zurückgewinnt. Dem nach Alcina benannten Dramma per Musiker Georg Friedrich Händels wird 1735 in London frenetischer Jubel zuteil. Die Figur der Alcina hat verschiedene Facetten, hat ihre Abgründe. Durch den Aspekt des männermordenden Vamps ist Alcina eine Art Urahnen vieler Frauengestalten bis hinein in die Filmgeschichte. In der aktuellen Neuproduktion wird die dreiaktige Oper in 2 Teilen aufgeführt, mit einer sinnvollen Zäsur nach Alcinas zentraler Arie A mio cor. Zu Beginn erleben wir Bradamante auf der Suche nach ihrem Verlobten Ruggero. Sie ist als Mann verkleidet, tritt unter dem Namen ihres Bruders Riccardo auf. Begleitet wird Bradamante von ihrem Lehrer Melisso. Auf einer Insel treffen die beiden auf Alcinas Schwester Morgana. Sie verliebt sich augenblicklich in Bradamante, den vermeintlichen Riccardo. Da erscheint Alcina, gemeinsam mit Ruggero, der ihr verfallen ist. Hinzu kommt eine weitere Figur, Oberto, der nach einem Schiffbruch von der Zauberin aufgenommen wurde. Jetzt fragt er die beiden Neuankömmlinge, Bradamante und Melisso, ob sie etwas von seinem verschwundenen Vater wüssten. Als nächstes wird Ruggero von Bradamante und Melisso zur Rede gestellt, doch Ruggero verspottet die beiden. Bradamante hält er für Riccardo. Mit dem Auftauchen Orontes, des Feldherrn Alcinas, wird die Situation für die beiden Verkleideten noch schwieriger. Denn Oronte ist Morganas Geliebter. Er meint in Bradamante alias Riccardo einen Nebenbuhler zu sehen, fordert ihn zum Kampf. Da kündigt Morgana Oronte die Beziehung auf. Seine Reaktion? Er will sich mit einer Intrige rächen. So teilt er Ruggero mit, dass Alcina alle ihre früheren Geliebten in Felsen oder Tiere verwandelt hat. Auch Ruggero werde dieses Schicksal teilen. Außer sich vor Eifersucht wirft Ruggero Alcina Untreue vor und verlangt von ihr, dass sie Riccardo in ein Tier verwandelt. Morgana warnt Bradamante, den vermeintlichen Riccardo. Darauf heuchelt Bradamante Morgana gegenüber Liebe, um ihr Desinteresse an Alcina deutlich zu machen. Im 2. Akt ist Ruggero auf der Suche nach Alcina und trifft Melisso. Der gibt ihm einen Zauberring. Durch ihn wird Ruggeros Verstand geheilt, so dass sich seine frühere Liebe zu Bradamante erneuert. Morgana kann Alcina überreden, Riccardo nicht in ein Tier zu verwandeln. Ruggero erklärt Alcina, dass sie seine Eifersucht besänftigt hat. Zugleich bittet er sie um Erlaubnis, allein auf die Jagd gehen zu dürfen. Alcina gestattet es, ahnt aber, dass Ruggero aus ihrem Reich fliehen will. Zum Höhepunkt der Oper wird A mio cor, die zentrale, tiefbewegende Arie Alcinas. Ein Reflex auf die Erkenntnis, dass sie der einzige Mann, den sie bisher geliebt hat, verlassen will, Ruggero. Beim Hören eindrucksvoll ist die Stimmführung, vor allem auch der gewissermaßen schluchzende Sarabandenrhythmus der Musik. A mio cor zeigt uns eine durch die Liebe hochgradig verwirrte Frau, auch und gerade mit ihrer aktuellen Interpretin Janine de Beek, die später unmittelbar nach dieser Arie im Interview zu hören sein wird, um etwa 22 Uhr. Zur Regisseurin dieser Neuproduktion, Johanna Lehner, wäre zu sagen, dass sie die liebend leidende Titelfigur während dieser Arie nicht etwa allein auf der Bühne stehen lässt. Die 6 anderen Figuren des Personals kommen in Zeitlupe hinzu, drücken damit still und stumm so etwas wie Mitgefühl aus, ihre Solidarität mit Alcina. Es sind Menschen voller Grautöne, von denen jede und jeder eine Teilschuld am Konfliktpotenzial der Oper trägt. Das Bühnenbild von Benjamin Schönecker zeigt einen rechteckigen Raum mit zentral platziertem, festlich gedecktem Esstisch und 6 Stühlen. An den Wänden herrschen Grün- und Türkistöne vor. Es gibt eine Wendeltreppe, eine Galerie und überall große Blumensträuße in Vasen. Allerdings werden Glas und Keramik in wichtigen Momenten wutentbrannt zerschlagen von Alcina. Das geschieht noch vor Beginn der Ouvertüre und später noch einmal am Ende der Arie Armio Cor. Und damit am Ende des ersten Teils. Zur Komposition Händels nur kurz die Empfehlung: Erleben Sie die vielen Da Capo-Arien, in denen sich jeweils ein erster Teil nach kontrastierendem Mittelteil variiert wiederholt, als emotionalen Prozess der jeweiligen Figur, als musikalisches Prisma voller Reflexionen. Die Besetzung: Alcina, Janine de Beek, Ruggiero, John Holiday, Morgana, Elsa Benoit, Bradamante, Avery Amro, Oberto, Corinne Tinney, Oronte, Julian Pregardien, Melisso, Gerrit Illenberger und das Bayerische Staatsorchester unter der Leitung von Stefano Montanari.

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0: Das war der erste Teil der Händel-Oper Alcina von BR Klassik für das ARD-Radio-Festival, live zeitversetzt übertragen von den Münchner Opernfestspielen. Die Premiere einer Neuproduktion der Bayerischen Staatsoper im Münchner Prinzregententheater. Die Besetzung: Alcina, Janine de Beek, Ruggiero, John Holiday, Morgana, Elsa Benoit, Bradamante, Avery Amro, Oberto, Corinne Tenney, Oronte, Julian Brigadier, Melisso, Gerrit Illenberger und das Bayerische Staatsorchester unter der Leitung von Stefano Montanari. Und jetzt stellt sich die Frage, ob nicht auch und gerade die Oper des Barockzeitalters dort ganz zu sich selbst findet, wo sie dem Bühnengeschehen Einhalt gebietet, den Handlungsgang entschleunigt. Unter den vielen schönen Arien in Händels Alcina sind die meisten von langsamen Tempi gezeichnet, von wundersam gewölbten Gesangslinien, die sich mit großer Ruhe entfalten. Dort zeigt Händel seine wahre Größe. Alcina erhält nicht weniger als 6 Arien und jede widmet sich einem anderen Stadium in ihrem Gefühlshaushalt, einer anderen Phase in der Entwicklung ihrer Persönlichkeit. Die Arie Amio Cor zeigt, da leidet ein alterndes Individuum unter berechtigten Verlustängsten und ist am Ende tatsächlich komplett vereinsamt. Für ein Gespräch über Alcina hat Janine de Beek sich vor ein paar Tagen mit meiner Kollegin Julia Schölzel getroffen.
1: Herzlich willkommen in der Opernpause mit BR-Klassik Janine de Beek. Die Debüts in Berlin, in Wien, in Paris, in New York und bei den Salzburger Festspielen haben Sie in Ihrer Karriere längst abgehakt. Und jetzt stehen Sie zum ersten Mal in München hier auf der Bühne der Bayerischen Staatsoper. Und die Rolle der Alcina in Händels Oper gehört ja seit vielen Jahren fest zu Ihrem Repertoire. Sie haben also eigentlich auch gar keinen Grund, wirklich aufgeregt zu sein.
2: Yes, I feel very comfortable in the role.
3: Ja, ich fühle mich stimmlich sehr wohl in dieser Rolle. Aber diesmal spüre ich eine neue Anspannung. Ich bin nervös und aufgeregt, denn ich möchte jetzt neue Farben und neue Varianten in der Rolle entdecken, eben weil ich sie viel besser kenne und sicherer bin. Ich möchte damit spielen, wie ich den Klang und die Figur gestalte.
1: Keine Frage, Alcina, die Zauberin, steht ja im Mittelpunkt der Oper. Allein 6 wundervolle Arien bieten ihr einen glanzvollen Auftritt. Doch diese Arien haben ja ganz unterschiedliche Charaktere. Welche emotionalen Höhen und Tiefen machen Sie durch, entdecken Sie in der Rolle der Alcina?
3: Wir erleben, wie sie zum ersten Mal jemanden oder etwas in ihrem Leben verliert, nämlich die Liebe. Und sie macht all diese Gefühle des Verlusts durch. Zu Beginn der Oper steht sie an einem Höhepunkt. Sie ist verliebt, sie ist mit Ruggiero zusammen, sie präsentiert ihre Welt, ihr Zuhause. Sie hat ihr Herz und ihren Raum für alle geöffnet, die dort sind. Und sehr schnell beginnt dann der Abstieg. Sie verliert die Kontrolle, verliert nach und nach die Fähigkeit, alles um sich herum so funktionieren zu lassen wie gewohnt. Für mich erscheint sie wirklich als Frau, nicht als Zauberin. Es gibt keine Magie im üblichen Sinn. Nur eine sehr schöne Frau mit einer starken, authentischen Ausstrahlung, von der Menschen enorm angezogen werden. Und dann beginnt aus irgendeinem Grund genau diese Aura zu verblassen, zu verschwinden. Und das geht sehr schnell, direkt ab dem ersten Akt.
1: Ein Debüt gibt ja auch die Regisseurin Johanna Wehner. Wie hat sie Sie an ihre Interpretation, an die Rolle der Alcina herangeführt?
3: Johanna und ich haben Monate vorher miteinander gesprochen und sofort eine Verbindung gespürt. Wir sind ungefähr gleich alt und haben ähnliche Vorstellungen von der Figur und wie wir sie darstellen wollen. Dadurch war es sehr leicht und ich bin ehrlich gesagt sehr, sehr glücklich, dass sich ihre Ideen mit meinen persönlichen Erfahrungen als Frau verbinden. Nämlich mit all den vielfältigen Emotionen, den kulturellen Hintergründen, der Diversität und allem, was ich als Sängerin aus der Karibik mitbringe, die seit Jahren hier in Europa auftritt. Meine persönlichen Erfahrungen fließen in die Figurentwicklung ein und passen sehr gut zu ihren exakten Ideen, wer Alcina in dieser Produktion ist.
2: Idea about who Alcina is in this production.
1: Das heißt, haben Sie auch viel über Frauenbilder, über Frauenrollen heutzutage diskutiert?
2: We discussed the idea that
3: Wir haben darüber gesprochen, wollten aber nicht, dass es so eine rein feministische Sache wird. Jede Frau hat diese Energie, jeder Mann hat sie. Es ist eine bestimmte Ausstrahlung, mit der wir durchs Leben gehen. Das hat nichts mit Magie oder Zauberei zu tun. Alcina ist einfach eine eindrucksvolle, schöne Frau mit einer großartigen Aura. Und unsere Frage lautet, sind die Männer, die zu Statuen geworden sind, gegen ihren Willen geblieben? Oder waren sie im Grunde bei Alcina, weil sie dort sein wollten, aufgrund ihrer Anziehungskraft? Wir entfernen uns von dem Bild der bösen Frau und zeigen eher die menschliche Seite, die Komplexität, die wir als Frauen verkörpern. Und Komplexität meine ich überhaupt nicht negativ, sondern im Sinn der vielen wertvollen Emotionen, die wir haben und die unsere Welt überhaupt erst am Laufen halten. Denn wir können differenzieren und Situationen aus verschiedenen Perspektiven betrachten, gerade aufgrund von unserer Vielseitigkeit und Diversität. Ja, ich glaube, das ist Alcina. Eine Figur voller Vielfalt. Sie ist wandelbar, schön. Und in unserer Produktion zeigen wir etwas, das für Frauen heute viel besser nachvollziehbar ist.
2: We're showing something much more relatable to women today, I think.
1: Ein Blick auf Ihre Laufbahn, ein Blick auf Ihre zukünftigen Auftritte zeigen, Sie sind sehr viel unterwegs. Sie reisen zwischen Europa und den USA ziemlich viel hin und her. Probebühnen und Opernhäuser sind ja so ziemlich das Gegenteil zu dem, wo Sie aufgewachsen sind. Sie stammen aus unserer Sicht aus der traumhaften Karibik, Trinidad and Tobago. Machen Sie ab und zu einen Abstecher dorthin?
2: Yes, I go home as often as I can. You know, my mom still lives in Barbados.
3: Ja, ich fahre so oft es geht nach Hause. Meine Mutter lebt auf Barbados und ich muss sie besuchen, denn man weiß ja nie, wie viel Zeit man mit den Eltern noch hat. Nach Trinidad komme ich nicht so häufig, aber ich vermisse meine Heimat sehr. Gleichzeitig habe ich hier in Europa gute Orte gefunden, besonders in Bayern und in der Schweiz. Die Verbundenheit zu den Bergen hat für mich etwas Großartiges. In Trinidad war ich nämlich Pfadfinderin und wir sind viel gewandert. Wir haben am Strand geschlafen, Feuer gemacht. Insofern finde ich es wunderbar, jetzt in einer Gegend zu leben, in der man all das auch als Erwachsene frei tun kann und in der es Teil der Kultur ist. Als ich zum ersten Mal Schnee gesehen habe, habe ich ihn, glaube ich, sogar gegessen.
2: And when I saw snow for the first time, I think I ate it.
1: Did you like it? Hat es geschmeckt?
2: Of course, because it tasted like ice. Like, you know, but
3: natürlich. Er hat irgendwie nach Eis geschmeckt. Inzwischen würde ich das wegen der Luftverschmutzung nicht mehr tun. Ich war damals wirklich so begeistert. Ich dachte, ich muss das probieren. Das ist so cool. Einen Schneemann habe ich noch nicht gebaut, aber ich mache Schneeengel. Ich liebe das Schwimmen in den Seen hier. Ich war am Alpsee, einer meiner Lieblingsorte. Das beste Eis gibt es in der Fischerei am Ammersee. Ja, ich fühle mich hier wirklich wohl.
2: It's great here.
1: So haben Sie zwei Paradiese hier gefunden, eins in Europa.
2: I'm totally lucky because I have my house on the beach and then for winter I can go there and
3: ich habe wirklich Glück. Ich habe mein Haus am Strand, wo ich den Winter verbringen kann und die heißen Monate hier. Was ich an Europa, besonders an München und Wien, sehr herausragend finde, ist die Fülle an Kultur. So unglaublich viel Theater, Oper und Tanz gibt es hier. Und das ist sehr ähnlich wie zu Hause in Trinidad. Wegen der Kolonialgeschichte mischen sich das Indische, das Afrikanische, Europäische und das Chinesische. Und das macht unser Land vielfältig. Das Essen, die Kultur. Wir tanzen, wir singen viel. Und diese Energie ist das Feuer, das uns erdet. Und ein wenig davon finde ich hier auch. Vor 3 Wochen habe ich am Münchner Karneval teilgenommen. Und ich war völlig überrascht, dass es hier einen Karneval nach karibischem Vorbild gibt. Ich bin mit den Leuten durch die Straßen gezogen und wusste gar nicht, dass es so viele Menschen aus der Karibik in München gibt. Vielleicht habe ich meinen zweiten oder dritten Heimathafen gefunden. Mein Zuhause plus.
2: Stomping ground, spot home slash.
1: Sie sind ja auch zur Jugendbotschafterin für den Frieden ernannt worden von der Nationalen UNESCO-Kommission von Trinidad and Tobago. Was haben Sie denn in dieser wichtigen Aufgabe schon alles erlebt?
2: My responsibility was to promote peace through music.
3: Meine Aufgabe war es, in ganz unterschiedlichen Aktionen durch Musik Frieden zu fördern. Zum Beispiel habe ich auf Barbados Konzerte für benachteiligte Kinder organisiert und Benefizkonzerte, um Gelder für Kinder mit Autismus zu sammeln. Ich habe auch mit dem World Doctors Orchestra zusammengearbeitet, um Geld für das Kinderkrankenhaus auf Barbados zu sammeln, damit ein bestimmtes medizinisches Gerät angeschafft werden konnte, das es im Land nicht gab. Mein Anliegen ist, meine Stimme zu nutzen, um mich in einem leicht politischen Sinn für den Frieden zu engagieren. Mein aktuelles Recital-Projekt heißt Silent Stories. Und es geht darum, denjenigen Raum zu geben, die nicht gehört werden. Seien es Frauen, Kinder, Männer, die LGBTQ-Community, People of Color. Das ist derzeit eines meiner Anliegen. Ich habe ein zweites Projekt, aber das ist noch in Arbeit.
1: Das klingt sehr spannend. That makes curious.
3: Ja, ich denke, es ist wichtig, diese Diskussionen weiterzuführen. Viele Menschen wollen sich von der Tatsache distanzieren, dass Politik in der Oper einen Platz hat. Ich glaube, es kommt darauf an, wie man damit umgeht. Die großen Komponisten wie Händel und Mozart haben immer auf die Ereignisse in ihrer Zeit reagiert. Unsere Aufgabe als Interpretinnen und Interpreten, als Regieteams, ist es, die Partitur und den Text für das Publikum neu zu gestalten. Man muss seine Community kennen. Man muss wissen, dass da draußen ein diverses Publikum ist. Wie holen wir diese Menschen ins Theater? Wie zeigen wir ihnen, dass diese Musik auch für sie da ist? Es geht nicht darum, zu modernisieren, nur um des Modernisierens willen, sondern die Geschichten so zu erzählen, dass Plattformen entstehen, auf denen Menschen, die sich sonst nicht äußern können, eine Stimme bekommen. Wir leben im Krieg. Das ist sehr real. Ich denke, darauf müssen wir achten. Manche gehen ins Theater, um diesen Themen zu entfliehen. Und das ist legitim, ja. Aber wir werden täglich damit konfrontiert. Und ich glaube nicht, dass wir diese Realitäten einfach ausblenden sollten. Wir sollten sie nutzen, um zu reflektieren, wie wir unseren Alltag gestalten. Das ist wichtig.
2: You let it inform how you move about your daily life. I think that's important.
1: Vielen lieben Dank für das Gespräch.
2: Thank you so much for listening to me, talking with me, and I'm really excited for the audience to see what we have to share this evening.
0: Soweit Julia Schölzel im Gespräch mit Janine de Beek, die heute erstmals an der Bayerischen Staatsoper auftritt. Händels Alcina hat sie schon vor 5 Jahren in Paris gesungen. Auch in der Heimat von Janine de Beek existiert übrigens eine Sage, eine Legende, wo eine märchenhaft schöne Frau reihenweise Männer manipuliert. Mit Alcina schuf Ludovico Ariost 1532 in seinem Orlando Furioso eine Frauengestalt, die alle Männer, die ihre Insel besuchen, in Tiere verwandelt. Schweine, Löwen, Vögel oder auch Bäume und Pflanzen. Nachdem Alcina den ein oder anderen Ritter angelockt und verführt hat, wird sie ihrer überdrüssig und verpasst ihnen ein neues Erscheinungsbild, ein neues Wesen. Lediglich Ruggiero gelingt es, diesem Schicksal zu entkommen. Händels Adaption liegt ein Libretto zugrunde, das auch eine Oper von Riccardo Broschi präsentiert, knapp 10 Jahre zuvor. Genauer gesagt, in Rom 1726 unter dem Titel L'Isola di Alcina, während Händels Alcina in London herauskommt. Der gebürtige Hallenser ist damals genau 50 Jahre alt. Für die letzte Premiere der Spielzeit 1734-1735 im neu erbauten Covent Garden Theatre komponiert Händel die Oper Alcina. Er will mit diesem Werk wieder einmal durch die Opulenz der Ausstattung, die Anzahl der Chor- und Ballettszenen sowie durch Maschineneffekte Eindruck schinden. Und den Novitäten des Konkurrenzunternehmens, der Opera of the Nobility, in nichts nachstehen. So fällt Händels Entscheidung zugunsten einer Zauberoper. Mag die rivalisierende Institution mit Farinelli auch einen berühmten Kastraten unter Vertrag haben, so kann der Hallenser mit der umjubelten französischen Tänzerin Marie Salé und ihrer Truppe punkten. Ein Statement des französisch-schweizerischen Choreografen Jean-Georges Nauvert lautet: Mademoiselle Salé ersetzt den Schein durch einfache Grazie, die uns beruhigt. Sie ist frei von Geziertheit. Ihre Erscheinung nobel, ausdrucksreich, auch geistreich. Ihr wollüstiges Tanzen durch ebenso viel Freiheit als Leichtigkeit gekennzeichnet. In der neuen Oper Händels tanzt Marie Salé den zeitgenössischen Quellen zufolge einen Cupido in Männerkleidern. Skandalös in den Augen des damaligen Londoner Publikums. Die Dame zieht Konsequenzen aus den Protesten gegen ihre Freizügigkeit und kehrt London den Rücken. In Alcina gibt es Balletttänze wie Menuett, Gavotte oder Saraband, dann ein in die Handlung integriertes Ballett der Geister und ein Ballett der glücklich geretteten Ritter. Außerdem Arien und Chöre in Tanzformen. Wie aber endet die Handlung? Kurz und bündig? Oronte erklärt Alcina den Sachverhalt, worauf sie Dämonen zu Hilfe ruft, um Rogeros Liebe zurückzugewinnen. Morgana wendet sich wieder ihrem früheren Geliebten Oronte zu. Ruggiero ist bereit, seine Freiheit mit Waffengewalt wiederzuerlangen. Alcinas Streitkräfte werden von Ruggiero und den Seinen tatsächlich niedergerungen. Eine Urne, aus der Alcina ihre magischen Kräfte schöpft, wird zerstört, was den Untergang von Alcinas Reich zur Folge hat. Die verzauberten Wesen nehmen wieder ihre ursprüngliche Gestalt an. Auch Obertos Vater, der in einen Löwen verwandelt war. Am Ende bejubeln alle die Macht der wahren Liebe. Die Regisseurin legt es auf die glaubhafte Vermittlung der komplexen emotionalen Zustände an, in denen sich vor allem die Frauen des Personals befinden. Gefangen in einem Labyrinth der Gefühle und der erotischen Obsessionen. Die um ihren Verlobten Ruggiero kämpfende Bradamante alias Ricardo verfolgt ja eine subversive, destabilisierende Strategie. Ihre Lust an der Maskierung als Mann setzt bei den anderen Figuren ungeahnte Energien frei. Im Fokus steht dabei der Reifeprozess Alcinas. Die für sie irritierende Verlusterfahrung mündet überraschend in Anteilnahme und aufrichtige Sorge um das Wohlergehen des Geliebten, der sich von ihr trennt. Über ihr eigenes Schicksal bestimmt Alcina am Ende selbst. Die im zweiten Teil zu Blautönen tendierende Bühne des Ausstatters Benjamin Schönecker zeigt nach der Pause einen museal wirkenden Raum aus schrägem Blickwinkel. Mit Marmorboden und teilweise vergoldeten Statuen in unterschiedlicher Haltung. Zunächst wirken diese Ex-Männer der Magierin versteinert. Doch nach dem Ende ihrer Erstarrung bewegen sie sich wieder ganz normal. Als Blickfang des Raumes fungiert ein großes Gemälde, das zum letzten Zufluchtsort für Alcina wird. Die Besetzung: Alcina, Janine de Bic, Ruggiero, John Holiday, Morgana, Elsa Benoit, Bradamante, Avery Amro, Oberto, Corinne Tinney, Oronte, Julian Brigadier, Melisso, Gerrit Illenberger, und das Bayerische Staatsorchester unter der Leitung von Stefano Montanari.

Das war der zweite und letzte Teil, das Finale der Händel-Oper Alcina von BR Classic für das ARD Radio Festival live zeitversetzt übertragen von den Münchner Opernfestspielen. Die Premiere einer Neuproduktion der Bayerischen Staatsoper im Münchner Prinzregententheater. Und wie Sie es direkt gehört haben, es gibt nicht nur begeisterten Applaus, sondern auch direkt Gestampfe aus dem Publikum, begeisterte Bravo-Rufe. Das Publikum scheint hörbar glücklich zu sein.

Eben sind nicht nur die Statisten und Statistinnen auf die Bühne gekommen, sondern nun auch nach und nach ein Solist nach dem anderen. Bereits auf der Bühne sehen wir Melisso, Gerrit Illenberger, Bronte, Julian Brigadier, Oberto, Karine Tinney. Und das gerade, das war der Applaus für Bradamante, Avery Emrow. Als nächstes erwarten wir hier vermutlich Morgana. Hier kommt sie, Elsa Benoit. Großer Applaus. Dann vermutlich gefolgt von Ruggero, John Holiday und schließlich Janine de Wijk in der Hauptrolle Alcina. Das ist der Applaus für John Holiday in der Rolle des Ruggero. Große Begeisterung im Publikum. Ganz charmant, er hat eben eine Hand in die Box vorne an der Bühne gereicht. Da sitzt nämlich der Souffleur bzw. die Souffleuse. Und da ist sie. Janine de Wijk. Das vollbesetzte Prinzregententheater in München ist hörbar angetan und hier applaudiert ebenfalls das Orchester. Heute unter der Leitung von Stefano Montanari.

Auf der Bühne heute für Sie, Melisso, Gerrit Illenberger. Auch Heidenheim ist eine Stadt mit Opernfestspielen und von dort stammt der Bassist, der heute sein Hausdebüt an der Bayerischen Staatsoper gegeben hat. Oberto, Karine Tinney, schottische, aber auch maltesische Wurzeln hat die Sopranistin, die nicht nur Barockes, sondern auch Massenet und Mahler im Repertoire hat. Oronte, Julian Brigadier, zwischen Frühbarock und Frühromantik, Claudio Monteverdi und Karl Maria von Weber bewegen sich die Werke, für die sich der gebürtige Frankfurter Tenor interessiert. Morgana, Elsa Benoit, seit immerhin 13 Jahren ist die französische Sopranistin dem Münchner Publikum bekannt. Denn das hiesige Opernstudio, das war für sie damals ein Karrieresprungbrett. Bradamante, Avery Emrow, Cherubino, Zerlina, Dorabella, das sind die Mozart-Partien, in denen Da Ponte-Komödien, Figaro, Giovanni und Così, in denen die amerikanische Mezzosopranistin Avery Emrow schon an der Bayerischen Staatsoper aufgetreten ist, als Ensemblemitglied. Ruggiero, John Holiday, zu den Rollen, in denen der Countertenor aus den USA den Münchner Opernfans bisher begegnet ist, gehört Händels Nerone in Agrippina, aber auch eine Operettenpartie, der Prinz Orlowski in der Fledermaus von Johann Strauss. Alcina, Janine Dubic, ein Hausdebüt an der Bayerischen Staatsoper für die international zwischen Wien und Los Angeles viel gefragte Sopranistin aus Trinidad und Tobago. Von der dortigen Nationalen UNESCO-Kommission ist sie übrigens zur Jugendbotschafterin für den Frieden ernannt worden. Und die Regie Johanna Wehner, die Bayerische Theaterakademie August Everding hier im Haus des Prinzregententheaters, gehört zu den frühesten Wirkungsstätten der Bonner Regisseurin. Sie hat 2017 für die Orestie den Theaterpreis Faust erhalten. Jetzt debütiert sie mit Händels Alcina bei den Münchner Opernfestspielen und eben ist auch das Regieteam auf die Bühne gekommen. Die Tonmeisterin heute, das ist Michaela Wiesbeck gewesen, Toningenieurin Kirsten Ermeler. Am Mikrofon Maren Ulrich und Redaktion Volkmar Fischer. 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Das war die Live-Übertragung heute aus dem Prinzregententheater in München. Wir geben nun zurück ins Wellenhaus nach Freimann.

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1: Um 24 Uhr mit Stefanie Müller. Die USA haben nach eigenen Angaben erneut iranische Ziele angegriffen. Um 22.45 Uhr deutscher Zeit hätten die Streitkräfte die dritte Nacht in Folge Angriffe gestartet, teilte das zuständige Regionalkommando des US-Militärs mit. Damit schränke man die Fähigkeit des Iran, Attacken auf unschuldige Zivilisten und die Handelsschifffahrt auszuüben, weiter ein, hieß es. Die USA haben in den vergangenen Tagen wiederholt iranische Ziele angegriffen und begründeten das mit Attacken des Irans auf Schiffe in der Straße von Hormus. Der Iran verübte wiederum Vergeltungsangriffe. Die EU plant schon länger eine europäische Schutztruppe, die die Ukraine unterstützt. Heute erklärte Frankreichs Präsident Macron, dass eine solche Truppe in den kommenden Monaten zum ersten Mal Militärmanöver in den Nachbarstaaten der Ukraine abhalten soll. Zuvor hatten Deutschland, Frankreich und 7 weitere europäische Länder mit der Ukraine außerdem eine Koalition zur Raketenabwehr gegründet. Dazu Kai Rinecker.
2: In einer gemeinsamen Erklärung heißt es, Europa brauche eine integrierte Architektur der Raketenabwehr. Diese sei gegen kein Volk gerichtet, sondern nur zur Verteidigung Europas gedacht. Das System einer gemeinsamen Raketenabwehr solle alle bestehenden Systeme ergänzen und eine industrielle Basis schaffen. Am Tisch in Paris saßen auch eine Reihe von Rüstungsfirmen. Aus Deutschland waren die Unternehmen Diehl und Hensoldt dabei.
1: Eine internationale Geberkonferenz hat für den Wiederaufbau im Gazastreifen fast 900 Millionen Euro erbracht. Das teilte EU-Kommissionschefin von der Leyen nach einem Treffen von 65 Unterstützerstaaten in Brüssel mit. Deutschland beteiligt sich mit gut 66 Millionen Euro. Das Geld soll zum Beispiel in die Versorgung mit Wasser- und Sanitäranlagen fließen. Der Bundesdrogenbeauftragte Streeck begrüßt die geplante Erhöhung der Tabaksteuer. Der Preis sei einer der wirksamsten Hebel, um Jugendliche vom Einstieg abzuhalten und Raucher beim Ausstieg zu unterstützen, sagte Streeck der Frankfurter Rundschau. Medienberichten zufolge plant die Bundesregierung, den Preis für eine Schachtel Zigaretten schrittweise auf fast 12 Euro zu erhöhen. In einer der bislang größten Finanzierungsrunden für europäische Start-ups hat der Münchner Drohnen- und Softwarehersteller Helsing 1,8 Milliarden Dollar eingeworben. Zu den Investoren zählen unter anderem die US-Bank JP Morgan und die Kapitalanlagegesellschaft Goldman Sachs. Die Mehrheit bleibt laut Helsing in europäischem Besitz. Und damit ein Blick auf das Wetter in Deutschland. In der Nacht einzelne Schauer und Gewitter, die unwetterartig sein können. Abkühlung bis 13 Grad. Tagsüber im Norden sonnig, sonst teils bewölkt. Am Abend Gewitter mit Unwettergefahr. Höchstwerte bis 36 Grad. Und jetzt ist es 0 Uhr und 3 Minuten.
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4: Durch diese Nacht auf Dienstag begleitet Sie Tobias Führenbach. Ganz herzlich willkommen, schön, dass Sie eingeschaltet haben. Wir starten ganz berühmt mit dem Auftakt zum Freischütz von Karl Maria von Weber.

So geht sie los, die große deutsche romantische Oper Der Freischütz von Karl Maria von Weber. Die Ouvertüre mit dem Rundfunk-Sinfonieorchester Berlin unter der Leitung von Marek Janowski. Ein Konzertmitschnitt aus dem Jahr 2009 im Konzerthaus in Berlin mitgeschnitten, das Ganze. Ein weiterer Konzertmitschnitt jetzt bei uns hier im ARD-Nachtkonzert. Da bleiben wir in Berlin. Es geht in die Philharmonie. Das Deutsche Sinfonieorchester Berlin hatte den Geiger Leonidas Kavakos im Jahr 2014 zu Gast. Unter der Leitung von David Afkam präsentierten sie das Violinkonzert D-Dur von Johannes Brahms.

Applaus, Jubel, Begeisterung 2014 in der Berliner Philharmonie. Begeisterung für Leonidas Kavakos und das Deutsche Symphonieorchester Berlin sowie für den Dirigenten David Afkam. Sie präsentierten das Violinkonzert D-Dur von Johannes Brahms. Das war der dazugehörige Konzertmitschnitt. Sie hören das ARD-Nachtkonzert, präsentiert von BR Klassik. Jetzt gibt es bei uns einen Meister, den es zu entdecken gilt, beziehungsweise zum Wiederentdecken, denn Johann Helmich Ruhmann war durchaus eine gefragte Adresse seiner Zeit. Er unterhielt Freundschaften unter anderem mit Georg Friedrich Händel und Francesco Geminiani. Und da er der erste schwedische Komponist von Rang war, bekam er die Bezeichnung Vater der schwedischen Musik. Hier hören wir seine Begräbnismusik, die hat er komponiert für König Friedrich I. mit der Sopranistin Berit Norbacken-Solzett und dem Rias Kammerchor sowie der Akademie für Alte Musik Berlin unter der Leitung von Olof Buhmann.

die Begräbnismusik für König Friedrich I. von Johann Helmich Ruhmann oder auch Roman. Das Ganze für Sopran, Chor und Orchester. Wir hörten die Sopranistin Berit Norbacken Solset sowie den Rias Kammerchor und die Akademie für Alte Musik Berlin unter der Leitung von Ulof Buhmann. Mit Kammermusik von Johann Sebastian Bach geht es jetzt in diese Nacht auf Dienstag. Seine englische Suite Nummer 3 G-Moll Bachwerke Verzeichnis 808 darf es sein. Ein Fall für die amerikanische Pianistin Simone Dinnerstein.

Das Rundfunksinfonieorchester Berlin spielte unter der Leitung von Hans Eberhard Zimmer die Rhapsodie für Orchester a-Moll, war zu hören von Antonín Dvořák. Hier im ARD-Nachkonzert, da haben wir jetzt zum Abschluss dieser Stunde noch ganz berühmte Musik von John Williams, und zwar zu Star Wars. Das sind die gesammelten Musiken hier, die Highlights, und mit denen geht's Richtung 2 Uhr Nachrichten.

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1: Um 2 Uhr mit Milat Kupay. Die Lage im Konflikt zwischen den USA und dem Iran spitzt sich wieder zu. Nun hat das US-Militär eine weitere Angriffswelle begonnen. Aus der Nachrichtenredaktion Johanna Schultheiß.
2: Die erneuten Angriffe auf iranische Ziele haben dem zuständigen US-Regionalkommando zufolge am späten Montagabend deutscher Zeit begonnen. In der Erklärung hieß es, die Angriffe würden den iranischen Streitkräften hohe Kosten auferlegen und ihre Fähigkeiten schwächen, unschuldige Zivilisten und die Handelsschifffahrt in der Straße von Hormus anzugreifen. Die USA wollen außerdem die Blockade iranischer Häfen wieder aufnehmen. Zudem sollen auf alle Güter, die durch die Straße von Hormus transportiert werden, Abgaben von 20% fällig werden.
1: Russland hat die ukrainische Hauptstadt Kiew erneut mit ballistischen Raketen angegriffen. Das bestätigte Bürgermeister Klitschko im Online-Dienst Telegram. Im Stadtzentrum waren zahlreiche Explosionen zu hören. Behördenangaben zufolge brachen in mindestens 2 Stadtteilen Brände aus. Kurz zuvor hatten in Paris mehrere Mitgliedstaaten der sogenannten Koalition der Willigen eine Initiative ins Leben gerufen, die die ukrainische Flugabwehr stärken soll. Die Zahl der jungen Männer, die den Kriegsdienst verweigern wollen, nimmt zu. Nach einem Bericht des Redaktionsnetzwerks Deutschland gab es im ersten Halbjahr 2026 bereits mehr als 5.800 entsprechende Anträge. Aus der Nachrichtenredaktion Peter Eichenberg.
3: Die Zahl in der ersten Jahreshälfte habe damit deutlich höher gelegen als im gesamten Jahr 2011, als die Wehrpflicht ausgesetzt wurde, berichtet das Netzwerk und beruft sich dabei auf das zuständige Bundesamt. Ursache ist vermutlich die angespannte Sicherheitslage und das neue Wehrdienstgesetz, das zum Jahresbeginn in Kraft trat. Seitdem werden alle